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0: besucht. Sie hat als junges Mädchen aus Wien fliehen müssen. Sie ist jetzt mit ihren 95 Jahren eine der letzten Überlebenden der Verbrechen des Nationalsozialismus. Lucy Waldstein hat einerseits als Rednerin beim Fest der Freude am 8. Mai in Wien gesprochen, andererseits hat sie bereits am 6. Mai im Depot in Wien ihre Geschichte erzählt. Meine Kollegin Annetta Trimis war vor Ort.
1: And he said, you leave tonight. They're coming for your husband tomorrow. And that's how we left.
2: Diese sehr eindrücklichen Worte sagte Lucy Waldstein über die Flucht von ihr und ihrer Familie 1938 aus Wien. Lucy war zu diesem Zeitpunkt gerade einmal 7 Jahre alt. Sie wurde am 7.12.1930 als jüngstes Kind einer jüdischen Familie in Wien geboren. Ihre Eltern waren Alice Liesel Fischer und Ernst Otto Fischer. Außerdem hatte sie eine ältere Schwester namens Inge Maria. Ihre Kindheit verbrachte sie, wohlbehütet, wie sie selbst sagt, im 9. Gemeindebezirk in Wien. Doch nach dem sogenannten Anschluss Österreichs an Nazi-Deutschland im März 1938 verlor Lucys Vater im April des gleichen Jahres seine Anstellung bei der Krone-Zeitung. Nur wenige Monate danach, nämlich im Juli 1938, floh die Familie aus Österreich. Lucys Weg führte über Großbritannien nach Trinidad bis nach New York. Lucy ist heute 95 Jahre alt und eine der letzten überlebenden Zeitzeuginnen der NS-Verbrechen. Sie sagt, dass es für sie wichtig ist, gegen Antisemitismus ebenso einzustehen wie gegen jede andere Form von Rassismus und Diskriminierung. Vor dem Zeitzeuginnengespräch stellen sich die veranstaltenden Organisationen kurz vor. Hierbei handelt es sich einerseits um den Verein Gedenkdienst, das Komitee Mauthausen. Ebenfalls mitgearbeitet haben die jüdischen österreichischen HochschülerInnen.
3: Herzlich willkommen bei diesem ganz besonderen Zeitzeuginnengespräch heute. Mein Name ist Christa Bauer, ich bin die Geschäftsführerin vom Mauthausen-Komitee Österreich. Das Mauthausen-Komitee Österreich ist die offizielle Nachfolgeorganisation der Überlebenden des Konzentrationslagers Mauthausen und seiner Außenlager. Und für unser Auftrag und unsere Verantwortung ist es eben, die Erfahrungen, die Erzählungen und die Stimmen von Überlebenden und Zeitzeuginnen aufrechtzuerhalten, weiterzutragen und so vielen Menschen wie möglich zur Verfügung stellen zu können. Die heutige Veranstaltung findet in Kooperation mit dem Verein Gedenkdienst statt und mit der jüdischen Hochschülerinnenschaft. Und unsere drei Organisationen haben eins gemeinsam, nämlich den Wunsch, Zeitzeuginnengespräche zu organisieren und eben sie so vielen Menschen wie möglich zur Verfügung zu stellen und kostenlos eben zu ermöglichen, die Geschichte von Zeitzeuginnen wie Lucy Waldstein hören zu können. Es ist uns wirklich eine ganz, ganz besondere Ehre. It's a great honor for us that you are here with us, Lucy. Very welcome. Lucy Waldstein wird am Freitag auch beim Fest der Freude am Heldenplatz ihre Rede halten und ihre Geschichte erzählen. Und es wird ganz, ganz sicher das Highlight des Fests der Freude sein, wenn Lucy sprechen wird.
4: Genau, von mir noch ganz kurz zwei Worte. Ich bin Max Folger, ich bin einer der aktuellen Gedenkdienstleistenden am Leo Beck Institut in New York. Noch bis Ende August, genau, weil meine Kollegin und ich die nächsten beiden Wochen in Wien verbringen. Tatsächlich verknüpft dadurch, dass die Collection in diesem Jahr, also die Austrian Heritage Collection, wo die Gedenkdienstleistenden seit 30 Jahren aktiv sind, die wurde 1996 gegründet. Diese Collection führt seit eben 30 Jahren Interviews in New York, den Vereinigten Staaten und Kanada mit Personen österreichisch-jüdischer Herkunft, die aus Österreich flüchten konnten während des Holocaust. Seit etwa 1,5 Jahren führen wir vor allem Interviews mit der zweiten Generation. Wir durften tatsächlich auch im Januar mit Lucy ein Interview führen und auch mit ihren Töchtern Karen und Lisa, die auch heute bei uns sind. Genau, mit denen durften wir ebenfalls in den vergangenen Monaten ein Interview führen. Und weil die Collection in diesem Jahr 30 Jahre alt wird, noch kurz eine Ankündigung, die noch ein bisschen in der Zukunft liegt. Wir veranstalten dazu auch zwei Veranstaltungen. Einer in New York am 15. Juni, also falls jemand zufällig in New York ist, am Center for Jewish History. Und eine zweite Folgeveranstaltung wird dann am 8. Oktober in Wien im Jüdischen Museum stattfinden. Wir werden in New York mit drei Personen der zweiten Generation über die Geschichte

0: der Collection und auch die Zukunft und auch den Übergang der Zeitzeugenschaft von der ersten zur zweiten Generation sprechen. Und in Wien am 8. Oktober werden wir mit 4 ehemaligen Gedenkdienstleistern aus den jeweiligen Jahrzehnten des Bestehens der Collection dann über ihren Dienst, über ihre Erfahrungen, über ihre Motivation, diesen Dienst in New York spezifisch zu leisten und auch über ihre Perspektiven, über diesen Wechsel der Zeitzeugenschaft sprechen. Also das wird man ganz sicher noch auf den Kanälen des Vereins dann in den nächsten Monaten dann ganz sicher verfolgen können.
1: Sie werden gleich Ausschnitte des Zeitzeuginnengesprächs hören. Vorweg deshalb eine kurze Triggerwarnung. Lucy berichtet von Suizid, Diskriminierung, Antisemitismus und Verlust. Nun werden Sie Lucy Waldstein selbst hören. Sie spricht auf Englisch, denn sie hat die meiste Zeit ihres Lebens in den USA verbracht. Sie beginnt damit, sich selbst vorzustellen und ihre Lebensgeschichte kurz zu skizzieren.
2: My name used to be Lucy Fisher and I married Alex Waldstein and I was born, as you mentioned, at 35 Müldergasse, and I was there this afternoon at the very kind invitation of the Mittelbauers. And as far as Vienna goes, I was 7 years old when I left, so I don't remember very much other than what I've been told. But we left in 1938 in July, I believe. My father was chief editor of the Kronen Zeitung at the time. And we lived, the four of us, my father, my mother, my older sister Inge, and I lived a perfectly normal, quiet life. They had a lot of friends. When my father came home after work, which was usually late at night, they went out to a coffee house and with their friends. We had a nanny or someone who took care of us. And that's the life we had. Until my father lost his job. He was thrown out. And one day, he answered the phone, and I didn't know what the conversation was at the time. However, he turned white, and he turned to my sister, who was practicing the piano, and he said, "Stop playing." What I found out later is that my best friend, Ruthie, and her parents, who were also friends of mine, had no way of getting out. They had no option. And he turned on the gas and put this family to sleep. However, a better thing was that a colleague of my mother's, who also lived in the building, met her and said, "Would you meet me on the roof later on?" And she did. And she said, "Why didn't you just come to my apartment?" So he said that he was conscripted into the SS and he couldn't be seen entering a Jewish apartment. But he asked whether we were making any preparations to leave, and she said, "We're working on it." And he said, "You leave tonight. They're coming for your husband tomorrow." And that's how we left. Our nanny took us to the train station. My parents came separately, and various friends each came carrying a suitcase, so it didn't look as though we were leaving. And we were able to go to London, which was very lucky, but it was on a capitalist visa, which meant my father couldn't work there, so he couldn't earn a living, and we left with absolutely nothing. So they heard that Trinidad was accepting emigrants, Jewish emigrants, but they didn't know what Trinidad was. As far as they were concerned, it could have been a jungle. So they didn't want to take children there, put us in a boarding school, which was a convent, and left for Trinidad. leaving us at the school. In the school, the nuns separated us so that we couldn't speak German to each other, which forced us to learn English very, very quickly. And we spent a school year there. Normally, when children are placed in convent schools overseas, there's a minimum of 2 years that they have to stay. It just doesn't make sense otherwise. But while my parents were in Trinidad, my father was treasurer of the Jewish organization there. There were quite a number of European Jews there at the time. And one day, two gentlemen who were pleasure cruising the Caribbean on a yacht stopped by and wanted to donate some money to the organization. But my mother wouldn't take it because she says, no, no, you have to wait for my husband. And while they were waiting, she started crying and lamenting, I miss my children, I want my children here. And he said, well, just make sure they come in the summer. She said, there's no reason that they can't get here. And if you need anything else, let me know. And they left. And sure enough, my parents decided we wanted to come to the United States. And this gentleman, Mr. Goldenthal, sent us an affidavit to go, which was wonderful. However, my father was born in Czechoslovakia, and there was a quota of how many people from different nationalities they would accept in the United States. So we were admitted entrance under the Czech quota. In 1944, my father needed surgery. He had to have gallstones removed. Not a big deal, really. However, with the conditions that were there, with hospitals and sanitation, he did not survive. He's buried in Trinidad. So now Mr. Goldenthal was informed that it wasn't working. So he could have said, you know, too bad. But he didn't hesitate a moment. And my mother, who was born in Vienna, we were now on the Austrian quota. And now he took on responsibility of a widow with two children. So that was exceptionally nice of him. And eventually, in November of 1945, we got on a passage on a freighter, and that brought us to the United States. The freighter docked in Mobile, Alabama, which is the South, and when we got off the boat, it was a culture shock to see the different signs there, colored, white, on water fountains and things. So getting away from one form of prejudice, here we see another. So it was a little disconcerting. But we were only in Mobile one day. That night, we boarded a train that brought us to New York City, which was our goal. In New York, my sister, who was 15 at the time, looked a lot older and lied about her age and got a job. And my mother went to work, and I went to high school. And then I started college. But by the time I was 19, I had to go to work to help support the family. So I got a job in a factory, a metal stampings factory, as a secretary. But within about a month or so, I became manager of the factory, and I had 70 people working for me. So That was what happened, and I worked there for about 10 years. In the meantime, I met my husband and got married and continued working until I became pregnant and ill with the pregnancy, so I had to stop. And from that time on, I didn't work while I was married. After I had my older daughter, Karen, we moved to Chicago because my husband's business brought him there. He was working, traveling in the Midwest, and we moved to Chicago. And in Chicago, I had my second daughter, Lisa. So we were living in Chicago for about 9 years when my husband's father wanted to retire. And he had two men's stores in Brooklyn, in New York. And my husband was familiar with men's clothing, so he asked him to come and take over the store so he could retire, and he did. And so we moved back to New York in 1973, late 73. In 1975, my husband died. So now I had the two girls, and I took over the two stores, which I knew nothing about, and all of a sudden I'm running two men's stores. I did that for maybe 5 or 6 years. And in the meantime, my sister had married an Austrian, Walter Engel, and he was in the diplomatic service. He worked for the Voice of America and RIAS. He wrote the commentaries and read them over the radio. And they were stationed in Germany. And after that tour was over, he was working in Washington, D.C., the capital. And they moved to Maryland, which was a suburb. And so after the 5 years in the men's store, I decided to move closer to my sister so that the girls would have a home, which they certainly didn't have in New York. And I lived there, and I did odd jobs, worked in different places. And finally, in 1986, my sister and I bought a needlework store, which is another thing I knew nothing about. But you learn what you have to. And we had that for 14 years until we both retired. Both my daughters, in the meantime, were in New York, so they said, what are you doing? Oh, my sister had moved away. Her husband passed away, and she, unfortunately, had dementia and moved into a home near where her children were. So I was there alone again, so the girl said, why don't you move back to New York, closer to us? Which I did in 2009, and I've been living in New York ever since.
1: Nachdem Lucy sich vorgestellt hatte, wurde sie gefragt, an was sie sich aus ihrer Zeit in Wien erinnert, ob sie noch weiß, auf welcher Schule sie gewesen ist und wie die Beziehung zu ihren MitschülerInnen war. Zur Erinnerung, Lucy war sehr jung, als sie mit ihrer Familie aus Wien geflohen ist. Deshalb sind ihre Erinnerungen aus dieser Zeit nicht
2: I think the school, I don't know whether it was on Grüne Torgasse or whether it was the name of the school, I'm not sure. I do have several report cards still, but it doesn't name the school. I did not mention at the time when the Premingers killed themselves, all the teachers made the children, the Jewish children, sit in the back row and ignored them completely. And the other children were tormenting us, you know, not physically, but pushing us, and they weren't very nice. It didn't last very long because we left, but however, before that, we would go to Liechtenstein Park. I do remember the park. We went to Schönbrunn. We went to St. Stephen's Church. We went. We used to go to Italy every summer, and that was great. We stayed on a hotel right on the beach, and that was great. And that's pretty much what I remember.
1: Anschließend wurde sie darauf angesprochen, dass ihre Mutter bei der jüdischen Kultusgemeinde in Wien freiwillig geholfen hat. Lucy erzählt, was ihre Mutter in Wien gearbeitet hat und wie sich ihre Eltern kennengelernt haben.
2: Die jüdische Kultusgemeinde, yes. She knew the person who ran it. And he was a close friend of the family and she called him Uncle Emil. So she volunteered there. She also, incidentally, volunteered at the Kronenzeitung. And when the new editor came in, she had eyes on him. He ignored her and would ask her to buy presents for his girlfriends. And that she said it was 3 years I chased him till he caught me. And they got married at Seitenstetten Temple, which we went to see yesterday or the day before, and had my sister and me, and lived a very nice life until 1938.
1: Die nächste Frage bezog sich darauf, ob sie sich erinnern kann, was rund um die Zeit des Anschlusses in Österreich politisch passiert ist.
2: I don't think so, because, you know, no internet, no television, children knew nothing. They were sent out of the room, please get me a glass of water or something like that. The parents didn't talk in front of the children and they had no way of getting information, so I really knew nothing.
1: Lucy wurde daraufhin gefragt, ob sie sich daran erinnern kann, wie die Lage in Trinidad war und wie die Zeit für ihre Eltern dort war. Außerdem spricht sie über das jüdische Leben in Trinidad.
2: Well, when my parents first got to Trinidad, I guess they found some way to make some money, I don't know quite what. When we got there, which was a year later, we were there a short time until the British interned us as enemy aliens. So we spent 15 months in an internment camp with barbed wire in barracks. And there were a lot of Eastern European Jews and a lot of Western European Jews. And they quibbled there just as much as they did anywhere else. They didn't get along there either. But we had to live together, so we did. And I was the only girl at that age with 9 boys. So we were mischievous, you know, we had a good time. We had no idea, we were with our parents, so what do we care where we're living, right? And we would catch scorpions in little matchboxes, and the barracks were on stilts. So when the teenagers pushed aside the benches in the dining hall to dance to a gramophone, we would release the scorpions and watch the girls scream and jump up on benches. So, you know. And they did allow the teenagers out of the camp to attend school. And I and the boys were taught by someone who used to be a teacher in Vienna. He gave us lessons. They wanted to leave. I mean, they didn't want to stay there. My father was given a job as a maitre d' on the American base in the dining room. And there he was, a journalist, which is a far cry from being a maitre d', plus language had been his tool He struggled with English, so. My father, having gallstones, was always on a diet, So she volunteered to cook in the diet kitchen for anyone in any way that they needed a diet, and she did that. Well, they did make an organization. I mentioned my father was treasury of that organization. They actually even put on theater productions. You know, there were a few professionals that, who had lost everything as well, and they would put on a play. My sister was in a couple of those, yes, because she looked a lot older than she was, so, yeah.
1: Lucy spricht heute fast nur noch in Englisch. Sie verbrachte die längste Zeit ihres Lebens in den USA. Beim Zeitzeuginnengespräch in Wien wurde sie darauf angesprochen, ob sie schnell Englisch lernte und ob es eine bewusste Entscheidung war, von Deutsch auf Englisch zu wechseln.
2: When we arrived in Trinidad, my mother and father were on the dock waiting for us, and she came charging forward, rattling off something in German, and I asked my sister, what did she say? So, yeah, it did come back, and we did talk German to each other, but only in Trinidad. I think once we got to the United States, we all spoke English. And my sister kept a diary from the time she was 9 years old, and when my mother was throwing suitcases together, she threw the diary into the suitcase. And one day in England, she said, as of today, I'm going to write in English. And there's a page where she switches from German to English. And incidentally, my younger daughter is a teacher. And she had a colleague who is the theater person. And they took the diary, translated the whole thing, and he wrote a musical play out of it, which is on YouTube, if anybody's interested.
1: Immer wieder erwähnt die Zeitzeugin, dass sie wenig bis gar nichts von dem Geschehen in Europa mitbekommen hat. Daraufhin wurde sie gefragt, wann und ob sie überhaupt über den Holocaust sprach. Und Lucy berichtet, wie es dazu kam, dass sie jetzt über ihre Geschichte spricht.
2: It was not a major discussion. I had lost my father. My mother was desperate, trying to support us. We just didn't have those discussions. And, you know, people would ask questions, you know, how I got here and so on. But I certainly never thought I would speak publicly about it. I'm not a public person. I've never done this before. So I think Zoe and Max were the first people who interviewed me, really. And when we went to our apartment on Müllnergasse, we met the Mittelbauers. And that was 31 years ago. And now, in September, my daughter Karen has a son, my grandson Alex, who the three of us came here. And again, we went to 35. And their daughter Anna was living there. And she welcomed us, and we met up with them. And I started talking to Walter. And so he said, would I consider coming to the fest? And I said, sure, not having any idea what it was, and certainly not thinking I would be the speaker. So here I am.
1: Nach dem moderierten Gespräch durfte das Publikum im Depot noch Fragen stellen. Einer der BesucherInnen wollte wissen, wie Lucy zu dem Rechtsruck und der Lage in den USA unter Donald Trump steht.
3: As someone with your backstory, how do you feel about this, I just call it the rise of fascism, especially in the USA under Trump. How does this feel for you?
2: I promise not to curse in public. what can I say? Antisemitism, let's face it, it's always been there. But he gave everyone a license to come out in the open with it. And and he is a horror. What else could I say? A frightening horror. And I can only tell you I'm very impressed with all the organizations that I've met or heard about. And there's so much more going on here than in the United States. I mean, it stands to reason they don't have that much invested in it, you know, but it's very impressive.
1: Lucy sprach nicht nur im Depot über die Erfahrungen von ihr und ihrer Familie. Sie wurde eingeladen, am 8. Mai beim Fest der Freude eine Rede zu halten. Am 8. Mai 2026 jährt sich zum 81. Mal die bedingungslose Kapitulation der deutschen Wehrmacht und damit das offizielle Ende des Zweiten Weltkriegs in Europa. Anlässlich dessen veranstaltet das Mauthausen-Komitee Österreich an diesem Tag in Gedenken an die Opfer und in Freude über die Befreiung von der NS-Terrorherrschaft seit 2013 das Fest der Freude am Wiener Heldenplatz. Lucy Waldstein sprach dort als Überlebende, als Zeitzeugin und um gegen Antisemitismus und Rassismus ein Zeichen zu setzen.
4: Das war Annetta Trimis mit einem Beitrag zu Lucy Waldstein, eine Überlebende der NS-Zeit. Sie hat über ihre Geschichte gesprochen. Linz hat ein Problem im Nachtleben. Es fehlen Clubs. Das findet zumindest das Kollektiv Linz Club Commission. Dies hat am 14. Mai die Linz-Demonstration veranstaltet. Es ist unter anderem gefordert worden, dass bürokratische Hürden für VeranstalterInnen abgebaut werden und dass Clubkultur auch als echter Teil des Linzer Kulturangebotes angesehen wird. Trotz Regen haben sich viele Menschen im Volksgarten versammelt, um von dort über die Landstraße bis zum Platz vor dem Ars Electronica Center zu gehen. Zwei Wegen mit Musik haben zum Tanzen eingeladen. Ich war im Volksgarten vor Ort und habe mit Menschen darüber gesprochen, warum es eine lebendige Clubszene in Linz braucht.
5: Ich bin der Lukas Dornitzuber und bin von der Hose Linz halt da bei der Clubkultur-Demo.
6: Warum findet heuer zum zweiten Mal die Clubkultur-Demo statt?
5: Weil wir quasi keinen richtigen Club in Linz haben, wo wir einfach die freie Szene irgendwie unterstützen können. Und wir wollen auch safer Spaces haben, wo jeder so feiern kann, wie er ist. Genau.
6: Warum glaubst du, hat sich Linz so entwickelt, dass es eben keine richtige Clubkultur gibt?
5: Ich bin nur leider zu jung dafür und habe nie wirklich die richtige Clubkultur erlebt in Linz. Ich bin erst vor 2 Jahren nach Linz gezogen und ich höre immer über die guten alten Zeiten, wie es war, wie noch ganz viele Clubs waren, wie Linz noch lebendig und pulsierend war. Und das hat sich irgendwann aufgehört. Also vielleicht da 2020 und danach dann.
6: Was muss jetzt getan werden, damit Linz eben wieder lebendiger wird, das Nachtleben?
5: Man muss auf jeden Fall Plätze schaffen, wo sie Leute treffen können, wo einfach man Leute auch den Space und den Raum gibt, um zu feiern, um gemeinsam irgendwie eine lebendige Kultur zu schaffen für Linz, damit man einfach für junge Leute attraktiv ist.
6: Kannst du die Gegenseite irgendwie ein bisschen verstehen, die es eben nicht wollen, dass jetzt laut wird oder lauter in der Stadt?
5: Natürlich kann man das auch verstehen, aber man muss eben solche Plätze finden, wo man laut sein kann und wo man niemanden stört. Also es ist ja ein Miteinander und kein Gegeneinander.
6: Gibt es schon irgendwelche konkreten Ideen, wo solche Plätze in Linz sein könnten?
5: Leider ist es ein bisschen versäumt worden, dass man die Plätze, die was waren, einfach weiterführt. Konkret einfach die was schon da sind, irgendwie unterstützen und fördern. Also gerade bei der Club Commission gibt es tolle Ideen.
7: Hallo, ich bin die Silvia, ich bin von der Linzer Club Commission, LCC, und wir organisieren heute eine Demo für die Clubkultur.
6: Die Demo findet heuer zum zweiten Mal statt. Hat sich vom letzten Jahr zu heuer schon irgendwas verändert?
7: Ja, aber leider nicht zum Positiven hat sie sich verändert. Und zwar der letzte Club hat jetzt gerade vor kurzem auch wieder zugesperrt, der ehemalige Spielplatz. Also Linz hat aktuell 0 echte Clubs und darum müssen wir wieder auf die Straßen gehen.
6: Wie ist es zu dieser Entwicklung gekommen, dass das Linzer Nachtleben, das Clubleben so ausstirbt?
7: Ich glaube, das hat mehrere Gründe. Also einerseits die teuren Mieten für die Lokale. Dann gibt es voll viel Bürokratie und Hürden für Veranstalterinnen, die das schwierig machen und teuer machen auch.
6: Habt ihr konkrete Ideen, Vorschläge, Forderungen, was sich jetzt in Linz ändern muss?
7: Also es muss auf jeden Fall VeranstalterInnen leichter gemacht werden, zu veranstalten, in Clubs und auch im Freien. Die Bürokratie muss weniger werden und es braucht halt heute auch Unterstützung bei der Suche nach Räumen. Es gibt Leerstände und da könnte die Stadt schon was tun und das auch wollen und nicht verhindern.
6: Gäbe es denn genug Leute auch oder Organisationen, Linz Club Commission, die dann diese Räume auch nachhaltig befüllen können?
7: Also wir haben sie im letzten Jahr schon gesehen und auch heuer sind mehr als 30 Kollektive allein da in der Organisation daran beteiligt. Letztes Jahr waren 800 bis 1000 Personen auf der Demo. Mal schauen, wie es heute werden. Heuer spielt ja das Wetter nicht so mit. Aber es gibt eindeutig den Bedarf und den Wunsch nach mehr Räumen für Clubkultur.
6: Ist es irgendwie auch nachvollziehbar, warum die Räume auch ausgestorben sind? Kann das irgendwie daran liegen, dass eben Leute nicht den Lärm wollen? Draußen auf der Straße, habt ihr da auch irgendwie mit AnrainerInnen Kontakt?
7: Ja, also das ist sicher auch ein großes Thema, was VeranstalterInnen das Veranstalten schwieriger macht. Anrainerbeschwerden kommen häufig vor. Wir haben jetzt schon in der ersten Viertelstunde eine erlebt hier bei der Demo. Und da ist halt natürlich die rechtliche Lage so, sobald da eine Lärmbeschwerde von einer Person da ist, müssen sehr viele Personen halt dann auf ihre Veranstaltung verzichten. Also auch da könnte die Stadt großzügiger sein gegenüber VeranstalterInnen. Gerade aus der Clubkulturszene, weil für andere Veranstaltungen geht es ja auch. Jetzt war gerade 10 Tage Uferanermarkt, das ist auch nicht leise. Und da ist es möglich und bei kleineren Club-Events, da ist dann oft nicht möglich.
8: Warum sind wir halt hier? Und die Demo ist ja nicht nur ein Rave auf der Straße, sondern ein politisches Statement. Und wir haben einige Forderungen, die ihr sicher auch alle unterschreiben könnt. Und zwar fordern wir mehr nicht kommerzielle Räume für die Clubkultur, mehr Möglichkeiten für Veranstaltungen, auch im Freien, mit großzügigerer Sperrstunde, also Zähne vorne, weniger Bürokratie für VeranstalterInnen, sichere Räume zum Feiern für alle. Und die Clubkultur ist Kultur und soll ja solche anerkannt werden und auch ein bisschen Geld kriegen.
6: Denise? Verena, warum seid ihr heute beide bei der Linz Club Commission Demo für ein lebendigeres Nachtleben?
9: Also grundsätzlich, weil wir das unterstützen, dass das Linzer Nachtleben wieder belebt wird, weil es einfach fehlt. Ich war vor, weiß ich nicht, 15 Jahren das letzte Mal so richtig fort und seither hat sich einfach verdammt viel geändert, was ich schade finde. Und deswegen würde ich mir einfach wünschen, dass Linz in der Nacht wieder ein bisschen mehr belebt wird.
10: Ich kann mit dem nur anschließen, es ist einfach schade, dass wir in Linz nichts mehr zum Furt gehabt haben. Wir haben keine gute Musik mehr, wir haben keine Lokalitäten mehr. Es ist schade und wir brauchen wieder mehr.
6: Können Sie irgendwie nachvollziehen, was die Gründe dafür waren, dass Linz so ausgestorben ist?
9: Also ich glaube, dass das grundsätzlich mal am Lockdown gelegen hat, einfach weil wir über einen längeren Zeitraum nicht aussehen haben dürfen und natürlich gerade für Gastronomie und Nachtleben das eine Katastrophe war. Und dann, glaube ich, keiner mehr so wirklich Geld für sowas ausgeben wollte. Aber es kommen die Leute, glaube ich, langsam wieder auf den Geschmack, mit diversen Festivals und Raves. Also ich glaube, wir sind auf einem guten Weg. Aber genau deswegen sind wir halt da, dass wir das Ganze einfach ein wenig die Leute sagen, dass wir uns wieder bemerkbar machen, dass wir nicht ausgestorben sind.
6: Können Sie irgendwie die Gegenseite auch nachvollziehen, die sich eben denken, wenn jetzt Clubs in die Stadt kommen, dann ist die ganze Zeit so laut. Die AnrainerInnen, die in der Nacht schlafen wollen, weil so wirklich, wenn es direkt in Linz ist, werden wahrscheinlich immer irgendwo Leute rundherum wohnen. Wie kann man das irgendwie miteinander verbinden?
10: Ja, natürlich versteht man die Seiten auch, aber man kann das Ganze ja in einem normalen Rahmen machen, ohne dass es mega laut wird in der Umgebung. Man kann ja gewisse Grenzen ziehen, was das betrifft, und das Ganze in einem normalen Rahmen machen.
9: Genau, ich finde auch, dass man dann vielleicht extra Locations aussuchen sollte, wo vielleicht nicht so viele Leute wohnen und dass man vielleicht Vorkehrungen trifft, dass man ab 22 Uhr beispielsweise keine Leute mehr draußen hat. Genau. Also dass man so zumindest die Anrainer ein bisschen schützen kann, dass man entsprechend für Lärmschutz sorgt indoor, also dass man einfach nur, dass man da Vorkehrungen trifft, damit jeder das Maximum da quasi davon hat, dass die Anrainer nicht zu viel gestört werden und dass die Leute trotzdem gemeinsam feiern können.
6: Wenn Sie sich jetzt ganz aussuchen könnt, alles wäre möglich, welche Art von Clubs wünscht ihr euch, dass nach Linz kommen?
10: Clubs, in denen man Spaß haben kann, wo man sich wohlfühlt, wo es keine Diskriminierung gibt von irgendwas und wo es einfach gesittet zugeht. Mit verschiedenen Themen arbeiten vielleicht, damit wirklich keiner exkludiert wird.
9: Ja, da kann ich mich auch nur vollumfänglich anschließen. Einfach nur, dass alle Musikgenres bedient werden, also jetzt nicht nur Techno oder elektronische Musik per se, sondern dass einfach jeder was davon hat. Weil ich finde gerade, wenn man sagt, man mag Musik und man ist gern unter Leute, gerade dann sollte man offen für alle Genres sein.
11: Person ist beim Veranstaltungskomitee. Und dann wollen wir auch in dieser Weise unterstützen.
6: Sind Sie eine, die die Linzer Clubkultur, Nachtkultur vermisst?
11: Jein, ich komme aus dem ländlichen Bereich und ich würde mir solche Aktionen auch im ländlichen Bereich manchmal wünschen. Ein bisschen mehr Belebung.
12: Warum glauben Sie, dass das in Österreich irgendwie so ein bisschen also nicht so gut funktioniert, das Nachtleben?
11: Keine Ahnung, vielleicht ist diese Art von Musik nicht jedermanns Sache, aber wir sind ja Multikulti und da soll jede Musik und jede Interessensrichtung ihren Platz bekommen.
12: Können Sie auch irgendwie die Gegenseite verstehen, die eben keine Clubs in der Stadt haben möchte, aus Lautstärkegründen, dass irgendwie dann vor der Tür zugeht, irgendwelche Raufereien oder Sonstiges, was man halt auch manchmal Negatives hört?
11: Ich glaube, dass das Negative immer sehr, sehr groß geschrieben wird und dass das wirklich ganz minimale Vorfälle sind, die es auch ohne diese Clubveranstaltungen geben wird oder gibt.
12: Amanda, warum bist du heute hier auf der Demonstration?
13: Ich bin heute hier, weil die Clubkultur endlich die Anerkennung in Linz braucht, die sie verdient.
12: Warum glaubst du, fehlt diese Anerkennung genau hier in Linz?
13: In Linz gibt es keinen einzigen Club. Ich glaube, das sagt eigentlich schon alles. Wir sind heute hier, es regnet. Wir sind hier, weil es keine Räume gibt, wo wir tanzen können.
12: Was ist denn für dich ein Club? Was ist da die Definition? Was macht das für dich aus?
13: Es geht um kollektives Miteinander, um kollektives Rauschen, aber im bewussten Sinne. Und wir sind eine vielfältige Szene und die verdient diese Anerkennung und vor allem diese safen Räume.
12: Was ist denn das Problem genau in Linz, dass es hier für eine relativ große Stadt gar keine Clubräume gibt?
13: Ich glaube, es fehlt der politische Wille, dass Clubkultur auch Kultur ist. Und anders als zum Beispiel in Berlin, wo man sich einig ist, dass die Clubkultur einfach auch einen Großteil der Wirtschaft ankurbelt, fehlt es in Linz. Und die Szene ist aber, wie man sieht, sie ist hier und sie ist laut. Und ja, wir hoffen darauf, dass in der Zukunft es an uns Räume gibt.
12: In Linz gibt es schon ein paar Städten, würde ich mal sagen, wo man fortgehen kann, Bars, wo man auch ein bisschen tanzen kann, kleinere Veranstaltungsräume. Wären die gute Hosts für Clubs oder braucht es komplett neue Räume?
13: Kapo und Stadtwerk sind super, selbstverständlich. Natürlich wäre es auch toll, einen neuen Club aus der Subkultur heraus zu stampfen. Ich glaube, wo man am einfachsten ansetzen könnte, auch in der Politik, ist einfach, dass man die Veranstaltungsgenehmigungen weniger bürokratisch macht, dass man Veranstaltungsgenehmigungen länger als bis um 4 Uhr erlaubt. Da fängt es schon an. Ja. Der Raum ist das eine, aber das andere ist, dass es Räume gibt und die dürfen einfach nicht lange genug genutzt werden. Beziehungsweise, dass es auch einfach total bürokratisch schwierig ist, Dayraves zu machen. Ja. Also ich glaube, in erster Linie fehlt der Wille. Und der nächste Schritt wäre dann natürlich auch ein Club aus der Subkultur, aber mal anzufangen mit dem, was wir haben und da mal den Willen zu zeigen.
14: Ich bin die Maureen und ich bin von Kahn Kollektiv da, sondern einfach freiwillig. Ich bin im Awareness-Team.
12: Du bist heute im Awareness-Team. Was genau heißt Awareness und was hat das mit der Clubkultur zu tun?
14: Also Awareness bedeutet einfach, dass man nicht nur auf sich selber schaut, sondern dass man auf sich rundherum schaut. Dass man sich ja nicht nur darauf verlässt, dass irgendwer anderer das dann regelt, sondern dass man einfach immer die Augen offen hält und schaut, ob es einfach alle gut geht im Endeffekt. Das ist dann egal in welchem Kontext, aber eben, dass man auf seine Mitmenschen einfach schaut. Das ist eigentlich, dass man aware ist, dass man einfach die Augen offen hat.
12: Hat sich das in den letzten Jahren in der Clubkultur verbessert, dieses Konzept von Awareness?
14: Auf jeden Fall. Also wenn ich so dran denke, wie ich angefangen habe zum Fahrtgehen, so vor 10, 12 Jahren, da hat glaube ich noch keiner wirklich gewusst, was ein Awareness-Team ist. Aber mittlerweile kriege ich das schon immer mehr mit und vor allem eben in der Rave-Kultur, was ich da sehr wichtig finde. Weil es passiert halt trotzdem viel beim Fahrtgehen. Es ist, ja, die Leute konsumieren was auch immer, die Leute sind einfach ausgelassen und ja, da kann es halt einfach auch mal dazu kommen, dass das Vorfeld, was halt nicht sein sollte, weil das halt nicht der Platz dafür ist. Und deswegen finde ich es wirklich gut, dass das einfach ein bisschen bewusster geworden ist, dass man nicht von jedem einfach so leider erwarten kann, dass er sich so benimmt, wie er sich benimmt sollte, sondern dass man halt einfach einmal die Augen aufmachen muss. Genau.
12: Wie sollte man sich denn im Club am besten verhalten für ein gutes Miteinander für alle?
14: Also ich glaube, das ist so wie im ganzen Leben ein bisschen so dieses, was du nicht willst, dass man dir tut, das fügt auch keinem anderen zu. Also sie einfach normal, sage ich mal, verhalten. Also nicht übergriffig sein, nicht irgendwie die Leute angehen. Wenn es einen Stress gibt, vielleicht einfach einmal gehen, wenn man merkt, dass das gerade kein Ort ist, wo man das regeln kann, wenn man merkt, dass es zu viel ist. Generell auf sich selber schauen, weil man bringt ja nicht nur sich selbst in Gefahr, es ist ja trotzdem auch für andere blöd, wenn man sie jedes Mal nicht unter Kontrolle hat und immer irgendwas schauen muss, dass es einem gut geht.
12: Jetzt haben wir heute schon ein paar Mal gehört, es gibt gar keine Clubs mehr in Linz. Glaubst du, kann sich das in den nächsten Jahren, in nächster Zeit verbessern? Kann sich das wieder ändern?
14: Also ich bin ein sehr optimistischer Mensch, ich hoffe auf jeden Fall und ich glaube, beziehungsweise hoffe ich, dass solche Veranstaltungen wie heute auf jeden Fall dazu führen, weil alleine mit dem Wetter und dass da trotzdem so viele Leute da sind, sagt ja schon, dass es das braucht und dass die Menschen das wollen. Und es ist ja nicht das Problem, dass keiner feiern will, sondern dass die Umstände einfach so schwierig sind, dass es einfach extrem teuer ist. Also das ist ja, glaube ich, auch der Hauptgrund, warum sie die Clubs nicht erhalten, weil die Mieten so teuer sind, dass die Eintritte so teuer sind und die Getränke und alles. Und dann kann sich das nicht keiner leisten, dass er da jedes Wochenende zweimal fortgeht. Aber wenn man da die Rahmenbedingungen ein bisschen umstellt und vielleicht ein bisschen schaut, ja, wo liegt das Geld halt nur umeinander oder wo wird das Geld auch benutzt und wo hat man was davon, dann glaube ich, kann man da schon was ändern. Aber ist wahrscheinlich wie mit allem, was irgendwie für den Menschen ist. Die Leute muss klar werden, dass es halt um den Menschen geht und nicht nur ums Geld und ums Kapital. Und ja, ich habe aber die Hoffnung, dass sie da auf jeden Fall was tut, weil sie halt in letzter Zeit halt trotzdem viel da hat. Und vielleicht, da waren sie ja wieder, wir haben die Locations, die es so gibt und sonst. Vielleicht kommt es ja jetzt auch, dass man endlich Leerstände und so auch nutzen kann, weil dann fällt zumindest diese große Miete und so weg. Und ich meine, die Häuser stehen la, bevor wir warten, bis irgendwelche Manager da irgendwas Neues hinbauen, könnte man das ja einfach nutzen und schauen, dass wir so einfach zusammenkommen, eine Community schaffen und so dann natürlich auch wieder Einnahmen schaffen. Und dann kommt vielleicht irgendein Kollektiv dazu, dass sie sich doch denkt, ja, hey, wir probieren es mal mit einem Club. Aber ja, kleine Schritte, aber ich bin guter Dinge.
15: Also Clubs sind mehr als nur Orte zum Feiern, das wissen wir alle. Sie sind Räume für Begegnung, für Ausdruck und für Gemeinschaft. Hier kommen Menschen zusammen, die gemeinsam sich ausprobieren, sich verbinden und für ein paar Stunden das Gefühl haben wollen, nimmer alleine zu sein. Und gerade in Zeiten von Krisen, Unsicherheit und gesellschaftlicher Spaltung wird die Bedeutung solcher Orte besonders deutlich. Gemeinsam feiern zu können, ist nicht selbstverständlich. Es ist ein Privileg und genau deshalb ist Clubkultur politisch. Wir wollen nicht, dass Kultur nur dort stattfinden darf, wo sie maximal profitabel ist. Wir wollen nicht, dass große Konzerne, Investoren oder Algorithmen bestimmen, welche Musik sichtbar wird, welche Räume überleben und wer sich Kultur überhaupt noch leisten kann. Musik hat die Kraft, Menschen zusammenzubringen. Und genau das hat mir auch die Linzer Insel-Insorger gezeigt. Menschen, mit denen ich Schulter an Schulter getanzt habe, sind Freundinnen geworden, die gemeinsam was bewegen wollen. Und das sehen wir heute, ganz egal, also über Szene, Herkunft, Geschlecht oder soziale Grenzen hinweg. Dass noch die Clubkultur so wertvoll und genau diese Offenheit geht verloren, wenn alles zur Ware wird. Wir sind heute hier, weil wir an eine andere Stadt glauben. An eine Stadt mit Freiräumen, mit mutiger Kultur, eine Stadt, die Platz bietet für Subkultur, junge Künstlerinnen und Kollektive, Erfahrungen jenseits von Konsumzwang und Verwertung. Clubkultur soll kein Luxus sein. Sie ist Teil einer lebendigen, solidarischen und offenen Gesellschaft. Ohne Clubs keine Stadt.
4: Das waren Eindrücke von der Linz-Demonstration für eine Verbesserung des Linzer Nachtlebens und gegen das Clubsterben. Für mehr Informationen zu den Forderungen können Sie linzclubcommission.at besuchen. Damit bin ich am Ende des heutigen Frosins angekommen. Am Mikrofon war Eileen Yilmaz. Ich bedanke mich ganz herzlich fürs Einschalten. Alle Informationen und die Sendung zum Nachhören finden Sie auf unserer Website unter www.fro.at oder im Audioarchiv der Freien Radios in Österreich unter cba.media. Wir hören uns.
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Ja, einen wunderschönen guten Morgen. Ein paar Minuten nach sieben. Wir haben gestartet mit Watermelon Man von Herbie Hancock. Und mein Name ist Matthias. Und ich darf euch heute in der nächsten Stunde begleiten im Aufstehen mit Musik aus meiner Soundcheck-Playlist. Also lauter schön produzierte, schön aufgenommene Musik, die ja zum Genießen einlädt. Und wir spielen nun Aya von Steely Dan.

Ja, Steely Dan, ein Klassiker auf den damals noch CDs, mittlerweile Playlisten von Tontechnikern, um Soundanlagen einzustellen. Und wir arbeiten uns heute etwas durch meine persönliche Playlist von schöner Musik, die auf schönen Anlagen und sehr geilen Kopfhörern super klingt. Und ein weiteres Lied, das ich sehr gerne höre, ist I Ask von Snarky Puppy.

Ja, eine sehr schöne Nummer, wie ich finde. Vor allem auf wirklich ja, geilen Kopfhörern und einer geilen PA. Dann hört sich das alles wirklich voll schön crisp an. Und ja, ist ein Genuss. Ein weiterer Genuss natürlich für alle Leute, die gerne auf Konzerte gehen, ist ein guter Bass. Und auch da habe ich erst kürzlich eine neue Nummer finden dürfen, die sich sehr geil auf basslastigen Kopfhörern und PAs anhört. Und da hören wir jetzt mal rein. Das Lied heißt 808 Slate von Extrawelt.

0: Ja, genau. Das ist das Herzensprojekt von mir und meiner Kollegin. Das ist jetzt zum dritten Mal stattfindet. Das ist ein Festival, das Good Vibes Festival. Das ist ein Festival für mentalen Gesundheit, Wellbeing und Spaß. Also es ist am 21. Mai 2026, das ist ein Donnerstag, ganztägig von 8.30 Uhr bis 18, 19 Uhr, je nach Programm. Es ist für JKU-Studierende und Mitarbeitende kostenlos und wo am ganzen Campus. Der Infopoint ist aber der Kepler Hall, das ist der Mittelpunkt. Und sonst sind die Workshops und Programmpunkte am ganzen Campus verstreut. Ja genau, das ist das Herzensprojekt von mir und meiner.
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0: Und das war Everybody Here Wants You von Jeff Buckley. Ja, einfach geile Musik, laut auf geilen Kopfhörern und geilen Anlagen hören. Hier im Studio die Studioboxen maximal aufgedreht. Sehr geiler Sound hier. Und ich hoffe, bei euch auch. Und wenn das alles nur aus dem Radiowecker kommt, dann hoffe ich, dass ihr trotzdem einfach eine schöne Zeit beim Aufstehen habt. Und einen kleinen Lesebühne-Beitrag habe ich noch. Den spiele ich noch schnell und danach geht es gleich wieder weiter mit guter Musik aus meiner Lieblings-Soundtrack-Playlist.
1: 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Zu Gast ist die wunderbare Tirolerin Silke Gruber und sie hat sich das Thema ausgesucht, das sehr super ist. 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Erwartet überaus Großes. Ich freue mich auf euch.

weiter geht's mit Tenderly von Thomas Oliver und danach gleich Hey Now von London Grammar.

Das war Hey Now von London Grammar und wir haben noch eine Viertelstunde miteinander, deshalb gar nicht lange reden, einfach wieder Musik hören. Jetzt wird es wieder ein bisschen elektronisch und basslastiger mit Spectre von Bad Omens.

Ja, das war Spectre von Bad Omens. Eine sehr, sehr geile Musik. Wir gehen wieder ein bisschen zurück in die Klassiker. Viele, gerade der älteren Lieder, habe ich mir eher von Tontechnik-Mentoren abgeschaut, weil das ja noch nicht ganz meine Zeit war, aber ich wäre gerne noch älter, um diese Leute auch live gesehen zu haben. Ja, ich habe so viele Lieder zur Auswahl und so wenig Zeit. Sailing to Philadelphia von Mark Knopfler.

So, und ich darf mich bei euch verabschieden. Danke fürs Zuhören. Mein Name ist Matthias. Ihr hörtet den frühen Frosch. Und wir machen noch mit einem anderen Lied weiter. Nicht mit dem, den ihr gerade hört, sondern etwas Episches zum Schluss. Ihr kennt es alle. Ja, braucht keine Anmoderation. Die meisten werden es kennen. Einen wunderschönen Arbeitstag euch allen. Und ja.

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1: Hallo, willkommen zu Gefängnis-Podcast. Und stellt euch mal alle vor, mit wem spreche ich hier?
2: Mit Arin.
3: Adrian.
4: Lace.

0: spazieren gehen, duschen, Wäsche waschen und so weiter.
1: Okay. Oh, bei dir, Leis?
2: Also bei mir ist auch 6.30 Uhr Frühstück und dann gehe ich dann meist halt schlafen, bis ein Beamter die Tür aufmacht und dann versuche ich irgendwie die Zeit zu verschwenden. Ja.
1: Okay. Worüber denktest du nach in der Haft?
3: Über das, was ich gemacht habe und warum ich das gemacht habe.
1: Du, Adrian.
0: Ich denke viel an meine Freiheit und an meine Familie und an mich selber.
1: Bei dir, Leis?
2: Ich denke über meine Hauptverhandlung nach, was dabei rauskommen wird, ob ich noch sitzen muss oder ob ich nach Hause gehe.
1: Bist du in U-Haft?
2: Ja, momentan schon.
1: Okay, was beschäftigt dich in der Haft?
3: Arbeit, Training, Spazieren.
1: Was beschäftigt dich in der Haft, Adrian?
0: Mich beschäftigt, ich habe keine Sorgen. Nichts.
1: Ich lese.
2: Naja, eigentlich, wenn ich ganz ehrlich bin, der nächste Einkauf, weil immer haben wir am Mittwoch immer einkaufen und bis dahin ist immer alles leer und mich beschäftigt dann einfach, was ich einkaufen soll und alles.
1: Habt ihr ein Limit?
2: Also, ja, wenn du U-Haft bist, kannst du jeder Einkauf 150 ausgeben, aber wenn du strafhaft bist, kannst du nur 57 Euro ausgeben. Der Rest ist dann als Rücklage da. Falls du entlassen, also wenn du entlassen wirst, dass du dann halt Geld bei dir hast.
1: Okay, okay. Arin, was arbeitest du hier in der JA Linz?
3: Kfz-Betrieb.
1: Was macht man da?
3: Autos reparieren, Auto putzen, schleifen und so weiter.
1: Du, Adrian?
0: Anstaltsküche.
1: Kochst du für die Insassen oder was?
0: Sowieso.
1: Du, Leis?
2: Ich bin Hausarbeiter.
1: Wer oder was fehlt dir am meisten, Arin?
3: Familie.
1: Dir, Adrian?
0: Familie.
1: Dir, Leis?
2: Freunde und Familie.
1: Okay. So. Was bedeutet Freiheit für dich, Arin?
3: Familie, Zeit verbringen, genauso Freunde und trainieren gehen.
1: Okay. Bei dir, Adrian, was bedeutet für dich Freiheit?
0: Mit Familie Zeit zu verbringen und ja.
1: Und bei dir, Leis, was bedeutet für dich Freiheit?
2: Das tun zu können, was du willst, egal wann und wo.
1: Okay, gute Antwort. Arin, wie stellst du dir deine Zukunft vor? Was hast du nach der Haft vor?
3: Auf jeden Fall eine Lehrstelle finden, einen Lehrabschluss.
1: Eine was finden?
3: Eine Lehrstelle als Kfz oder Malerei und trainieren gehen, das war's.
1: Und bei dir, Adrian, was stellst du dir in der Zukunft vor, also nach der Haft, was hast du vor?
0: Schulabschluss, arbeiten und nie wieder reinkommen.
1: Und bei dir, Leis, was hast du vor nach der Haft?
2: Eine abgeschlossene Lehre als Maler.
1: Hast du schon eine Lehre angefangen, oder?
2: Ja, also ich habe schon eine Lehre angefangen als Maler, bin zweite Lehrer. Und ich hoffe, wenn ich entlassen werde, dass ich das dann abschließen kann.
1: Wie kommst du zu dem Ziel, Arin, den du dir vorgenommen hast?
3: Ja, guten Kopf dafür haben. Einen guten Mindset.
1: Hast du noch andere Ziele?
3: Ja.
1: Welches?
3: Falls es mit dem nicht klappt, Kampfsport.
1: Okay, also immer einen Plan B haben, oder was?
3: Genau.
1: Focus of money. Bei dir, Adrian, was hast du irgendwelche neuen Ziele? Oder wie willst du deine Ziele erreichen?
0: Ich will Millionär werden.
1: Und wie willst du das Ziel erreichen?
0: Business.
1: Okay, und bei dir, Leis, wie willst du dein Ziel erreichen?
2: Gute Frage, das habe ich jetzt nicht so ganz überlegt. Mal schauen, ich bin ein Zufallsmensch, ich habe nie einen Plan. Mal schauen.
1: Okay. Welche Erfahrung hast du mit Schule oder Jobs gemacht, Arin?
3: Gar keine Erfahrung.
1: Und du, Adrian?
0: Gar keine Erfahrung.
1: Und du, Leis?
2: Bis jetzt nur Malerei.
1: Was hast du gelernt?
2: Ja.
1: Was hast du im Job so gelernt?
2: Ach so, ja, malen, spachteln, schleifen, alles mögliche.
1: Wer oder was kann dich unterstützen, ein normales Leben zu führen? Arin.
3: Familie.
1: Bei dir, Adrian.
0: Mutter, Schwester. Ja, Familie.
1: Bei dir, Leis.
2: Viel Geld kann dazu führen, dass ich ein normales Leben führen kann. Ansonsten nicht.
1: Arin, was kann schwierig werden, ein normales Leben zu führen?
3: Es wird nicht schwierig sein. Genau.
1: Großes Ego, ja?
3: Genau.
1: Bei dir, Adrian, was kann schwierig werden, ein normales Leben zu führen?
0: Gefängnis.
1: Bei dir, Leis, was kann schwierig werden, ein normales Leben zu führen? Einfach dein Leben in den Griff zu bekommen.
2: Ja, wie gesagt, wenn ich nicht viel Geld habe, dann wird es immer schwierig sein.
1: Da hast du recht.
2: Ja.
1: Arin, welche anderen persönlichen Ziele hast du?
3: Ein Ziel. Einmal nach Thailand gehen, um Muay Thai
1: Bei dir, Adrian?
0: Genau das Gleiche.

0: Hoho, also Kampfsportler.
1: Ja.
0: Du, Arjen, auch Kampfsportler?
2: Nein.
1: Nein, du lässt. Nicht, ich auch nicht.
0: Welche persönlichen Ziele hast du?
3: Ich habe bis jetzt keine persönlichen Ziele, habe ich mir jetzt nicht so überlegt.
0: Arjen, gibt es etwas Neues, was du tun möchtest?
2: Ja.
0: Was?
2: Muay Thai.
0: Bei dir, Adrian?
1: Business.
0: Bei dir, Les?
3: Nix.
0: Danke, dass ihr mitgemacht habt, Jungs. Das war unser Gefängnis-Podcast. Assalamu alaikum.
2: Bitteschön, bitteschön.
1: Kein Problem.
0: Willst du noch was sagen? Tschüss.

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0: Hallo und gratuliere zu dieser wunderbaren Entscheidung, den Kulturtransfer-Podcast der KUPF Oberösterreich einzuschalten. Mein Name ist Katja Frei und ich darf euch heute durch die Sendung begleiten. Wir haben was ziemlich Cooles für euch geplant und zwar, ihr habt es sicher mitbekommen, die KUPF Oberösterreich ist 40 Jahre geworden. In den kommenden zwei Kulturtransfer-Ausgaben, also diese, die ihr jetzt hört und die kommende, blicken wir auf die letzten 5 Jahrzehnte zurück, in denen die KUPF aktiv war. Wir beleuchten ausgewählt und ohne jeglichen Anspruch auf Vollständigkeit Themen, die in der jeweiligen Zeit wesentlich und wichtig waren. Ihr hört heute die ersten 3 Interviews mit Franz Prieler, Hertha Gurtner und Betty Wimmer. Wir empfehlen euch aber wärmstens, die ganzen Interviews zu hören. Es ist absolut lohnenswert. Die ganze Folge könnt ihr auf cba.fro.at oder überall, wo es Podcasts gibt, nachhören. Die Kulturtransfer-Redaktion bedankt sich herzlich bei Franz Prieler, Hertha Gurtner, Betty Wimmer, Richard Schachinger und Anna Rieder für die spannenden Einblicke in die jeweilige Arbeit. Nicht vergessen und am besten für nächstes Jahr gleich einen Kalender einschreiben, der offizielle Geburtstag der KUPF Oberösterreich ist am 27. Mai 1986.
1: Lieber Franz Prieler, danke, dass auch du bei unserem Podcast zu 5 Jahrzehnten KUPF dabei bist. Du bist ja dabei als einer der Gründungsväter der KUPF und ich habe jetzt gleich einmal eine Frage an dich. Wie kam es überhaupt zur Gründung der KUPF Oberösterreich und wieso war dir das ein Anliegen?
2: Ja, ich habe genau 1972 in Lambach einen Kulturverein gegründet, die Gruppe O2, die gibt es sogar heute noch, mit meinen, kann man sagen, Urenkeln in der Zwischenzeit. So ähnlich ist sie auch bei der KUPF. Und es gab da einige Vereine, die es heute gar nicht mehr gibt. Und wir haben gesagt, na ja, es ist sehr mühsam. Jeder Einzelne streitet sich immer beim Land herum um das Geld und wir wollten grundsätzlich so etwas gründen wie eine Gewerkschaft. Und am Anfang, glaube ich, waren wir, weiß ich nicht, 15, 17, 18 so Vereine, die ich angesprochen habe. Der Großteil davon waren reine Veranstalter. Die haben irgendjemand eingeladen und haben veranstaltet. Und mit diesem Anliegen, ob man das bündeln kann, sind wir dann zum Land gegangen und der Grund war eigentlich wirklich der, dass wir gesagt haben, wir möchten geballt auftreten und je mehr Macht im Hintergrund steht, je mehr Vereine, umso besser ist und schön langsam ist es dann gewachsen.
1: Wie viele Vereine waren damals dabei?
2: Ja, ich glaube, ganz am Anfang waren wir so 10, 12. Die Gründung jetzt, also den echten ersten Impuls weiß ich nicht genau, aber da gibt es im KUPF-Archiv einen Brief von mir an den Ratzenböck damals noch. Also es ist einige Jahre vor der echten Vereinsgründung gewesen.
1: Alles klar, das heißt zuerst ein loserer Zusammenschluss
2: ja,
1: und dann
2: genau.
1: Habt ihr
2: ja,
1: beschlossen,
2: ja.
1: Den Verein zu gründen.
2: Ja.
1: Wie lange warst du dabei bei der KUPF, Franz?
2: Ich weiß nicht, wie lange. Ich war auf jeden Fall der erste Obmann und war dann dabei. Da müsstest du wahrscheinlich auch im Archiv nachschauen. Mein Nachfolger war dann der Franz Primitzhofer. Bis so lange war ich also als Obmann dabei und ich war dann noch einige Jahre als Beirat auch, verfolge immer noch die ganzen Aktivitäten und Aktionen und bin nach wie vor dabei, weil irgendwie, ja, ich sage einmal, ich betrachte es so schon als mein Kind irgendwo, nicht?
1: Welche Themen haben mich denn damals ganz besonders beschäftigt?
2: Ja, im Prinzip hat sich ja von den Themen her nicht viel geändert. Also eigentlich war es damals schon ein Kampf gegen rechts. Da ist ein Achatz in der Landesregierung gesessen und ein Bodingbauer als FPÖ-Kultursprecher. Und die haben alle möglichen Aktivitäten immer angeschossen. Und das waren eigentlich unsere Hauptanliegen. Und das Zweite war natürlich sehr wohl auch das Budget der Gesamtvereine. Und wir haben da verschiedene Aktionen auch gemacht. Wir sind dann einmal bei irgendeiner Veranstaltung, ich weiß nicht mehr genau, was das war, in Linz herumgegangen mit einem Flugzettel, wo oben gestanden ist. Also die Beträge in Schilling weiß ich nicht mehr. Ich weiß nur, dass das so ungefähr 1 zu 30 oder 40 war oder noch mehr. Da ist oben gestanden, ein Besucher bei der KUB wird um einen Schilling 58 subventioniert, ein Besucher beim Landestheater um 55 Schilling 37. So ungefähr waren die Differenz mal 30, 40, 50 ungefähr. Also das waren schon Anliegen von uns, dass man also unsere Aktivitäten aufwertet und vor allem immer voll demokratisch eingestellt und gegen die rechten Strömungen, die so ja eh leider Gottes immer da schon gegeben hat.
1: Ja, da hat sich nicht so viel verändert.
2: Nein, leider Gottes nicht.
1: Welche Erfolge sind in Erinnerung geblieben aus dieser Gründungszeit? Ich meine, ich finde, einer der wesentlichen Erfolge ist ja, es gibt jetzt nach wie vor eine sehr lebendige zeitgenössische Kunst- und Kulturszene in Oberösterreich. Und die KUBFAS Interessensvertretung hat sich ja nach 40 Jahren auch etabliert. Also das ist immer einer dieser Erfolge, der da sicher zurückgeblieben ist. Fällt dir noch was anderes ein?
2: Ja, schon. Also ich glaube, das Erste war, was wirklich der Starterfolg war, dass es damals wirklich gelungen ist, mit einem Gesamtbudget zum Landeshauptmann zu gehen. Der hat das auch genehmigt und es war dann so, dass wir, also der Spielraum zwischen dem, was wir gefordert haben und dem, was wir bekommen haben, ist immer kleiner und kleiner geworden. Also wir haben ja versucht zu sagen, es ist eigentlich ein Blödsinn, wie bei der Gewerkschaft zu sagen, wir fordern 5 und bekommen dann 3. Jetzt sagen wir, okay, realistisch wären 3,5, dann fordern wir gleich die 3,5. Wir haben es zwar nicht ganz immer so gemacht und das Land hat uns auch nicht immer ganz so das gegeben, aber der Spielraum ist dann viel kleiner geworden. Also wir haben nicht mehr so schwindeln müssen und das Land hat nicht mehr so viel gestrichen, weil wir so oft irgendwo ist eine Vertrauensbasis entstanden und das finde ich schon ein Erfolg. Ein weiterer Erfolg ist für mich auch gewesen, dass ich gemerkt habe, dass diese Initiative, das war das erste in ganz Österreich, dass so ein Zusammenschluss war. Und ich darf sagen, wir waren sicher auch der Impulsgeber für die IG Österreich, weil ich kann mich auf die erste Sitzung erinnern, wo Salzburger versucht haben, so österreichweit das zu machen. Und da waren wir in Salzburg dabei und haben unsere Ideen vorgestellt. Und da war auch dabei der ehemalige Grünen-Nationalrat Herbert Fuchs, der war damals auch mit dabei bei der Grünen, also so bei den ersten Geschichten der IG. Und das glaube ich schon, dass das für die KUBF sehr eine bedeutende Geschichte auch war.
0: Das war ein kurzer Ausschnitt aus dem Interview von Malice Auer mit Franz Briehler. Als nächstes hört ihr das Interview mit Hertha Gurtner. Also nochmal hallo Hertha, danke, dass ich dich heute interviewen darf.
3: Ja, hallo Katja, freut mich, dass du bist im Innviertel bei uns.
0: Danke für die Einladung. Ja. Gleich die wichtigste Frage: Wie bist du damals zur KUBF gekommen?
3: Also zur KUBF eigentlich über den damaligen Verein bei uns im Ort, Treffpunkt Georgia. Da war man natürlich KUBF-Mitglied und einer der Beteiligten beim Verein war damals schon im KUBF-Vorstand bzw. Rechnungsprüfer. Der war jahrelang Rechnungsprüfer, sehr engagiert in der KUBF und dadurch ist man mit der KUBF in Berührung gekommen. Später dann, 1998, bin ich dann Sekretärin bei der KUBF geworden. Da war ich davor Geschäftsführerin in der Zuckerfabrik in Enns. Und 2000 habe ich dann die Geschäftsführung gemeinsam mit Udo Danielczyk übernommen.
0: Man kommt da irgendwie, wenn man im Kulturbereich ist, gar nicht wirklich drumherum um die KUBF, muss man sagen. Und wie lange warst du dann bei der KUBF Geschäftsführerin?
3: Ich war 2 Jahre Geschäftsführerin, gemeinsam mit Udo eben. Der Udo war davor im Vorstand. Und es hat dann nicht ganz so gut funktioniert, weil der Vorstand oder auch die ganzen Behörden, sage ich einmal, natürlich an Udo mehr als Geschäftsführung gesehen haben als mich, weil ich sozusagen immer noch eher die Ausführende nachher war. Und ich habe dann auch aufgehört, weil mich diese Situation dann nicht zufriedengestellt hat.
0: Also, jetzt sind doch ein paar Jahre ins Land vergangen, sozusagen. Was machst denn du jetzt so quasi?
3: Also jetzt bin ich beim Freien Radio Innviertel im Vorstand und auch operativ, also ein operativer Vorstand. Und auch sonst habe ich viele Agenten da übernommen, alle ehrenamtlich, vollkommen ohne Aufwandsentschädigung, weil wir auch immer noch in der Aufbauphase sind. Und es doch sehr schwer ist, dass man von der Technik über Büro bis an Angestellten, und das braucht man einfach, Frequenz, Lizenz, also diese ganzen Dinge kosten Geld. Und diese Aufbauphase, in der haben wir jetzt noch, und die fordert uns alle.
0: Das glaube ich, da wird einem auf jeden Fall nicht fad kommen.
3: Genau, so ist es. Ne?
0: Welche Themen haben euch damals in der Kupf besonders beschäftigt?
3: Ja, das war eine sehr interessante Zeit, finde ich. Es war damals die Geschäftsführung, wie ich gekommen bin, war jetzt erst im Sekretariat, noch an die Wahl, der war vor mir Sekretär. Die Geschäftsführung hat damals die Silvia Amann gehabt, die war, glaube ich, so 4 bis 6 Jahre Geschäftsführerin. Und sie hat eigentlich sehr interessante Themen in die KUPF reinbracht, wie zum Beispiel die ganzen EU-Projekte, EU-Förderungsmöglichkeiten. Das war ihr ganz starkes Interesse. Was haben wir dann noch gehabt? Das waren dann natürlich Migrationsthema, ist gekommen mit Mais als Mitgliedsverein. Rubia Salgado ist dann in den KUPF-Vorstand gegangen. Oder auch soziokulturelle Themen sind gekommen. An die Wahl war da stark. Dann haben wir die Margit Derflinger gehabt. Bin mir nicht ganz sicher, ob die im Vorstand war, aber auf jeden Fall dann Beirätin oder so, die Mädchen, Frauen- und Mädchenzentrum Scharnstein aktiv war. Beziehungsweise sind dann auch Mitgliedsvereine reingekommen in die KUPF, die so einen Soziobereich gehabt haben, wie zum Beispiel der Kunstraum Goethestraßen ist zwar nicht das Mitgliedsverein reingekommen, aber da haben sehr viele Gespräche miteinander geführt worden. Und natürlich dann Frauen, die Silvia Amann hat damals auch eine Frauengesprächsrunde gegründet für Frauen, die in KUPF-Vereinen arbeiten.
0: Ah, spannend.
3: Und zwar war es natürlich so damals noch stärker wie heute, dass natürlich bei den Mitgliedsvereinen hauptsächlich die Männer vorne waren. Also die Förderstellen haben nur die Männer kennt und nicht die Frauen, die die ganze Arbeit im Hintergrund leider gemacht haben. Und die Silvia Amann hat diese Gesprächsrunde initiiert. Und da haben einfach Frauen aus den Vereinen von Mühlviertel bis Innviertel dabei gewesen. Und da haben wir dann auch gesagt, okay, so geht's nicht. Wir müssen auch mehr Künstlerinnen auf die Bühne bringen, weil es war halt doch so, dass hauptsächlich, ich sage jetzt einmal ganz plakativ, Männer-Jazz-Bands auf der Bühne waren oder Kabarett ausschließlich von Männern. Aus dieser Frauengesprächsrunde ist dann auch die 52 gegründet worden. Vernetzungsstelle für Frauen im Kunst- und Kulturbereich in Oberösterreich, genau. Und unser erstes Projekt war gleich die Frauenkulturwoche 1999, die in ganz Oberösterreich stattgefunden hat, wo wirklich die Frauen aus den Vereinen das Programm gemacht haben und Frauen auf der Bühne gestanden sind oder Workshops gemacht haben oder was auch immer.
0: Kann man sich diese Frauengesprächsrunden dann, also das war dann wahrscheinlich auch so zum Netzwerken und zum Stärken untereinander, kann man sich das
3: ja,
0: so
3: genau.
0: vorstellen?
3: Ja, genau. Kann man sich so vorstellen und natürlich dann auch, ja, was machen wir jetzt wirklich? Nicht nur, wir reden über unsere Probleme, sondern wie gehen wir das an, dass das anders wird. Mhm. Also, dass man einfach wirklich frauenpolitisch Aktionen macht. Wir haben dann, also in weiterer Folge hat 52 dann einfach auch theoretisch Kriterien aufgestellt und zum Beispiel in Juries vom Land oder egal von welcher Organisation, dass dort 50 Frauen drinnen sein müssen. Mhm. Solche Forderungen, kulturpolitische Forderungen im Hinblick auf Frauen im Kunst- und Kulturbereich. Und wie gesagt, am Anfang hat man sich eher darüber ausgetauscht, was für Probleme das in die Vereine gibt wahrscheinlich, aber wir haben ganz schnell dazu kommen, das müssen wir ändern und wie machen wir das dann?
0: Und wie man jetzt sieht, 52 kann man sich ja auch nicht mehr wegdenken.
3: Genau, so ist es. Also man, das ist dann weitergegangen, hat auch bearbeitet heute vielleicht ein bisschen andere Themen, aber genauso wichtiger.
0: Wo viele Menschen zusammenarbeiten, da gibt es ja oft einmal Reibung. Welche Probleme oder Auseinandersetzungen gab es in deiner Zeit?
3: Ja, kann ich schon sagen, es hat auch so eine Konfliktsituation durchaus gegeben, also eine stärkere, sage ich jetzt mal, zwischen Vorstand und der damaligen Geschäftsführerin, der Silvia Amann, weil man sich sozusagen über die Ziele der KUPF vielleicht nicht ganz so einig war. Wie gesagt, die Silvia wollte das mehr öffnen, mehr ganz stark auf EU-Basis bringen, mit Leader-Projekten einfach mehr Geld generieren für die Kulturvereine. Das war ja ganz wichtig, auch die österreichweite Vernetzung mit der IG Kultur und so. Also sie hat wirklich sehr viel weitergebracht und der Vorstand war jetzt da nicht ganz ihrer Meinung. Mhm. Und im Endeffekt war es halt dann so, dass sich der Vorstand von der Silvia getrennt hat. Ich persönlich habe schon schade gefunden, weil sie einfach Perspektiven eingebracht hat, die sehr interessant waren. Aber in weiterer Folge ist die Kupf natürlich trotzdem, hat gute Geschäftsführerinnen gehabt und gut weitergearbeitet natürlich.
0: Aber das klingt dann schon mal nach einer größeren Umstellung oder Wandlung.
3: Es war sicher ein bisschen eine Zäsur und ich muss schon sagen, damals war die Kupfer halt schon auch noch sehr viel, sehr männerlastig. Also im Vorstand waren hauptsächlich Männer, nur die Uli Böcker hat es ein bisschen aufgelockert sozusagen und da auch andere Perspektiven eingebracht.
0: Jetzt ist ja die KUB 40 geworden. Mhm. Was wünschst du der KUB für die Zukunft? Mit welchen Themen soll sie sich beschäftigen? Was wäre da deiner Ansicht nach wichtig?
3: Die Themen, das ist halt für uns als Mitgliedsverein in der Region, das war schon vor 40 Jahren nicht anders, wir wünschen uns halt mehr, dass die Probleme der kleinen Mitgliedsvereine in der Region gesehen werden. Ich kenne das, das war, wie ich bei der KUB gearbeitet habe, da haben wir gedacht, ja eh, aber es gibt halt andere Themen auch. Wenn man aber in der Region ist, dann fühlt man sich vielleicht ab und zu nicht so wahrgenommen, die Probleme oder ja Konflikte, die man hat oder Informationsmangel. Ja, gibt aber natürlich auch eine Hohlschuld der Mitgliedsvereine und da sitzt die KUB ja auch immer an und da kenne ich auch den Standpunkt der KUB zu gut. Es ist schon vice versa, man müsste gegenseitig ein bisschen mehr auf sich schauen. Ich finde es ganz wichtig, dass die KUB natürlich diese überregionalen kulturpolitischen Agenten betreibt. Aber wenn man halt in der Region ist und das bin ich jetzt wieder, dann sieht man halt einfach vielleicht da, dass man ein bisschen mehr Betreuung für die Mitgliedsvereine sich wünschen würde, sagen wir so.
0: Was ist denn deine liebste Erinnerung an die KUB-Zeit?
3: Also das ist jetzt wirklich ungelogen, was mir gleich eingefallen ist. Das war dieser Radio-Workshop, den wir alle machen müssen haben im Büro und auch der ganze Vorstand. Da haben wir damals, ja, muss Anfang 2000 gewesen sein, bei Radio Froh einen Radio-Workshop gemacht, weil dann sozusagen die KUB ins Radiogeschehen eingestiegen ist, selbst Sendungen zu machen. Und das war ein wirklich toller Workshop. Ich weiß aber leider gar nicht mehr, wer den gemacht hat. Wir haben da in Linz herumgegangen, haben Aufnahmen gemacht und dann haben wir eben im Frodis dann geschnitten und zusammengebastelt. Aber das ist war eine sehr positive Erinnerung und das ist mir gleich eingefallen.
0: Das war leider nur ein kleiner Ausschnitt aus dem Interview mit Hertha Gurtner. Wenn ihr das ganze Interview hören wollt, geht doch auf cba.fro.at. Weiter geht's mit einem Interview von Betty Wimmer im Gespräch mit Marlies Auer.
4: Ja, liebe Betty, herzlich willkommen zurück in der KUB. Wir freuen uns sehr, dass du uns für einen Eindruck zur Verfügung stehst über deine Zeit in der KUB. Herzlich willkommen.
5: Danke für die Einladung, es freut mich sehr.
4: Betty, du warst ja unglaublich lang in der KUB aktiv und bist dann 2015 aus dem Vorstand ausgestiegen. Meine Frage an dich, seit wann warst du dabei und wie bist du überhaupt zur KUB gekommen?
5: Ich werde jetzt ein bisschen zurückrudern. Grundsätzlich ist bei mir ja der Start gewesen, dass ich auf der Kunst-Uni studiert habe. Und als Künstlerin ist man eigentlich so eine Einzelkämpferin. Und dann war es so, dass ich aber in der Zeit, ich habe Communities geliebt, also ich habe gerne in einer Gruppe gearbeitet, das habe ich auch beim Studium eigentlich schon so gehabt, dass wir sehr kollegial und sehr gemeinschaftlich waren. Und dann bin ich mal in Berlin gewesen und wie ich zurückkam, 2001, bin ich dann in die KAPU eingetaucht. Und habe das dort schon mal sehr spannend gefunden, weil es einfach eine andere Schwerpunktsetzung war und weil ich das sehr fantastisch finde, wenn man nicht nur konsumiert, sondern auch aktiv ist und was ermöglicht und das von der Pike mitbekommt, wie eigentlich so eine Veranstaltung läuft, wie ein Konzert auf die Beine gestellt wird. Und das ist natürlich auch vom Zuhören dann ganz was anderes, wenn man aktiv dabei war und gekocht hat oder sonst irgendwas in der Richtung gemacht hat. Und dann kam es so weit, dass der André Zoholi und die Eva Schobersberger die waren auch immer wieder mal in der Kapu bzw. Freie Szene. Ich war da damals noch sehr aktiv unterwegs in Linz. Und die haben damals den Clemens Pilsel und mich, die wir beide in der Kapu verortet waren, gefragt, ob wir Interesse hätten. Sie suchen wieder Menschen, die in der KUPF mitarbeiten möchten.
4: Und in welcher Form hast du dich in der KUPF engagiert? Was war aus deiner Sicht dein Beitrag? Was hast du getan?
5: Im ersten Moment war es so, dass ich ein Beirat war. Ich musste erst einmal reinkommen und verstehen, wie das geht. Und ich habe auch die Vorstandssitzungen immer sehr schön gefunden, weil einfach wirklich super Leute im Vorstand waren. Und der Hasi war da irgendwie durch super. Die Eva und die Ricky, es waren alle, die jetzt, es war auch der Andi Liebel. Ich möchte jetzt gar nicht zu viele Namen, weil sonst vergesse ich wieder wen und die sind dann böse. Ich kenne einfach sehr viele, die wegbegleitend waren und die ich sehr geschätzt habe. Und mir war es dann auch wichtig, ab dem ersten Moment, wo wir dann auch Termine gehabt haben bei Politikern, ich sage jetzt bewusst Politiker, was hauptsächlich Politiker waren, bei denen wir sozusagen einen Termin gehabt haben, speziell auch beim Landeshauptmann Püringer. Und da war der Punkt auch besonders, das Geld, um das wir da gefragt haben, dass wir unterstützt werden für unsere Tätigkeit, dass das oft so war, wie dass wir Bittsteller sind. Und das hat mir eigentlich überhaupt nicht gefallen, weil wir ja auch was geleistet haben. Und da kommen wir gleich zu dem ersten wichtigen Punkt, den ich anbringen will. Kulturarbeit ist Arbeit. Und das war diese Kampagne, für die mein Herzblut gepumpt hat. Und ja, das wird halt oft nicht so gesehen. Verein ist oft Ehrenamt, das kann man schon auch so machen. Aber wenn man dann sehr viel Zeit investiert und das Strukturen hat, die man erhalten muss und Personal, irgendwann geht es nicht mehr darum, um das herum, dass man auch Geld aufstellt und Leute fix zahlt dafür.
4: Ja, das heißt, das Thema war damals sehr präsent, ist ja auch nach wie vor präsent, weil es ist ja nach wie vor das Thema so, dass die Arbeit in der freien Kunst- und Kulturszene gerne von der Politik als ehrenamtliche Arbeit gesehen wird, als Zuckerl. Es sind ja nach wie vor die Gelder für die Kulturarbeit klar verteilt. Für die freie Szene gibt es maximal so 6-7% aus dem Landeskulturbudget und der Rest geht in die freien Häuser. Auch da, es steigt ja nicht an, die Gelder, und der Verteilungskampf ist in Wahrheit nach wie vor dasselbe, aber man merkt schon, dass Kulturarbeit, dass da Arbeit dahinter steckt, ist mittlerweile, glaube ich, allen bewusst. Überbezahlt ist in der freien Szene sicher niemand. Ja, Betty, da habt ihr damals wahnsinnig stark gemacht. Fällt dir noch was ein, was dir aus deiner Zeit geblieben ist, Themen, Kampagnen, die ihr forciert habt?
5: Ja, grundsätzlich, was ich auch immer sehr gern gemacht habe, war der Innovationstopf. Ich habe auch eine Zeit lang im Büro mitgearbeitet, ein paar Stunden, und da war mein Schwerpunkt eben der Innovationstopf, die Vorbereitung, die ganzen Einreichungen zu sichten, ob das alles passt, und kopieren und solche Sachen. Und natürlich dann begleiten. Und das habe ich auch immer ganz spannend gefunden, diese Jury-Sitzungen.
4: Du warst ja sehr, sehr lang im Vorstand. Ist dir aus der Zeit, sind dir da auch Konflikte im Kopf geblieben oder irgendwelche Probleme von außen? Kam es zu Anfeindungen? Ist dir da was im Kopf?
5: Anfeindungen jetzt in dem Sinn eigentlich nicht. Es war eher so, dass ich aus meinem Bekanntenkreis, auch ein Professor von mir auf der Kunstuni, hat irgendwie gemeint, du bist jetzt bei der KUPF, gratuliere. Das habe ich gar nicht. Ich habe es gar nicht so wahrgenommen, wie super das ist. Und ja, aber ich weiß nicht, was mir jetzt speziell in Erinnerung ist, ist halt, dass ich eigentlich mit der Ricky, die ja im Kino Ebensee jetzt auch noch sehr aktiv ist, zur gleichen Zeit ungefähr, wir hatten kurz hintereinander ein Gespräch mit Hasi und haben ihm so im Vertrauen gesagt, dass wir jetzt bald ein Kind kriegen. Interessanterweise haben wir einen gleichen Geburtstermin prognostiziert gekriegt. Das war dann nicht der gleiche, aber der Hase hat sich ziemlich zusammenreißen müssen, weil wie ich dann, ich habe das Trick über vor mir, und er hat dann irgendwie so, er war total gut gelaunt und hat voll gelacht irgendwie. Und ich habe mir gedacht, ah, das ist so freut, finde ich auch schön. Aber später habe ich dann den Hintergrund gekannt, also gehört, warum. Und das ist natürlich schon ziemlich amüsant, dass das genau so getimed war. Und ja, Ricky und ich haben auch am Anfang im Vorstand noch die Kinder dabei gehabt, was auch funktioniert hat. Also es ist natürlich auch, es sind die Abendstunden, die dann zählen bei der Kulturarbeit oft, gerade wenn es Veranstaltungen sind. Und ja, das war dann bei mir immer auch bei der KAPU dann im Endeffekt. Es war ja in der KAPU auch, die gibt es ja auch schon ziemlich lang. Und da war immer die Frage, ja, wo sind die ganzen Frauen hingekommen? Weil wir haben sehr wohl ältere Mitglieder gehabt, wie in Haki zum Beispiel, der Gründungsmitglied war von Texter. Und die waren alle da, aber es waren keine älteren Frauen jetzt eigentlich anwesend. Und dann war so die Frage, hat es nie welche gegeben? Natürlich hat es welche gegeben, aber die haben Kinder gekriegt und kamen dann nicht mehr. Und ich dachte mir, nein, mir passiert das nicht. Aber natürlich, die Energie ist natürlich enden wollend. Ist es so.
0: Na, seid ihr jetzt gespannt, wie das Gespräch von Marlies Auer mit Betty Wimmer weitergeht? An dieser Stelle ein Cliffhanger. Den Rest des Interviews hört ihr in der nächsten Folge. Jetzt habe ich noch ein paar Infos aus dem Büro für euch. Gemeinsam mit dem Land Oberösterreich hat die KUPF den extra 27 Fördercall zum Thema Vermächtnis, die Macht der Erzählung veröffentlicht. Wir suchen dabei noch bis 15. Juni nach spannenden und zeitgeistigen Projekten, die sich mit dem Thema Vermächtnis beschäftigen. Dies kann mit Blick auf die Arbeit mit Communities, dem kulturellen Erbe sowie aus persönlicher Sicht passieren. Der kulturelle oder künstlerische Zugang kann dabei aus allen Sparten kommen oder interdisziplinäre Ansätze verfolgen. Ganz besonders einladend zur Bewerbung möchten wir auch kleine, lokale, persönliche und experimentelle Projekte von jungen und neuen Kulturinitiativen und Kollektiven. Alle Infos zur Einreichung zu Extra 27 findet ihr auf unserer Webseite kupf.at. Und noch etwas. Unser Lehrgang Kunst- und Kulturmanagement gemeinsam mit dem BFI Oberösterreich startet im Oktober in die siebte Runde. Falls du angestellt, freiberuflich oder ehrenamtlich im Kulturbereich arbeitest und dein Wissen rund um Führen eines Kulturvereins, Beantragung von Fördergeldern, Kommunikation im Team und nach außen, Kulturpolitik, Kulturvermittlung, Arbeit mit Communities oder rechtlichen und finanziellen Aspekten ausbauen möchtest, wäre das vielleicht was für dich. Ein großer Fokus liegt auch in der Vernetzung aller Teilnehmenden und im Kennenlernen von Kulturorten in Oberösterreich. Neugierig? Unter lehrgang.kupf.at findest du mehr Infos. Anmeldungen sind bis 19. Juli möglich. Unter uns gesagt, ich habe diesen Lehrgang letztes Jahr besucht und kann ihn wirklich empfehlen. Es zahlt sich total aus. 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

Mit der Wortpartie und dem Titel der Spritze habe ich meine heutige Wiener Melange begonnen. Jesus, Kinder, kuss den Wein, ist der Titel, den wir von den Werner Blämmerln hören.

Das war jetzt der Helmut Schmitzberger mit Ich freu mich auf ein Wernerlied. Wenn der Wiener verliebt ist, das singt jetzt die Liane Augustin.

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Die Spatzenpolka haben wir von Ingrid Merschel begleitet, von Professor Rudi Mahlert gehört. Ja, und jetzt kommt noch ein Nachtrag zur vorigen Sendung. Der Kurt Ostbahn singt von 57 Engeln.

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Ein Lied von Udo Jürgens, gesungen von Willi und Johanna Resetaritz. Der nächste Titel erzählt uns was über das alte Heferl, und zwar vom Tod

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1: Das war jetzt der Ingo Mark Ment mit seinen Spompernadeln. Ja, und jetzt kommt ein bisschen was Ausgefallenes. Die Worldman's Kiffer Group mit Trautl kannst mich hassen.
2: Trautl!

Gitti und Franz haben den Klassiker »Mir raubt nix mehr Ruhe« gesungen. Ja, und eine Wiener Bonbonniere verteilt jetzt der Hermann Leopoldi.

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1: Den Titel Vienna, auf Wiedersehen Wien, haben wir von Professor Marika Sobotka gehört. Jo, ich brauch ein Wernerlied. Das ist ein Wunschlied von einer Hörerin aus Deutschland mit den Bradelkriegern.

Von Fred Perry, begleitet vom Orchester Herbert Seiter, haben wir Ob Grinzing, Nussdorf, Severin gehört. Ja, und gleich geht es weiter mit dem Werner Drara-Marsch, gesungen von Christel Prager.

0: das war jetzt gleich der Trara-König, gesungen vom Duo Specht Bayer. Hans Moser kommt nun mit Ich hab's Gefühl, ich hab's Gefühl.
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0: Ja, leider neigt sich auch meine heutige wieder Melange wieder langsam, aber sicher dem Ende entgegen. Ich hoffe, die Sendung hat euch gefallen und ihr schaltet das nächste Mal wieder ein. Ich möchte mich ganz, ganz herzlich fürs Zuhören bedanken. Und bedanken möchte ich mich natürlich auch bei RadioWienerlied.at für die ganz hervorragende Zusammenarbeit. Im Hintergrund hören Sie schon die Hoch- und Deutschmeister mit dem Kaiserjägermarsch von Karl Mühlberger. Ein Hinweis noch, wenn Sie irgendwelche Wünsche oder Beschwerden zu meiner Wiener Melange haben, dann schreiben Sie mir ein E-Mail an wiener-melange@gmx.at. Und mit einem herzlichen Servus aus Wien verabschiedet sich euer Crazy Joe.

Und als Zugabe gibt es heute das Duo Schladau-Slansky mit Beim Heiligen ist es wunderschön und Eva aus Kehrer, Leer sind alle Gläser.

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4: Willkommen bei Radiodispositiv. An den Mikrofonen begrüßen euch diesmal meine Sendungsgäste Leo Zehender und Leo Hemmetsberger sowie der unerlässliche Herbert Gnauer. Für die heutige Sendung habe ich mich außer Haus begeben und sitze hier im Proberaum des Monday-Orchesters. Wer oder was das ist, ist vielleicht in einer der künftigen Sendungen zu erfahren. Was ich auch noch eingangs festhalten möchte, diese Sendung ist vorproduziert. Wir schreiben heute den Tag nach der Arbeit, den 2. Mai 2026. Und es könnte sein, dass unser Wissensstand zum Zeitpunkt der Erstausstrahlung bereits ein historischer ist. Das eigentliche Thema unseres launigen Beisammenseins sind die 13. Nächte der Philosophie, die Mittwoch 27.05. bis Sonntag 31.05. in Wien, Linz und Innsbruck stattfinden werden. Also es werden 5 Nächte lang wird philosophiert, was das Zeug hält. Leo Zehender, Philosoph und Jurist, Lehrer an einer berufsbildenden höheren Schule und neben der philosophischen Praxis auch als Publizist tätig. Näheres ist im Internet unter philosophischepraxis.at auch zu erfahren. Würdest du dich mit dieser Vorstellung zufrieden geben?
5: Ja, natürlich. Das passt absolut.
4: Könnte ja sein, dass du etwas hinzuzufügen hättest. Schwerpunktmäßig widmest du dich Fragen der feministischen Philosophie und beschäftigst dich zentral auch mit dem Thema Alter und Emanzipation aus philosophischer, soziologischer, historiografischer und pflegewissenschaftlicher Sicht. In diesem Zusammenhang ist auch jüngst ein Buchmanuskript fertig geworden, habe ich deiner Website entnommen.

0: auch kleinere Beiträge in Sammelbänden oder in der Österreichischen Pflegezeitung etc. Verfasst.
1: Dann solltest du deine Website vielleicht bei Gelegenheit mal adaptieren und aktualisieren.
0: Okay, werde ich machen.
1: Ich kann dich trösten, du bist nicht der erste Sendungsgast, der einen derartigen Auftrag bekommt.
0: Tatsächlich.
1: Bist du als Jurist auch noch tätig in irgendeiner Form oder ist das eine Vorstufe gewesen?
0: Nein, bin ich nicht mehr. Das Jusstudium war mein Broterwerbsstudium, wenn man so will. Ich hatte leider nicht das Glück, einen wohlhabenden Vater oder eine wohlhabende Mutter zu haben. Und von daher war es für mich klar, ich muss zunächst einmal und möglichst schnell etwas studieren, wo ich dann auch Geld verdienen kann. Bei der Philosophie ist das weit schwieriger. Alle wollen Universitätsprofessor oder Professorin werden. Und wenn man das nicht wird, ist es nicht ganz leicht, auch als philosophischer Praktiker nicht ganz leicht. Ein bisschen etwas kann man da schon verdienen, aber mein Leben wäre ein sehr studentisches, wenn ich nur von dem Einkommen leben hätte müssen.
1: Das heißt, von Sicht des Einkommens her, wenn man ja immer sagt, vor Gericht ist man in Gottes Hand, sagen sogar Atheisten, vom Einkommen her ist es dann doch eine sichere Angelegenheit. Juristen verdienen ja an vielen Sachen mit.
0: Ja, das ist überhaupt keine Frage. Ich gebe zu, heute würde vielleicht ein junger Mann dann Betriebswirtschaftslehre oder so studieren, das ist auch immer gut. Ja. Damals war es noch so, ich bin auch ein durchaus ironischer Mensch, ja, wenn man keine großartigen Talente hat oder so. Ja. Also Jusstudium, man muss fleißig sein, aber das bringt man schon zusammen. Ja. Und von daher war ich auch schnell fertig. Ich war in 9 Semester fertig und habe dann erst begonnen, mir viel Zeit zu lassen und viele Jahre auch Philosophie und Politikwissenschaft zu studieren.
1: Was kann man sich unter feministischer Philosophie vorstellen?
0: Ich kann sagen, warum ich damals, vielleicht ist es heute anders, aber wahrscheinlich einer der wenigen männlichen Philosophiestudenten war, die sich gut in der feministischen Philosophie ausgekannt haben. Ich hatte nämlich die Idee, und da bin ich bis heute stolz darauf, die habe ich nicht irgendwo gelesen, dass das Thema Alter und das Thema Geschlecht, dass die sehr, sehr große Ähnlichkeiten haben. Ja? Wann fällt dir dein Geschlecht auf oder dein Alter auf? Normalerweise wacht man nicht auf und sagt, juche, ich bin ein Mann oder juche, jetzt bin ich 27 Jahre alt, sondern es fällt dann auf, wenn es Schwierigkeiten gibt. In jungen Jahren, wenn du zu jung bist, dass du dir gewisse Filme noch nicht anschauen kannst oder schon um 9 Uhr zu Hause sein musst. Und das ist beim Geschlecht sehr ähnlich. Auch das Geschlecht ist relativ, genauso wie das Alter. Eine 50-jährige Universitätsprofessorin ist durchaus jung. Eine 50-jährige Frau, die im Verkauf tätig ist, gehört bereits zu den reiferen Semestern und läuft Gefahr, dass man sie kündigen wird. Also das ist alles ganz relativ. Und besonders jung ist man, wenn man unter 70 Notenbankchef wird. Da gilt man als Benjamin. Also von daher war es wirklich diese Ähnlichkeit, die mich dazu gebracht hat, mich mit dem Thema Feminismus zu beschäftigen.
1: Also es geht um eine philosophische Betrachtung der gesellschaftlichen Realität.
0: So ist es, ja. Also für mich ist Philosophie schon immer etwas auch sehr Politisches und Aktuelles. Ja? Natürlich habe auch ich meinen Platon gelesen und so, das ist schon klar, und meinen Kant. Aber wirklich bedeutungsvoll ist es nur dann, wenn das quasi Stimmen aus der Vergangenheit sind, die wir heute noch brauchen können. Das ist also mein Zugang zur Philosophie.
1: Insofern würde ich auch Platon und Kant ihre aktuelle politische Bedeutung nicht absprechen.
0: So ist es, ja.
1: Leo der Andere, Hemetsberger, Sprecher, Musiker und Philosoph, am liebsten alles gleichzeitig.
0: Richtig.

0: In Kombination derzeit mit einer wunderbaren Geigerin, mit der Maria Salomon, das Projekt, wo wir philosophische Tonreisen machen, das heißt meditative Musik mit Hang und auf der anderen Seite eine elektronische Violine. Da gibt es ein Konzept dazu und insofern ja, am liebsten verbinde ich das miteinander. Und eine meiner Aufgaben, die ich mir zugeteilt haben lasse, ist, dass ich Obmann der Gesellschaft für angewandte Philosophie geworden bin und deshalb seit 12 Jahren, vorher hat es wer andere gemacht, die Nächte der Philosophie organisiere, die auch heuer wieder, wie du sagst, stattfinden werden, und zwar in Innsbruck, in Linz und in Wien. Das heißt, wir breiten uns aus.
1: Auch du betreibst eine philosophische Praxis. Nähere Details dazu ebenfalls im Internet unter www.philprax.at.
0: Genau. Also einer der aktuellen Schwerpunkte, die ich habe, ist Ethik in der KI. Das heißt, ich bin dort in Seminaren und Vorträgen unterwegs, um für die öffentliche Verwaltung, aber auch für Organisationen einfach das Thema der Large Language Models und die problematischen Situationen und Gegebenheiten, die sich aus Anthropomorphismen, das heißt, dass die Maschinen vorgeben, so etwas wie Menschliches zu sein, ergeben können. Das sind sozial, aber auch gesellschaftlich ganz, ganz brennende Fragen. Für die Nächte der Philosophie habe ich mir aber ein ganz anderes Thema ausgesucht. Ich werde da selber auch einen kleinen Vortrag machen, gemeinsam mit der Musik, mit Maria Salomon. Das heißt, mein Thema heißt heuer die Ethik der Verletzlichkeit. Aber vielleicht kann ich da noch ein bisschen was dazu sagen. Hauptsächlich bin ich ja heute hier, um die anderen Teilnehmerinnen und Teilnehmer zu promoten und die Hörerinnen und Hörer darauf hinzuweisen, wo sie überall hingehen sollen. Insofern ist die Fähigkeit, sich bilozieren zu können, das heißt gleichzeitig an mehreren Orten zu sein, für die Nächte der Philosophie nicht von Nachteil.
1: Na, das ist ja wohl eine der grundlegenden Anforderungen für Philosophen und Philosophinnen. Das Zentrum der philosophischen Nächte in Wien ist definitiv das Dorf.
0: Richtig, das Zentrum ist das Dorf. Ich möchte aber, so wie sich Veränderungen auch im Politischen manchmal von der Peripherie aus ergeben, mit der Peripherie beginnen. Und was mich ganz besonders freut, ist, dass Innsbruck heuer unter der Organisation von Gerd Forcher wirklich sehr, sehr spannende Beiträge hat. Wenn ich da kurz was dazu sagen darf, der Gerd Forcher macht am 27. einen Spaziergang zum Thema Phänomenologie. Und danach wird es einen wunderbaren Abend geben im Domcafé. Nämlich werden dort Christian Kanzian zu der Fragestellung, was Philosophie überhaupt ist und wozu sie gut sein soll, sprechen. Danach wird Noah Jennewein das Erhabene, das heißt politische und ästhetische Perspektiven beleuchten. Und Winfried Löffler wird die Frage stellen, warum sind Witze überhaupt witzig? Das heißt, Sprachphilosophie des Humors ist sein Thema. Das heißt, wer am 27.05. er zuerst spazieren gehen möchte und danach viel Brainfood im Café Dom konsumieren möchte, ist herzlich eingeladen, dorthin zu gehen. Beginnt um 17.15 Uhr. Der Spaziergang ist schon am Nachmittag und endet spätnächtens, wie die Nächte halt so sind.
1: Gerd Forcher ist ein Vertreter der These, dass so richtiges Denken eigentlich nur im Gehen möglich ist.
0: Ja, das stimmt. Einerseits und andererseits wird er am 28. in Hall zu dem Thema Die Kunst zu leben angesichts des Todes gemeinsam mit Ingrid Mart und Christoph Gabel im Hospizhaus in Hall, im Hospizcafé, eine Veranstaltung machen. Also das Gehen geht ja irgendwann auch auf ein Ende zu. Und insofern ist es ganz gut, dass man sich mit diesem Ende philosophisch auch ein bisschen beschäftigt.
1: Die Kunst zu leben angesichts des Todes, Untertitel: Ein Trialog zu Sterben, Leben und dem Umgang mit beiden in Kooperation mit der Tiroler Hospizgemeinschaft.
0: Genau, und die letzte Veranstaltung findet am 30., dem Samstag, statt. Da werden dann Sonja Dörfler und Gebhard Oberlechner einen Spaziergang im Schlosspark Amras durchführen zu dem Thema Glücklich und Zufrieden. Als Fragestellung oder als Lebensprinzip? Das wird sich im Gehen herausstellen.
1: sind schon mal einige sehr unterschiedliche Ansatzpunkte im philosophischen Denken.
0: Ja, das ist uns bei den Nächten ja auch ganz wichtig. Das heißt, die Teilnehmerinnen und Teilnehmer können frei ihre Themen suchen. Manchmal ergeben sich Schwerpunkte im Hinblick auf aktuelles Geschehen. Darum freue ich mich jetzt, dass der Leo das Thema Pazifismus sich ausgesucht hat. Aber es werden auch metaphysische oder existenzialistische oder epistemologische Themen oder einfach Themen im Hinblick auf Popkultur philosophisch betrachtet.
1: Vielleicht fahren wir mit dieser Einkreisung Wiens weiter fort und wandern nach Linz.
0: Das ist eine sehr gute Idee. In Linz wird an zwei Tagen etwas stattfinden, nämlich am 28. und am 29., also am Donnerstag 28.05. und Freitag 29.05. Ich beginne mit dem 28.05., dann werden Alexandra Gossetti und Adelheid Heinzel zum Thema Geschichten erzählen im Kepler-Salon. Narrative, Storytelling, Geschichten von Homer bis aktuelle Promi-Ereignisse. All das bewegt uns Menschen, Geschichten, die das Leben schreibt oder Geschichten, die wir ins Leben schreiben. Dazu werden Alexandra und Adelheid in Linz sprechen.
1: Genauer gesagt in der Rathausgasse 5.
0: Im Kepler-Salon, wer den in Linz in Oberösterreich kennen sollte. Und am Tag darauf wird um 19 Uhr Lorenz Homolka die ästhetische Wende im Denken betrachten. Lorenz macht ja zwei Veranstaltungen heuer. Er wird jetzt nicht nur in Linz vortragen, sondern er lädt auch interessierte Teilnehmerinnen und Teilnehmer ein. Und da landen wir jetzt gleich in Wien. Die erste Veranstaltung, die heuer im Zuge der Nächte in Wien stattfindet, ist ein Spaziergang im Kunsthistorischen Museum zu Sinn und Sinnlichkeit. Auch das macht der Lorenz Homolka.
1: Aber ich würde doch ganz kurz noch in Linz gern bleiben und die Frage stellen, hat eine ästhetische Wende im Denken stattgefunden? Also schon öfter mal, aber so in letzter Zeit.
0: Dazu bitte nach Linz gehen und den Lorenz fragen.
1: In Wien angekommen sind wir ja vielleicht gleich mal bei deinem Thema, Leo. Also ja, Leo Zehender. Du hast den Pazifismus ausgesucht, ein schwieriges Thema, insbesondere in Zeiten wie diesen, wo wir so von Krieg umgeben, ist jetzt vielleicht ein bisschen übertrieben, aber doch, es sind durchaus sehr ernstzunehmende Konflikte im Gange, mehr als sonst, heftigere als sonst, und die Gefahr zur Eskalation ist groß. In solchen Momenten ist es schwierig, nach Pazifismus zu rufen und ihn zu vertreten, während der Rest der Welt eigentlich eine Militarisierung, um nicht zu sagen schon fast Mobilmachung, betreibt.
2: Ja, da gebe ich dir sofort recht. Das ist aber auch der Grund, warum mich dieses Thema interessiert. Ich bin im Grunde meines Herzens doch eher ein politischer Mensch, ja, und ich darf ein Beispiel bringen. Vor zwei Jahren habe ich auch einen kleinen Vortrag in den damaligen Nächten der Philosophie gehalten, der übrigens sehr gut besucht war. Und das war das Thema Israelkritik und Antisemitismus. Das war genau damals das Thema. Und ich habe mich diesem Thema sofort angenommen. Und heute habe ich das Thema etwas breiter aufgestellt und mich sowohl historisch als auch organisationsgeschichtlich, ideengeschichtlich mit dem Thema Pazifismus beschäftigt. Ich kann auch sagen, warum. Ich leugne meine Gefühle in keinster Weise. Also ich bin nicht der Philosoph, der da nur rational im Elfenbeinturm lebt. Ganz im Gegenteil. Ich gehöre zu jenen Menschen, die sich tierisch ärgern können über gemeine Artikel, die ich in Zeitungen lese, über blödsinnige Expertengespräche im Fernsehen, wo irgendwelche selbsternannten Experten uns nachher den Ukraine-Krieg oder die Verbrechen der Russen erklären, sondern ich bin jemand, ja, den das stört. Insbesondere hat mich das Wort Lumpenpazifisten gestört, das im Spiegel genannt wurde und dann immer wieder wiederholt wurde, auch von zweit- und drittklassigen Journalistinnen und Journalisten in Österreich. Ja, das war mein Ärger zunächst einmal. Und meinen Ärger reagiere ich sehr gerne dadurch ab, dass ich mich einmal einlese, einmal selber schlau mache und mir diesbezüglich eine Meinung bilde. Und meine Zuhörer und Zuhörerinnen, am 28. Mai lade ich einfach dazu ein, hier mitzudenken, mitzudiskutieren und vielleicht auch Gegenpositionen zu vertreten. Das gehört für mich ganz selbstverständlich zu jeder philosophischen und auch politischen Diskussion dazu. Also das wäre so ein erster Antwortversuch. Du musst mir sagen, wenn ich zu lange rede, ja, das ist leider bei mir manches Mal der Fall. Ja.
1: Ich würde sagen, das ist sozusagen berufsimmanent.
2: Das ist offensichtlich berufsimmanent, ja, das stimmt natürlich.
1: Lumpenpazifismus, da hat schon ein Paradigmenwechsel stattgefunden, weil vor einigen Jahren galt Pazifismus in gewissen Kreisen zumindest als, wie soll ich sagen, utopische Spintisiererei und ja, nicht ernst zu nehmen, aber im Augenblick ist das eine weit feindseligere Haltung. Also Lumpenpazifismus, ja, das ist so irgendwo so am Volksverräter, würde ich sagen, schon genau. Mal hart dran.
2: Genau.
1: Die Polarisierung ist also weiter fortgeschritten und heftiger geworden. Siehst du da einen Weg, dass man irgendwie wieder aufeinander zukommen kann?
2: Also ich habe keinen Königsweg, aber jeder und jede, ja, sollte sich dort, ja, wo sie in der Lage ist, ja, zur Meinungsbildung beizutragen, ganz bewusst hier einmischen. Uns muss klar sein, dass jeder Krieg im Frieden beginnt. Wie gerecht oder ungerecht der Frieden sein mag. Und von daher ist diese verbale Aufrüstung, die es leider in den deutschen Medien gibt und ich nehme an, auch international gibt, ja, das ist bereits eine Form, ja, von vielleicht nicht heißen Krieg, aber von ideologischem Krieg. Im Krieg funktioniert alles nach der Befehlslogik. Da wird nicht diskutiert. Jeder Krieg ist etwas enorm Undemokratisches. Und mir fällt auf, und nicht nur mir, da sind auch andere kluge Leute schon drauf gekommen, ja, dass dieses Schwarz-Weiß-Denken, ja, dieses, wo es ganz klar ist, ja, wer sind die Guten, das sind natürlich immer wir, und wer sind die Bösen, ja, dass das bereits die erste und ganz, ganz wichtige Stufe hin ist zu einem tatsächlichen Krieg und Waffengewalt. Und von daher glaube ich, dass der Pazifismus sehr, sehr zeitgemäß ist. Auch wenn der Stefan Zweig schon im Jahr 1917, ja, in der ihm eigenen, auch ironischer Art festgestellt hat, der Pazifismus ist nie zeitgemäß. Im Frieden ist er überflüssig und in der Kriegszeit ist er hilflos oder wahnwitzig. Ja. Zweig wusste, dass das nicht so ist. Das war pointiert formuliert. Der Pazifismus muss in Friedenszeiten beginnen. Weil ich kann heute alles sagen. Das ist nicht für alle Leute so. Ich kann heute dieses Referat halten oder am 28. Mai halten im Dorf. Ich würde mich niemals trauen, mein Referat in Moskau zu halten. Abgesehen davon, dass ich kein Wort Russisch spreche. Ja? Aber wir können natürlich leicht aus der österreichischen, aus der Wiener Kaffeehausperspektive, ja, jetzt so Konflikte analysieren, etc. Uns muss aber klar sein, dass wir nicht mutig auf Kosten anderer sein dürfen. Und von daher stört mich auch tatsächlich dieses Russland-Bashing, das es da permanent gibt, auch von Leuten, die hohe akademische Ausbildungen haben. Ja. Ich kann das, um ehrlich zu sein, nicht mehr lesen. Ja. Und ich bin sage ich auch gleich dazu, ich bin kein Putin-Versteher. Das ist das Nächste, so ein Begriff, wenn man irgendetwas sagt, was von der Einheitsmeinung ablenkt, ja, vielleicht etwas tiefer versucht hineinzugehen in den Konflikt, dann wird man als Putin-Versteher abgekanzelt.
1: Andererseits ist nicht zu leugnen, dass Russland in diesem Konflikt eindeutig der Aggressor ist. Wenn man jetzt Krieg als ein Scheitern des Pazifismus versteht, wie wäre dem entgegenzutreten, wenn die Aggression bereits passiert ist? Also wie wäre ein Pazifismus des Angegriffenen zu verstehen? Wäre das denkbar?
2: Ja, natürlich ist das denkbar. Es ist ja, um es vielleicht so zu formulieren, das Erste, du kennst und alle unsere Zuhörer und Zuhörerinnen kennen das Zitat, das Erste, das im Krieg stirbt, ist die Wahrheit. Ja? Wir haben keine Ahnung, wir wissen es nicht, wie die Mehrheit der Menschen in der Ukraine denkt. Wir wissen es schlicht und einfach nicht. Ja? Die wir vorgeführt bekommen in den Medien, bei den Interviews und so, ja, die erzählen im Großen und Ganzen genau das, was ihr Präsident erzählt. Nämlich, wir brauchen mehr Waffen, stärkere Waffen. Ja? Gleichzeitig wissen wir aber nicht, was die Menschen oder ein großer Teil der Menschen tatsächlich will. Jetzt kann man sagen, naja, und das ist nur ein kleines Beispiel, ja, in Österreich, vor allem in Wien, fahren sehr viele ukrainische Autos herum. Und darin sitzen keineswegs nur Frauen oder Greise, sondern durchaus auch Männer, die im kriegsfähigen Alter sind und die es sich offensichtlich leisten konnten, sich von dieser Wehrpflicht ja, in irgendeiner Form freizukaufen.
1: Oder es sonst irgendwie geschafft haben, das Land halt zu verlassen.
2: Genau.
1: Was ich niemandem verdenken kann.
2: Ich auch nicht. In keinster Weise. Ich nehme das nur als Beispiel dafür, dass es offensichtlich schon auch sehr viele Menschen gibt, die es vorziehen, auch in einem Verteidigungskrieg, ja, lieber nicht an der Front mit dabei zu sein. Und ich verurteile diese Menschen in keinster Weise. Ich weiß nur nicht, wie es ihnen quasi im Land selber geht. Ja? Und das ist das große Problem, dass jeder Krieg, auch wenn er von demokratischen Staaten geführt wird, autoritäre Komponenten hat. Und von daher bin ich nicht so pessimistisch, und ich gebe dir vollkommen recht. Normalerweise das Freundlichste, was man Pazifisten zuordnet, ist, dass sie ein bisschen, du hast es gesagt, glaube ich, illusorisch sind oder naiv sind, das ist das Freundliche. Ja? Und dann kommt der Vaterlandsverräter und so. Ja? Also ich glaube nicht, dass man sagen kann, der Pazifismus hat nicht funktioniert und deswegen gibt es Krieg. Ja? Also die Kriegsgründe, und das wäre ein eigenes Thema, ja. Die muss man sich sehr, sehr genau anschauen. Vielleicht darf ich einen Namen nennen, der leider in Österreich vollkommen untergegangen ist. Das ist ein gewisser Alfred Fried, der übrigens ein Mitarbeiter und Mitkämpfer von der viel berühmteren Bertha von Suttner ist, der auch tatsächlich 5 Jahre nach ihr oder 6 Jahre nach ihr auch den Friedensnobelpreis erhielt. Und der sich mit den damaligen Pazifistinnen und Pazifisten schon sehr kritisch auseinandersetzt und sagt, wir bräuchten eigentlich einen wissenschaftlichen Pazifismus. Der Magier, das ist Beginn des 20. Jahrhunderts gewesen, der mag ein bisschen Anleihe genommen haben an dem wissenschaftlichen Sozialismus, der damals in der Sozialdemokratie und so weit verbreitet war. Er ist mit der Idee aber gleichzeitig auch zum Stammvater, wenn man so möchte, der Friedensforschung geworden. Das heißt, tatsächlich müssen wir uns sehr, sehr genau beschäftigen, was passiert im Frieden, was ist alles letztlich kriegstreibend und das beginnt schon ja, im Alltagsleben. Sie kennen alle, oder du kennst diesen berühmten lateinischen Spruch, si vis pacem para bellum, ja. Wer den Frieden will, der bereite den Krieg vor. Das ist ein vollkommener Schwachsinn. Übrigens viele, auch der Karl Marx hat das schon kritisiert. Aufrüstung, ja, wofür die immer gut sein soll, ja, aber für den Frieden mit hoher Wahrscheinlichkeit nicht. Und zwar aus dem einfachen Grund. Eine Aufrüstung richtet sich ja immer gegen einen potenziellen Gegner und der empfindet das nicht besonders friedlich oder seiner Sicherheit gemäß, sondern ganz im Gegenteil. Und was macht der nachher? Der rüstet ebenfalls wieder auf. Das ist diese berühmte Rüstungsspirale. Und da könnte ich lange dazu sprechen. Also mich ärgert das oft bei sogenannten Experten. Ja. Heute wird die Zeit des Gleichgewichts des Schreckens, ja, also NATO gegen Warschauer Pakt, ja, diese Zeit wird heute total romantisiert. Ja. Letztlich haben die Menschen mehr Glück als Verstand gehabt, ja, dass es nicht damals schon einen dritten Weltkrieg und einen Atomkrieg gab.
1: Meines Wissens waren wir zumindest einmal wirklich haarscharf vor einer Atomkatastrophe. Das war eigentlich nur der Besonnenheit eines russischen Offiziers zu danken, der die Anzeigen der Instrumente nicht geglaubt hat, und er hatte recht.
2: Exakt. Das ist dieser berühmte Fall, der in der Literatur immer wieder zu Recht auch behandelt wird. Ja. Und von daher beginne ich da mit meiner Kritik. Ja. Also ich würde mich nicht sicherer fühlen heute in Deutschland, wobei ich oft in Deutschland bin, ja, weil ich Freunde habe, meine Frau Verwandte hat und so. Ja. Aber diese zusätzlichen Milliarden, die sie hier jetzt in die Aufrüstung stecken, um ganz offen und ehrlich zu sein, ja, vor denen würde ich mich eher fürchten. Ja. Das heißt, es geht darum, dass man alles, was dem Frieden dienlich ist, ja, alles da hinein investiert und sich nicht von dieser Kriegslogik, ja, die so alltagstauglich zu sein scheint, von dieser quasi verirren lässt.
1: Die Demokratie ist im Kriegszustand ganz selbstverständlich außer Kraft gesetzt in weiten Teilen. Es finden keine Wahlen statt. Heere an sich sind keine demokratischen Veranstaltungen, sondern streng hierarchische. Was soll man der Ukraine jetzt raten zu tun, außer sich zu verteidigen? Soll man sie darin unterstützen oder soll man sich heraushalten? Was wäre der pazifistische Standpunkt?
2: Also mir fällt da sofort wieder ein, und ich hoffe, das stört nicht, wenn ich den mal wieder Literatur nenne, aber der Hemingway. Also der Hemingway war weit davon entfernt, ein Pazifist zu sein. Aber eines ist ihm aufgefallen. Er hat gesagt, einen Verteidigungskrieg gibt es überhaupt nicht. Weil ein Verteidigungskrieg muss sofort in einen Angriffskrieg übergehen, anders funktioniert militärische Verteidigung nicht. Daraus kann man auch schließen, dass all das, ja, was in den letzten Jahren in Zusammenhang mit der Ukraine auch in Deutschland diskutiert wurde, was sind Angriffswaffen, was sind Verteidigungswaffen, das ist alles Holler. Ja? Das ist wirklich Holler. Und meine Position, und die relativiere ich gerne, ja, meine Position richtet sich ein bisschen, und da darf ich jetzt in meinen Schummelzettel nachschauen, ja, Eugen Drewermann heißt er, ein großer deutscher Pazifist, ja, der Theologe ist, dazu kann ich dann vielleicht noch etwas sagen, zur Ideengeschichte des Pazifismus, da spielen auch religiöse Kräfte immer eine große Rolle, ja, und der in einem Interview folgenden Gedanken andeutet: Wenn wir für Waffenlieferungen sind, ja, letztlich bedeutet das, dass diese Waffen dann auch von ukrainischen Soldatinnen und Soldaten eingesetzt werden müssen. Das heißt, wie wir uns schon einig waren, dass in jedem Krieg, auch wenn Demokratien einen Krieg führen, es nicht demokratisch zugeht, ja, werden die dann gezwungen, noch länger Krieg zu führen. Mit all dem, ja, was ich niemals möchte. Ja? Also von daher bin ich ganz klar gegen Waffenlieferungen.
1: Gezwungen oder ermächtigt?
2: Das ist jetzt ein schönes Sprachspiel. Ja? Da mag es solche geben, ja? die sagen, ja, zum Glück haben wir jetzt die Leopard-Panzer. Ja? Und es wird wahrscheinlich auch andere geben, ja, denen es vielleicht lieber wäre, dass sie weder jede Nacht durchschlafen können, nicht permanent von Bomben und Raketen bedroht sind, ja, und ihnen diese 20% des ukrainischen Staatsgebietes, das momentan von der Russischen Föderation in etwa besetzt ist, ja, ziemlich gleichgültig sind. Ich bringe wieder ein anschauliches Beispiel. Ja. So sehr ich Vorarlberg schätze, ja, aber Vorarlberg liegt in etwa 800 Kilometer oder 700 Kilometer von Wien entfernt. Ja. Und natürlich, der Vergleich ist jetzt ironisch. Ja. Ich möchte die Schweizer Armee nicht mit der Armee der Russischen Föderation vergleichen. Aber sollten die Schweizer Vorarlberg annektieren, ja, bin ich dagegen, dass da auch nur ein Schuss fällt, ja, dann ist Österreich halt ein bisschen kleiner und die Sache hat sich gehabt. Ich würde niemals die Gesundheit von anderen Personen oder gar meine eigene aufs Spiel setzen, dass Vorarlberg bei Österreich bleibt.
1: Ja, aber dann hätte sich das Recht des Stärkeren durchgesetzt und es steht ja auch nirgendwo, dass es damit dann sein Bewenden hat. Das ist ja die große Furcht. Dass das ein Expansionsgelüste ist, das nicht so schnell aufhören wird und die Zielrichtung schon sehr plausibel erscheint, also so in Richtung Baltikum und dann vielleicht weitergehend in andere Teile Europas.
0: Was ich jetzt an den Ausführungen vom Leo spannend finde, ist sozusagen, dass der Pazifismus ja in den Friedenszeiten beginnt. Das heißt, was sind präventive Maßnahmen? Präventive Maßnahmen, die gesetzt werden sollten, um quasi gar nicht in diesen Zustand hineinzukommen. Und dabei klammere ich jetzt dann diese Aggression, die von einer Seite kommt, klammere ich bewusst aus. Das heißt, man versucht einfach einen gewissen Status des Miteinanderlebenwollens und Nebeneinanderlebenswollens zu kultivieren. Das funktioniert solange, wenn ich es jetzt bipolar sehe, solange beide Seiten wollen. Wenn eine Seite das nicht mehr will, dann sind dem Pazifismus natürlich auch bestimmte Grenzen gesetzt und das ist für mich die Verteidigung von, wie auch immer man zu den Begriffen steht, nationaler Souveränität oder Kultur oder Sprache oder Formen des Miteinanders oder Formen der Regierungsform, auf die man sich geeinigt hat, dann doch schon etwas, wofür ich Verständnis habe, dass Menschen über ihr subjektives Befinden hinaus gewillt sind, die Freiheit im Leben vorzuziehen. Das klingt jetzt auch wieder sehr sozusagen polemisch, ist es aber. Das heißt, ich glaube, dass es von der Motivationslage für viele Menschen in der Ukraine, und das ist ja das Schöne an einem philosophischen Diskurs, dass wir unterschiedliche Meinungen haben, eine ganz große Selbstverständlich ist, wenn sie angegriffen werden, dass sie sich dagegen verteidigen. Und dann hat der Pazifismus eigentlich seine Zeit vorher gehabt und ist aus Ihrem Verständnis heraus notwendig, dass Ihre Form der Freiheit auf eine andere Art und Weise zu verteidigen. Und das kann auch mit Waffengewalt sein. Insofern finde ich spannend, wenn ich da kurz überleiten kann zu anderen Vorträgen, und das ist ja eben auch das Spannende an den Nächten der Philosophie, dass wir die haben. Die Regula Stempfli, die auch schon seit vielen Jahren bei den Nächten dabei ist und die auch schon zu Gast war im Radio Dispositiv, hat sich heuer das Thema genommen, Krieg, Porno und die strategische Macht der Narrative. Das heißt, auch das, was wir hier jetzt haben, sind Geschichten, sind Herangehensweisen, die Versprachlichungen, du hast auf das Sprachspiel hingewiesen, als du Herbert ihn quasi sozusagen vor eine Entscheidung gestellt hast, mit welchem Begriff wir jetzt weiterarbeiten. Das heißt, wir kommen nicht darum herum, uns mit dem Thema Sprache zu beschäftigen und in dem Wort kann eine Liebes- oder kann auch eine Kriegserklärung drinnen stecken. Insofern finde ich spannend, dass sie sich dieses Thema gesucht hat. Wir haben auch den Martin Kerschbaumer, der am 29.05. Führer und Verführer, Macht und Ohnmacht durch die Sprache. Dort wird er auf dieses Thema auch noch genauer eingehen. Vielleicht nur als kurzes Zwischenstatement zu einigen anderen Veranstaltungen, die wir haben. Im Café Korb finden heuer auch wieder zwei Veranstaltungen statt. Der Alfred Fabegan wird am 27.05. zum Wechselspiel oder zur gegenseitigen Unterstützung praktischer Philosophie und Psychotherapie sprechen. Und Monika Vogolje um 20.30 Uhr nimmt sich des Themas Liebe und Beziehung an. Das heißt, dass wir nicht nur die schwierigen Kriegsthemen haben, sondern was Liebe und Beziehung betrifft, auch andere Schwerpunkte setzen, der an diesem Abend noch einen ganz besonderen Abschluss hat, nämlich es wird sich sogar ausgehen, naja, knapp, aber doch um 20.30 Uhr Liebe und Beziehung bei der Monika Vogolje zu hören und dann um 22 Uhr im Dorf Anagios entweder oder, warum Kierkegaard Tinder löschen würde. Und alle haben sozusagen die Vorträge, die über die Schwierigkeit zu lieben von Anagios die letzten Jahre schon genießen können in drei Teilen. Und diesmal schaut sie sich an, was würde denn Kierkegaard zu den neuen Dating-Plattformen sagen. Denke ich mir, ist auch ein ganz spannender Ansatz.
1: Nicht, ja. Eine sehr grundlegende Frage wirft Lies Hirn auf, die ich schon auch in diesem Zusammenhang sehen würde. Sie lautet, sind wir noch zu retten?
0: Genau, das ist eine Veranstaltung, die macht sie mit dem Markus Mersitz gemeinsam im Café Schopenhauer, wo dann später am Abend auch Eva Seele zu Angst sprechen wird. Und die Frage, ob wir noch zu retten sind, die Liz publiziert auch sehr stark zu kontroversiellen Themen in ihren Büchern in den letzten Jahren, wo es um Maskulinität geht einerseits. Und ich denke mir, dass die Frage, wenn Hegel geschrieben hat, dass die Philosophie erst im Anbruch der Dämmerung sozusagen die Eule ihren Flug erhebt, kommen wir als Philosophinnen und Philosophen immer zu spät und vielleicht sind wir doch noch zu retten. Spannender Ansatz, mal schauen, was bei der Diskussion herauskommt.
1: Es ist ja eine Frage, die sozusagen zwischen Fragestellung und verzweifeltem Aufruf irgendwo changiert, zurzeit jedenfalls.
0: Ja. Und deshalb möchte ich auch auf den Vortrag von Wolfgang Schweiger hinweisen, am 29. Tax the Rich. Das ist ja auch ein Schlagwort von Rutger Bregmann, der als Historiker ja in Davos für ziemlichen Wirbel gesorgt hat und auch in seinen nachfolgenden Publikationen immer wieder den Finger auf die Wunden gelegt hat. Und ich denke mir, dass wir mit den ganzen wahnsinnigen Tech-Firmen aus Amerika, die ja sehr stark in diese ganze Kriegstreiberei aus Profitinteressen mit einstimmen, dass das da schon ganz wichtig ist, weil wir einfach ein unglaubliches Ungleichgewicht haben zwischen dem, was Vermögensanhäufung betrifft. Der Elon Musk nähert sich ja jetzt dem Euro-Billionär und zwar im wirklichen Sinne zu. Und meine Hoffnung besteht, dass die Amerikaner dann vielleicht doch irgendwann aufwachen und so wie sie die Eisenbahnmonopole und die Ölmonopole gebrochen haben, dass sie vielleicht, sofern wir es noch erleben, dann doch noch die Tech-Firmenmonopole brechen werden.
1: Ich glaube, unter dem derzeitigen Präsidenten stehen die Chancen schlecht und das, was du bei dem Ölkonzern meinst, naja, das war ein Prozess, der, glaube ich, 30 Jahre gedauert hat, ja, im Endeffekt.
0: Wir haben diesmal natürlich auch wieder ein wunderbares Unterhaltungsprogramm, nämlich die Philo Poetry Slams finden diesmal am Samstag statt. KI oder I, das heißt die Frage der digitalen Liebe, was sehr spannend ist. Das ist wieder in Kooperation mit FOMP, wo die Philo Poetry Slammerinnen dabei sein werden. Und am Freitag vorher wird Simone Klein Forever Young, das heißt Gedanken und Lieder zum Älterwerden, wo wir bei einem Thema gelandet sind, das wir ja heute auch schon angesprochen haben. Und Simone bereitet ihre Vorträge so auf, dass es im Endeffekt dann dazu kommt, dass das Publikum mitsingt.
1: Auch Entspannungsprogramm könnte sein, theoretisch Martin Kerschbaumer mit einmal am Tag Yoga-Übung, wobei der Zusatz ewig leben bei mir eigentlich eher als Drohung ankommt.
0: Das ist eine Frage, was der Ewigkeitsbegriff ist. Es gibt, philosophisch kann man sagen, die Ewigkeit ist jetzt im Augenblick. wenn die Ewigkeit die endlose Prolongation des Leidens ist, dann würde ich dem auch nicht zustimmen wollen. Aber wenn es mir gelingt, das, was ewig ist, im Augenblick erfahrbar zu machen, auf eine körperliche Art, meditative Weise, dann könnte ich mich dem schon anfreuen.
1: Also die Ewigkeit reduziert auf den idealen Punkt, der ja bekanntlich unendlich klein ist.
0: Und wenn es wirklich ein idealer Punkt ist, dann ist er ja eigentlich gar nicht vorhanden.
1: Naja, gut, okay. Man kann ihn aufzeichnen, aber das ist natürlich nur ein Bild davon.
0: Genau, genau, weil die Eindimensionalität ja sinnlich nicht fassbar ist.
2: Tusche.
0: Ja, zur Popkultur gibt es zwei Vorträge. Das eine ist am 28.05. der Wolfgang Damoser, Philosophie und Popkultur. Und am Sonntag, den 31. Thomas Geldmacher, Where is my mind? Philosophisches als 70 Jahre Popkultur. Also nachdem wir ja Texte in Liedern haben, die sehr philosophisch angehaucht sind und vielleicht auch den Sturm und Drang der Jugend oder das Gesetztersein im Alter thematisieren. Das ist in der österreichischen Popkultur nicht ungewöhnlich, dass man auch, wenn man alt ist, dann noch wie mit der Bottle Rotwein in der Hand am Strand sitzen möchte. Es hat durchaus philosophische oder an Diogenes erinnernde Aspekte, die da zum Ausdruck kommen. Und dazu wird eben der Thomas Geldmacher sprechen. Und einer unserer sehr geschätzten Vortragenden, weil er sich kein Blatt vor den Mund nimmt, ist der Helmut Hofbauer, der zum Abschluss der Nächte der Philosophie Nikomachische Ethik von Aristoteles eine Produkttestung vornehmen wird. Das heißt, er füllt dem guten Aristoteles mit seinen Weisen der Freundschaft und so weiter gehörig auf den Zahn. Und das ist beim Helmut immer eine ganz, ganz spannende Geschichte.
2: Sehr genüsslich, ja.
1: Dazwischen ebenfalls im Dorf am Sonntag, den 31.05., ein Thema, das eigentlich deinem Leo sehr nahe kommt, dem Pazifismus. Das Thema ist die geistige Landesverteidigung. Was ich höre, ist ja tatsächlich auch im Augenblick so eine Zeit, in der Militärs in Schulen geschickt werden, um dort über geistige Landesverteidigung zu sprechen, was längere Zeit nicht der Fall war.
2: Ja, also das Bundesheer hat auch in früheren Jahren versucht, immer wieder an Schulen zu kommen. Es war Sache, um ehrlich zu sein, der Lehrer und Lehrerinnen oder des Direktors oder der Direktorin, ob man die eingeladen hat oder nicht. Und das findet jetzt, das habe ich auch den Medien entnommen, verstärkt statt. Österreich macht vieles auch nach, was in Deutschland passiert, und da passiert das auch ganz massiv. Ja, das ist doch gut so, das soll auch so sein. Ich sehe darin jetzt überhaupt kein Problem. Gleichzeitig könnte man, wenn man überkritisch ist, ja, auch auf die Idee kommen, dass man sagt, naja, es gibt einen Spiegel-Bestseller, der voriges Jahr erschienen ist, der Tögel Jonas, ja, kognitive Kriegsführung. Ja. Natürlich, wenn man sich unkritisch, ja, mit dem Bundesheer beschäftigt, ja, und so tut, als ob das jetzt quasi nur eine mehr oder weniger disziplinäre oder sportliche oder abenteuerliche Veranstaltung wäre, dann hätte ich tatsächlich schon auch ein Problem damit. Ja. Ich habe selbst, aber es liegt lange Zeit zurück, ja, einige Male so Auftritte miterlebt, ja, wo dann jüngere Offiziere plötzlich behauptet haben, dass das Bundesheer eine verfassungsrechtliche Grundlage im Neutralitätsgesetz, im österreichischen Neutralitätsgesetz hätte, was natürlich ein Blödsinn ist und nur eine Interpretation ist. Ja. Also da steht kein Wort vom Bundesheer drinnen. Also von daher, als Lehrer war ich aber nie dagegen, dass jemand vom Bundesheer vorbeikommt. Ich habe mich dann aber durchaus auch selber in die Diskussion eingebracht. Also das schon.
0: Aber könnte man jetzt sozusagen das Bestreben des Pazifismus auch im Rahmen der geistigen Landesverteidigung verortet sehen?
2: Das könnte man natürlich, das glaube ich auch. Wir haben schon darüber gesprochen, der Pazifismus ist tatsächlich in Friedenszeiten besonders wichtig. Und da würde ich sofort meinen, dass das auch eine wichtige Diskussionsgrundlage sein sollte. Ja? Und dass Pazifistinnen und Pazifisten auch gut daran tun, sich an diesen Diskussionen zu beteiligen. Das ist überhaupt keine Frage. Ja?
0: Wie auch am Krieg immer entsteht, am Ende steht ja doch das Miteinander wieder reden, das heißt die Diplomatie, um Lösungen zu finden, die tragbares Miteinander ermöglichen. Ne? Das heißt auch diese Formen der Kommunikation, wie man den anderen versteht, wie man auf den anderen zugeht, wenn ich jetzt nicht von einer aktuelle Aggression ausgehe, die kommen, sondern präventiv oder präemptiv den Boden zu bereiten, damit man das gemeinsame Gespräch nicht verliert. Das wäre ja auch dann eine Form der geistigen Landesverteidigung.
2: Ich würde das auch so sehen. Ich weiß jetzt nicht, was die Soldatinnen und Soldaten, die wirklich in die Schule, in die Schulen kommen, hier erzählen, das weiß ich nicht. Aber ich würde das sofort so einbringen, wie du es soeben schön für mich auf den Punkt gebracht hast. Ja, also geistige Landesverteidigung und Pazifismus schließen sich für mich in keinster Weise aus.
0: Und vielleicht darf ich da zu meinem Thema, das ich heuer vortragen oder heuer zur Diskussion stellen möchte, was sagen, nämlich die Ethik der Verletzlichkeit. Das heißt, auch wenn wir von Krieg sprechen, wenn wir davon sprechen, dass jemand sein Leben einsetzen muss, wenn wir dann noch tiefer hinunter schauen, dann landen wir ja dabei, dass der Mensch per se ein verletzliches Wesen ist. Das heißt, wir kommen auf die Welt, sind schutzlos, verletzlich und wir gehen, du hast das Thema Pflege ja auch am Anfang angesprochen, dass das sozusagen und das Alter eines ist, das dich beschäftigt, auch wenn wir aus dieser Welt schön langsam hinaus, das hätte ich vorhin gesagt, diffundieren, das ist vielleicht ein bisschen komisch.
2: Also hinauswandern.
0: Hinauswandern, dann spielt diese Verletzlichkeit auch eine große Rolle. Und wir haben halt ideologische Systeme, die behaupten, dass jeder Einzelne als Individualist sich durchsetzen soll und Leistungen bringen soll. Und dass auf dieser Ebene ja sehr oft ausgeblendet ist, dass auch da die Verletzlichkeit, das Anerkanntwerden des anderen, des sozialen Miteinanders, der gegenseitigen Unterstützung, der Achtsamkeit, des Taktgefühls anderen gegenüber ein ganz, ganz wesentlicher Punkt ist, wie wir damit umgehen können, dass wir grundsätzlich verletzlich sind. Und diese Verletzlichkeit kann auf der Ebene der Sprache beginnen, wie ich etwas interpretiere, das mir jemand anderer sagt. Diese Verletzlichkeit kann aber auch eine körperliche Verletzlichkeit sein oder eine Einschränkung im Sinne der Selbstständigkeit. Und all das macht etwas mit uns. Und daraus ergeben sich Fragen, die nicht nur im medizinischen und im therapeutischen Bereich ganz wichtig sind. Welche Ethik, das heißt, welche Handlungsentwürfe, Anregungen, von Anleitungen möchte ich nicht sprechen, weil es ja doch dann immer im Einzelfall der oder die Einzelne ist, die eine Handlung oder eine Tat setzt, wie wir miteinander umgehen, wenn wir uns dessen bewusst bleiben, dass wir grundsätzlich verletzliche Wesen sind.
1: Zurück nochmal zu dem Satz, den du vorhin gesagt hast, dass bei kriegerischen Konflikten am Ende dann doch immer wieder miteinander geredet werden muss, also Verhandlungen stehen. Dem möchte ich entgegensetzen, dass das nicht immer der Fall ist. Also historisch betrachtet sind es oft nicht Verhandlungen gewesen, sondern Diktate und fallweise auch Vernichtung. Also ganz altes historisches Beispiel, Karthago war nach dem letzten Punischen Krieg einfach nicht mehr vorhanden. Die Äcker wurden gesalzen und damit auf Jahrzehnte unbrauchbar gemacht. Und eine ähnlich radikale Lösung steht meines Erachtens im Nahen Osten auch durchaus zu befürchten.
0: Gebe ich dir recht. Man muss ja nicht bis Karthago zurückgehen. Es reicht ja, wenn wir uns die Friedensverhandlungen nach dem Ersten Weltkrieg ausschauen, die ganz wesentlich dazu beigetragen haben, dass Radikalisierungen in Deutschland zum Beispiel stattgefunden haben, weil über das Friedensdiktat eigentlich die wirtschaftliche Selbstständigkeit dieses Landes so gut wie verunmöglicht worden ist. Der nächste Schritt nach dem Diktat oder nach der bedingungslosen Kapitulation ist ja wiederum doch die Diplomatie. Das heißt, in dem Moment, wo die Politik dann wieder ins Spiel kommt, ist es ja doch auch ein Miteinander verhandeln, ein aufeinander zugehen. Und dann sieht man zum Beispiel nach Ende des Zweiten Weltkrieges, hat man sich das dann doch zum Beispiel auch im Zuge des Marshallplans überlegt, also dass jetzt die totale Vernichtung von Nazi-Deutschland jetzt auch für die europäische Sicherheitsstrategie nicht der beste aller Fälle ist, sondern dass wir versuchen müssen, dieses Land, ja, nennen wir es zu demokratisieren, wie auch immer man die Ergebnisse jetzt beurteilen möchte. Aber es war dann nicht die totale Vernichtung, sondern man hat hoffentlich aus dem, was nach dem Ersten Weltkrieg passiert ist, was gelernt und hat sich ja dann zu einer doch sehr vulnerablen, aber doch Friedensordnung für viele Jahrzehnte geführt. Und das war dann die Diplomatie.
1: Ich denke, dass, so wie es dann nach dem Zweiten Weltkrieg abgelaufen ist, schon einem Lerneffekt zum Teil zumindest geschuldet war. Allerdings ist meine Erfahrung mit der Menschheit schon auch, dass sie sehr vergesslich ist und Lerninhalte hin und wieder mal aus dem Gedächtnis verliert und dieselben Fehler gerne mehrfach macht. Und insofern würde ich nicht damit rechnen, dass das jetzt ein bleibender Lerneffekt war.
0: Da gebe ich dir durchaus recht. Da hat jede Generation die erneuerliche Aufgabe, sich an historischen Beispielen entlang zu überlegen, wie sie gegenwärtige oder zukünftige Konfliktszenarien lösen möchte. Insofern 80 Jahre Vereinte Nationen, denke ich mir, das Konzept hat sich nicht überlebt, sondern ist mit Reformbestrebungen beschäftigt, aber ohne internationale Kooperation und ohne Felder, wo man aufeinander zugehen und miteinander sprechen kann, wenn der Wille dazu da ist. Und der Wille ist offenbar bei imperialen Gelüsten oder bei Bestrebungen, die sich auf völkisches oder ethnisches oder religiöse Grundlagen beziehen und damit ganz eindeutige Ausschlusskriterien definieren, schwieriger, aber nicht unmöglich. Die Hoffnung bleibt.
1: Ich danke dir für diese tröstlichen Schlussworte. Die 13. Nächte der Philosophie. Ich denke, wir haben jetzt ein bisschen sogar vorgeführt, in welche Richtungen das gehen kann, was den Diskurs betrifft. Mittwoch 27.05. bis Sonntag 31.05. in Wien, Linz und Innsbruck mit zu erleben.
0: Unter gab.or.at kann man das Programm downloaden und den Flyer, beziehungsweise gibt es eine Facebook-Seite, die heißt Nächte der Philosophie, und es gibt eine Facebook-Gruppe, wo die einzelnen Vortragenden und ihre Themen vorgestellt werden. Und die Veranstaltungen der früheren Nächte der Philosophie, beginnend mit 2022, kann man natürlich auch in den üblichen Podcast-Formaten nachhören und findet man unter dem Begriff Philosophie hilft. Man findet es auf iTunes, man findet es auf Spotify, man findet es auf gab.or.at, haben wir diese Podcasts als kleines Fenster, das man anklicken kann, zur Verfügung gestellt.
1: Ich danke meinen Sendungsgästen Leo Zehender und Leo Hemitzberger für die Gastfreundschaft hier im Probenkeller. Und allen anderen fürs Zuhören. Als Nef Margot mit Monesi. Fichtnis, ob sie euch da.

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0: Bitte Vorsicht. Nächster Halte Bahnhof Salzburg Hauptbahnhof.
1: Am Bahnsteig 3 fährt ein Euro 787 TSLO zum München Hauptbahnhof nach Venedig. Bitte Vorsicht.
2: In Corridoi e sulle piattaforme di entrata. 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
3: 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Ladies and gentlemen, good morning. 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Am sofort ist der Speisewagen zwischen erste und zweite Klasse geöffnet. Vielen Dank und gute Reise.
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Also es war ein Schlüsselerlebnis, würde ich sagen. Ungefähr, als ich 12 war, habe ich bei uns zu Hause in einen bestimmten Bach hineingeschaut, wo das Wasser so geflossen ist, und jetzt habe ich gedacht, das werde ich nie malen können. Und das war eigentlich meine Stadtmalerei. Also dieses Glauben, das werde ich nie können, das hat mich angespannt. Also, dass ich mich bildlich ausdrücken wollen würde, das war mir klar. Weil ich aus einer Familie stamme, in der ja wenig gesprochen wurde. Und vor allen Dingen wenig von dem, was für mich wesentlich gewesen wäre. Oder was mir auch wesentlich erschienen wäre. Und in der Schule habe ich schon immer gemerkt, oder wenn ich für mich selber gezeichnet oder gemalt habe, dass da ganz was anderes los war. Dass da einfach eine andere Ebene, ich in eine andere geistige Ebene gekommen bin. Und so ist eigentlich aus diesem Defizit an Sprache.

0: pädagogische Gymnasium zu machen und habe dort die Matura gemacht, 1972, und habe dann in der damaligen Kunstschule inskribiert. Da war ich 5 Jahre. Ja, und seit 1977 bin ich freischaffend. Genau, habe das große Glück gehabt, dass ich für 78, 79 die Talentförderungsprämie vom Land bekommen habe. War sehr wichtig, weil ich ja gleich nach dem Diplom wieder in die Einsamkeit gegangen bin. Und zwar nach Natternbach im Hausockviertel. Völlig alleinstehendes Haus mit mir drin. Und also wer hätte mir dort etwas abgekauft? Das war wirklich sehr illusorisch. Aber ich weiß nicht, warum ich das immer so gewagt habe. Und das passt irgendwie ganz gut in diese, wie soll ich sagen, in diesen Fluss, der eigentlich schon mit dem Studium angefangen hat, nämlich dass immer die richtigen Ereignisse zum genau richtigen Zeitpunkt eintreffen. So sehe ich das im Nachhinein, das weiß man natürlich nicht, solange es ist. Genau, und dann habe ich den Gerwald Zumberger kennengelernt.
1: Gerwald Zumberger war von 1990 bis zum Jahr 2000 Direktor des Museums für moderne Kunst, Stiftung Wörlen in Passau. Seine Biografie umfasst weiters: redaktionelle Arbeit für Kulturzeitschriften, Mitbegründung Direktor des Egon-Schiele-Zentrums in Grumau, Böhmen, Direktor der Umbauarbeiten der Neuen Galerie New York, ein Museum für deutsche und österreichische Kunst. Außerdem kuratiert er weltweit zahlreiche Ausstellungen. Gerwald Zumberger verstarb im Dezember 2001.
0: Und dann habe ich den Gerwald Zumberger kennengelernt. Der hat nämlich da in der Nähe gewohnt. Und wie ich die erste Ausstellung gehabt habe im Hausackviertel, das war ich sogar in Natternbach, ist Gerwald Zumberger gekommen und also wir haben uns kennen und gegenseitig sehr schätzen gelernt. Und der war praktisch dann ganz lange Zeit mein, ich würde heute sagen, Schutzengel. Ohne dass er es eigentlich gewusst hat. Weil man muss sich vorstellen, es hat wirklich Zeiten gegeben, da habe ich gewusst, morgen kommt der Bäcker, der hat eine Probe mit und ich habe diese 10 Schilling nicht, um das Brot zu kaufen. Und es war so wie ich weiß nicht, wie Glockenschlag. Ist der Kerl da gestanden und hat gesagt, hast du das gemacht? Dann habe ich ihm die neuen Radierungen gezeigt und dann ja, hat er ihm eine gekauft und das war wieder ein Monat leben. Das muss man sich vorstellen. Das haben wir ihm später dann erzählt und er war also hoch erfreut. Er hat das natürlich nicht gewusst. Ich hätte keinem Menschen gesagt, dass es mir so schlecht geht, ja, finanziell. Weil das hat zu meinen, ich hoffe, auf damals beschränkten Stolz gehört. Heute würde ich das, glaube ich, schon sagen. Ich glaube, man sieht aus diesem ganz kurzen Abriss schon, wie sich das einfach eh ganz organisch entwickelt hat alles.
2: Wenn man sich mitten in einer Geschichte befindet, ist es keine Geschichte, sondern eine große Verwirrung. Ein dunkles Brüllen, eine Blindheit, ein Durcheinander aus zerbrochenem Glas und zersplittertem Holz. Wie ein Haus in einem Wirbelsturm oder ein Schiff, das von Eisbergen zerdrückt oder von Stromschnellen mitgerissen wird. Und alle an Bord sind machtlos, etwas dagegen zu tun. Erst hinterher wird daraus so etwas wie eine Geschichte, wenn man sie erzählt, sich selbst oder jemand anderem.

Also, dass die Person, die die Kunst macht, wirklich darin aufgeht oder sich ungefiltert da drinnen aufhält. Die Person mit ihrer persönlichen Wahrheit. Und natürlich, wenn wir schon so große Worte wie Wahrheit in den Mund genommen haben, dann denke ich auch, dass die Verpflichtung zur persönlichen oder was für Wahrheit auch immer da eingeschlossen sein sollte.

Wobei man jetzt in gewissen Kreisen immer mit dem Wort Wahrheit so vorsichtig sein muss. Grundlage von diesem Wort oder vom Verständnis zu diesem Wort ist immer, dass wir, glaube ich, wirklich nur die subjektive Wahrheit jetzt als Wahrheit begreifen können. Und diese gesamte Wahrheit, die wieder diesen Riesenraum, der uns umgibt, der uns gleichzeitig innewohnt und uns umgibt, ja, so sehe ich das immer. Diese große Wahrheit, das ist auch wieder etwas, wie soll ich denn sagen, dass man ja hochachtungshalber sich fast nicht in den Mund nehmen traut, davon man aber trotzdem weiß. Ja. Und das finde ich einfach das Schöne, dass einem das so trägt und man kann es gar nicht benennen, obwohl man jetzt ein Mensch ist und schon 1000 Bücher gelesen hat. Man weiß es nicht. Und das ist das, was ich auch sehr schätze am Menschsein, dass, obwohl wir schon so klug sind, immer diese Geheimnisse.

Ich würde gern zwei Bilder beschreiben. Und zwar zwei Bilder, die Wasser darstellen ohne Menschen in dem Fall. Es gibt, bei mir gibt es einige Wassersachen, wo Menschen beteiligt sind, und die sind jetzt ohne. Und zwar ist eines ist eine überarbeitete Radierung. Und zwar haben wir die Radierung auf Leinwand geklebt, weil ich einfach wissen wollte, wie es nach dem Rand oder außerhalb vom Rand der Radierung weitergeht. Die Grundidee zu sagen, wenn man jetzt Wasser am Wasser arbeitet oder mit Wasser arbeitet, dann ist ja das Urphänomen von Wasser, nämlich die stetige Bewegung, das, was mich zum Beispiel jetzt treibt, mit Wasser zu arbeiten. Daher kann so ein Bild immer nur, ich weiß nicht, eine Hundertstelsekunde des Zustandes von Wasser sein, weil in der nächsten Sekunde ändert sich das. Und das hätte ich auch ganz gerne, dass sich das in den Bildern dann ausdrückt. Also daher auch diese immer wieder Übermalungen und neu draufspritzen oder zeichnen. Weil, wenn ich das jetzt sehe, was ich gerade gemacht habe, weiß ich ja schon wieder, eigentlich müsste ich schon wieder dort sein. Ne? In dem Fall, wo es jetzt diese Radierung auf der Leinwand klebt, war mir vor allen Dingen, dass man die Bewegung und damit auch die Dramatik vom Wasser spürt. Also gedacht habe ich eher an ein Meer, also irgendwie so die Mitte vom Meer, und diese Wellen sich so gegenseitig bewegen und beeinflussen und ihr Spiel da treiben.

kann nicht beschreiben, was ich fühle. Ich träume manchmal, dass ich an einem ruhigen Abend bei Sonnenuntergang auf einer hohen Düne am Meer sitze. Doch plötzlich sehe ich, wie das Wasser sich aufrichtet und fauchend die gigantische neunte Welle auf mich zukommt. Im Traum, wenn ich die sich auftürmende Wassersäule anblicke, bekomme ich keine Angst, sondern ich fühle eine seltsame Erregung, den Urinstinkt der Tiere.

0: Mare aperto. Qualcosa separatosi dal corpo prende vita dal mare.
1: Und das zweite ist für mich eher schon bunt, obwohl es in den Farben reduziert ist. Und das ist jetzt vom Wesen her was anderes. Es ist zwar auch Wasser, aber dabei habe ich an einen Wasserfall gedacht. Und zwar an einen, der eine ziemlich steile Wand hinunter rauscht. Dieses reine, klare Wasser, das also herumspritzt und Getöse macht und einfach irgendwie alles reinigt. Ja.

Ich für mich habe einen sehr strengen Tagesrhythmus. Den will ich jetzt nicht genau beschreiben, aber wichtig ist für mich, dass ich einfach weiß, ich kann den leben. Ja. Der ändert sich auch je nachdem, in welchem Atelier ich bin. Im Zwei-Atelier, eins, das für den Sommer gedacht ist und eins für den Winter und auch, was für Technik ich mache. Wenn ich jetzt zum Beispiel Radiermittel mache, ist es besser, wenn ich bei Kunstlicht arbeite, das heißt, ich arbeite ganz viel in der Nacht. Wenn ich aber male oder halt zeichne, dann brauche ich das Tageslicht und dann stehe ich sehr früh auf und schaue einfach, dass ich schon in der Früh beginnen kann. Und ja, genau im Sommer muss ich auch schauen, dass ich nicht in die allergrößte Hitze hineinkomme. Also deshalb auch früh anfangen und am späten Nachmittag nochmal Pause und erst wieder sehr späten Abend vielleicht nochmal kontrollieren, weil dann kommt ja schon das Kunstlicht und dann ist es ja nicht so gut, wenn man da drauf malt oder so. Also für mich ist Arbeit wirklich immer dieses, die totale Intensität bringen. Vielleicht am Anfang manchmal, wo das so spreizt da ist und wo man einfach weiß, es ist Disziplin gefragt. Ja, aber mit den Jahren kenne ich das einfach schon. Also so eine gewisse Zeit mit Disziplin gebe ich mir, aber dann muss irgendwann einmal losgehen. Für mich ist Malerei ganz wesentlich ein Mittel, etwas zu bannen. Ja? Ein Wasser kannst du nicht wirklich einfangen, aber ich möchte es gern haben. Ja? Und also banne ich es auf das Bild. Und da, wie das beim Licht war. Wer würde sich nicht wünschen, da so ewig im Licht zu stehen oder diese Helle zu haben. Ja? Und dann haben wir halt so Frauenleute da im Licht. Wandeln und auch nur stehen oder sie einfach das Licht geben, wie man so schön sagt im Dialekt. Daher glaube ich, dass eben jetzt in meinem speziellen Fall immer etwas passieren muss, ja, was mich als Person jetzt da hineinbringt oder mich als Wesen, das etwas möchte, dass das so eine Auflösung erfährt, dass dieser Wunsch in Erfüllung geht. Wobei natürlich schon witzig ist, weil wenn das dann da ist, das ist nämlich auch lustig, dann ist es da und dann ist nur ein Moment interessant und schon taucht das nächste auf, was man gern hätte. Das ist dann genau das Phänomen, ich glaube bei jeder künstlerischen Arbeit. Ja, weil sonst würde man irgendwann nichts mehr machen. Ja? Also diese Situation ist eigentlich die Situation, die man sich wünschen muss, sozusagen bis zum Lebensende. Das ist also ganz ein wesentlicher Antrieb.

der ersten Kunsthochschulzeit auf einmal dieses Bemerken, dass da eine Technik gibt, die mir sehr liegt, nämlich die Radierung. Und vielleicht, um das kurz auch noch zu sagen, warum mir das so liegt, ist, glaube ich, dieses Widerstand überwinden, was ja im persönlichen Bereich für mich immer sehr wichtig war. Die Radierplatte ist einfach eine Metallplatte, in meinem Fall meistens eine Zinkplatte, die so relativ hart schon ist. Und in diese Platte muss man hineinritzen, um überhaupt zu einem Ergebnis zu kommen. Und also da meine Kraft hineinzutun oder meine teilweise Frust oder was auch immer, das war sicher ganz wichtig. Also diese Zähigkeit, die man da braucht. Also sehr bald ein paar Zentimeter Schwärze in so eine Platte reinzubringen, braucht man Stunden. Ja. Da gräbt man herum. Und ich war noch dazu jemand, der nie in den Spiegel geschaut hat, wenn ich dann wieder aufgewacht bin aus meinem Radieranzug. Dann war einfach von Kopf bis Busch schwarz. Da war die Frage, speziell wenn man jung ist, was will man eigentlich sagen? Wenn ich jetzt rückblickend würde sagen, vom Thematischen her waren eben die Totengespräche und die Hexenskizzen so Schlüsselpunkte. Totengespräche haben eher diese christliche Thematik, dass also immer im Mittelpunkt vom Bild oder von der Radierung das Kreuz steht. Und für mich war die Frage, wie verhalten sich Leute, wenn im Mittelpunkt ihres Lebens das christliche Kreuz ist. Da bin ich dann drauf gekommen, dass eher schon Frauen, also viele Frauen waren da, die sich da zum Beispiel um diesen Leichnam von Jesus kümmern und die aber durchwegs eine passive Rolle hatten. Also diese Trauer und dieses Gelähmtsein, dieses eigenartige Geschehen, das man heute im Christentum so als Kind schon mitkriegt. Nicht? Und da habe ich dann irgendwann mal gemerkt, also, das hält jetzt nicht wirklich aus, dem muss ich was entgegensetzen und dann habe auf einer Fahrt nach Kärnten beim Stoppen irgendwo habe ich einen Pferdeschädel gefunden, also ein Skelett von einem Pferdekopf. Den habe ich im Rucksack mitgenommen, ja, beim Stoppen, das muss man sich ja vorstellen. Dieser Pferdeschädel war dann der Mittelpunkt von diesen Hexenskizzen, wobei ja nachträglich dann interessant war, dass die Hexen ja auch so etwas ähnlich gehabt haben wie die Christen. Also die Christen haben für mich dieses Kreuz gehabt und die Hexen diesen Pferdeschädel. Wobei die Hexen natürlich die Aktiven waren, die tauchen ja das auf der Finsternis aus und tanzen dann auch auf den Bildern und haben eine andere Rolle, können aber eigenartigerweise nicht ohne so ein Kultobjekt auch sein. Aber gut, das stelle ich nur so in den Raum. Das war das, was ich auf dieser ersten Radierzyklusreise praktisch für mich in Erfahrung gebracht habe. Das heißt nicht, dass das jetzt für mich noch gleich ist vom Inhaltlichen her, aber damals war das einfach der Stand.

Genau das ist es. Also dieses Passive von den Frauen, dieses Trauern. Es gibt natürlich Menschen, die bringen ganz was anderes mit dem Christentum in Verbindung. Und jetzt bemühe ich mich auch zum Beispiel da ein bisschen was anderes zu sehen. Ich lebe ja genau in so einem, auf so einem christlichen Schnittpunkt, also der zumindest in unserer Zeit christlich ist, ist vielleicht auch wichtig zu sagen. Und bemühe mich, das wieder ganz anders zu sehen und sehe es natürlich auch ganz anders. Aber damals war das eher dieses, dass das Christentum dich lähmt, nicht fördert als Frau. Genau, und das ist vielleicht ergangen. Dieses Bravsein und halt Dienende. Du hast dann diesen Leichnam, den tragst irgendwo hin. Wieder sind die Frauen verantwortlich, dass mit dem irgendwas Ordentliches passiert, weil den Männern ist das eigentlich wurscht. Und die Hexen, die waren einfach diese Selbstständigen, ja? Die tun, was sie möchten oder was ihnen liegt. Ja.

Für mich ist jedes Suchen religiös, so vom Grundprinzip her. Weil da fängt eigentlich Religion an. Also dieses, was tue ich hier, warum bin ich hier, was hält mich hier, ist zum Beispiel auch ganz wichtig. Ja. Und insofern kann man das überhaupt nicht trennen. Ich glaube nicht einmal, dass man Leben an sich von Religion trennen kann oder vom Religiösen. Es ist einfach ganz was Grundsätzliches. Weil ich denke, wenn ich nicht irgendwo Hoffnung habe auf, also dass dieses Dasein auch nur eine Spur von Sinn hat, dann glaube ich, könnte ich jetzt als Person einfach nicht leben. Und wenn es hundertmal erschnittelt und erlogen wäre, ich brauche einfach ein Gerüst, innerhalb von dem ich mich aufhalte und in dem ich auch angeschaut und gehört werde. Also das ist auch ganz wichtig.

0: Sie hören Herrn Dr. Hochleitner, derzeit Leiter der Landesgalerie am Oberösterreichischen Landesmuseum Linz.
1: Also ich habe die Künstlerin Therese Eismann dadurch kennengelernt, dass ich 1993 auf der Kulturabteilung begonnen habe im Bereich Künstler- und Künstlerinnenförderung. Das ist sozusagen ein Programm des Landes, wo es um Katalogbeihilfen geht, um Atelierbeihilfen etc. Wobei sie sozusagen eine Künstlerin war, die jetzt nicht in Oberösterreich zu dem Zeitpunkt lebte, sondern eben in Südtirol. Es hat immer sozusagen Schwierigkeiten gegeben mit der Korrespondenz. Sie lebte da eigentlich sehr zurückgezogen in dem Kloster. Und dann hat es einfach immer wieder Ausstellungen gegeben in Oberösterreich. Und so habe ich dann den Weg verfolgen können.

0: Sie hören Herrn Grammer Josef, Volksschuldirektor in Hagstock und langjähriger Freund der Künstlerin.
1: Die Therese Eisenmann ist mir in den Mitte der 80er Jahre das erste Mal begegnet in Hagstock, wo ich ungefähr 3 Jahre als Lehrer tätig war. Und wenn wir dann mit den Kindern spazieren gegangen sind, haben wir sie das erste Mal irgendwie gesehen von der Ferne. Da hat es einen Kilometer von der Schule weg, hat es da so ein Haus bewohnt. Und das fällt natürlich in so einer Gegend auf, wo so wenig Leute sind. Da ist jemand neu. Ja, ne? Und vor allem eine fremde Person, die auch fremd ausschaut. Also sehr dunkle Person, sehr einfach gekleidet. Und dann haben wir von mehreren Seiten gehört, also da ist eine Künstlerin zugezogen. Und das hat mich sehr interessiert, weil mich Künstler immer interessiert haben. Und es hat sich aber nie Kontakt ergeben. Also wir haben sie nie getroffen, die ersten Monate. Und eines Tages ist sie in der Schule gestanden und hat sich also vorgestellt. Das war irgendwie sehr überraschend. Und ist dann da gestanden und dann haben wir so Zigaretten geraucht, sie hat sogar selber gewurzelt. Weiß ich nicht, sie hat sich einfach hingesetzt und hat zum Wurzeln angefangen. Ne? Und ja, das war also der Beginn von einer Freundschaft, die so lange angehört hat, wie sie dann auch dort war, ne? Und darüber hinaus.
2: Es sind zwei Aspekte, die das Werk, finde ich, kennzeichnen. Das eine ist ein spezieller Umgang mit der Druckgrafik. Also man erlebt es eigentlich sehr selten, dass jemand so konzentriert mit der Radierung arbeitet und vor allem auch so große Radierplatten bearbeitet. Das ist ja enormer Aufwand. Also das ist das eine, ein technisches Charakteristikum, und das andere ist sozusagen, wie die Bilder wirken, wie sie aussehen. Und das ist sozusagen auch ein sehr eindrückliches Werk von Therese Eisenmann. Es sind Bilder, die sozusagen immer etwas mit dem Elementaren zu tun haben. Also gerade dieses letzte Projekt der Lago hat das ganz gut gezeigt. Das Element des Wassers, das aber sozusagen jetzt nicht der Selbstzweck ist. Also es geht jetzt nicht um das Wasser an sich, sondern es geht immer auch um die existenzielle Rückkopplung an den Menschen. Fast wie also eine Metapher, und man spürt dann sozusagen Emotionalität, Stimmung in dieser elementaren Naturerfassung.
0: Herr Grammer, wie würden Sie die Künstlerin-Persönlichkeit beschreiben? Was macht das Besondere bei Therese Eisenmann aus?
1: Ihr Unbeirrbarkeit irgendwie, so einen ganz persönlichen Weg zu gehen, der sehr, der sich überhaupt nicht orientiert an dem, was jetzt en vogue ist. Also das ist ihr immer egal gewesen. Sie hat eine sehr klare Vorstellung von Künstlerleben, das eigentlich irgendwie ein isoliertes Leben ist. Aber dann doch wieder nicht. Also sie will sie nicht abschotten, aber sie will sie schützen, um die Zeit für sich reinzuhalten. Ja. Und das ist etwas, was, glaube ich, sehr schwierig ist. Und sie aber irgendwie bis zur Perfektion beherrscht. Also es ist kaum jemand, der in dieser Art und Weise konsequent einfach lebt, um die Zeit eben zu retten für ihre Überlegungen, für ihre Spaziergänge, für ihre künstlerischen, tatsächlich produktiven Tätigkeiten. Ja, das ist irgendwie das Besondere. Und sie ist in irgendeiner Weise eine dunkle Person, das sagen alle Leute, die ich kenne. Sie hat so einen dunklen Ausdruck gehabt, der aber eher immer lichter wird. Das ist die Entwicklung, die ich bei ihr so mitverfolge. Sie wird irgendwie offener und bleibt aber ihrer Geschichte trotzdem treu. Das ist was man kaum irgendwo in Künstlerkreisen kennt. Ich kenne Künstler, die sehr konsequent erleben, aber die meistens dann in dieser Konsequenz eher verbittern und mehr zumachen und vereinzeln. Und das ist bei ihr eigentlich nicht der Fall. Ja, und es ist eigentlich erstaunlich, dass man, wenn man so abgeschieden lebt, dass man es auch so irgendwie trotzdem so weltläufig bleibt.

die Wohnstätten der Therese Eisenmann. Bis 1991 lebte die Künstlerin an verschiedenen Plätzen in Oberösterreich. Zuerst Mittelschule und Kunststudium in Linz, danach 8 Jahre in Natternbach, anschließend 5 Jahre in Hackstock, Nähe Unterweißenbach im Mühlviertel. 1991 Aufbruch nach Südtirol. Die ersten 5 Jahre in Südtirol war Therese Eisenmann nomadisch unterwegs. Ihre Wohnstätten waren ein Auto, ein Zelt, eine Kantine und die für Künstlerinnen adaptierten Räume der Rindpföfe. Seit 1996 lebt und arbeitet die Künstlerin in einem Turm des Klosters Sieben im Eisacktal.

Also nach Südtirol gekommen bin ich 1991. Ich wollte zuerst nach Admont in der Steiermark, ist nichts geworden, und habe dann vom Rimpfhof in Südtirol im Finchgau erfahren. Wer es nicht weiß, der Finchgau liegt zwischen Reschen und Meran in Südtirol. Dort sind die sogenannten Rimpfhöfe oberhalb von Laas. Das ist so ein Doppelbergbauernhof auf 1500 Meter Höhe, in dem ein Raum für Künstler als Atelier umgebaut wurde und das dann immer so vermietet wurde. Auf diesen Rindpfiffen habe ich 4 Winter lang gelebt. Musste aber immer im Frühling wieder ausziehen und konnte im Herbst wieder einziehen. Die wollten einfach so einen Fluss immer haben. Also die wollten nicht, dass ständig die gleiche Person dort lebt, sondern wollten einfach, dass das wechselt. Der erste Eindruck, wie ich dorthin gekommen bin. Übrigens frisch den Führerschein gehabt und bin dann mit dem Bus gefahren. Ist abenteuerlich. Und war dann unglaublich froh, wie ich angekommen bin. Und so kurz, wie das halt so ist, wenn man glaubt, man ist schon da, verfährt man sich noch einmal ordentlich. Auch während ich mich verfahren habe und also schon fürchterlich müde war, habe ich trotzdem gesehen, dass die Landschaft einfach einmalig ist. Und erst recht, wie ich dann am Rimpf angekommen bin, da hat es gerade noch mal so frisch heruntergeschneit gehabt auf den höchsten Berggipfeln. Und es war aber knallblauer Himmel und die Berge sind so hinauf, so richtig in den Himmel hineingestanden, diese weißen Berge. Der erste Eindruck war für mich, ich bin in Tibet.

Deswegen ist dieser Winter in diesen 4 Jahren und die Sommer von 1991, also 5 folgende Sommer, waren dann eben so, dass ich einmal einen Sommer in meinem Auto gelebt habe. Also halt geschlafen habe, weil gelebt habe eigentlich draußen. Und gearbeitet habe ich zu dieser Zeit an der Plima. Das ist ein Bergfluss, der von den Martella Gletschern, also auch ein Tal, ein Seitental von Finchgau. Diese Plima kommt von diesem Tal. Also dort habe ich praktisch im Unterlauf von diesem Fluss gearbeitet, bevor er in die Etsch mündet. Und habe mir dann immer überlegt, wo kommt das alles eigentlich her? Und bin dann dem Fluss nachgegangen und in eine unglaubliche Region gekommen. Also da waren dann schon die ersten Gletscher zu sehen. Bin immer weiter gegangen. Also das hat eigentlich insgesamt 2 Tage gedauert, weil das in einem Tag nicht machbar war. Und bin so oben gegangen und habe dann plötzlich nach unten geschaut und da war so ein rundes Becken mit gelb gefärbten Inseln, durch das das Wasser gerauscht ist. Und das war so beeindruckend, dass ich beschlossen habe. Also ich habe gewusst, in dem Sommer ist es einfach zu spät, das anzufangen, aber für den nächsten habe ich geplant, dass ich dort wieder hingehe. Und also die Sommer 92 und 93 habe ich da in meinem Tal, das heißt heute noch bei mir mein Tal, verbracht. Und war dort, glaube ich, schon sehr glücklich. Für die, die glauben, das ist jetzt sehr anstrengend und kaum zu schaffen, ich wollte eigentlich nicht mehr heruntergehen.

Maintal. Als ich das entdeckt habe, bin ich den normalen Weg gegangen. Und der Weg war eben so, dass man von oben runterschaut in dieses Becken. Und nachdem das Gebiet da oben schon relativ ausgesetzt ist, trauen sich sehr wenige Leute vom Weg abweichen. Das heißt, ich habe zwar immer diese Leute beobachten können, oder je nachdem, wo ich jetzt gerade in meinem Becken war, aber es hat Stellen gegeben, da habe ich die Leute gesehen, aber die haben mich kaum gesehen, weil die waren irgendwie auf ihr Ziel da, das ist die Kasati-Hütte auf dem Cividale-Gletscher. Das war irgendwie so ihr Ziel und das andere hat sie nicht interessiert. Und insofern sind dann höchstens einmal Schafhirten, weil es war auch dort eine Menge Schafe dann ab einem gewissen Zeitpunkt. Oder halt Leute, die sich wirklich ausgekannt haben. Also wirklich Bergsteiger, die halt gewusst haben, sie müssen jetzt genau die Richtung einschlagen, um da irgendwas abzukürzen. Die sind vielleicht einmal durchgegangen. Aber wie das so ist, ab einer gewissen Höhe ist einfach der Respekt voreinander ein anderer, als wenn man irgendwie unten ist. Also die haben da gesehen, ich arbeite, da ist keiner, wie das zum Beispiel jetzt wenn ich am Gosasee arbeiten würde, ist keiner hergekommen und hat blöde Fragen gestellt, sondern die sind so vorbeigegangen und wir haben uns so gedeutet und ein Zeichen gegeben und damit war die Sache erledigt. Das war übrigens sehr angenehm, weil man hat gewusst, wenn was wäre, so ab und zu kommt doch jemand durch, zwar nicht jeden Tag, aber immer wieder mal. Aber man ist überhaupt nicht belästigt worden.

in Matheltal in Finchgau. Also da hat es die normalen Unwetter gegeben, die wir nicht weiter beunruhigt haben. Und dann hat es eins gegeben, das ich sehr langfristig angekündigt habe, aber ohne, dass ich das bemerkt habe. Ich habe nur bemerkt, dass die Schafe, die da immer in meinem Tal so rundum gegrast haben, dass die plötzlich so ganz hingequetscht zu einer Felswand gestanden sind. Also an einem Ort, wo ich gedacht habe, da wird nie, also vielleicht eine Gemse raufgehen können, aber nicht ein Schaf. Und die sind da bewegungslos den ganzen Vormittag, den ganzen Nachmittag gestanden, so an diese Wand gepresst. Das ist mir eigenartig vorgekommen, aber also nicht die richtigen Schlüsse gezogen. Und dann, ja, also für mich eigentlich unvermittelt. Gut, die Luft war auch bleischwer, also wie ich mich erinnern kann, aber wie in den Bergen das immer ist, man sieht dann nicht wirklich aus und da ballen sich auf einmal schwarze Wolken zusammen und dann war halt ein unglaubliches Gewitter. Und normalerweise habe ich mich beim Gewitter einfach ins Zelt gesetzt und habe eine Zigarette geraucht und habe gedacht, dann wird schon vorbeigehen. Obwohl natürlich diese ganzen Stäbe, die man da so braucht, waren alle aus Eis und das war mir jetzt nicht wirklich ein Problem. Aber in dem Fall war das so, die Spannung war so groß, dass ich nicht mehr sitzen konnte. Ich habe mich einfach hinlegen müssen, im Zelt drinnen. Und dann war das so, dass ich am Kopf ein totales Kribbeln gespürt habe. Und das ist dann durch meinen Körper gegangen, bei den Zehen wieder raus. Und was bei den Zehen raus war, hat es geblitzt. Und dann total gedonnert. Also, da war die Spannung, hat sich einfach vorher so angekündigt. Aber das war wirklich so hoch, da man hat sich, glaube ich, erden müssen oder was auch immer die Bedeutung von diesem Liegen müssen ist. Man hätte wirklich, also stehen schon gar nicht können und sitzen auch nicht mehr, also nur liegen. Und das war schon eine wichtige Erfahrung auch.

gehört von Seven habe ich 96, wo irgendwie schon gemerkt hat, also dieses Nomadensein ist langsam ein bisschen anstrengend geworden. Und die Sehnsucht, da mal wirklich mal einen Platz zu haben, ist gewachsen. Es hat ja immer wieder so Zeiten gegeben, wo es im Zelt nicht gegangen ist, was einfach nur zu früh oder zu spät im Jahr war und ich noch nichts zu wohnen hatte. Und da bin ich manchmal Freunden auf die Nerven gegangen. Und zwar deshalb, weil die haben sich immer eingebildet, Wohnungen oder halt bewohnbare Sachen findet man, indem man pausenlos sucht. Und ich habe gewusst, du findest nicht, indem du pausenlos suchst, sondern du weißt plötzlich, heute ist der Tag, heute könnte sein, dass sich was ergibt. Ne? Also man muss das auch abwarten können, wann die richtige Zeit für was ist. Und das habe ich auch so wie viel in meinem Leben durchgezogen und bin natürlich einigen dann auf die Nerven gegangen. Aber jedenfalls, ja, wieder mal zur gerade noch rechten Zeit habe ich es auch von Cluster 7 gehört. Und zwar war ich da in Laas, also dieses Laas, wo der Marmorbruch ist, zu Besuch. Und dort war eine Frau aus der Gegend hier, also Säbener Gegend, Eisogtal, zu Besuch. Und dieser wildfremden Frau habe ich erzählt, dass ich Malerin bin und dass ich ein Atelier, aber auch eine Wohnung suche. Und da hat sie ganz spontan gesagt, die Schwestern auf Kloster 7 suchen jemanden für ihren Turm. Und das Stichwort Turm war in dem Fall wichtig. Oder auch Kloster natürlich auch. Und also da haben wir gedacht, Kloster 7, Turm, da muss ich einfach nachfragen. Und habe mich dann mit dem Kloster in Verbindung gesetzt und Termin mit der Äbtissin ausgemacht. Das war dann irgendwie so eine ganz feierliche Begegnung. Also an einem Sonntag um Punkt 3 Uhr Nachmittag habe ich da auf Kloster 7 vorgesprochen.

also an einem Sonntag um Punkt 3 Uhr Nachmittag habe ich da auf Kloster 7 vorgesprochen und bin mit der Äbtissin, die einen riesen Schlüsselbund hatte, sind wir da zu zweit zum Turm heruntergegangen. Meine Sorge war, wie ich da raufgegangen bin, dass es vielleicht sehr dunkel sein könnte und nicht genug Licht fürs Malen. Und wir sind so reingegangen, es waren alle Jalousien im Haus zu und sie hat da ein Jalousie nach dem anderen aufgemacht und dann ist so das Licht reingekommen und ich habe also gewusst, das ist es jetzt. Ich bin jetzt von diesen hohen Bergen auf sozusagen einen heiligen Berg übersiedelt, der zwar nicht so hoch ist, aber durch diese Geschehen, die da Jahrhunderte, Jahrtausende lange waren, also immer dieser heilige Ort und dem ganz bestimmte Handlungen vollzogen werden, von der Stärke her hat er in etwa für mich eine Ausstrahlung wie ein

Ja, und wenn ich das vielleicht noch einmal eine gewisse, doch auch Ambivalenz in meinem Leben anführen darf. Während ich jetzt eigentlich dieses feste Dach über meinem Kopf habe, noch dazu zwei Gärten betreue, habe ich dann schon langsam wieder Sehnsucht nach dem Nicht-Sesshaft-Sein und also dieses Verantwortung wegschieben können. Ein Haus bewohnen heißt ganz viel, also das Haus allein lassen ist problematisch, Gärten allein lassen ist problematisch und so. Und nur mit dem, was in einem Bus Platz hat, oder eigentlich weniger als in einem Bus Platz hat, auskommen jahrelang, das ist natürlich eine andere Grundsituation. Diese Entlastung, wenn man nur für eine Tasse und ein Rändel und einen Löffel und eine Gabel verantwortlich ist und ein Messer, das ist schon nett. Aber nein, also wird jeder hören, dass ich doch sehr froh bin, genau diesen Platz gefunden zu haben.

Also rein einmal von dem, wie das liegt. Es ist praktisch eingeklemmt zwischen zwei Füßen. Der eine ist ein bisschen größer, Eisack ist, glaube ich, jeder Begriff. Das ist der dort Richtung Putzen und dann in die Edge und weiter halt ins Mittelmeer hinunterfließt. Und der andere ist ein kleiner Nebenfluss vom Eisack dort Dinnebach. Und die bilden praktisch bei diesem Zusammenfluss ein Dreieck. Und in diesem Dreieck stellt sich so ein Kegel auf. Und auf dem Kegel ist das Kloster. Also auch für mich erstaunlich steilen Felsen liegt das Kloster oben. Ah ja, dieses Kloster ist umgeben von einer Klostermauer, die flächenmäßig einen gewissen Teil abdeckt. Und jetzt im unteren Bereich von dieser Klostermauer, außerhalb, für mich sehr gut, dass das außerhalb ist, was außerhalb der Klostermauer, aber noch innerhalb einer zweiten Mauer, die praktisch auch diesen heiligen Bezirk abgrenzt, steht mein Turm. Genau in der Mitte zwischen Klausen und Süden. Also sicher sehr eigenwillige und natürlich auch sehr schöne Position.

internationale Karriere anstreben? Das wird eine grundsätzliche Frage, wie weit will man das eigentlich? Weil für mich dieses stille Leben und dieses tun können, wirklich tun können, was ich will, den Rhythmus leben können, den ich will. In diesem Fall kann man einfach nicht das Quantum an Bildern bringen, das jetzt zum Beispiel für eine internationale Karriere notwendig wäre, zumindest heute. Früher war das vielleicht ein bisschen anders, aber heute ist es so, ich sehe es an den jungen Künstlern, ich habe mit sehr viel Kontakt, die eine internationale Karriere anstreben, die müssen einfach so und so viele Bilder bringen. Ja, und jederzeit an verschiedenen Stellen verfügbar sein können. Ja, Grundsatzfrage für mich, will ich das so haben? Weil ich nämlich glaube, dass meine Bilder gerade durch dieses langsame erarbeitet werden, die Qualität haben, die sie eben haben. Und würde ich das nicht mehr tun oder anders tun, ja, dann wäre ich vielleicht bekannter, aber nicht zufrieden. Wenn man sich so tief und auch so klar ausdrückt, wird man natürlich in was für einem Bereich auch immer Befürworter und Gegner haben. Aber das passt bei euch sehr, weil auch die Gegner sind wichtig, die veranlassen einfach, dass man das immer wieder prüft. Aber genau, da sind wir vielleicht auch an einem Punkt, was eben spannend ist, weil wenn sie keine Diskussion auslöst, dann ist sie praktisch umsonst. Ja? Das ist ja das. Irgendwo habe ich jetzt mal gelesen, also dass Kunst nicht Geschwätz sein soll, sondern eben Gespräch, ja, und Dialog. Also es soll einfach ein Dialog herausfordern oder bedingen. Ja. Und so gesehen kann man ja gar nicht genug klar sein, weil nur dann kriegt man ja ein Feedback. Ja, natürlich darf man ja nicht vergessen, dass ich eine der ganz wenigen bin, die von der Kunst lebt, ja, ausschließlich von der Kunst. Und das ist der erste Aspekt, das sieht man ja, den ich dann vergesse. Aber es ist natürlich auch wichtig, dass die Kunst gesehen wird, um auch gekauft werden zu können. Ja, und ohne Ausstellung wäre das eher nicht möglich. Also mit zunehmender Ausstellungstätigkeit kriegt man natürlich einen größeren Kreis von Interessenten, wobei das sehr oft dann persönliche Beziehungen werden. Und durchwegs kann ich sagen, dass das eigentlich immer Leute sind, mit denen man auch so außerhalb der Kunst einen Dialog herstellen kann. Noch was Wichtiges möchte ich in dem Zusammenhang sagen, nämlich nicht nur, weil ich von der Kunst leben muss, sondern überhaupt, dass es generellen Standpunkt zum Basiskunstwert, ja, war mir immer schon ganz wichtig, dass man Kunst, also jedenfalls ich, habe Kunst entweder immer nur verschenken können oder wirklich meinen Preis verlangen. Also irgendwelche solche Wischiwaschi-Geschichten, das war irgendwie für mich eine Beleidigung für die Kunst. Also wenn man Kunst irgendwie so halb herschenkt oder so tut, als ob das eh nichts wäre. Ja? Also mit einem Wort, wenn man nicht zu dem, was man da gemacht hat, steht, dann trägt man einfach so sehr dazu bei, der Kunst eben ihren Stellenwert zu nehmen und nicht, also ihr nicht diese Wertschätzung angedeihen zu lassen, die sie in Wahrheit hat. Weil also das traue ich mich auch heute noch zu sagen, dass wir einfach ohne Musik, ohne darstellende Kunst und Dichtung, also was wären wir eigentlich? Heutige Wertschätzungen hin und her, aber das, glaube ich, sind wirklich Juwelen innerhalb.

Projekte habe ich, wie diesen letzten Katalog, das Largo, gemacht habe, habe ich auch vornehmlich selbst gemacht. Bildmaterial ausgewählt und die Texte ausgewählt. Das Layout hauptsächlich gemacht. Und zwar schon ein bisschen im Hinblick auf das, was ich vorhabe. Das ist so angelegt, dass die Arbeiten, die im Katalog drinnen sind, den Grundstock bilden sollen für eine Ausstellung, die man immer erweitern kann. Ja. Also vornehmlich zum Thema Wasser, aber nicht nur. Also alles, was in diesen Lager, also in dieses Gedehnte hineinpasst. Alles, was da noch kommt und dann in den Räumen, die dann hoffentlich mal auftauchen, Platz hat und vielleicht auch für diese Räume noch dazu gemacht werden kann. Also so wäre das angelegt, dass das halt weitergeht. Es ist nur sehr, sehr schwierig, habe ich gemerkt. Weil ich mir gedacht, so ein Katalog in dieser Qualität müsste eigentlich schon auffallen, weil er ist, glaube ich, nicht...

0: Ja, aber Träume sind eben unabhängig von der Kunst. Träume gehen eh in diesen privaten Bereich, also wo ich praktisch nur Frau sein kann. Also wo ich einmal nicht Künstlerin sein muss, sondern nur Frau. Und trotzdem glaube ich, dass es der Welt hilft, wenn jeder das tut, wozu er sozusagen berufen ist.
1: Zum Abschluss möchte ich mich herzlich bei der Rese Eisenmann für das Interview bedanken. Ferner Dank an Dr. Martin Hochleitner, Josef Grammer, Hildegard Grebel-Scheharter und Edith Karl. Visualisierte Bilder der Künstlerin sind auf ihrer Homepage zu sichten unter www.therese-eisenmann.com. Interviewführung Helga Schager und Elfriede Ruprecht-Borroth. Meine Damen und Herren, ich bedanke mich für eure Aufmerksamkeit. Und auf ein Wiederhören freut sich Helga Schager. Personale

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3: Hallo und herzlich willkommen zu einer neuen Ausgabe des Frohsinns, dem Infomagazin von Radio Froh. Mein Name ist Eileen Yilmaz. In der heutigen Folge hören Sie ein Zeitzeuginnengespräch und Sie erfahren, wie Menschen die Linzer Clubkultur wieder mehr aufleben lassen möchten. Anlässlich des 81. Jahrestages der bedingungslosen Kapitulation der deutschen Wehrmacht hat Lucy Waldstein Österreich besucht. Sie hat als junges Mädchen aus Wien fliehen müssen. Sie ist jetzt mit ihren 95 Jahren eine der letzten Überlebenden der Verbrechen des Nationalsozialismus. Lucy Waldstein hat einerseits als Rednerin beim Fest der Freude am 8. Mai in Wien gesprochen, andererseits hat sie bereits am 6. Mai im Depot in Wien ihre Geschichte erzählt. Meine Kollegin Annetta Trimis war vor Ort.
4: And you said you leave tonight. They're coming for your husband tomorrow. And that's how we left.
5: Diese sehr eindrücklichen Worte sagte Lucy Waldstein über die Flucht von ihr und ihrer Familie 1938 aus Wien. Lucy war zu diesem Zeitpunkt gerade einmal 7 Jahre alt. Sie wurde am 7.12.1930 als jüngstes Kind einer jüdischen Familie in Wien geboren. Ihre Eltern waren Alice Liesel Fischer und Ernst Otto Fischer. Außerdem hatte sie eine ältere Schwester namens Inge Maria. Ihre Kindheit verbrachte sie, wohlbehütet, wie sie selbst sagt, im 9. Gemeindebezirk in Wien. Doch nach dem sogenannten Anschluss Österreichs an Nazi-Deutschland im März 1938 verlor Lucys Vater im April des gleichen Jahres seine Anstellung bei der Krone-Zeitung. Nur wenige Monate danach, nämlich im Juli 1938, floh die Familie aus Österreich. Lucys Weg führte über Großbritannien nach Trinidad bis nach New York. Lucy ist heute 95 Jahre alt und eine der letzten überlebenden Zeitzeuginnen der NS-Verbrechen. Sie sagt, dass es für sie wichtig ist, gegen Antisemitismus ebenso einzustehen wie gegen jede andere Form von Rassismus und Diskriminierung. Vor dem Zeitzeuginnengespräch stellen sich die veranstaltenden Organisationen kurz vor. Hierbei handelt es sich einerseits um den Verein Gedenkdienst, das Komitee Mauthausen. Ebenfalls mitgearbeitet haben die jüdischen österreichischen HochschülerInnen.
6: Herzlich willkommen bei diesem ganz besonderen Zeitzeuginnengespräch heute. Mein Name ist Christa Bauer, ich bin die Geschäftsführerin vom Mauthausen-Komitee Österreich. Das Mauthausen-Komitee Österreich ist die offizielle Nachfolgeorganisation der Überlebenden des Konzentrationslagers Mauthausen und seiner Außenlager. Und für unser Auftrag und unsere Verantwortung ist es eben, die Erfahrungen, die Erzählungen und die Stimmen von Überlebenden und Zeitzeuginnen aufrechtzuerhalten, weiterzutragen und so vielen Menschen wie möglich zur Verfügung stellen zu können. Die heutige Veranstaltung findet in Kooperation mit dem Verein Gedenkdienst statt und mit der jüdischen Hochschülerinnenschaft. Und unsere drei Organisationen haben eins gemeinsam, nämlich den Wunsch, Zeitzeuginnengespräche zu organisieren und eben sie so vielen Menschen wie möglich zur Verfügung zu stellen und kostenlos eben zu ermöglichen, die Geschichte von Zeitzeuginnen wie Lucy Waldstein hören zu können. Es ist uns wirklich eine ganz, ganz besondere Ehre. It's a great honor for us that you are here with us, Lucy. Very welcome. Lucy Waldstein wird am Freitag auch beim Fest der Freude am Heldenplatz ihre Rede halten und ihre Geschichte erzählen. Und es wird ganz, ganz sicher das Highlight des Fests der Freude sein, wenn Lucy sprechen wird.
7: Genau, von mir.

0: jüdischer Herkunft, die aus Österreich flüchten konnten während des Holocaust. Seit etwa 1,5 Jahren führen wir vor allem Interviews mit der zweiten Generation. Wir durften tatsächlich auch im Januar mit Lucy ein Interview führen und auch mit ihren Töchtern Karen und Lisa, die auch heute bei uns sind. Genau, mit denen durften wir ebenfalls in den vergangenen Monaten ein Interview führen. Und weil die Collection in diesem Jahr 30 Jahre alt wird, noch kurz eine Ankündigung, die noch ein bisschen in der Zukunft liegt. Wir veranstalten dazu auch zwei Veranstaltungen. Einer in New York am 15. Juni, also falls jemand zufällig in New York ist, am Center for Jewish History. Und eine zweite Folgeveranstaltung wird dann am 8. Oktober in Wien im Jüdischen Museum stattfinden. Wir werden in New York mit drei Personen der zweiten Generation über die Geschichte der Collection und auch die Zukunft und auch den Übergang der Zeitzeugenschaft von der ersten zur zweiten Generation sprechen. Und in Wien am 8. Oktober werden wir mit vier ehemaligen Gedenkdienstleistern aus den jeweiligen Jahrzehnten des Bestehens der Collection dann über ihren Dienst, über ihre Erfahrungen, über ihre Motivation, diesen Dienst in New York spezifisch zu leisten und auch über ihre Perspektiven, über diesen Wechsel der Zeitzeugenschaft sprechen. Also das wird man ganz sicher noch auf den Kanälen des Vereins dann in den nächsten Monaten dann ganz sicher verfolgen können.
1: Sie werden gleich Ausschnitte des Zeitzeuginnengesprächs hören. Vorweg deshalb eine kurze Triggerwarnung. Lucy berichtet von Suizid, Diskriminierung, Antisemitismus und Verlust. Nun werden Sie Lucy Waldstein selbst hören. Sie spricht auf Englisch, denn sie hat die meiste Zeit ihres Lebens in den USA verbracht. Sie beginnt damit, sich selbst vorzustellen und ihre Lebensgeschichte kurz zu skizzieren.
2: My name used to be Lucy Fischer and I married Alex Waldstein and I was born, as you mentioned, at 35 Müldergasse and I was there this afternoon at the very kind invitation of the Mittelbauers. And as far as Vienna goes, I was 7 years old when I left. So I don't remember very much other than what I've been told. But we left in 1938 in July, I believe. My father was a chief editor of the Kronenzeitung at the time. And we lived, the four of us, my father, my mother, my older sister Inge, and I, lived a perfectly normal, quiet life. They had a lot of friends. When my father came home after work, which was usually late at night, they went out to a coffee house and with their friends. We had a nanny or someone who took care of us. And that's the life we had. Until my father lost his job. He was thrown out. And one day, he answered the phone, and I didn't know what the conversation was at the time. However, he turned white and he turned to my sister who was practicing the piano and he said, "Stop playing." What I found out later is that my best friend Ruthie and her parents, who were also friends of mine, had no way of getting out. They had no option. And he turned on the gas and put this family to sleep. However, a better thing was that a colleague of my mother's, who also lived in the building, met her and said, "Would you meet me on the roof later on?" And she did. And she said, "Why didn't you just come to my apartment?" So he said that he was conscripted into the SS and he couldn't be seen entering a Jewish apartment. But he asked whether we were making any preparations to leave, and she said, "We're working on it." And he said, "You leave tonight. They're coming for your husband tomorrow." And that's how we left. Our nanny took us to the train station. My parents came separately.

0: Various friends each came carrying a suitcase, so it didn't look as though we were leaving. And we were able to go to London, which was very lucky. But it was on a capitalist visa, which meant my father couldn't work there. So he couldn't earn a living, and we left with absolutely nothing. So they heard that Trinidad was accepting immigrants, Jewish immigrants, but they didn't know what Trinidad was. As far as they were concerned, it could have been a jungle. So they didn't want to take children there, put us in a boarding school, which was a convent, and left for Trinidad, leaving us at the school. And the school, the nuns separated us so that we couldn't speak German to each other, which forced us to learn English very, very quickly. And we spent a school year there. Normally, when children are placed in convent schools overseas, there's a minimum of 2 years that they have to stay. It just doesn't make sense otherwise. But while my parents were in Trinidad, my father was treasurer of the Jewish organization there. There were quite a number of European Jews there at the time. And one day, two gentlemen who were pleasure cruising the Caribbean on a yacht stopped by and wanted to donate some money to the organization. But my mother wouldn't take it because she says, no, you have to wait for my husband. And while they were waiting, she started crying and lamenting, I miss my children, I want my children here. And he said, well, just make sure they come in the summer. She said, there's no reason that they can't get here. And if you need anything else, let me know. And they left. And sure enough, my parents decided we wanted to come to the United States. And this gentleman, Mr. Goldenthal, sent us an affidavit to go, which was wonderful. However, my father was born in Czechoslovakia, and there was a quota of how many people from different nationalities they would accept in the United States. So we were admitted entrance under the Czech quota. In 1944, my father needed surgery. He had to have gallstones removed. Not a big deal, really. However, with the conditions that were there, with hospitals and sanitation, he did not survive. He's buried in Trinidad. So now Mr. Goldenthal was informed that it wasn't working. So he could have said, too bad. But he didn't hesitate a moment. And my mother, who was born in Vienna, we were now on the Austrian quota. And now he took on responsibility of a widow with two children. So that was exceptionally nice of him. And eventually, in November of 1945, we got on a passage on a freighter, and that brought us to the United States. The freighter docked in Mobile, Alabama, which is the South, and when we got off the boat, it was a culture shock to see the different signs there, colored, white, on water fountains and things. So getting away from one form of prejudice, here we see another. So it was a little disconcerting. But we were only in Mobile one day. That night, we boarded a train that brought us to New York City. which was our goal. In New York, my sister, who was 15 at the time, looked a lot older and lied about her age and got a job. And my mother went to work, and I went to high school. And then I started college. But by the time I was 19, I had to go to work to help support the family. So I got a job in a factory, a metal stampings factory, as a secretary. But within about a month or so, I became manager of the factory, and I had 70 people working for me. So that was what happened, and I worked there for about 10 years. In the meantime, I met my husband and got married and continued working until I became pregnant and ill with the pregnancy, so I had to stop. And from that time on, I didn't work while I was married. After I had my older daughter, Karen, we moved to Chicago because my husband's business brought him there. He was working, traveling in the Midwest, and we moved to Chicago. And in Chicago, I had my second daughter, Lisa. So we were living in Chicago for about 9 years when my husband's father wanted to retire. And he had two men's stores in Brooklyn, in New York. And my husband was familiar with men's clothing, so he asked him to come and take over the store so he could retire, and he did. And so we moved back to New York in 1973, late 73. In 1975, my husband died. So now I had the two girls, and I took over the two stores, which I knew nothing about, and all of a sudden I'm running two men's stores. I did that for maybe 5 or 6 years. And in the meantime, my sister had married an Austrian, Walter Engel, and he was in the diplomatic service. He worked for the Voice of America and RIAS. He wrote the commentaries and read them over the radio. And they were stationed in Germany. And after that tour was over, he was working in Washington, D.C., the capital. And they moved to Maryland, which was a suburb. And so after the 5 years in the men's store, I decided to move closer to my sister so that the girls would have a home, which they certainly didn't have in New York. And I lived there, and I did odd jobs, worked in different places. And finally, in 1986, my sister and I bought a needlework store, which is another thing I knew nothing about. But you learn what you have to. And we had that for 14 years until we both retired. Both my daughters in the meantime were in New York, so they said, what are you doing? Oh, my sister had moved away. Her husband passed away, and she unfortunately had dementia and moved into a home near where her children were. So I was there alone again. So the girl said, why don't you move back to New York closer to us? Which I did in 2009. And I've been living in New York ever since.
1: Nachdem Lucy sich vorgestellt hatte, wurde sie gefragt, an was sie sich aus ihrer Zeit in Wien erinnert, ob sie noch weiß, auf welcher Schule sie gewesen ist und wie die Beziehung zu ihren MitschülerInnen war. Zur Erinnerung, Lucy war sehr jung, als sie mit ihrer Familie aus Wien geflohen ist, Deshalb sind ihre Erinnerungen aus dieser Zeit nicht
0: so. I think the school, I don't know whether it was on Grüne Torgasse or whether it was the name of the school, I'm not sure. I do have several report cards still, but it doesn't name the school. I did not mention at the time when the Premingers killed themselves, all the teachers made the children, the Jewish children, sit in the back row and ignored them completely. And the other children were tormenting us, you know, not physically, but pushing us, and they weren't very nice. It didn't last very long because we left, but however, before that, we would go to Liechtenstein Park. I do remember the park. We went to Schönbrunn. We went to St. Stephen's Church. We went, we used to go to Italy every summer, and that was great. We stayed on a hotel right on the beach, and that was great. And that's pretty much what I remember.
1: Anschließend wurde sie darauf angesprochen, dass ihre Mutter bei der jüdischen Kultusgemeinde in Wien freiwillig geholfen hat. Lucy erzählt, was ihre Mutter in Wien gearbeitet hat und wie sich ihre Eltern kennengelernt haben.
0: Die jüdische Kultusgemeinde, yes. She knew the person who ran it, and he was a close friend of the family, and she called him Uncle Emil, so she volunteered there. She also, incidentally, volunteered at the Kronenzeitung. And when the new editor came in, she had eyes on him. He ignored her and he would ask her to buy presents for his girlfriends. And that she said it was 3 years I chased him till he caught me. And they got married at Seitenstetten Temple, which we went to see yesterday or the day before, and had my sister and me, and lived a very nice life until 1938.
1: Die nächste Frage bezog sich darauf, ob sie sich erinnern kann, was rund um die Zeit des Anschlusses in Österreich politisch passiert ist.
0: I don't think so, because, you know, no internet, no television, children knew nothing. They were sent out of the room, please get me a glass of water or something like that. The parents didn't talk in front of the children, and they had no way of getting information, so I really knew nothing.
1: Lucy wurde daraufhin gefragt, ob sie sich daran erinnern kann, wie die Lage in Trinidad war und wie die Zeit für ihre Eltern dort war. Außerdem spricht sie über das jüdische Leben in Trinidad.
0: Well, when my parents first got to Trinidad, I guess they found some way to make some money. I don't know quite what. When we got there, which was a year later, we were there a short time until the British interned us as enemy aliens. So we spent 15 months in an internment camp, barbed wire in barracks, and there were a lot of Eastern European Jews and a lot of Western European Jews, and they quibbled there just as much as they did anywhere else. They didn't get along there either, but we had to live together, so we did. And I was the only girl at that age with 9 boys, so we were mischievous, you know, we had a good time. We had no idea, we were with our parents, so what do we care where we're living, right? And we would catch scorpions in little matchboxes, and the barracks were on stilts. So when the teenagers pushed aside the benches in the dining hall to dance to a gramophone. We would release the scorpions and watch the girls scream and jump up on benches. So, you know. And they did allow the teenagers out of the camp to attend school. And I and the boys were taught by someone who used to be a teacher in Vienna. He gave us lessons. They wanted to leave. I mean, they didn't want to stay there. My father was given a job as a maitre d' on the American base in the dining room. And there he was, a journalist, which is a far cry from being a maitre d', plus language had been his tool, and he struggled with English. So my father, having gallstones, was always on a diet, so she volunteered to cook in the diet kitchen for anyone in any way that they needed a diet, and she did that. Well, they did make an organization. I mentioned my father was treasury of that organization. They actually even put on theater productions. You know, there were a few professionals who had lost everything as well, and they would put on a play. My sister was in a couple of those, yes, because she looked a lot older than she was, so, yeah.
1: Lucy spricht heute fast nur noch in Englisch. Sie verbrachte die längste Zeit ihres Lebens in den USA. Beim Zeitzeuginnengespräch in Wien wurde sie darauf angesprochen, ob sie schnell Englisch lernte und ob es eine bewusste Entscheidung war, von Deutsch auf Englisch zu wechseln.
0: When we arrived in Trinidad, my mother and father were on the dock waiting for us, and she came charging forward, rattling off something in German, and I asked my sister, what did she say? So, yeah, it did come back, and we did talk German to each other, but only in Trinidad. I think once we got to the United States, we all spoke English. And my sister kept a diary from the time she was 9 years old, and when my mother was throwing suitcases together, she threw the diary into the suitcase. And one day in England, she said, as of today, I'm going to write in English. And there's a page where she switches from German to English. And incidentally, my younger daughter is a teacher. And she had a colleague who is the theater person. And they took the diary, translated the whole thing, and he wrote a musical play out of it, which is on YouTube, if anybody's interested.
1: Immer wieder erwähnt die Zeitzeugin, dass sie wenig bis gar nichts von dem Geschehen in Europa mitbekommen hat. Daraufhin wurde sie gefragt, wann und ob sie überhaupt über den Holocaust sprach. Und Lucy berichtet, wie es dazu kam, dass sie jetzt über ihre Geschichte spricht.
0: It was not a major discussion. I had lost my father. My mother was desperate, trying to support us. We just didn't have those discussions. And, you know, people would ask questions, you know, how I got here and so on. But I certainly never thought I would speak publicly about it. I'm not a public person. I've never done this before. So I think Zoe and Max were the first people who interviewed me, really. And when we went to our apartment on Müllnergasse, we met the Mittelbauers. And that was 31 years ago. And now, in September, my daughter Karen has a son, my grandson Alex, who the three of us came here. And again, we went to 35. And their daughter Anna was living there And she welcomed us, and we met up with them. And I started talking to Walter, and so he said, would I consider coming to the fest? And I said, sure, not having any idea what it was, and certainly not thinking I would be the speaker. So here I am.
1: Nach dem moderierten Gespräch durfte das Publikum im Depot noch Fragen stellen. Einer der BesucherInnen wollte wissen, wie Lucy zu dem Rechtsruck und der Lage in den USA unter Donald Trump steht.
2: As someone with your backstory, how do you feel about this, I just call it the rise of fascism, especially in the USA under Trump. How does this feel for you?
0: I promise not to curse in public. What can I say? Antisemitism, let's face it, it's always been there. But he gave everyone a license to come out in the open with it. And he is a horror. What else can I say? A frightening horror. And I can only tell you I'm very impressed with all the organizations that I've met or heard about. And there's so much more going on here than in the United States. I mean, it stands to reason they don't have that much invested in it, you know, but it's very impressive.
1: Lucy sprach nicht nur im Depot über die Erfahrungen von ihr und ihrer Familie. Sie wurde eingeladen, am 8. Mai beim Fest der Freude eine Rede zu halten. Am 8. Mai 2026 jährt sich zum 81. Mal die bedingungslose Kapitulation der deutschen Wehrmacht und damit das offizielle Ende des Zweiten Weltkriegs in Europa. Anlässlich dessen veranstaltet das Mauthausen-Komitee Österreich an diesem Tag in Gedenken an die Opfer und in Freude über die Befreiung von der NS-Terrorherrschaft seit 2013 das Fest der Freude am Wiener Heldenplatz. Lucy Waldstein sprach dort als Überlebende, als Zeitzeugin und um gegen Antisemitismus und Rassismus ein Zeichen zu setzen.
3: Das war Annetta Trimis mit einem Beitrag zu Lucy Waldstein, eine Überlebende der NS-Zeit. Sie hat über ihre Geschichte gesprochen. Linz hat ein Problem im Nachtleben. Es fehlen Clubs. Das findet zumindest das Kollektiv Linz Club Commission. Dies hat am 14. Mai die Linz-Demonstration veranstaltet. Es ist unter anderem gefordert worden, dass bürokratische Hürden für VeranstalterInnen abgebaut werden und dass Clubkultur auch als echter Teil des Linzer Kulturangebotes angesehen wird. Trotz Regen haben sich viele Menschen im Volksgarten versammelt, um von dort über die Landstraße bis zum Platz vor dem Ars Electronica Center zu gehen. Zwei Wegen mit Musik haben zum Tanzen eingeladen. Ich war im Volksgarten vor Ort und habe mit Menschen darüber gesprochen, warum es eine lebendige Clubszene in Linz braucht.
4: Ich bin der Lukas Dornitzhuber und bin von der Hose Linz heute da bei der Clubkultur-Demo.
5: Warum findet heuer zum zweiten Mal die Clubkultur-Demo statt?
4: Weil wir quasi keinen richtigen Club in Linz haben, wo wir einfach die freie Szene irgendwie unterstützen können. Und wir wollen auch safer Spaces haben, wo jeder so feiern kann, wie er ist. Genau.
5: Warum glaubst du, hat sich Linz so entwickelt, dass es eben keine richtige Clubkultur gibt?
4: Ich bin nur leider zu jung dafür und habe nie wirklich die richtige Clubkultur erlebt in Linz. Ich bin erst vor 2 Jahren nach Linz gezogen und ich höre immer über die guten alten Zeiten, wie es war, wie noch ganz viele Clubs waren, wie Linz noch lebendig und pulsierend war. Und das hat sich irgendwann aufgehört. Also vielleicht da 2020 und danach dann.
5: Was muss jetzt getan werden, damit Linz eben wieder lebendiger wird, das Nachtleben?
4: Man muss auf jeden Fall Plätze schaffen, wo sie Leute treffen können, wo einfach man leider den Space und den Raum gibt, um zu feiern, um gemeinsam irgendwie eine lebendige Kultur zu schaffen für Linz, damit man einfach für junge Leute attraktiv ist.
5: Kannst du die Gegenseite irgendwie ein bisschen verstehen, die es eben nicht wollen, dass es jetzt laut wird oder lauter in der Stadt?
4: Natürlich kann man das auch verstehen, aber man muss eben solche Plätze finden, wo man laut sein kann und wo man niemanden stört. Also es ist ja ein Miteinander und kein Gegeneinander.
5: Gibt es schon irgendwelche konkreten Ideen, wo solche Plätze in Linz sein könnten?
4: Leider ist es ein bisschen versäumt worden, dass man die Plätze, die was waren, einfach weiterführt. Konkret einfach die, die was schon da sind, irgendwie unterstützen und fördern. Also gerade bei der Club Commission gibt es tolle Ideen.
5: Hallo, ich bin die Silvia, ich bin von der Linzer Club Commission, LCC, und wir organisieren heute eine Demo für die Clubkultur.
6: Die Demo findet heuer zum zweiten Mal statt. Hat sich vom letzten Jahr zu heuer schon irgendwas verändert?
5: Ja, aber leider nicht zum Positiven hat sie sich verändert. Und zwar der letzte Club hat jetzt gerade vor kurzem auch wieder zugesperrt, der ehemalige Spielplatz. Also Linz hat aktuell 0 echte Clubs und darum müssen wir wieder auf die Straßen gehen.
6: Wie ist es zu dieser Entwicklung gekommen, dass das Linzer Nachtleben, das Clubleben so ausstirbt?
5: Ich glaube, das hat mehrere Gründe. Also einerseits die teuren Mieten für die Lokale. Dann gibt es voll viel Bürokratie und Hürden für Veranstalterinnen, die das schwierig machen und teuer machen auch.
6: Habt ihr konkrete Ideen, Vorschläge, Forderungen, was sich jetzt in Linz ändern muss?
5: Also es muss auf jeden Fall Veranstalterinnen leichter gemacht werden, zu veranstalten in Clubs und auch im Freien. Die Bürokratie muss weniger werden und es braucht halt auch Unterstützung bei der Suche nach Räumen. Es gibt Leerstände und da könnte die Stadt schon was tun und das auch wollen und nicht verhindern.
6: Gäbe es denn genug Leute auch oder Organisationen, Linz Club Commission, die dann diese Räume auch nachhaltig befüllen können?
5: Also wir haben sie im letzten Jahr schon gesehen und auch heuer sind mehr als 30 Kollektive allein da in der Organisation daran beteiligt. Letztes Jahr waren 800 bis 1000 Personen auf der Demo. Mal schauen, wie viel es heute werden. Heuer spielt ja das Wetter nicht so mit. Aber es gibt eindeutig den Bedarf und den Wunsch nach mehr Räumen für Clubkultur.
6: Ist es irgendwie auch nachvollziehbar, warum die Räume auch ausgestorben sind? Kann es irgendwie daran liegen, dass eben Leute nicht den Lärm wollen? Draußen auf der Straße, habt ihr da auch irgendwie mit AnrainerInnen Kontakt?
5: Ja, also das ist sicher auch ein großes Thema, was VeranstalterInnen das Veranstalten schwieriger macht. Anrainerbeschwerden kommen häufig vor. Wir haben jetzt schon in der ersten Viertelstunde eine erlebt hier bei der Demo. Und da ist halt natürlich die rechtliche Lage so, sobald da eine Lärmbeschwerde von einer Person da ist, müssen sehr viele Personen halt dann auf ihre Veranstaltung verzichten. Also auch da könnte die Stadt großzügiger sein gegenüber VeranstalterInnen. Gerade aus der Clubkulturszene, weil für andere Veranstaltungen geht es ja auch. Jetzt war gerade 10 Tage Uferanermarkt, das ist auch nicht leise. Und da ist es möglich und bei kleineren Club-Events, da ist dann oft nicht möglich.
7: Warum sind wir halt hier? Und die Demo ist ja nicht nur ein Rave auf der Straße, sondern ein politisches Statement. Und wir haben einige Forderungen, die ihr sicher auch alle unterschreiben könnt. Und zwar fordern wir mehr nicht kommerzielle Räume für die Clubkultur, mehr Möglichkeiten für Veranstaltungen, auch im Freien, mit großzügigerer Sperrstunde, also Zähne vorne, weniger Bürokratie für Veranstalterinnen, sichere Räume zum Feiern für alle. Und die Clubkultur ist Kultur und soll ja solche anerkannt werden und auch ein bisschen Geld kriegen.
6: Denise? Verena, warum seid ihr heute beide bei der Linz Club Commission Demo für ein lebendigeres Nachtleben?
8: Also grundsätzlich, weil wir das unterstützen, dass das Linzer Nachtleben wieder belebt wird, weil es einfach fehlt. Also ich war vor, weiß ich nicht, 15 Jahren das letzte Mal so richtig fort und seither hat sich einfach verdammt viel geändert, was ich schade finde. Und deswegen würde ich mir einfach wünschen, dass Linz in der Nacht wieder ein bisschen mehr belebt wird.
9: Ich kann mit dem nur anschließen, es ist einfach schade, dass wir in Linz nichts mehr zum Furt haben. Wir haben keine gute Musik mehr, wir haben keine Lokalitäten mehr. Es ist schade und wir brauchen wieder mehr.
6: Können Sie irgendwie nachvollziehen, was die Gründe dafür waren, dass Linz so ausgestorben ist?
8: Also ich glaube, dass das grundsätzlich mal am Lockdown gelegen hat, einfach weil wir über einen längeren Zeitraum nicht aussehen haben dürfen und natürlich gerade für Gastronomie und Nachtleben das eine Katastrophe war. Und dann, glaube ich, keiner mehr so wirklich Geld für sowas ausgeben wollte. Aber es kommen die Leute, glaube ich, langsam wieder auf den Geschmack, mit diversen Festivals und Raves. Also ich glaube, wir sind auf einem guten Weg. Aber genau deswegen sind wir halt da, dass wir das Ganze einfach ein wenig die Leute sagen, dass wir uns wieder bemerkbar machen, dass wir nicht ausgestorben sind.
6: Können Sie irgendwie die Gegenseite auch nachvollziehen, die sich eben denken, wenn da jetzt Clubs in die Stadt kommen, dann ist die ganze Zeit so laut. Die AnrainerInnen, die in der Nacht schlafen wollen, weil so wirklich, wenn es direkt in Linz ist, werden wahrscheinlich immer irgendwo Leute rundherum wohnen. Wie kann man das irgendwie miteinander verbinden?
9: Ja, natürlich versteht man die Seiten auch, aber man kann das Ganze ja in einem normalen Rahmen machen, ohne dass es mega laut wird in der Umgebung. Man kann ja gewisse Grenzen ziehen, was das betrifft, und das Ganze in einem normalen Rahmen machen.
8: Genau, ich finde auch, dass man dann vielleicht extra Locations aussuchen sollte, wo vielleicht nicht so viele Leute wohnen. Und dass man vielleicht Vorkehrungen trifft, dass man ab 22 Uhr beispielsweise keine Leute mehr draußen hat. Genau. Also dass man so zumindest die Anrainer ein bisschen schützen kann, dass man entsprechend für Lärmschutz sorgt indoor, also dass man einfach nur, dass man da Vorkehrungen trifft, damit jeder das Maximum da quasi davon hat, dass die anderen auch nicht so gestört werden und dass die Leute trotzdem gemeinsam feiern können.
5: Wenn Sie sich jetzt ganz aussuchen könnt, alles wäre möglich, welche Art von Clubs wünscht ihr euch, dass nach Linz kommen?
9: Clubs, in denen man Spaß haben kann, wo man sich wohlfühlt, wo es keine Diskriminierung gibt von irgendwas und wo es einfach gesittet zugeht. Mit verschiedenen Themen arbeiten vielleicht, damit wirklich keiner exkludiert wird.
8: Ja, da kann ich mich auch nur vollumfänglich anschließen. Einfach nur, dass alle Musikgenres bedient werden, also jetzt nicht nur Techno oder elektronische Musik per se, sondern dass einfach jeder was davon hat. Weil ich finde gerade, wenn man sagt, man mag Musik und man ist gern unter Leid, gerade dann sollte man offen für alle Genres sein.
10: Der Sohn ist beim Veranstaltungskomitee. Und dann wollen wir auch in dieser Weise unterstützen.
5: Sind Sie eine, die die Linzer Clubkultur, Nachtkultur vermisst?
10: Jein. Ich komme aus dem ländlichen Bereich und ich würde mir solche Aktionen auch im ländlichen Bereich manchmal wünschen. Ein bisschen mehr Belebung.
5: Warum glauben Sie, dass das in Österreich irgendwie so ein bisschen also nicht so gut funktioniert, das Nachtleben?
10: Keine Ahnung. Vielleicht ist diese Art von Musik nicht jedermanns Sache, aber wir sind ja Multikulti und da soll jede Musik und jede Interessensrichtung ihren Platz bekommen.
5: Können Sie auch irgendwie die Gegenseite verstehen, die eben keine Clubs in der Stadt haben möchte, aus Lautstärkegründen, dass irgendwie dann vor der Tür zugeht, irgendwelche Raufereien oder Sonstiges, was man halt auch manchmal Negatives hört?
10: Ich glaube, dass das Negative immer sehr, sehr groß geschrieben wird und dass das wirklich ganz minimale Vorfälle sind, die es auch ohne diese Clubveranstaltungen geben wird oder gibt.
5: Amanda, warum bist du heute hier auf der Demonstration?
11: Ich bin heute hier, weil die Clubkultur endlich die Anerkennung in Linz braucht, die sie verdient.
5: Warum glaubst du, fehlt diese Anerkennung noch hier in Linz?
11: In Linz gibt es keinen einzigen Club. Ich glaube, das sagt eigentlich schon alles. Wir sind heute hier, es regnet. Wir sind hier, weil es keine Räume gibt, wo wir tanzen können.
5: Was ist denn für dich ein Club? Was ist da die Definition? Was macht das für dich aus?
11: Es geht um kollektives Miteinander, um kollektives Rauschen, aber in bewusstem Sinne. Und wir sind eine vielfältige Szene und die verdient diese Anerkennung und vor allem diese safen Räume.
5: Was ist denn das Problem genau in Linz, dass es hier für eine relativ große Stadt gar keine Clubräume gibt?
11: Ich glaube, es fehlt der politische Wille, dass Clubkultur auch Kultur ist. Und anders als zum Beispiel in Berlin, wo man sich einig ist, dass die Clubkultur einfach auch einen Großteil der Wirtschaft ankurbelt, fehlt es in Linz. Und die Szene ist aber, wie man sieht, sie ist hier und sie ist laut. Und ja, wir hoffen darauf, dass in der Zukunft es an uns Räume gibt.
5: In Linz gibt es schon ein paar Städten, würde ich mal sagen, wo man fortgehen kann, Bars, wo man auch ein bisschen tanzen kann, kleinere Veranstaltungsräume. Wären die gute Hosts für Clubs oder braucht es komplett neue Räume?
11: Kapo und Stadtwerk sind super, selbstverständlich. Natürlich wäre es auch toll, einen neuen Club aus der Subkultur heraus zu stampfen. Ich glaube, wo man am einfachsten ansetzen könnte, auch in der Politik, ist einfach, dass man die Veranstaltungsgenehmigungen weniger bürokratisch macht, dass man Veranstaltungsgenehmigungen länger als bis um 4 Uhr erlaubt. Da fängt es schon an. Ja. Der Raum ist das eine, aber das andere ist, dass es Räume gibt und die dürfen einfach nicht lange genug genutzt werden. Beziehungsweise, dass es auch einfach total bürokratisch schwierig ist, Dayraves zu machen. Ja. Also ich glaube, in erster Linie fehlt der Wille. Und der nächste Schritt wäre dann natürlich auch ein Club aus der Subkultur, aber mal anzufangen mit dem, was wir haben und da mal den Willen zu zeigen.
12: Ich bin die Maureen und ich bin von Kahn Kollektiv da, sondern einfach freiwillig. Ich bin im Awareness-Team.
5: Du bist heute im Awareness-Team. Was genau heißt Awareness und was hat das mit der Clubkultur zu tun?
12: Also Awareness bedeutet einfach, dass man nicht nur auf sich selber schaut, sondern dass man auf sich rundherum schaut, dass man sich ja nicht nur darauf verlässt, dass irgendwer anderer das dann regelt, sondern dass man einfach immer die Augen offen hält und schaut, ob es einfach alle gut geht im Endeffekt. Das ist dann egal in welchem Kontext, aber eben, dass man auf seine Mitmenschen einfach schaut. Das ist eigentlich, dass man aware ist, dass man einfach die Augen offen hat.
5: Hat sich das in den letzten Jahren in der Clubkultur verbessert, dieses Konzept von Awareness?
12: Auf jeden Fall. Also wenn ich so dran denke, wie ich angefangen habe zum Fahrtge, so vor 10, 12 Jahren, da hat glaube ich noch keiner wirklich gewusst, was ein Awareness-Team ist. Aber mittlerweile kriege ich das schon immer mehr mit und vor allem eben in der Rave-Kultur, was ich da sehr wichtig finde. Weil es passiert halt trotzdem viel beim Fahrtge. Es ist, ja, die Leute konsumieren was auch immer, die Leute sind einfach ausgelassen und ja, da kann es halt einfach einmal dazu kommen, dass das Vorfeld, was halt nicht sein sollte, weil das halt nicht der Platz dafür ist. Und deswegen finde ich es wirklich gut, dass das einfach ein bisschen bewusster worden ist, dass man nicht von jedem einfach so leider erwarten kann, dass er sich so benimmt, wie er sich benimmt, sollte, sondern dass man halt einfach einmal die Augen aufmachen muss.
5: Genau. Wie sollte man sich denn im Club am besten verhalten für ein gutes Miteinander für alle?
12: Also ich glaube, das ist so wie im ganzen Leben ein bisschen so dieses, was du nicht willst, dass man dir tut, das fügt auch keinem anderen zu. Also sie einfach normal, sage ich mal, verhalten. Also nicht übergriffig sein, nicht irgendwie die Leute angehen. Wenn es einen Stress gibt, vielleicht einfach einmal gehen, wenn man merkt, dass das gerade kein Ort ist, wo man das regeln kann, wenn man merkt, dass es zu viel ist. Generell auf sich selber schauen, weil man bringt ja nicht nur sich selbst in Gefahr, es ist ja trotzdem auch für andere blöd, wenn man sie jedes Mal nicht unter Kontrolle hat und immer irgendwas schauen muss, dass es einem gut geht.
5: Jetzt haben wir heute schon ein paar Mal gehört, es gibt gar keine Clubs mehr in Linz. Glaubst du, kann sich das in den nächsten Jahren, in nächster Zeit verbessern? Kann sich das wieder ändern?
12: Also ich bin ein sehr optimistischer Mensch. Ich hoffe auf jeden Fall und ich glaube, beziehungsweise hoffe ich, dass solche Veranstaltungen wie heute auf jeden Fall dazu führen, weil alleine mit dem Wetter und dass da trotzdem so viele Leute da sind, sagt ja schon, dass es das braucht und dass die Menschen das wollen. Und es ist ja nicht das Problem, dass keiner feiern will, sondern dass die Umstände einfach so schwierig sind, dass es einfach extrem teuer ist. Also das ist ja, glaube ich, auch der Hauptgrund, warum sie die Clubs nicht erhalten, weil die Mieten so teuer sind, dass die Eintritte so teuer sind und die Getränke und alles. Und dann kann sich das halt keiner leisten, dass er da jedes Wochenende zweimal fortgeht. Aber wenn man da die Rahmenbedingungen ein bisschen umstellt und vielleicht ein bisschen schaut, ja, wo liegt das Geld halt nur umeinander oder wo wird das Geld auch benutzt und wo hat man was davon, dann glaube ich, kann man da schon was ändern. Aber ist wahrscheinlich wie mit allem, was irgendwie für den Menschen ist. Die Leute muss klar werden, dass es halt um den Menschen geht und nicht nur ums Geld und ums Kapital. Und ja, ich habe aber die Hoffnung, dass sie da auf jeden Fall was tut, weil sie halt in letzter Zeit halt trotzdem viel da hat. Und vielleicht, da bauen sie ja wieder, wir haben die Locations, die es so gibt. Und sonst, vielleicht kommt es ja jetzt auch, dass man endlich Leerstände und so auch nutzen kann, weil dann fällt zumindest diese große Miete und so weg. Und ich meine, die Häuser stehen la, bevor wir warten, bis irgendwelche Manager da irgendwas Neues hinbauen, könnte man das ja einfach nutzen und schauen, dass wir so einfach zusammenkommen, eine Community schaffen und so dann natürlich auch wieder Einnahmen schaffen. Und dann kommt vielleicht irgendein Kollektiv dazu, dass sie sich doch denkt, ja, hey, wir probieren es mal mit einem Club. Aber ja, kleine Schritte, aber ich bin guter Dinge.
13: Also Clubs sind mehr als nur Orte zum Feiern, das wissen wir alle. Sie sind Räume für Begegnung, für Ausdruck und für Gemeinschaft. Hier kommen Menschen zusammen, die gemeinsam sich ausprobieren, sich verbinden und für ein paar Stunden das Gefühl haben wollen, nimmer alleine zu sein. Und gerade in Zeiten von Krisen, Unsicherheit und gesellschaftlicher Spaltung wird die Bedeutung solcher Orte besonders deutlich. Gemeinsam feiern zu können, ist nicht selbstverständlich. Es ist ein Privileg und genau deshalb ist Clubkultur politisch. Wir wollen nicht, dass Kultur nur dort stattfinden darf, wo sie maximal profitabel ist. Wir wollen nicht, dass große Konzerne, Investoren oder Algorithmen bestimmen, welche Musik sichtbar wird, welche Räume überleben und wer sich Kultur überhaupt noch leisten kann. Musik hat die Kraft, Menschen zusammenzubringen. Und genau das hat mir auch die Linzer Inzenfunsorger gezeigt. Menschen, mit denen ich Schulter an Schulter getanzt habe, sind Freundinnen geworden, die gemeinsam was bewegen wollen. Und das sehen wir heute, ganz egal, also über Szene, Herkunft, Geschlecht oder soziale Grenzen hinweg. Das macht die Clubkultur so wertvoll und genau diese Offenheit geht verloren, wenn alles zur Ware wird. Wir sind heute hier, weil wir an eine andere Stadt glauben. An eine Stadt mit Freiräumen, mit mutiger Kultur, eine Stadt, die Platz bietet für Subkultur, junge Künstlerinnen und Kollektive, Erfahrungen jenseits von Konsumzwang und Verwertung. Clubkultur soll kein Luxus sein. Sie ist Teil einer lebendigen, solidarischen und offenen Gesellschaft. Ohne Clubs keine Stadt.
3: Das waren Eindrücke von der Linz-Demonstration für eine Verbesserung des Linzer Nachtlebens und gegen das Clubsterben. Für mehr Informationen zu den Forderungen können Sie linzclubcommission.at besuchen. Damit bin ich am Ende des heutigen Frosins angekommen. Am Mikrofon war Eileen Yilmaz. Ich bedanke mich ganz herzlich fürs Einschalten. 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Wir hören uns. 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
1: Wegstrecken tanzt aus der Reihe. In dieser Folge hören Sie aus gegebenem Anlass, aus privaten Gründen, die Wiederholung einer bereits ausgestrahlten Sendung. Was so wiederum nicht ganz stimmt, denn die Sendung vom 21. Februar 2023 wird nicht einfach nur wiederholt, sondern ich habe den Text Fuck Klimawandel, verlockende Geschäfte, farblose rote Linien bearbeitet. Mehr dazu im zweiten Sendungsteil. Der andere Hauptbeitrag befasst sich mit jenem Fahrzeugtyp, der ab Fahrplanwechsel 2026 vorerst auf der Linzer Lokalbahn, später auch auf der Strecke Lambach-Forchdorf-Eckenberg und irgendwann im nächsten Jahrzehnt auf der Regionalstadtbahn Linz zum Einsatz kommen wird. Beide Beiträge sind durchaus aktuell, auch wenn, wie gesagt, die Erstausstrahlung im Februar 2023 erfolgte. Zuvor jedoch einige nahezu tagesfrische Informationen der Wegstreckenredaktion. Die ÖBB führen am Freitag vor Pfingsten, das ist der 22. Mai, und am Pfingstmontag, das ist der 25. Mai, zusätzliche Züge auf der Weststrecke, vor allem zwischen Wien und Salzburg. Dazu kommt am Samstag, 23. Mai, ein Verstärkerzug von Wien Westbahnhof nach Feldkirch, der am Pfingstmontag nach Wien zurückfährt. Zwischen Linz und Graz werden am 22. Mai, Freitag, zwei Zugpaare mit doppelter Garnitur geführt. Am Pfingstmontag werden vier Züge ab Graz nach Linz verstärkt, drei Züge ab Linz nach Graz und ein Zug von Linz bis Selztal. Bei meinem letzten Sonntagsausflug auf und entlang der Pyrenbahn, das war am 26. April, ist mir aufgefallen, dass an diesem Tag drei Zugpaare verstärkt unterwegs waren. Die Züge mit Ankunft in Linz um 13.56 und Rückfahrt nach Graz um 16.04 Uhr, mit Ankunft in Linz um 15.56 und Rückfahrt nach Graz um 18.04 Uhr, und der Zug mit Ankunft in Linz um 17.56 und Rückfahrt um 20.04 Uhr. Ich nehme daher an, dass man bei den ÖBB inzwischen offenbar planmäßig und auch außerhalb spezieller Feiertage mehr Wert darauf legt, die Verbindung zwischen zweit- und drittgrößter Stadt Österreichs zu verbessern. Der VCÖ, Verkehrsclub Österreich, hat wieder seine alljährliche Radfahrumfrage gestartet. Teilnahme erwünscht und auch sinnvoll, siehe www.vcoe.at/VCOE-Radfahrumfrage-2026. Die mögliche Verlängerung der Salzburger Lokalbahn von Lamprechtshausen nach Eckelsberg sorgt für Diskussionen. Bei der Präsentation im Gemeindeamt Lamprechtshausen am 10. Mai wurden Chancen für Wirtschaft und Verkehr, aber auch Sorgen über Lärm und Umsetzung deutlich sichtbar. Ein Bericht dazu findet sich auf der Seite von InMotionMe. Ich stelle einen Link dazu in die Beschlagwortung. Bei der Volksbefragung zum Salzburger S-Link am 10. November 2024 sprach sich eine relativ knappe Mehrheit gegen das Projekt aus. Die Errichtung der Verlängerung der Salzburger Lokalbahn in Richtung Mirabell und weiter mit dem Innenstadttunnel als Herzstück eines möglichen künftigen Regionalstadtbahnnetzes wurde abgesagt. Auch der vom Verfassungsgerichtshof Anfang Jänner 2026 getroffene Entscheid, wonach die Volksbefragung aufgrund unklar formulierter Fragestellung rechtswidrig gewesen sei, änderte nichts daran. In der ersten Juni-Sendung werde ich die von mir im März

noch bis 24. Mai die Ausstellung Ins Nichts von Mortessa Sahedi zu sehen. Mortessa Sahedi kommt aus Afghanistan und lebt seit 2015 in Österreich. Zurzeit studiert er Kunst an der Kunstuniversität Linz. Das Zeichnen begleitet ihn als Sprache jenseits von Worten. Ein Weg, seine Gedanken, Erinnerungen und Gefühle sichtbar zu machen. Das Nichts verbarg sich hinter allem. Hinter jedem Busch, unter jeder Erde, am Ende jedes Gedankens. Das Nichts war sogar aus der Ferne sichtbar. Meine Füße fliegen dem Nichts entgegen und meine Hände entspringen dem Nichts. Ich habe mich immer und immer wieder gefragt, woher komme ich, wohin gehe ich, und ich werde mich das immer wieder fragen. Migration ist die Erfahrung des Schwebens, ein Zustand zwischen zwei Punkten. Man ist präsent, doch man ist nicht wirklich da. Diese Ausstellung ist vielleicht eine visuelle Reflexion dieses Schwebezustands, der Migration des Nichts, so Sahedi. Die Zeichnungen und Wandobjekte sind noch bis Sonntag, 24. Mai in der Melliche Straße 8 in Linz ausgestellt und vom Montag, 18.05. bis Donnerstag, 21.05. vormittags von 9 bis 12 sowie am Dienstag, 19.05. auch von 15 bis 18 Uhr zu sehen, zugänglich. Letzte Gelegenheit und Finissage, Sonntag, 24. Mai, von 10 bis 18 Uhr.

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1: Ja, guten Abend, guten Tag, Erich Klinger begrüßt Sie zu den Wegstrecken Ausgabe 346. Diesmal eine kompakte, mit Meinung versehene Sendung zu verschiedenen Themen, unter anderem zum Krieg in der Ukraine. Und natürlich gibt es auch verkehrs- oder klimabezogene Themen. Der musikalische Einstieg stammt von der Gruppe Wurf und die Nummer heißt The Rolling People.

The Verve mit The Rolling People waren das. Ich bin im Dezember, und genau am 12. nach Karlsruhe gefahren, um der Präsentation eines Halbzuges, eines sogenannten Mockups, eines CityLink Trump Trains der Firma Stadler, wie sie in weiterer Folge auch in Salzburg bzw. in Oberösterreich zum Einsatz kommen werden, beizuwohnen. Bin am 12. hinausgefahren. Hat schon leichte Komplikationen gegeben, aber nichts Tragischeres. Ich bin halt eine Stunde später in Karlsruhe angekommen als gedacht, weil der Übergang in München dann aufgrund der Verspätung meines Zuges ab Linz zu gering war. Jedenfalls Hotel hat alles gepasst und am nächsten Tag bin ich dann mit der Straßenbahn zur Haltestelle Rheinhafen gefahren in Karlsruhe. Und dort hat mich und zwei andere ein Bus der Karlsruher Verkehrsbetriebe zur Holzbogenhalle der Verkehrsbetriebe Karlsruhe in der Wikingerstraße 13 gebracht. Und da wurde dann nach kurzen und informativen bzw. zumeist launig gehaltenen Ansprachen maßgeblicher Vertreter aus Politik, Verkehrsunternehmen und Herstellerfirma ein sogenanntes Mock-up der Fahrzeuge von Stadler für die VDV Tram Trains CityLink enthüllt. Dieses Mockup ist ein 22 Meter langes Modell eines Halbzuges in Originalmaßen und mit funktionstauglicher bzw. funktionstauglich nachgebildeter Einrichtung vom Führerstand bis hin zu den Displays und Türöffnern, den Sitzreihern und einem Multifunktionsbereich für Kinderwagen, Rollstühle, Rollatoren und Fahrräder. Ausgestellt war und ist nach wie vor die reine Straßenbahnvariante des CityLink, damit verbunden auch eine gewisse Beengtheit bei einigen Sitzen im Wandbereich. Eine generell relativ geringe Sitzbreite bei diesen Fahrzeugen und das Fehlen eines barrierefreien WCs bzw. überhaupt eines WCs, wie jedoch in den Versionen für den Einsatz im Überlandverkehr, zum Beispiel in Oberösterreich oder in Salzburg oder auch in deutschen Strecken vorgesehen. Dieses WC konnte man allerdings außerhalb des Fahrzeugmodells ebenso begutachten wie die unterschiedlichen Ausführungen von Sitzgruppen, vom Sitzkomfort von eher spartanisch bis hin zu bequem. Von den Grundmaßen und der technischen Ausrüstung steht im Grunde genommen alles zur Disposition, die Fahrerkabine, die Sitze, der Sitzabstand. Der Führerstand bzw. die Fahrerinnenkabine wurde bereits im September 2022 als Modell in Karlsruhe ausgestellt, in der Holzbogenhalle und zur Begutachtung durch entsprechendes Fachpersonal freigegeben. So waren beispielsweise eine Delegation von Stern und Haferl und China Österreich Oberösterreich am 22.09. in Karlsruhe. Die Fahrzeugdaten. Das Fahrzeug hat eine Länge über Kupplung von 37,2 Metern, ist 2,65 Meter breit, damit doch um einige Zentimeter geringere Breite als bei den jetzigen Gelenkdrehwagen der Lilo. Die Höchstgeschwindigkeit beträgt 100 km/h. In der 2014 an die Karlsruher Verkehrsbetriebe ausgelieferten Version hatte das Fahrzeug 82 Sitz und 137 Stehplätze. Das wird bei dieser Version so ähnlich sein. Das Fahrzeug besteht aus drei Modulen, ist also ein dreiteiliger Gliederzug und wird von vier Fahrmotoren angetrieben. CityLink bietet einen einfachen Einstieg für unterschiedliche Plattformhöhen. Die Türen können auf unterschiedlichen Höhen platziert werden, sodass keine zusätzlichen Investitionen in der Infrastruktur, an der Infrastruktur notwendig werden. Das war jetzt ein direktes Zitat aus einem Presseinfo der Firma Stadler. Christian Högelmeier, der Geschäftsführer der Verkehrsbetriebe Karlsruhe und der Albtal Verkehrsgesellschaft AVG, betonte die nicht nur für die beiden Karlsruher Schwesterunternehmen, sondern auch für die anderen Bestellerinnen erfreuliche Konstellation, dass mit diesem Mockup
unsere Fahrgäste, Behindertenvertretungen und Mitarbeiterinnen der Verkehrsunternehmen in den kommenden Wochen Platz nehmen, Einstiegsszenarien zum Beispiel mit Rollstuhl oder Kinderwagen testen können, ein Gefühl für die neuen Bahnen bekommen und mit Fahrzeugexpertinnen ins Gespräch kommen können. Der Karlsruher Oberbürgermeister Dr. Frank Mentrup verwies in seiner Rede darauf, dass die Renaissance der Stadtbahn, die einst in Karlsruhe begonnen hat, mit zwei Systemfahrzeugen aus der Region ins Herz der Stadt. Als Vorsitzender der Albtal-Verkehrsgesellschaft des Aufsichtsrates teilte er seine Freude über die im Sommer erfolgte Verlängerung des Verkehrsvertrages für die Regionalstadtbahnlinien mit. Stadler-Rail-Vertreter Dr. Ansgar Brockmeier befand, dass mit dem CityLink ein weiterer Schritt in die Zukunft des Eisenbahnfahrzeugbaus erfolgt sei. Das Fahrzeug vereine Vollbahn und Straßenbahn und könne im Regional- wie auch Stadtverkehr eingesetzt werden. Auch zeigte er Respekt vor der Größe des Auftrags, auch im Hinblick auf die länder- und unternehmensübergreifende Bestellung. Er führte zudem an, dass die Sicherheitsstandards der Fahrzeuge noch mehr erhöht wurden, mehr Platz für Fahrgäste und Fahrpersonal vorhanden ist und die Fahrzeuge im Betrieb auch leiser werden. Sarah Fricke in Personalunion für Presse- und Öffentlichkeitsarbeit des Karlsruher Verkehrsverbundes und der Schwesterbetriebe Verkehrsbetriebe Karlsruhe und Albtal Verkehrsgesellschaft zuständig, betonte die Bedeutung der Verlängerung des Verkehrsvertrages für die Albtal Verkehrsgesellschaft als Betreiberin und Betriebsführerin der Regionalstadtbahnlinien im Netz 7a Los 1 Stadtbahn Karlsruhe. Verlängerung mit Fahrplanwechsel 2022 bis Fahrplanwechsel 2037 durch das Land Baden-Württemberg und auch der Verlängerung des Verkehrsvertrages für die Verkehrsbetriebe Karlsruhe und die von ihr betriebenen Straßenbahn- und Buslinien, sowie eine Bergbahn gibt es auch, durch die Stadt in Gestalt eines öffentlichen Dienstleistungsauftrages, ÖDA heißt das in Deutschland, mit Gültigkeit bis 30. Juni 2045. Entwickelt wurden die Fahrzeuge im spanischen Valencia von Stadler Rail. Dort befindet sich der unter anderem auf die Entwicklung und Produktion von Tramtrains spezialisierte Standort des Schienenfahrzeugherstellers, den Stadler Bär 1.1.2016, also den Standort, und in Nachfolge der Produktion von Foslo übernommen hat. Also die Tramlinks gibt es auch einige in Karlsruhe, die aus der ursprünglichen Produktion von Foslo stammten. Stadler hatte die europaweite Ausschreibung Anfang 2022 für sich entscheiden können und dabei den größten Auftrag der Firmengeschichte an Land gezogen. Auftragswert der fix bestellten Fahrzeuge 1,7 Milliarden Euro. Bei Abruf sämtlicher Bestelloptionen 4 Milliarden Euro, entsprechend 4,2 Milliarden Franken zum Zeitpunkt der Vereinbarung. Und in dieser Bestellsumme sind die Fahrzeugentwicklung, Produktion in Betriebssitzung und die Zulassung der Tramtrains enthalten und auch nicht unwesentlich ein Instandhaltungsvertrag für die Lebensdauer der Bahnen im Fall der Fahrzeuge für Salzburg und Oberösterreich für 32 Jahre. Laut Thomas Grisser, einem Wirtschaftsjournalist des St. Gallener Tagblatts, sei das Servicegeschäft auch lukrativer als der reine Fahrzeugbau. Und Oberösterreich soll in einer ersten Tranche 20 Fahrzeuge mit Option auf 50 weitere und Salzburg 20 Fahrzeuge mit Option auf 5 weitere bekommen. Die weiteren Details sind hoffentlich demnächst auf InMotionMe im Netz nachzusehen. Ich kann aber diesen Text auch in die Beschlagwortung der Sendung stellen. Gibt es dann auch noch interessante Details zu den einzelnen Fahrzeugen, zum Beispiel die Spannung, mit der die Fahrzeuge die Strom
Spannung über die Fahrleitung, mit der die Fahrzeuge betrieben werden können. Es sind Fahrzeuge, die auf 750 Volt Gleichstrom fahren können und das Zweisystemfahrzeuge für 750 Volt Gleichstrom und 15.000 Volt 16 2/3 Hertz Wechselstrom, das ist der Bahnstrom, wie im DB und ÖBB-Netz ausgerichtet sind. Bei den Salzburgern ist da etwas komplizierter. Ich hoffe, dass der Text dann tatsächlich einmal jetzt bei Emotion.me aufscheint, auch mit Fotos. Und die nächste Musik stammt von einer Gruppe, die vor langer, langer Zeit einmal performativ in der Stadtwerkstatt unterwegs war und auch sehr provokant. Mitunter dachte man, es wäre praktisch irgendeine Glorifizierung des Nationalsozialismus bei ihren Auftritten, aber letzten Endes waren es künstlerisch sehr hochwertige Interventionen, die von Laibach auch nach wie vor umgesetzt werden. Und eine der früheren Nummern, also der früheren Alben, war ein gesamtes Album mit Beatles-Nummern und darunter die Nummer Across the Universe.

0: Gruppe Laibach war das mit einer Nummer aus dem Jahr 1989, Across the Universe. So sanftmütig und engelhaft tritt die Formation auch weiterhin kaum auf, obwohl ihr musikalisches Spektrum wirklich erstaunlich groß ist und auch ihre Art der Provokation, der Auseinandersetzung mit gegebenen ästhetischen Mitteln. Also es ist nach wie vor eine sehr tolle Band, die im Mai auch in Klagenfurt auftritt. Und ich werde in meiner Johnny Neil Gordon-Sendung im heurigen Jahr auch eine Laibach-Spezialsendung machen.
1: Hinweis zum Text: Fuck Klimawandel, verlockende Geschäfte, farblose rote Linien. Im Mai 2026 dauert der Krieg Russlands gegen die Ukraine an. Ein Ende des Krieges und der ständigen und massiver gewordenen und noch werdenden Angriffe Russlands ist nicht abzusehen. Wenig erfahren wir darüber, was die ukrainischen Gegenschläge auf russisches Territorium, auf russische Infrastruktur, auf Tanklager bewirken, welche zumindest aus ökologischer Perspektive massiven Zerstörungen dabei verursacht werden, wie das alles die Spirale weiterdrehen lässt. Zu den Änderungen im Text. Ich habe den Text um eine aus heutiger Sicht nicht mehr maßgebliche Passage, die den Besuch einer oberösterreichischen Delegation in Karlsruhe betraf, da ging es um die Bestellung neuer Fahrzeuge, unter anderem für die Linzer Lokalbahn, verkürzt. Und in weiterer Folge habe ich jene Sequenz des Textes entfernt, in der ich auf einen Kommentar des holländischen Schriftstellers Leon de Winter in der Neuen Zürcher Zeitung vom 16. Februar 2023 Bezug genommen hatte, der von erfolgreichen Friedensverhandlungen zwischen der Ukraine und Russland im März 2022 berichtet hatte, auf Basis eines Interviews des damaligen israelischen Ministerpräsidenten Naftali Bennett mit dem Journalisten Hanoch Daum Anfang Februar 2023. In Leon de Winters Lesart und nicht nur in seiner waren die Friedensverhandlungen bereits sehr weit gediehen. Die Umsetzung sei allerdings von US-Präsident Joe Biden und dem britischen Premier Boris Johnson blockiert worden. Der Wahrheit näher kommen dürfte, dass es zwar zumindest anfangs Fortschritte in den Verhandlungen gegeben hat, ein tragfähiger Kompromiss aber bei weitem nicht gegeben war und dass es mit dem Bekanntwerden der offenkundigen Gräueltaten in Butscha, die von russischer Seite nach wie vor als Propaganda der Gegenseite dargestellt werden, zum Erliegen der Verhandlungen mit Bennett als Vermittler gekommen ist. Weiters gekürzt habe ich den Text um die Schlusspassage, in der ich einerseits auf die wachsende Kriegsbeteiligung seitens der EU und andererseits auf die wahrlich bemerkenswerte Bandbreite an KriegsskeptikerInnen und GegnerInnen hingewiesen habe, mit dem augenscheinlichen Beispiel des Richard Schmidt Junior vormals Krone, damals Chefredakteur des Hardcore Boulevardblattes Express, der das von Sarah Wagenknecht und Alice Schwarzer medial getragene Manifest für den Frieden mit großer Sympathie bedachte.
0: Aber jetzt zum Titel der heutigen Sendung: Fuck Klimaziele, verlockende Geschäfte, farblose rote Linien. Entschuldigung, aber in welchem schlechten Actionfilm sind wir denn da gelandet? Dass sich die meisten unserer PolitikerInnen schwer vorstellen können, dass eine lebenswerte Welt, sofern das überhaupt noch möglich ist, anders aussieht als eine verkaufsfördernde Vision vermeintlich grüner Elektromobilität im Jahr 2050. Daran mussten wir uns ja schon gewöhnen. Autos, Arbeitsplätze, Anhalten an vermeintlich bewährtem, nicht verrückbarem, Fortschreibung unnötiger Produktions- und Transportprozesse, Flächenfraß, Beharren auf freien Entscheidungen, die anderen die Luft und den Platz nehmen. Doch sind Geschäfte mit Autoherstellung, Autohandel, Instandhaltung, Errichtung der fürs Fahren und vor allem fürs Stehen nötigen Infrastruktur, der Treibstoffhandel, die aufwendige Suche nach Alternativen zum Erdöl, die keine Veränderung des Mobilitätsverhaltens erforderlich machen, keine zwingenden Gesetzmäßigkeiten, von denen unser Überleben abhängt. Sie sind es nicht einmal in ökonomischer Hinsicht, auch nicht unter kapitalistischen Bedingungen. Abgesehen von der Bequemlichkeit, die Beharren auf eingeübten Standpunkten begleitet, von massiven Interessen diverser Lobbys, deren Gelder auch Abhängigkeiten erzeugen, die das Denken in Alternativen blockieren können, sind die Beweggründe ein dermaßen fehlerhaftes und zerstörerisches Mobilitätssystem wie das autozentrierte, ziemlich fadenscheinig und ebenfalls nicht geeignet, die mehr oder minder große Welt zu einem besseren Platz zu machen. Auf lange Sicht gesehen können wir uns als Gesellschaften nicht mehr leisten, dass Menschen aus Bequemlichkeit und Statusdenken oder Macht- und Potenzdemonstration überdimensionierte Maschinen zu ihrer Fortbewegung benutzen, die 1,8 Tonnen oder noch mehr wiegen, eine enorme Beschleunigung erreichen können, Geschwindigkeiten ermöglichen, die Rennstrecken doch nicht alltagstauglich sind, zum früheren Verschleiß von Straßenbelägen beitragen, höhere Lärmbelastung verursachen, nicht motorisierte stärker als andere Fahrzeuge gefährden und deutlich mehr an Platz verbrauchen und das unter dem Deckmantel Fortschritt, Klimafreundlichkeit, Elektromobilität. In der Werbung sieht man dann diese Fahrzeuge von Audi, Renault, BMW und was weiß ich noch mit überhöhter Geschwindigkeit durch von Grün befreite Städte fahren oder auf Schnellstraßen nebeneinander dahingleiten, kein Stau, kein zähflüssiger Verkehr, kein Bau neuer Straßen, um das Unmögliche zu schaffen, durch Anreize zum Autofahren erzeugten Mehrverkehr in den Griff zu bekommen. Neue Straße, neuer Anreiz, neues Glück der Straßenbauer. Ich hege großen Respekt und vor allem auch Sympathie für die Aktionen der Klimaaktivistinnen, bin erstaunt über deren Beharrlichkeit und frage mich dennoch, ob sie nicht ihre berechtigten Forderungen nach Tempo 100 und so weiter mit dem Krieg in der Ukraine verknüpfen sollten, vice versa. Ich meine, so falsch es ist, sich zum Beispiel mit dem Hinweis auf die Zerstörung des Regenwaldes, die Umweltverschmutzung in China und so weiter aus der Affäre zu stehlen, wenn es um konkrete Schritte hier und jetzt in Österreich geht, ganz abgesehen davon, dass Regenwald und China oft auch mit unseren Lebens- und Konsumgewohnheiten zusammenhängen, so fadenscheinig könnte die Klimakleberei bei allem Respekt vor dem Mut und der mitunter auch fast schon todesmutigen Konsequenz der Aktivistinnen werden, wenn nicht auch eine wenigstens zarte Verknüpfung zum Krieg in der Ukraine erfolgt, dessen ökologische Folgewirkungen neben, unter Anführungszeichen, allen anderen Auswirkungen immens sind. Ja, wir sollten natürlich, was in unseren Kräften steht, hier im Land umsetzen und darüber hinaus auf Veränderungen im Großen über Grenzen und Kontinente einwirken. Aber wir sollten nicht aus den Augen verlieren, was dieser verdammte Krieg in der Ukraine an Ressourcen verschlingt, an Naturräumen zerstört und wie viel verbrannte Erde dieser Krieg hinterlässt. Und das alleine sollte schon reichen, ein Ende dieses Krieges zu fordern, anstatt auf einen militärischen Sieg der Ukraine zu hoffen, der selbst wenn er keinen noch größeren Weltenbrand auslöst, mit ziemlicher Sicherheit keinen dauerhaften Frieden schafft. Ja, das ist meine Sicht der Dinge und so, wie ich für mich keine Berechtigung sehe, Menschen, die aus der Ukraine geflohen sind oder dort um ihr Leben bangen bzw. kämpfen, Maß zu regeln und ihnen vorzugeben, sie mögen aufhören, die Verteidigung ihres Landes einzufordern und dafür vehement einzutreten, erkenne ich gleichzeitig, dass ich andererseits nicht dafür einstehen muss, dass dieser Krieg noch in irgendeiner Weise sinnvoll ist. Wenn ich zusehends den Eindruck habe, wir nähern uns in Riesenschritten einem Abgrund, der schrecklicher zu werden droht als ein Frieden mit Zugeständnissen. Es ging von Anfang an nicht nur um die Ukraine und ihre territoriale Verteidigung, sondern auch um Grenzlinien des Westens, die noch weiter in Richtung Osten verschoben werden sollten. Knapp ein Jahr nach dem Überfall der Streitkräfte der Russischen Föderation auf die Ukraine mit einer Kriegsführung, die häufig martialisch anmutet, vielen Menschen das Leben zur Hölle macht und ohne Rücksicht auf den Schutz der Zivilbevölkerung auf die eigenen Soldaten oder spezielle Territorien wie Atomkraftwerke abzulaufen scheint, ist kein Ende des Krieges in Sicht. Die anfangs noch zahlreichen roten Linien hinsichtlich der militärischen Unterstützung der Ukraine sind inzwischen dermaßen verblasst, dass sich der ukrainische Vizeregierungschef Oleksandr Kubarkov bei der Münchner Sicherheitskonferenz
1: im Februar 2023 erneut
0: dafür einsetzen konnte, dass, unter Anführungszeichen der Westen, Anführungszeichen zu, der Ukraine nun auch Streumunition und Phosphorbomben liefern solle, um sinngemäß betrachtet es den Russen mit gleicher Münze heimzahlen zu können. Einem Bericht des Bayerischen Rundfunks vom 12.05. des Vorjahres, also 2022, zufolge hat damals zwar überwiegend die russische Seite, aber auch die ukrainische Seite Streumunition eingesetzt. In diesem Bericht heißt es unter anderem, Streumunition kann durch Bodenraketen oder aus dem Flugzeug aufgeworfen werden. Es handelt sich um Bomben, die teils hunderte kleinere Bomben enthalten und in der Luft explodieren. Die Munition verbreitet sich so wahllos auf einem großen Gebiet. Munition, die zunächst nicht zündet, kann jahrelang am Boden liegen bleiben und ist so gefährlich
1: wie nicht explodierte Landminen.
0: Ein an diesen Bericht angehängter weiterer Artikel enthält noch weitere Details zu Grauslichkeiten der Kriegsführung, auch seitens der Ukraine. Ich werde den Link dazu in die Beschlagwortung der Sendung einbauen. Nochmals, mir geht es nicht darum, das Vorgehen der Russischen Föderation in auch nur kleinster Weise zu verteidigen. Ich stelle auch meine eigenen Anschauungen immer wieder in Frage, gebe zu, dass ich rückwirkend betrachte, dankbar dafür bin, dass ich nicht im tausendjährigen Deutschen Reich aufgewachsen bin, sondern in einem befreiten Österreich und komme dennoch zum Schluss, dass sich der kleine Weltkrieg gegen Russland zu einem größeren Weltenbrand auswachsen kann als in Weltkrieg II. Und ich bin mir auch bei einigen maßgeblichen Politikerinnen sicher, dass sie der Tragweite ihrer Entscheidungen schlichtweg nicht gewachsen sind oder aus machtpolitischem bzw. wirtschaftlich bedingtem Kalkül über die Stränge schlagen. Frankreichs Präsident Emmanuel Macron erkennt zwar einerseits, dass es in der Auseinandersetzung zwischen Russland und der Ukraine keinen vollständigen Sieger geben kann, beziehungsweise dass die neuerliche militärische Stärkung der Ukraine vor allem den Zweck erfüllen soll, Russland verhandlungsbereit zu machen, unter Anführungszeichen, will aber andererseits die nukleare Aufrüstung in Europa unter seiner Federführung vorantreiben. In Deutschlands neuem Verteidigungsminister Boris Pistorius hat er da wohl einen im Stahlbad des Kalten Krieges gereiften Kampfgefährten gefunden. Schlichtweg nicht mehr tragbar scheint mir inzwischen Kommissionspräsidentin Ursula von der Leyen zu sein, die das von der Ukraine forderungstechnisch eingeschlagene Tempo so gut als möglich beibehält, anstatt zwischendurch innezuhalten und Nachdenkprozesse zuzulassen, wie eine andere Lösung des Konflikts aussehen kann, als die offenbar angestrebte militärische Niederlage Russlands. Die Ankurbelung der Produktion von Munition in Deutschland unmittelbar nach Zuruf der Ukraine ist ein gutes Beispiel für diese inzwischen eingeschlagene Richtung. Auf der ganzen Welt gieren Waffen- und Rüstungsproduzentinnen nach satten Profiten beiderseits der Kriegsparteien. Auch die russische Rüstungsindustrie floriert. Neue Hyperschallraketen werden auch groß produziert. Und in der Europäischen Union gibt es auch viele Freundinnen des Kriegs bzw. des Wiederaufbaus, der umso mehr Geld kosten wird, je länger die Auseinandersetzungen dauern, je wahnwitziger der Mitteleinsatz ist. Personenminen, Streubomben, Phosphorbomben, Umweltzerstörung, verschleuderte Ressourcen, CO2-Ausstoß, der zum Himmel stinkt. Das Leid der Menschen, plattgewalzte Naturräume, Kollateralschäden, Flora und Fauna. Auch die Schweizer Rüstungs- und Waffenindustrie will sich an den guten Geschäften beteiligen. Noch hindert sie aber das Waffenausfuhrgesetz, das nicht nur Direktlieferungen an Kriegsführende verbietet, sondern auch die Weitergabe zum Beispiel bereits an die deutsche Bundeswehr gelieferter Munition an die Ukraine. Das heißt, jegliches von der Schweiz an die USA oder andere westliche Verbündete bereits gelieferte Kriegsmaterial darf nicht in die Ukraine weitergeschickt werden. Jetzt bangen die Schweizer Rüstungshersteller, teils Zweigstellen internationaler Rüstungskonzerne wie Lockheed, teils original Schweizer Fabrikanten, um die vor Kriegsbeginn bzw. vor der massiv anlaufenden Unterstützung der Ukraine ausgesprochen guten Geschäfte. Zählten die Schweizer Rüstungsproduzenten doch laut deutschem Merkur, zu den Top 15 der Welt. Ein Ausweg könnte sein, dass die Weitergabe ausnahmsweise an Länder mit einer ähnlich freiheitlichen Gesinnung wie die Schweiz erlaubt werden könnte. Tja, die Wahrheit ist wahrlich eine Tochter der Zeit. Jetzt brauchen wir zwischendurch wieder Musik.

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Schlussmusik Amanda Rion. Return to the Water. Erich Klinger sagt Ciao.

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0: Herzlich willkommen zur Ausgabe Nummer 71 unserer Sendung Dünnes Haar. Wir begrüßen Sie aus dem Podcaststudio des Kulturhofs. Wir, das sind meine dünnen Mithaare, Reini Gruber.
1: Hallo, grüß euch.
0: Lip Lagrange.
2: Bonjour.
0: Und Jackie Hans.
3: Guten Morgen.
0: Mein Name ist Wolfgang Pfeiffer und wir freuen uns, dass Sie es in der nächsten Stunde akustisch begleiten dürfen. In der heutigen Sendung wollen wir uns dem Land der Stadt mit der Stadt der Liebe und der Mode, der duftenden Lavendelfelder, Strände und der Côte d'Azur bis hin zu Baguette, Rotwein und allerlei Sorten Käse beschäftigen, sprich Frankreich. Ja, haben wir uns ausgewählt. Wir sind aber alle, das gebe ich jetzt dann noch zu, einer in unserer Runde hat jetzt endlich auch den 60er erreicht, ja. Nämlich der liebe Wiff, und der hat letztes Wochenende seinen 60er gefeiert.
2: Singen wir ihm was?
0: Salut! Nein, das da haben wir jetzt nicht an, das haben wir erst letztes Jahr
2: gesagt. Das ist echt fad. Happy birthday to you, happy birthday to you, happy birthday, lieber Wiff, happy birthday to you.
0: Hast du eh schon da an.
2: Ja, ist schon erledigt.
1: Alles Gute, alles Gute, alles Gute.
3: Hoch soll er lieben. Merci beaucoup, Jackie.
2: Das war Französisch.
0: Wir stehen noch immer unter Eindruck. Also man muss mal sagen, wenn der Wiff ein Fest zu einem runden Geburtstag ausrichtet, dann lässt er keinen Zweifel aufkommen, was hier gefeiert wird und wer hier gefeiert wird.
1: Aha. Völlig richtig.
0: Und da gibt es ein durchgetaktetes Programm von 15 Uhr Nachmittag bis ungefähr 3 Uhr in der Früh.
2: Aber ohne Atempause, muss ich dazu sagen.
1: Wobei viele Freunde natürlich auch dazu was beitragen.
0: Ja, natürlich.
1: Erstens, die ich eingeteilt habe, zweitens, die ich nicht eingeteilt habe, es sind so Überraschungen, die Überraschungen dazu.
0: Die haben sie aber alle gefunden.
1: Bis zu Ausdruckstänzen und begeisterten musikalischen Einlagen. Shows, also vielen Dank, merci beaucoup, das war ein Traum.
2: Ich wollte eigentlich mit dem Asien noch Song Blues spielen, aber da ist er schon im Bett gelegen, weil er eingeschlafen ist. Er wollte sich seine Gitarre vertragen oder holen oder irgendwas, ist oben eingeschlafen.
0: Und das von der Gitarre übermannt worden.
2: Und das übermannt worden.
0: Im Hotelzimmer und der Schlaf hat zugeschlagen.
1: Naja, aber das Schöne daran war ja, ich wurde ja darauf hingewiesen, dass die runde Geburtstagsfeiern vom WIF wirklich spektakulär sind, und ich war ja auf vieles eingestellt, aber es hat mich dann das, was passiert ist, wirklich dann nur mal mehr geflasht, also wie großer Sport. Und ich finde es am schönsten war am Schluss, war auf der Bühne fast mehr Leute als wir vor der Bühne.
0: Also das war, ist, nein,
1: fast.
0: Das ist vielleicht
1: fast
0: dein Eintritt.
1: Das ist ein Eintritt, oder?
0: Dein Eindruck. Als geübter Wiff Lagrange Hochzeit, Geburtstagsfeierer, wir haben den 40er schon mitgemacht.
2: 50er Detto.
0: Und der 40er war programmatisch wirklich eine Herausforderung, muss man mal sagen. Da hat der Wiff in seinem Überschwang, ich weiß nicht, wie viel vorbereitet gehabt. Ich glaube, wir haben um 10 Uhr schon 2 Stunden Verspätung gehabt. So ungefähr.
1: Und wir haben mit Schlagowas und mit Jackie gemeinsam den Vorhang des Arbeitsjahrsfelden versaut.
2: Das habe ich gar nicht mehr gewusst.
1: Mit Schlagowas haben wir den ganzen Vorhang.
0: Es ist relativ einfach, wenn man jemandem eine Torte ins Gesicht werfen möchte und der beworfene dreht sich einfach weg, dann muss die Torten irgendwo hinten drauf fallen. Wenn das jetzt ein Bühnenvorhang ist, macht das Ganze ein bisschen Arbeit, insofern ist, dass der Bühnenvorhang voll Stinger anfängt, weil da ist eine Milchsäure drin. Und das fällt voll. Die Problematik ist, dass Bühnenvorhänge grundsätzlich eher groß sind. Also die tut man nicht so einfach in der Waschmaschine, da muss man zuerst einmal finden, der sowas hat, mit dem man das waschen kann.
2: Da gibt es ja gar keine Waschmaschine dafür.
0: Genau, und wenn das dann gewaschen ist, ich habe schon einen gefunden, gibt es tatsächlich, weil da solche Dinge nicht nur bei mir rumhängen in einem Haus.
2: Kostet es ein bisschen was.
0: Dann kostet es ein bisschen was, und dann ist es aber nicht mehr veranstaltungsgerecht, weil es ist gewaschen und dadurch ist die Feuerfestigkeit nicht gegeben. Das heißt, das muss man dann auch noch machen lassen. Da kommt dann wer, da wird der Vorhang aufgehängt, also vielleicht dann wird er triggert und dann wird er imprägniert wieder. Also und das Imprägnierspray fällt ein halbes Jahr lang. Richtig dick.
1: Also man kann
2: nein, aber da war keiner, weil das die Milchsäure macht, das stinkt genauso.
1: Wie man kann doch drüber reden, nein, und Radiosendung damit füllen. Nein. Wobei, zum 30er warst du auch schon dabei, Wolfgang, und du auch, Jackie, da haben wir damals das Varietische Radio gegründet.
0: Echt?
1: Das war da hier war im Kulturhof, damals auch Kulturzentrum Hof Linz, da zum 30er, genau, nach dieser
2: nein, da, Show. Da war es ja so, dass du einfach Leute eingeladen hast und gefragt hast, könnt ihr irgendwas machen?
1: Und dann
2: also irgendwas,
1: das
2: ja.
1: war die Idee.
2: Und daraus sind wir dann dort gesessen und gesagt, und hey, eigentlich müssen wir ja da professionell was machen. Weiß ich noch genau. Also,
1: mir fällt jetzt gerade auf, dass ich nicht eingeladen worden bin, weder beim 30er, 40er.
3: Ja, du warst nicht auf der Welt.
1: Du warst in der Volksschule. Ich kann nicht Volksschule einladen, ich kann nicht so junge Buben.
2: Du hast nicht so lange aufbleiben dürfen.
1: Das war's.
0: Ich kann dann sagen, woran das liegt. Also wir haben in Wif immer geraten, lade ihn rein, aber ich gesagt, nein, kenne ich nicht.
3: Dann stehst du in der Zeitung, dann hast du einen Bericht drüber, über den Vorhang zum Beispiel. Genau.
1: Der kommt aber eh vielleicht.
0: Na, damals haben wir noch zu sehr Respekt vor der schreibenden Journalie gehabt.
1: Wirklich?
0: Ja.
1: Kann mich gar nicht erinnern.
0: Dann haben wir die nicht.
1: Gut, wir sind beim Thema Frankreich, wie man merkt.
2: Ja. Machen wir uns einmal Lidl an.

0: Ja, da tut sich ganz viel einerseits. Und das ist irgendwie alles Frankreich für mich, was da drin steckt. Ich meine, natürlich die Sprache, die Stimme, dann die Instrumentation, Akkordeon, klar, denkt man sofort an Frankreich, aber dann kommt da das Orchester dazu, dann kommt die Buzuki dazu. Irgendwie ist das dann schon wieder ein bisschen südländisch natürlich. Und wenn ich mir das so anhöre, diese Picot an sich, ja, einfach eine total rauchige, sexy Stimme, geheimnisvoll, frivol andererseits und verschmitzt ein bisschen, verspielt und ja, das ist für mich irgendwie
1: super wie ein Nathalie.
0: Ja. Das ist ja das Ende. Gut, und dann also der Typ, ich hab den immer mögen, ich mein, der war irgendwie.
1: Hat
0: der
1: am Schluss fast wie Sitaki.
0: Naja, klar, drum, dann wechselt es plötzlich in irgendwie griechisch eine und Osten, Süden, irgendwie alles zusammen. Orchestral, dann wieder ganz reduziert und.
2: Ja, eh nicht. Ich habe ja Frankreich erst vor nicht allzu langer Zeit richtig für, oder wir, meine Frau und ich, wir haben es für uns entdeckt.

0: jahrelang eigentlich wirklich eine Scheu gehabt haben davor, nach Frankreich zu fahren, weil sie ja auch immer klar sind, was die Französisch ganz lassen, die dort deppert sterben. Und tatsächlich habe ich
1: war ja auch so.
0: in früheren Jahren, 1992 war es, glaube ich, da haben wir mit dem Smart Importer CD in der französischen Schweiz aufgenommen, in Neuchâtel. Und dort war es tatsächlich so. Also die französischen Schweizer, die pfeifen auf die, die wissen ganz genau, dass du, also sie konnten Deutsch oder sie verstehen die zumindest, sie verstehen wahrscheinlich auch Englisch oder sonst irgendwas, aber sie geben dir, also sie würdigen die noch nicht einmal einer Aufmerksamkeit oder was, die trauen sie weg, dann ist das wurscht, dass du nicht Französisch kannst.
1: Ja, es war bei
0: und also die Paris auch so. Im Restaurant verhungern und so.
2: Wobei man sagen muss, in der französischen Schweiz, weil die Silvia auch lang, meine Frau dort auch lang gelebt hat und ich auch dort gearbeitet habe, sprechen extrem schönes Französisch. Das muss man
0: ja, sagen. Das ist mir ja wurscht, ich verstehe das
1: auch nicht. Aber sie reden trotzdem schnell.
2: Aber es gibt in Frankreich so viele Dialekte, das muss man dazu sagen. Also, dort sind schon, man sagt schon, Gatorin, dies sagt man, non, non. Also, sie haben gewisse Kleinigkeiten, das heißt 90, und die Zahlen werden teilweise anders gesprochen. Aber ein extrem schönes Ding und eine schöne Sprache. Und dort wird die Sprache sehr.
0: Das ist okay, aber ja, ich bin dort fremd, Alter, ich kenne mich nicht aus. Ich frage nach am Weg oder nach am Essen. Oder sonst was und selbst im Lokal werde ich ignoriert, weil ich nicht Französisch kann.
2: Okay,
0: das ich habe dort beruflich was zum Tor gehabt.
1: Okay. Ja, aber also, es war lang so. Ich glaube, das hat mit das der EU hat das dann einfach verbessert. Aber also ich kann mich erinnern. Ich habe
0: immer mitgegeben vom Studio, damit er für uns übersetzt.
1: Naja, okay. Ich kann mich an eine Geschichte erinnern, der war ja viele, viele Monate im Sommer, Ende 80er in Siena, in Italien, und da waren immer französische Austauschstudenten dort und das waren die einzigen, die haben Italienisch geredet, ja. Aber du hast geglaubt, es ist Französisch.
0: Okay.
1: Das war immer wieder haben sie uns das gesagt, ja. Die reden zwar italienische Wörter, aber sie prononzieren es auf Französisch. Ja. Und das ist auch so eine Geschichte gewesen. Hätten sie ja bemühen können, Italienisch zu sprechen. Nein, das war wieder Französisch. Also okay. Das war irgendwie schon so, ja.
0: Ja.
1: Gewisse also, Präpotenz, sagen wir es einmal
2: das,
1: so.
2: Das weiß ich nicht. Ich kann das, ich sag, wir waren jetzt ja gerade vor einem Monat wieder in.
0: Ja, das ist ja jetzt ganz was anderes.
2: Aber 1990 habe ich auch da gearbeitet. Also auch, ich war den ganzen Sommer draußen, Silber war auch ein Jahr draußen. Und ich kann das nicht sagen, weil so bei mir, natürlich habe ich mit der Sprache, ich habe Französisch in der Schule gehabt. Ich habe der Sprache vielleicht im ersten Moment schwer getan, aber ich habe dann einfach auch mit Leuten, die aus der deutschen Schweiz waren. Oder
1: aber war es in der französischen Schweiz, oder?
2: Ja.
1: Nicht
2: ja,
1: in Frankreich.
2: Ja, nicht in Frankreich. Arroganz kann ich nicht sagen, weil ich generell auch im normalen Umgang in Geschäften nicht gemerkt hätte, dass wenn jemand nicht jetzt französischsprachig ist, sondern damals ja irgendwann im Sommer draußen auch sehr viele Touristen gekommen, also Holländer und Englischsprachige und Deutschsprachige. Und das war aber von meinen Kolleginnen, was im Geschäft gearbeitet haben, nicht so, dass es irgendwie, dass man die dumm sterben lässt. Also kann ich so jetzt vielleicht
1: ja, aber es war Erfahrung trotzdem in Frankreich,
0: es glaube ich, meine Erfahrung, ne? Die ja, haben wir damals gemacht. Okay, haben. Und das ja, hat das dazu geführt, dass wir jahrelang gesagt haben, nein, dann wollen wir nicht hin. Ah. Weil wenn wir dort wirklich sprachliche Barrieren haben, ja, die wir nicht wirklich ist, ja, durchbrechen können. Meine Frau hat zwar Französisch gehabt, aber schon Ewigkeiten nicht mehr geredet. Ich gar nicht, kenne mich nicht aus. Und dann haben wir es vor drei oder vier Jahren gewagt und gesagt, das ist wurscht, jetzt fahren wir, anscheinend ist es eh schon besser geworden. Und wir waren sehr, sehr positiv überrascht.
1: Ja, also viel
0: überhaupt besser. Nirgendwo ein sprachliches Problem gehabt.
2: Und das Lustige ist schon, dass wir waren vorhin in Andernolle bei uns an der Atlantikküste und da ist eine Dame, die uns dieses Sommerhäuschen, was wir da gemietet haben, vorbeigekommen. Und diese Annahme war, wir verstehen einfach alles. Meine Frau spricht sehr gut Französisch, versteht da sehr viel. Mir geht es ganz gut, also ich verstehe ganz gut, aber nicht alles, aber sprechen schwieriger, meine Tochter gar nicht. Und das gekommen hat uns eine Stunde lang einen Vortrag gehalten und ist auch voll ausgestiegen. Ich habe keine, also nach 10 Minuten war es bei mir vorbei und hat einfach weitergeredet. Sie war so nett, sie hat uns erklärt, was Flut und Ebbe und was wir auf alles aufpassen müssen, auf Mistkübeln, auf alles Mögliche. Und der hat geredet und ich habe mir dann gedacht, liebe Frau, du bist voll nett, eine junge, hübsche Französin, aber ich habe keine Ahnung,
1: was das ist.
0: Aber wenn es jung und hübsch war.
2: Naja, das war.
0: Das würde mich ja auch zu dem Thema führen. Also Paris ist schon super. Und du sitzt dann in einem von diesen unzähligen Cafés, an jeder Ecke gibt es eins, sitzt dort und sie sitzen dann tatsächlich auch da. Die jungen Französinnen. Die haben einen Stil, boah,
1: wird Wahnsinn. Der Film kassen? der mit den.
0: Sorry, um das geht es mir gar nicht. Aber die haben dort wirklich. Das ist so das wie Italien, wenn man schaut, die jungen Italienerinnen, die haben einen eigenen Gang, die kennen das. Und, sonst, und so haben die jungen Französinnen einfach einen ganz besonderen Stil. Und das ist einfach schön, schön anzuschauen. Das passt das super in die Stadt ein und mit allem drum und dran ist das wirklich cool. Muss man sagen. Und es ist auch dieses Leben, das tut, also Paris hat uns extrem taugt. Nicht nur, weil die einen Campingplatz mitten in der Stadt haben. Da gibt es diesen Riesenpark in Paris und da ist mittendrin ein Campingplatz. Du bist mit dem Rad innerhalb kürzester Zeit überall, wo du hin willst. Und also Paris und Rad fahren kann ich nur empfehlen. Das ist das Beste, was man machen kann. Mhm. Weil die Bürgermeisterin, die es seit, glaube ich, 10 Jahren gibt, hat das alles massiv umgebaut und den Individualverkehr auf Rad umgestellt, weit es geht. Richtig cool. Und dann fährst du durch die Stadt und die lebt einfach so stilvoll dahin. Und an jeder Ecke gibt es, wie gesagt, kleine Beisel oder Kaffee oder sonst irgendwas. Und das macht richtig, richtig
1: Spaß. Aber natürlich auch ein Klick, weil die halt auch überall weltweit hast. Selbst die Amis, wo wollen die hin? Nach Paris und die Stadt der Liebe.
0: Zu Recht.
1: Und
0: schon zu Recht.
2: Ich habe ein paar Sprichwörter aufgeschrieben, und so, unter anderem eins, das ist jetzt ein deutschsprachiges, aber leben wie Gott in Frankreich. Und das ist schon savoir-vivre, also wissen wie zu leben. Berner heißt savoir-vivre was anderes, aber bei uns in Deutschland ist es auf Lebenskunst übersetzt. Also sie wissen zu leben, das ist mir damals eben schon auch in der französischen Schweiz aufgefallen, dieses Mode und Essen auf Wert legen, auf ich lebe jetzt und nicht so Carpe Diem, ich halte jeden Tag Geld aus, aber es ist halt einfach, also auch wirtschaftlich damals, vor 36 Jahren, 1990, habe ich mich gewundert, die Silber hat in einem kleinen Geschäft gearbeitet, da waren 18 Verkäuferinnen und die waren ein bisschen ein größeres Geschäft, da waren 40 Verkäuferinnen und die haben immer zu tun gehabt.
0: Haben also, sie dir gegenseitig was verkauft?
2: Nein, ja, das ist echt arg, also natürlich hat sich was verändert, es ist weniger geworden, aber ich war vor kurzem wieder draußen und es war am Mittwoch, Vormittag, wir gingen spazieren, so mitten in der Woche, Mittwoch und so, und ich habe immer geglaubt, das ist ein Stadtfest. Ich habe geglaubt, wo kommen die Leute her, wo gehen die Leute hin, was ist da los? Ja, das Wetter war schon wunderbar, aber deswegen an alle Ecken und Enden, also Straßenmusiker, viele Sachen, was man in Österreich teilweise wirklich fühlen, so Kultur, dass man Leute, auch Clochards, also auch Leute, das Leben nicht so gut mitspielen, also Sandler vermehrt auch und natürlich auch Punks, alles mögliche Leute, das Leben nicht so gut mitspielt, aber einfach extremes Leben und das war auch in Frankreich so. In Frankreich ist einfach irgendwie die Wissen, irgendwie, das ist aufgeregt. Also wie ich damals die Silvia das angerufen habe, hat die gesagt, sie war nicht daheim, damals war noch Festnetz, also noch nicht im Handy. Die war andauernd essen und andauernd fort. Ich habe gesagt, du bist immer fort. Wie sagt sie? Ja, mit Kolleginnen, wir gehen zum Mittag und auf die Nacht essen und sind wir dort und da. Ich habe gesagt, ich kann doch nicht jeden Tag immer. Ich habe gesagt, nein, es ist aber so.
0: Verstehe. Das weil du sitzt was ist jetzt, 4 Uhr Nachmittag, sitzt in einem Café rein und dann kommen uns daher alle miteinander. Egal, ob das jetzt Studenten sind, arbeitende Menschen und sonst wird, da wird zuerst einmal zusammengesessen und du wird da gegessen. Und auch da ist es jetzt nicht so wahnsinnig heiß oder sonst. Die sitzen halt einfach auch draußen und genießen das einfach,
3: dass sie zusammenkommen. Aber ist nicht das Spezifikum, aber ich meine, ich bin schon bei euch. Ich habe Paris noch einmal erlebt, ein paar Tage einmal dienstlich. Ich habe jetzt endlich wieder Wolfgang. Ich kann die Sprache nicht. Meine Frau hat es irgendwann einmal in der Schule gelernt, aber glaube ich, kann es auch nicht mehr. Aber ich glaube, dass das Spezifikum des Lebens schon was mit mehr mit diesem südländischen Flair zu tun hat. Und ich habe dasselbe, was du jetzt gesagt hast, sogar die 1-1 für Italien, sogar die 1-1 für Spanien. Also einmal in Barcelona gewesen sein, wo das auch eine Riesenmetropole ist. Das ist ein völlig anderes Lebensgefühl. Die haben ein anderes Gefühl für Leben und dieses Leben und Genießen und gut ausschauen, weil ich sage immer, schau da italienische Männer, haben wir in der Sendung eh schon mal besprochen.
0: Naja, wissen wir.
3: Die haben alle Stil.
0: Ja.
3: Es stimmt so, die schauen einfach und sie nehmen sich auch die Zeit, und ich glaube, das ist das, was du sagen willst, Wolfgang, und das habe ich in Paris, wie ich war, auch erlebt, sie nehmen sich auch die Zeit, zusammenzukommen. Die haben alle nicht eine Hektik. Weil bei uns ist es irgendwie so, gehst essen und dann gehst heim. Und bei denen ist das das Entree in einen Diskurs und damit auch in ein gesellschaftliches Leben. Und ich glaube, die haben einfach eine andere DNA in sich, als
1: das,
3: wir.
1: Das ist ganz sicher, aber ich glaube, dass die Italiener im Gegensatz zu den Franzosen nur ein bisschen spröder sind, in dem Sinn, als dass zum Beispiel ein Café nicht gemütlich ist. In Italien gibt es keine gemütlichen Cafés.
0: Nein, das sind immer keine gemütlichen Buden. Bisschen stiefmütterlich behandelt.
1: Das ist alles nur Nebensache. Die Gemütlichkeit im Raum brauchen die nicht, sondern die gehen dort rein, trinken einen Cappuccino, plaudern und gehen wieder. In Frankreich, in Paris vor allem, hast du es definitiv. Da sind nur die Beiseln auch noch stilvoll und gemütlich. Und das ist, glaube ich, nur der Unterschied dazu.
0: Also darum liegt es uns auch so, weil es ist Kaffeehäuser auch so wie bei uns Kaffeehäuser sind.
1: Naja.
0: Das ist, lädt aber ein zum Verweilen. Genau. Ja, also, nicht so wie der Italiener, der so ein bisschen nüchterner Sicht.
1: Naja, und schnell und plaudern und kein Stress haben, was der doch Stress haben dann wieder im Reden, weil sie schon reden. Aber die Pariser sind nur wegen
2: ein Stil haben.
1: Stressfreier. Also,
2: Chris Müller hat ja einen Stil. Man. Chris Müller hat ja auch sein, von wie er sich halt.
1: Mit Frankreich
2: ist aber nichts. Ja, weil wir Italiener gesprochen haben, von der dänischen Mode. Und in Paris ist mir selber in der U-Bahn einmal aufgefallen, würde ich sagen, dass dort einfach. Das ist ein Unterschied, wenn ich 6 Jahre lang in Wien gelebt und war dann ein paar Tage in Paris, dass dort einfach sind die Leute. Natürlich ist es eine Hauptstadt, natürlich sind die Leute, die betuchter sind und auch mehr ausgeben können, aber es habe relativ wenig Leute gesehen, was aus übergewichtig waren. Es waren viele Leute, die sehr gut gekleidet waren. Also wirklich, kommt schon an, wenn die Banlieues kommt, also in die Vorstädte kommt, da kommt dann mehr dann die Jogginghosen und schon Trainingsanzug genauso dazu, weil da einfach viele Leute aus Nordafrika wohnen und einfach Leute einfach, was sozial nicht so gut geht. Aber in der Stadt drinnen selber sieht man gegenüber Wien zum Beispiel oder gegenüber Amerika, merkst du einfach Mode. Und du merkst Mode, Leute, die sich gerne gut kleiden oder sag mal, es geht gar nicht, dass ich was Teures auch habe, sondern dass ich einfach mich Stil. Einfach ein Stil habe, genau, mit zusammenrichte. Und das haben wir wirklich, das haben sie einfach. Das ist ja. das
0: Wobei eins auf. Muss ich einer absprechen, mit U-Bahn können sie nicht umgehen. Oder mit dem Zahlsystem für die U-Bahn, für die Metro. Da gibt also wenn du sagst, willst in Paris kaufen wir 3-Tageskarten oder so. Nein, das gibt's nicht. Es gibt es nicht. Dann haben sie diese ganz elendigen, ganz, ganz schwierigen Automaten, wo sie immer Schlangen anstellen und man denkt sich, was ist mit euch? Ich meine, schaut mal in andere Städte, das geht wirklich einfacher. Man konnte zum Beispiel Händetickets oder was. Keine Chance, gibt es nicht.
2: London macht es mittlerweile so. Wien hat zum Beispiel auch diese 72 Stundenkarten ist auch eingestellt. Verstehe ich überhaupt nicht. Also.
0: Ich verstehe es auch nicht. Ja, aber bei uns kannst du mit dieser ÖBB-App überall fahren. Und das macht er das Ticket. Du kriegst es über Riesen nicht. Das gibt es nicht. Du musst die immer ausstellen, du musst einen Einzelfahrschein kaufen. Was ist mit euch?
2: Das ist ja aber wo ausstellen können sie. Also es ist wie England.
0: Ja, ja.
2: Also vor Kino, wenn du denkst, immer anstellen, da stehst einfach und das, da gibt es kein Vordrängen, nichts, das ist einfach der Stil. Das ist in Österreich ein bisschen anders.
0: Nur dann.
2: Genau. Sich einfach grundsätzlich wurscht wo, wenn viele Leute sind, stellt man sie an in 2 Reihen oder am besten noch sogar in 1 Reihe.
0: Ja, ich habe es letztens bei uns wieder mal probiert, das ist zwecklos.
3: Das ist du stehst nämlich relativ
0: was ist mit dem Trottel da hinten? Was halt?
3: Ja, wenn du stehen bleibst, dann gehe ich vorbei.
1: Ja, es ist genauso, wie man das Reißverschlusssystem im Auto von nicht checkt hat bei uns. Es ist einfach immer wieder das Gleiche.
0: Nein, weil, also ich bin heute bin ich Gott sei Dank nicht, gestern bin ich mit dem Auto wieder gefahren.
1: Und jeder der Erste sein will.
0: Sobald die Auffahrtsperrlinie vorbei ist, ich fahre bei der Uni unten auf. Und da gibt es eine rechte Fahrspur, die geht 1,5 Kilometer vier. Das heißt, ich habe 1,5 Kilometer Zeit, dass ich mich einordne. Und es ist immer irgendeine oder einer dabei, der sobald diese Einordnungssperrlinie vorbei ist, sofort und unmittelbar jetzt gleich da hinüber muss. Und da bleibe ich stehen, weil da lässt mich dann keiner rein. Und ich verstehe es nicht. Alter, du hast 100.000 Kilometer Zeit.
1: Ja, aber sie lassen dich ja vorne auch nicht rein, weil sie sich denken, na, du hast jetzt vier getränkt und du willst da vorne.
0: Ja, aber da sind sie aber immer im Stress, dass sie mit dem anderen machen. Das ist immer eine Lücke vorne und ich fahre bedenkenlos rein.
3: Das ist zum Beispiel was.
1: Bei der Verkehr
3: was
1: in Paris.
3: Wollte ich gerade sagen. Also, wie ich in Paris war, Denner Satz, dann kommt der Lied. Weil das war wirklich lustig. Ich war 4 Tage in Paris auf einer Dienstreise und wir waren im Quartier Latin im Studentenviertel und man hat gesagt, irgendwann gehen wir Moulin Rouge. Wir haben da gewartet auf einen Kollegen und haben uns einfach auf die Kreuzung, wo gegenüber das Moulin Rouge war, haben wir uns hingesetzt auf einen Café und haben gegangen. Und ich habe noch nie, und das wollte ich mein Leben lang merken, das ist wirklich 35 Jahre oder 30 Jahre her, wo ich dort war, es wird grün und dann hast du das Gefühl, es fahren alle in die Kreuzung rein, alle. Es wird gehupt, zack, bumm, und 5 Minuten später sind alle wieder weg. Und das Geile ist, einparken, mir dann einfach in Leerlauf rein, dann schirmte die Autos hin und her. Also das habe ich damals schon so krass gefunden. Jedes Auto hat eine. Das glaube ich nicht mehr. Jedes Auto hatte eine Delle. Es war die Leute völlig wurscht und der Kreisverkehr beim Triumphbogen, ich meine, das war bei uns ein Kampfarena. Das funktioniert dort, wenn du da über 6 Spuren irgendwo hinwechseln musst. Also das habe ich Lust. Wird gehupt, wird geschaut, wer nicht fährt, hat ein Pech
1: gehabt. Und das ist in Italien sehr ähnlich, lustig. Aber auch dort ist so, wenn wer hupt, dann heißt es, hey, aufpassen, ich komme jetzt. Ja. Und das ist jetzt keine Beleidigung und kann irgendwen auffallen wollen.
3: Es kann auch Gruß sein. Einfach nur sagen,
1: ja.
3: Ich sehe dich.
1: Ich betreibe das bei mir daheim immer wieder.
0: Ich huppe
1: immer,
0: also ich weiß noch, wir nach Paris eingefahren sind. Wir sind mit dem Campingbus eingefahren nach Paris. Und das war, glaube ich, 4 oder 5 Uhr Nachmittag. Es war wirklich gut was los. Aber ich habe jetzt nicht das Gefühl gehabt, dass ich nicht gesehen und nicht gehört werde.
1: Dass die Kost haben.
0: Nein, ich habe ein bisschen größeres Auto dran dadurch und es ist nicht so schwer, dass ich da durchkomme.
1: Musik.
2: Der Film 2016, glaube ich, war es, Verstehen Sie die Belliers, über eine Familie, die taubstumm ist, aber eine Tochter, die sprechen und hören kann. Und Louane Emara ist die Schauspielerin und dann auch Sängerin in dem Film. Die hat voriges Jahr beim Song Contest den 2. Platz gemacht mit ihrem Lied Maman. Und die haben mir einen Popsong für ihr ausgesucht, Avenir, das ist vor ein paar Jahren rausgekommen, ist sogar in die deutschen Charts eingestiegen. Hätte mir gerne angeschaut, was man in der Nähe ist, also französische junge Popkünstlerin, sie ist jetzt glaube ich um die 25. Wir haben hoffentlich was oft das hören, also voriges Jahr ein Chansonlied beim Song Contest heuer. Heute haben wir das Stück Avenir ausgesucht, so Popsong von Louane Emara.
0: Dann lass uns das hören.

0: Ja, genau. Luan Emerard mit Avenir, habt ihr gerade nachgelesen. Das ist 2014 rausgekommen in Frankreich und dann hat es französische Singlecharts erreicht. Und 2015 in Österreich, Deutschland und Schweiz. Die Version, was wir jetzt gehört haben, war ein bisschen eine langsamere Unplugged-Version. Der normale Song ist im, also der Chart-Song ist eben schneller und poppiger und im Disco-Bereich.
1: Mir hat das aber recht gut gefallen.
0: Ich
1: habe es auch erkannt.
0: Die Frau kann sehr gut singen, also kann man sich auf jeden Fall merken. Und ich habe schon heute mal ausschauen, wann ich in Frankreich bin. So oft bin ich nicht dort, aber dass man einmal ein Konzert für ihr erreicht.
2: Das Spannende ist immer, wenn wir vorher geredet haben über die Verständlichkeit der Sprache und dann haben wir jetzt mal grundsätzlich französische Musik. Also ich verstehe kein Wort. Ja? Und ich finde das immer total spannend.
3: Musik.
2: Musik. Ja. Danke.
3: Bonjour.
2: L'amour. Nein, aber ich will damit nur sagen, du hast immer das Gefühl, du hast immer das Gefühl, und das ist ja die Tradition des Chansons, ich bin ja eigentlich mit einer frankophilen Frau aufgewachsen, nämlich mit meiner Frau, die 4 Jahre Französisch gelernt hat und die sehr auf Georges Moustaki, Becot, Aznavour gestanden ist und die mir das immer vorgestellt und immer erklärt hat, was die da singen. Also ich wusste das, aber ich finde das bis heute spannend, dass ich aber bei der Nummer, die mich ausgesucht habe, ich weiß überhaupt nicht, um was es geht. Also weiß, wie der Titel heißt und kann man es ausmalen. Ja. Aber ich finde, du baust dir irgendwelche Geschichten im Kopf zusammen, wo du das Gefühl hast, diese Schwingung, das bringt die irgendwo zu einer Geschichte. Und das ist im Italienischen ähnlich, wo ich auch lange nie verstanden habe, um was es geht und auch heute noch nicht verstehe. Und dann bist du wieder bei dieser lautmalerischen und diesen schönen, schönen farbigen Gesprache, die sich einfach auch sehr ideal
3: viele Vokale,
2: genau, sehr dafür super eignet, in Songs umgesetzt werden. Und das finde ich eigentlich bis heute spannend. Und das finde ich auch faszinierend an französischer Musik, wobei es ja gerade bei Becot oder Georges Moustaki, da geht es ja wirklich ganz stark um den Text. Also wo du wirklich sagst, die haben ja eine mega Geschichte zu erzählen. Und trotzdem reicht es auch, dass man nur diese Schwingung mitkriegt, was ich sehr, sehr spannend finde.
0: Und ich war ja vor einem Monat gerade beim Konzert von der Barbara Pravi. Meine Frau ist ein Riesenfan von dieser französischen Chansonette. Das ist auch so im Pop, auch ein bisschen folkloristischer Stil. Und dann bin ich auch drin gestanden, dass mein Konzert natürlich zwischendurch bei den Ansagen habe ich ab und zu ein paar Sprachfetzen verstanden, dann lachen die Leute und dann singt sie das Lied und alle singen mit und du denkst, okay, ich kenne halt einfach 3 oder 4 mit der CD schon angehört, aber ich kenne nur die Hitze zu. Und dann trotzdem ist es interessant, wie dann die Leute reagieren, eine andere Sprache, andere Mentalität. Und dann ist voll interessant, wenn man schon so viele Konzerte angeschaut, ich beobachte dann immer das Publikum und auch, wie tun die, wie spielen die und wie funktioniert diese Art der Sprache, der Musik halt einfach. Und das ist schon sehr interessant. Also aber in dieser Lautmalerei, Französisch hat schon etwas sehr sängerisches, also schon, wenn ich die Silvia damals vom Geschäft geholt habe, hat die mir gesagt, oh, Sylvia, jusqu'à demain, bonjour, au revoir. Und das, also die singen ja alle beim Reden, ist das so witzig.
1: Ja, aber das ist dann nicht lustig, aber es ist eine ganz andere Art und Weise, aber die Amerikaner und Engländer singen ja beim Reden. Wir sind die so
3: hart und kurz. Und, ja, die Amis nicht.
2: Ich singe auch beim Reden.
1: Das ist Amis. Danke. Das ist ja nett.
3: Du redest da beim Singen.
2: Das ist ja das. Man merkt gar keinen
1: Danke, Unterschied. Danke, Rani.
3: Nein, aber wir haben vorher vom Varieté Girardi gesprochen. Allein das Wort Varieté. Sind wir ja schon da, nicht? Und da sind wir in dieser Kultur, das Moulin Rouge. Also, dieses leicht frivole und das ist ja auch Kunstform, natürlich, Varieté. Und das ist auch ein Punkt, wie ein Land oder wie eine Nation mit Varieté-Kunst umgeht. Und ich meine, Frankreich und Varieté ist ein Wahnsinn. Und da werden die Straßenkünstler ganz anders behandelt als bei uns. Obwohl die
1: aber das schaffen selbst die Deutschen.
3: Ich wollte jetzt gerade sagen, wobei die Deutschen wahrscheinlich so verzopft sind, dass sie genau das brauchen. Die Schweizer gibt es ja auch ganz viele Varieté-Künstler.
1: Ich glaube, es gibt es nur bei uns.
3: Bei uns ist es ganz arg, weil ich weiß ja aus der Varieté-Girardi-Zeit, da haben wir diskutiert, es gibt eine Handvoll Menschen an Publikum, mehr gibt es ja da nicht, weil die das, und alle haben gesagt, was ist denn das für ein Kabarett, was ihr da macht? Das ist Varieté. Also, es gibt es bei uns nicht, aber wenn man dann runterkommt, absolut, und wenn man dann nach Frankreich kommt und Paris kommt, dann man sieht diese Straßenkünstler, was da an super Leuten umeinander laufen. Ich habe mich damals, wenn wir in Paris waren, glaube ich mal 2 Vormittage nur hingesetzt und habe denen zugeschaut, wie die da haben, weil das einfach so beeindruckend war. Deutschland, Berlin, ja, aber
1: das
3: dort halt ist, wirklich richtig echt.
1: Ja, und wir kanalisieren das halt dann in solche Veranstaltungen wie Pflasterspektakel oder was.
3: Genau,
1: abgehakt. Wo ansatzweise Varieté-Feeling ein bisschen umgekommen kann, weil man sich halt viele verschiedene Sachen anschaut. Aber ich weiß noch, ich habe schon ein paar ganz, ganz tolle Varietés gesehen, hauptsächlich in Deutschland, die mich sehr beeindruckt haben und die hoch unterhaltsam sind, mit allem drum und dran und wo auch die Moderation auf einmal mitten unterm Reden unauffällig zum Zaubern anfängt und du denkst, ja. Was ist mit dem jetzt? Bis jetzt hat er nur geredet.
3: Aber das liegt ja schon im Namen drinnen.
1: Super Various, tolle nicht? Sachen. Ja,
3: verschiedenes.
1: Genau, was ich jetzt eigentlich nur sagen wollte zu Frankreich grundsätzlich, ist, ich bin, das Land hat einen riesen Vorteil. Das hat das einzige europäische Land, glaube ich, alles. Also es hat einen atlantischen Zugang, es hat einen Mittelmeerzugang, es hat wirklich Alpen, ja, und zwar hohe, hechere, deutlich hechere als wie mir. Ja, es hat einen Norden, wo man weiß, also da ist richtig kalt, da gibt es Eisbären und sonst, wie man aus diesem wunderbaren Film vom Dingsbums weiß, wo der
3: vom den Postbeamten. Dingsbums.
2: Ihr kennt es ja hoffentlich,
1: ja, Dingsbums. Willkommen bei den Stieß. Ja,
3: genau. Na, das ist ein Wahnsinn.
1: Eben, und da fährt doch er aus dem Süden, ja, muss auf in den Norden und sie schickt einmal an. Und da gibt es Eisbären oder Pinguine, keine Ahnung, ich weiß es nicht mehr. Und es ist so ein herrlicher Film.
3: Super. Naja, Madame Claude.
1: Ja, nein,
3: und da kann man, wirklich, da kann man
1: jetzt ganz, ganz, ganz, ganz herrlich. Und dann haben sie diesen wunderbaren Süden und ja, auch mittendrin, ja, Loiretal und sonst, sie haben Wein, Käse. Also die haben einfach so einen unendlichen Reichtum an Vielfalt, ja. Da können wir nur staunen.
0: Ja, genau, zurück nur kurz zum Varieté, also Straßenkunst, das ist einfach das, was Österreich oder Linz, wo auch immer, zu Tode reguliert. Das heißt einfach, wenn du auf der Straße spülen willst, musst du vorspülen, irgendeinen Beamten, Entschuldigung, und dann, ja, darfst du auf der Straße spielen eine halbe Stunde, dann musst du einen Platz wechseln. Und mittlerweile, was gibt es in Linz und Straßenkünstler? Setze ich ab und zu nur wen? In Wien sich auch kaum wen. Also
1: nein, das haben wir weggetan. Das sind lauter Zigeuner und das sind gefährlich. Und ja, also
3: wegreguliert einfach. Wegreguliert.
1: Das reguliert. Ja. Also
3: beim Pflanzenspieltag, da darf man ja dann einfach.
1: Ja, genau, also für das haben wir das ja
3: jetzt. Das sind damit abgehakt.
2: Damit sind alle begeistert wieder mal für drei Tage und dann ist es vorbei.
3: Ohne das Projekt
1: jetzt
3: organisieren zu wollen.
1: Ich glaube, ich verstehe es auch ein bisschen, weil natürlich in den letzten Jahren diese Bettler-Banden da auftaucht sind, ja, und die dieses Arm halt mit ausgenutzt haben, diese Regulierung.
0: Es sind aber in anderen Städten wie in Hamburg, egal wo man hinkommt, stehen Menschen, die halt einfach sozial ein bisschen einfach nicht so gut geht und sagen, ja, ob sie ein paar Kreuzer haben können.
3: Das wird schon aber auch damit zu tun haben, dass das halt einfach keine richtigen Straßenkünstler sind, die da bei uns spielen. Das sind nicht welche, die sich Akkorde umschneiden und ein bisschen was spielen können und dann Geld dafür wollen. Nicht? Und wenn es da, also ich weiß eben auch noch von Siena, ist ja auch ähnlich gewesen, der Piazza del Campo, wo alle waren und da haben sie am Abend einfach die Feierschlucker und die Jongleure und die Musiker getroffen und da ist kein einziger irgendwie angeredet worden, du darfst da nicht stehen, du darfst da nicht spielen. Und
2: das ja, aber das hängt ja, glaubt ihr nicht, dass das mit dem zusammenhängt, dass ja bei uns in Wahrheit um 9 das Trottoir nach oben geklappt wird, ja, und dann darf nichts mehr draußen sein, weil wenn man um 1 nach 10 der Erste noch hust, irgendwo kommt, ja, schon, wird schon Polizei geschickt. Und das ist ja das, wenn man in Frankreich ist, wenn man in Italien ist, wenn man in Spanien ist, ja, dort fängt das Leben erst natürlich um 10 an und, da kein Mensch empfindet da irgendwas.
3: Das war für mich übrigens auch ein eigenes Thema in einer Sendung.
1: Wirklich als Beispiel, da hat man irgendwie erzählt, beim Marathon ist irgendein Trommler in einer Unterführung gestanden und da hat sich dann einer hingestellt und hat dann die ganze Zeit mitgefilmt und hat sich dann beschwert, dass das so laut ist.
2: Mhm. Das ist Österreich. Ist zum Beispiel auch eine Erfahrung, weil das auch dazu passt, was möglich wäre. Jetzt da, natürlich ist der Marathon eine Veranstaltung, die mein Arbeitgeber mit organisiert und ich bin selber auch mitgelaufen, aber es ist beim Bruckner Tower ein 40-köpfiger Chor gestanden und ich bin da gerannt und bist wirklich beschallt, teilweise mit sehr lauten Boxen, was voll okay ist, mit Trommler, da ist immer Wirbel. Und wir sind gerannt und du hast richtig gemerkt, wie alle Läufer plötzlich gesagt haben, singt da jetzt wer? Und dann haben die dort Pop-Songs gesungen, da hast du eine Ganselhaut gekriegt. Und dann haben wir gedacht, cool, das ist aber cool, dass man sowas eben nicht nur möglich macht, sondern dass der Chor sagt, wir stellen uns hin, wir feiern super die Leute so an. Und da haben wir gedacht, naja, es gibt sie schon. Es sind kleine, zarte Pflänzchen. Und das war natürlich cool. Und ich glaube, wenn ein Chor irgendwo singt, das ist mir vor kurzem noch mal in Italien aufgefallen, wo wir auf Urlaub waren, wo einfach plötzlich ein Chor da sind, die haben sie einfach zusammengestellt und haben gesungen. Das ist in Deutschland auch passiert. Die schickt singen dann plötzlich auf der Straße, dann kommt dann niemand und sagt, das dürfen sie nicht. Bei uns, glaube ich, kommen sie eher und sagen, wer hat ihnen das erlaubt? Wo ist der Bescheid?
3: Ja, ja. Und selbst dann, wenn ein Marathon ist, gibt es eben wieder Leute, die stimmt, sich aufregen. Das ist ja eigentlich
2: aber da regen sich auch Leute auf, dass der Marathon ist. Ich glaube,
1: da regen sich ganz viele Leute auf, über das nirgendwo hinkennen. Und. Das ist ja Wahnsinn.
2: Weil sie ja eh daheim sitzen.
1: Die ganze Stadt ist jetzt kann ich bis um eins kann ich nicht auf der Autobahn fahren oder bis alles. Ist nein, alles gesperrt.
3: Die haben aber alle Rechte, was? Das ist nämlich
1: Trottel. Alles Trottel. Die da rennen.
2: So wie zum Klischee.
3: Ja, Klischee. Genau. Und mehr Rechte.
2: Ist ja ein französisches Wort.
3: Klischee. Ja, ich sag dir ja, dass wir müssen eine eigene Sendung machen über diese Volltrottel.
2: Nein, aber ich meine, es ist einfach, sicher sind einfach die Akkordeonspieler auch dabei, ich denke, vielleicht aus dem Osten oder wo immer, sind die einfach Geld verdienen wollen oder müssen. Aber es gibt auch junge Studenten und Studentinnen, die einfach Geigen spielen und einfach dann coole Songs spielen. Einfach, ja, also, aber die auf der Straße zwar üben, sagt man ja, üben kannst du woanders. Nein, die einfach Musik machen. Und in manchen Leuten, das taugt sie einfach, weil da was passiert auf der Straße. Also Straßenkünstler, bitte ja und weg mit der Regulierung.
3: Ich denke da nur an diese eine Geschichte mit diesen Clowns, die sie halt wirklich kennen, die Leute einfach verfolgen. Ich meine, das ist so lustig. Da kann ich mich stundenlang hinsitzen und zuschauen. Ja.
2: Oder einfach in Frankreich einfach auch, wenn so junge, vielleicht oft mit migrantischem Hintergrund, einfach so coole Tänze abliefern, wo einfach wirklich dann ein Traum von Leuten steht, weil einfach da vor 5, 6, 7 Burschen, ein paar Mädels vielleicht dann Hip-Hop, Breakdance und solche Sachen machen. Das ist einfach ein Traum, weil einfach die einfach sie artistisch oder einfach so akrobatisch wirklich einfach da wirklich coole Sachen
1: machen. Das ist ein gutes Stichwort, ich habe mal Little ausgesucht, das heißt einfach lass uns tanzen und ist ein modernerer Popsong kennen wahrscheinlich alle Leute. Stromae, à la rendance, finde ich für mich ist das auch Frankreich. Auch. Na dann.

0: dass sie keine Schetemkunschen hat.
1: Ah ja. Ja, weil das einfach mit einer gewissen Zeit zu tun gehabt hat.
2: Ja.
1: Gewünschen geht es eh nicht. Ich habe auch überlegt, aber für mich war es dann einfach
3: zu. Warum kann ich
1: Schetem? Nein, es ist, Weltklasse. Die Nummer.
3: Gibt's aber ich finde,
1: es gibt ja ich habe dann auch überlegt, so quasi, was kann man machen. Ich habe dann ganz bewusst auch zum Beispiel Stromae ausgesucht, weil ich mir dachte, französische Musik gibt es ja immer, die poppt ja immer irgendwo ein Stück weit auf. Es ist Voyage, Voyage, diese alles. Es gibt ja die unsere in den 80er Jahren ganz, ganz viele Sachen gegeben, die da waren. Und natürlich ist Schütheim, Jean-Birkin, Serge Gainsbourg, Halleluja. Also das ist bis heute Nummer, wenn ich mir die her, da denke ich mir, da bin ich 15, 16. Oh ja, mein Vater hat sich aufgeregt.
3: Der stellt da mal das war gesagt, früher. Ich glaube,
1: also, ich gehört habe.
3: 15, 16, also okay, aber ich glaube, das ist
1: ich bin ganz nicht so,
3: früh
1: bin
3: 70er, waren nicht nur in die 60er Jahre.
2: 67, 68,
3: 67, genau.
1: Also später, da habe ich noch nicht Radio hören
3: dürfen. Das haben sie ja nicht gespielt. Das war ja verboten. Darum ist die Nummer so berühmt worden.
2: So wie Ginny.
0: Orgasmus im Lied, live.
3: Geh aber, bitte, hörst du das einmal, das ist weit weg von einem Orgasmus. Es
0: kommt darauf an, wie man du, jeder tut anders.
3: Ja, ey.
0: Ich meine, jetzt sei nicht so kritisch.
2: Aber was haben wir bei der französischen Musik und französische ich mich das so bewundert und verwundert, dass ich irgendwie da in der französischen Schweiz gearbeitet habe, dass ich einfach gemerkt habe, einfach wie unbekannt das Ganze für uns ist, weil damals haben sie in Frankreich, wie in Österreich lang diskutiert, haben die 40-50% französischsprachige Musik und also heimische Musik Künstler gespielt im Radio und das ist ja bei uns so komplett unbekannt. Ja, weil die einfach jetzt so viele Stars, die wir alle nicht kennen. Also damals war der Johnny Holiday, ich weiß nicht, das war so Anfang der 90er, der hat dort Stadien ausverkauft und dort, wer ist das? Das war so ein französischer Rock'n'Roll-Star, glaube ich, mittlerweile ist er leider verstorben. Und dann haben die natürlich auch lustige Namen gesagt, wenn man gehört hat, sie spielen Tracy Chapman, also Tracy Chapman, oder wenn es Joe Cocker, gesagt haben, also Joe Cocker. Also das heißt,
0: darum sage ich ja, die reden Französisch, aber reden halt anders. Na, aber ist französische Schweiz, ist das vergleichbar mit Frankreich in dem Sinn?
2: Nein, nicht ganz, aber vom Musikstil auf jeden Fall.
1: Weil Senegal ist
2: ja. Weil die Sprache ist da. Ist einfach, wenn ich in Le Dox war, in Lausanne, habe ich wieder nachgeschaut, auch in Genf, ich kenne da 99% der Künstler, die auftreten oder die Hallen füllen, kenne ich nicht. Weil einfach uns, das ist so eine starke heimische Präsenz, das Musik, der französischen Musik. Und das ist auch extrem cool, einfach mal so ein Riesenland, muss auch sagen, man die haben ein paar Inseln auch natürlich dabei, durch Kolonialismus. Aber eben, man merkt einfach irgendwie, wie stark das dort ist und wie. Damals war gerade die Diskussion in Österreich, da haben wir mit Ö3, also auf österreichische Musik oder österreichische Künstler werden unterstützt, mehr oder weniger. Sind wir froh, das Ganze ist wieder sehr lässig, hat sich wieder verändert. Aber das war damals eigentlich wirklich zu bewundern, dass das Radio auftrat.
1: Ja, aber Frankreich hat ja wie Italien und Spanien eine Quote schon, ohne dass sie eine Quote verordnet gehabt haben. Die haben einfach gesagt, zuerst mir, dann kommt gar nichts anderes. Nur kurze Einwand, ich habe natürlich völlig recht, Wolfi insgesamt, ich habe es kurz nachgegoogelt. Also geschrieben worden hat es der Serge Gainsbourg. Nein, in einer Nacht, das ist sehr witzig, finde ich sehr witzig.
0: Von 26.
1: Von 26. auf 27. Mai hat er Schütheim geschrieben für seine verflossene liebe Brigitte Bardot. Sie haben es aber nicht aufnehmen können, weil der Ehemann von der Brigitte Bardot irgendwie ein bisschen angefressen gewesen war. Und neinerseits hat es dann die Frau Birkin mit dem Herrn Gainsbourg gesungen. Also es ist wirklich schade. Aber ich habe mir es erst angeguckt. Neinerseits war ich sechs, und da habe ich mit Schütheim gar nichts anfangen können. Also das war erst dann in der... wie man praktisch das Testosteron eingeschossen ist, wie wirklich massiv. Genau, mit sieben habe ich
0: 1971.
1: Mit sieben habe ich dann nicht gewusst, ich weiß nicht, was ist mit meinem Körper los. Jetzt bin ich in der Volksschule, da sind die ersten
2: Dirndl. Seitdem
1: ist so ein Schwachsinn.
3: Ich überrasche euch jetzt mit einer Version von Schütteln. Selbst gestrickt. Ja, genau, das einfach anders interpretiert. Nein, es gibt ja eine ganz, ganz großartige französische Künstlerin, das ist die Edith Piaf, und da gibt es eben dieses La Vie en Rose. Und da gab es vor mittlerweile, glaube ich, 12, 15 Jahren in Österreich das Duo Annemarie Höller und Mario Berger. Und die haben eine wirklich, wirklich die haben so schöne Konzerte gemacht. Leider gibt es das Duo nicht mehr. Aber sie haben ein bisschen was hinterlassen, nämlich zwei CDs, und das ist aus der ersten CD und das ist der wunderbare Version von La Vie en Rose. Schauen wir, ob das jetzt funktioniert. Hoffen wir. Nein. Das ist super. Ich habe es super angesagt und dann funktioniert es nicht. Ja, warum funktioniert es? Es tut schon weh.
0: Da gibt es ja ein super Konzert mit Mario Berger, mit der Sandra Pires.
3: Ich schaue mal, ob das funktioniert.
1: Gibt es ein super Konzert?
0: Lateinamerikanisch.

0: Ja, leider hört man das bei uns viel zu wenig. Also Radio Wien spielt Höllerberger hin und wieder noch. Das ist wirklich ein Tipp. Und das waren mit an die schönsten Konzerte, die wir im Arbeitsweg gemacht haben, weil die einfach so irre stimmig waren. Weil die Anni Höller singt in 4-5 Sprachen. Da fällt Englisch ja fast ein bisschen aus, das tut fast weh, aber sie singt wunderbar Portugiesisch. Und sie haben so eine ganz, ganz, ganz tolle Liederauswahl gehabt.
1: Die ja, der Berger ist natürlich ein Wahnsinn.
0: Mario ist total super, das muss man auch mal dazu sagen, dass St. Pölten so einen, ja, so einen hervorragenden Musiker rausbringt. Der Mario hat viel gespielt mit Ambros, er hat viel gespielt mit Tanzer, auch mit Fendrich und kann wirklich viel.
2: Ist ja nur solomäßig.
1: Aber wenn man gerade jetzt die ganze
0: Zeit.
1: Von der Kultur spreche ich, meine, allein, du hast das schon angesprochen, so die Willkommen bei den Gstis und so.
0: Stieß. Sag Gstis.
1: Gstis mit den Gstis. Dieser französische Film ist ja auch ein Wahnsinn. Und
2: da hat es
1: auch
2: in die 80er
1: von Beginn von den, von, den, von den Komödien.
0: Ein französischer Film hat es
1: in die 80er gegeben. Aber zum Beispiel dieser Film Champions, ich weiß nicht, ob ihr den kennt, das ist das, wo Trainer der Basketballmannschaft, der Nationaltrainer, betrunken Auto fährt und als Sozialdienst muss er eine Behindertenpartie trainieren. Also so ein herrlicher, lustiger, ehrlicher, schöner Film. Gibt es auf Amerikanisch, kannst vergessen, gibt es auf Deutsch, kannst halbwegs vergessen, und das ist der Französische, ist einfach der Beste.
0: Ja, ist ja auch
1: dieser Schmäh, dieses sowas von herzhaft schön. Und
0: dieses ziemlich beste Freunde ist ja auch wunderbar.
1: Und
2: Monsieur Claude.
1: Und so weiter. Pierre aber ich Richard, weiß noch, genau.
2: Louis de Finesse.
1: Also ich habe auch die Stilmittel, die sie verwendet haben damals beim ich weiß noch, ich habe ja lang geraucht. Und dann war dieser irgendein Film mit dem Alain Delon, und es war immer in irgendeinem so einem Film, dass da irgendwann auf dem rauchenden Alain Delon zuberzumpt worden ist. Und Hand, Finger, Chick und Anziehung und ich bin schon gerannt, hab wieder die nächste Chick geholt. Also das war, ist...
3: Das hat bei dir funktioniert.
1: Hat bei mir funktioniert.
2: Großartig. Hat mich überzeugt. Der hat mir sehr gut gefallen, aber ich war schon bald beim Mondo. Ich hab den schon geliebt. Der Typ mit seinem Gesichtsausdruck, also Jean Reno ist auch so...
1: Jean Reno, den haben sie gerade gestern gespielt, glaube ich, irgendwo.
2: Ja, aber beim Mondo war auch so, also in den jungen Jahren, also muss sagen, das war ja, der hat schon auch was gehabt, der Typ. Der coole, ja.
0: Ich muss dazu sagen, wir waren, weil du zuerst den Louis de Finesse erwähnt hast, die sagen immer Louis de Finesse, was ja nicht stimmt. Louis de Finesse, muss man sagen. Okay. Genau. Und wir waren tatsächlich in Saint-Tropez. Wo ich sagen kann, Saint-Tropez, außer man schaut sich dieses Louis de Finesse Museum an, das tatsächlich im Gendarmerie-Gebäude ist, wo sie auch die Sachen draht haben. Sehr sehenswert, das ist richtig super, da geht es auch viel um französischen Film. Aber dann sollte man schauen, dass man wieder weiterkommt, weil, also wenn du in Saint-Tropez schaust, dass du was zum Trinken kriegst oder sonst was, ich kann nur sagen, wir haben Zeit für, also ich glaube, so zwei Espresso und jeder ein kleines Wasser dazu, waren wir bei 36 Euro.
1: Naja.
0: Das geht eh, ist ja günstig. Kein Thema, ne, ist günstig, ja.
1: Da sind wir jetzt eh am Weg dorthin, also das schreckt mich jetzt gar nicht so.
0: Das war voriges Jahr, waren wir noch nicht am Weg dort, okay? Also das war unsere Sendung.
1: Passt aber schnell aus,
2: den Film muss man sagen.
1: Was war das?
0: Hört's auf.
1: Billitis.
0: Vielen Dank.
1: Das sind meine Wunden, Borl.

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1: Ich habe mich sehr, sehr viel mit Hauptmann jetzt beschäftigt in dieser Vorarbeit. Ich habe auch schon mal einen anderen gemacht. Ich war im Sommer im Hauptmannhaus und wirklich so auf Hiddensee, sein Ferienhaus. Ich habe mich sehr viel auch mit seinen Briefen und biografisch beschäftigt. Dieses soziale Thema so wahnsinnig interessiert und er durchflutet ist von diesem Effort, da irgendwie darüber zu schreiben. Aber letzten Endes hat ihn das Drama und die Tragödie und diese starke Frauenfigur, du sagst antiken Ausmaßes, so wahnsinnig interessiert. Also der ist ja sehr ambivalent, dieser Mann. Er kommt als Autor, wenn man die Weber liest, irgendwie wie der größte Sozialdemokrat vor. Aber sein Schreibimpuls, ich weiß nicht, ob der so politisch war. Er war ja auch im Nationalsozialismus wirklich geliebt von den Nationalsozialisten, auch noch verehrt als Nobelpreisträger und so. Und es gibt eine ganz tolle Geschichte, die diese drogenabhängige Figur in unserem Stück, die hat Mathilde Sussin gespielt bei der Uraufführung, österreichische Schauspielerin, bei der Uraufführung dieses Stückes, und die ist 43 im Ghetto gestorben. Es muss er alles mitgekriegt haben. Er ist ja erst 46 gestorben, kurz nach Kriegsende. Also seine komplette teflonartige Haltung im Nationalsozialismus plus dieser vermeintlichen ich will die Welt verändern Anfang des 20. Jahrhunderts, das irritiert einen maßlos. Und man möchte glauben, dass ihn diese soziale Frage so interessiert. Ich habe aber so viele Indizien gewonnen, dass ich das Gefühl habe, er war einfach wahnsinnig gerne mit kräftigen Themen, die ihn interessiert haben, zu Gang. Und er hat gesagt, da schreibe ich jetzt ein Stück drüber und die Rolle wird so und ich mache dann das und dann rennt sie auf die Straße und über die Straße und reicht den Tod. Und so muss er ja auch diktiert haben. Und seine jüdische Sekretärin, die musste fliehen und flüchten und alles. Und das war ihm dann schon nicht so toll, weil die Sekretärin war gut. Die andere war da nicht so gut. Und er ist ja rauf und runter gegangen, hat seine Stücke diktiert. Er war ein halber Schauspieler. Ich habe den Eindruck gewonnen, auch durch Gespräche von Leuten, die sich sehr mit ihm beschäftigt haben, dass da immer wieder so was durchgebrochen ist. Das ist ein kräftiges Thema, das hau ich jetzt raus. Und das verstehe ich auch als Regisseurin. Ja, man hat so ein politisches Stück und dann plötzlich hat man den Impuls, ja, dann rennst du da rüber, dann machst du das, dann kommt noch rote Form runter. So die Mittel plötzlich, so kommt er mir manchmal vor. Und diese Ambivalenz ist extrem verrückt irgendwie bei ihm. Weil er ist ein unglaublich toller Autor gewesen. Am Ende muss man sagen, schon auf der falschen Seite.
2: Die Ratten. Tragikkomödie in 5 Akten von Gerhard Hauptmann.
3: Also in dem Naturalismus fand Hauptmann ja als junger Autor zu sozialen und sozialkämpferischen Themen, hat dann eben Stücke wie Vor Sonnenaufgang geschrieben, wo er Arbeiterelend schon prangert, das war im Prinzip sein Durchbruch. Dann der größte Skandal, für den der Kaiser seine Loge im Deutschen Theater gekündigt hat, waren die Weber, über den Weberaufstand in Schlesien, seiner Heimat im Jahr 1844. Und da liegen die Ratten erst einmal von der Geschichte der Frauen her, also diese Müttertragödien, die in dem Stück erzählt werden, es sind ja mehrere, ganz auf der gleichen, auch sozial kämpferischen Linie. Klassismus, glaube ich, ist wahrscheinlich weniger das Thema, als dass es das würde man im Naturalismus nicht erwarten, aber das Stück ist in gewissem Sinne selbstreflexiv, weil ja, das darauf reagiert, auch diese ganze Idee mit dem Bühnenbild und dem Fundus, dass das alles ein Theaterfundus ist, weil der, während sich das Mütterdrama sozusagen in mehrfacher Spiegelung abspielt, haben wir zwei Theatertheoretiker oder zwei Kulturschaffende, die darüber nachdenken, wie man oder darüber streiten, was man auf der Bühne zeigen könnte und ob eigentlich zum Beispiel sowas selbst, das Schicksal einer Frau niedrigen Standes, ein interessantes Thema für sogar eine Tragödie sein könnte.
2: Gerhard Hauptmann, 1862 in Salzbrunn, Oberschlesien geboren und 1946 in Niederschlesien gestorben, gilt als bedeutender Vertreter des deutschen Naturalismus. Er erhielt den Nobelpreis für Literatur und gab politisch eine ambivalente Figur ab. Nun hat sich Regisseurin Ulrike Arnold dem Stoff gewidmet, sich zwar textlich an das Stück gehalten, aber die Geschichte quasi quergelesen und auf den Kopf gestellt, indem alle Rollen von Frauen gespielt werden. Nur noch 4 Termine im Landestheater. Heute, Mittwoch, am 20. Mai, am Freitag, am 22. Mai, am 26. und die letzte Vorstellung am Donnerstag, am 28. Mai. Willkommen bei Landestheater on Air auf Radio Froh.
3: Ein Kommentar über die Unsichtbarkeit dieser weiblichen Tragödie.
1: Du hast ja mal erzählt, es war mir neu, dass er aus dieser Frauengeschichte ursprünglich eine Komödie machen wollte. Also das finde ich auch interessant, dass er das komisch fand. Mhm. Da war, das hast du uns bei der Konzeptionsprobe erzählt, da haben alle Frauen so, jetzt weiß ich gar nicht mehr, wie kann man überhaupt daran denken, was ist daran komisch? Wir konnten uns das dann nur so zusammenreimen, dass der Kinderklau, der Kinderkauf, der ja milde bestraft wurde in dieser Ursprungsgeschichte mit einer Woche Gefängnis, dann einfach nur nicht so ins Gewicht gefallen ist, weil die Kindersterblichkeit so groß war, also auch das menschliche Leben nicht so viel wert. Überhaupt die Idee, eine Komödie aus diesem Kinderkauf zu machen, ist schon aus heutiger Sicht sehr irritierend.
2: Das Stück »Die Ratten« beginnt mit einer verzweifelten Schwangeren, einem Hausmädchen, die das von ihr erwartete vaterlose Kind und sich selbst ermorden will. Hauptfigur ist die Hausmeisterin, die die Verzweifelte überredet, ihr, der Hausmeisterin, das Kind zu geben.
4: Ja doch, freilich, Pauline, die Ströme können auch noch verlaufen. Pauline, warum denn? Warum denn, Pauline? Auf Obacht geben, Pauline. Hören Sie genau einen ganz kurzen Augenblick. Hören Sie um Gottes Willen nur einen ganz kurzen Augenblick auf mich und passen Sie auf, was ich Ihnen vorschlage. Pauline, ich habe Sie doch gleich angesehen. Ich habe Sie auf den Kopf drauf gesagt. Stimmt's? Habe ich Ihnen auf den Kopf drauf gesagt. Stimmt's? Kleines Aas. Er will nichts von mir wissen. Das geht hier vielen, das geht hier allen, das geht hier vielen Millionen Mädchen so. Und was habe ich gesagt? Komm, habe ich gesagt. Ich will dir helfen.
5: Zu Hause darf ich mich natürlich gar nicht lügen lassen, wie ich verändert bin. Die Mutter schreit aber auf den ersten Blick. Der Vater haut mir den Kopf an die Wand und schmeißt mich auf die Straße. Geld habe ich ihm ebenfalls auch weiter, kann ich's nicht.
4: Pauline, mein Mann. Maurer,
5: ich stürze mich in den Kanal.
4: Wenn Sie bloß Obacht geben wollen, was ich Ihnen vorschlage,
5: ich lasse einen Zettel in meiner Jacke zurück.
4: Das hat uns beiden geholfen. Ihnen ist geholfen und mir hat auch geholfen.
5: Ich schreibe einen Zettel.
4: Außerdem ist Paul, denn mein Mann ist geholfen. Ich darf es gerne ein Kind will, weil unser erstes, unser Adelbärtchen gestorben ist.
5: Ich lasse den Zettel in meiner Jacke zurück. Du hast mit deiner verfluchten Schlechtigkeit deine Pauline ins Wasser getrieben.
4: Pauline, Ihr Kind hat es gut wie mein eigenes. Und kein Mensch braucht was davon wissen.
5: Dann setze ich den vollen Namen drunter. Alois Theophil Brunner, Instrumentenmacher. Ja, dann soll er mal sehen, wie er mit Mord auf dem Gewissen fertig wird.
3: Das ist dieses weltberühmte, auch bedeutet, also aus Hauptmanns Schaffen, der ja sehr viele Stücke geschrieben hat, herausragende Werk, trotz der irgendwie hybriden Dramaturgie, bis heute gern gespielt, ist... glaube ich, was uns daran, wie bei vielen Klassikern unserer Literatur, plötzlich Akzente verschieben mit der Perspektive des 21. Jahrhunderts und einer anderen Aufmerksamkeit auch auf Frauenthemen. Frauenthemen sind in diesem Stück in sehr hohem Maß präsent, irgendwie hellsichtigerweise passiert, obwohl Hauptmann durchaus irgendwie ein ansonsten überaus männlicher Schriftsteller war, schafft er hier tatsächlich eine große Tragödie dieser Mutterjuden, der Putzfraujuden. In der ganzen Diskussion um das Stück hat dann Ulrike Arnold uns irgendwann vorgeschlagen, dass sie die weibliche Perspektive in dem Stück und auf das Stück noch mehr interessiert als in einer reinen Nacherzählung und Nachbesetzung des Stückes, so wie es von Hauptmann vorgesehen ist, vorgeschlagen, das Stück nur mit Damen aus dem Linzer Ensemble zu besetzen. Diesem Vorschlag sind wir gefolgt und daraus ergeben sich jetzt mehrere interessante Ebenen, weil die Frauen auf der Bühne sich von einer Rolle in die andere verwandeln. Also das Stück ist ein großes Stück mit vielen Figuren. Und die meisten Damen unseres Ensembles spielen zwei Figuren, nicht nur eine. Spielen dabei auch die Männerrollen. Und der Fundus, dieser Theaterfundus des Direktor Hassenreuther, ist die große bildhafte Metapher. Die Darsteller des Stücks gewissermaßen bedienen, sie leben in diesem Fundus und bedienen sich, verbessert mich gleich gerne, wenn ich das irgendwie verkürzt oder verfälscht dargestellt habe. Also die bedienen sich aus diesem Fundus von Theaterkostümen und Theaterrollen oder auch gesellschaftlichen Rollen und schlüpfen sozusagen immer wieder in neue Rollen, um die Geschichten dieses Stückes nachzuerzählen, die wohlgemerkt, das ist vielleicht irgendwie noch ein interessanter Aspekt, die letztlich wahre Geschichten sind. Also Gerhard Hauptmann war ein Naturalist, der hat relativ viel autobiografisches Material in seinen Stücken verarbeitet und in den Ratten erzählt er einerseits tatsächlich die Geschichte oder tauchen zwei Figuren auf, nämlich der Theaterdirektor und sein streitsüchtiger Schüler. Das sind eigentlich autobiografische Figuren. Es war ein Straßburger Theaterdirektor, bei dem Hauptmann in Berlin tatsächlich selber Schauspielunterricht genommen hatte. Er also als sein Schüler und diese beiden Figuren basieren auf autobiografischem Material. Die Geschichte um die Henriette John, die falsche Kindsmutter, die Kindsräuberin, war ein realer Fall, der in Berliner Zeitungen im Jahr 1907 berichtet wurde, auch relativ ausführlich, und vor Gericht gelandet ist. Vor Gericht dann, dass er vor Gericht landen konnte, weist immerhin darauf hin, dass die Vorbildfigur der Mutter John sich nicht aus dem Fenster gestürzt hat, sondern den Fall überlebt hat. Womöglich auch und interessanterweise vor dem Gericht, dass alles auch nicht so gravierend genommen wurde. Also Kindesentführung galt wohl wie überhaupt als nicht so gravierendes Verbrechen in diesem einfachen Milieu, in dem sie stattgefunden hat, zumal die belastete Person auch klar machen konnte, dass sie ja nichts Böses wollte, das Kind eigentlich, und dass sie eigentlich zum Wohl des Kindes handeln wollte, das sie da entführt hat.
1: In der Vorbereitung, und das sind ja immer so kleine Schritte, sind uns so drei Themen am wichtigsten gewesen. Du hast schon angedeutet, der Theaterfundus, der im Original nur in zwei Akten vorkommt, ist für uns ein zentraler Ort. Ich würde den als Menschenfundus, als Rollenfundus bezeichnen. Also ein Fundus, wir haben den auch dann ein Fundus von Geisterrollen des 19. Jahrhunderts, aus dem 19. Jahrhunderts genannt, als zentralen Spielort. Das war so ein Aspekt, der uns interessiert hat. Und dann ist es einfach so, dass Hauptmann, du hast es auch schon gesagt, viele tolle Frauenrollen schreibt. Und ich wollte diese Verhältnisse zwischen Männern und Frauen in diesem Stück nicht reproduzieren, sondern durch diese reine Frauenbesetzung eine Irritation hervorrufen und eine Distanz schaffen, sodass man da irgendwie als Zuschauer, eigentlich der klassische V-Effekt, ein bisschen distanzierter und mit einem Abstand eben drauf gucken kann. Das hat mich interessiert, das haben wir lange hin und her geschoben, ob das funktioniert. Ich finde, es funktioniert, dieses Experiment funktioniert gut. Es ist aber auch, der Zuschauer muss sich da auch drauf einlassen, finde ich, aber das mag ich gerade sehr, so dass wir nicht diese klassischen Gewaltszenen zwischen Frauen und Männern haben, sondern Frauen versuchen sehr ernsthaft, zum Teil, außer vielleicht bei dem Theaterdirektor, der ist halt auch eine steile Vorlage, weil er schon auch was Lächerliches an sich hat, versuchen die sehr ernsthaft in diese Rollen einzusteigen, und das ergibt irgendwie eine schöne Reibung. Ausgehend war der Gedanke, dass am Ende dieses Stückes zwei Frauen tot sind. Zwei Frauen wahrscheinlich in der nächsten Zeit zugrunde gehen werden. Ein junges Mädchen kommt ins Waisenhaus, ihre Mutter landet auf der Straße Und aus dieser, ich würde jetzt nicht sagen unbedingt Opferperspektive, aber aus dieser Perspektive dieser Frauen, die das, dieses Stück nicht überleben wollen, wollten wir irgendwie dieses Stück so ein bisschen in die Kurve bringen, von da ausgehend. Das sind so die Aspekte, die mich an dieser Frauenbesetzung interessiert haben. Ich mache das, wie gesagt, zum ersten Mal und waren auch immer zwischendurch wieder so unsicher und aufgeregt, aber es ist für uns eine schöne Herangehensweise gewesen. Also auch ein bisschen Risiko, würde ich sagen. Die Frauen machen das sehr gerne, die Schauspielerinnen. Ich habe da ein ganz, ganz tolles Ensemble. Wahnsinnig lustvoll und ernsthaft sind die da dran gegangen. Und ja, es ist halt für die Frauen toll, so viel spielen zu können. Ich weiß das als Schauspielerin. Es gibt halt einfach bessere Männerrollen. Und der Hassenreuther ist eine sehr tolle Männerrolle. Jetzt spielst du eine junge Frau. Also irgendwie ist das gerade ganz schön.
2: Andreas Erdmann, Dramaturgie. Ulrike Arnold, eben schon zu hören, Regie. Franziska Bornkamp, Bühnenbild, das einen wesentlichen Korpus des Stücks darstellt.
6: Auch thematisieren in der Setzung, weil die Spielerinnen ja auch, die schlüpfen auf der Bühne in diese verschiedenen Rollen. Und der Theaterfundus, also es ist halt auch so ein Archiv, was so einerseits die verschiedenen Geschichten, die da drin stecken, die verschiedenen Leben, aber auch irgendwie als so ein Gesellschaftsbild mit verschiedenen Ordnungssystemen, die oben, die unten, die mit den Feinkleidern, die mit den Lumpen, halt so ein bisschen, dass es da irgendwie auch so eine Freiheit gibt, zumindest der Spielerinnen, also nicht die Leute im Stück sind in ihrer Rolle gefangen, also immer wieder, aber die Spielerinnen schlüpfen irgendwie lustvoll in diese verschiedenen Rollen, also so eine, das Thema des Spieles, das
1: ist Theaterthema,
6: was da wird.
1: Ist genau zentral in dem Stück drin und jeder spielt eigentlich irgendwas vor, natürlich am meisten Frau John, die von Stückbeginn an anfängt zu lügen und es sehr gut macht und manipuliert, aber auch alle anderen kommen in so Vorspielsituationen dann eben auf diesen Dachboden. Das macht ja schon wahnsinnig gut, der Autor, muss ich wirklich sagen. Schon sehr gut geschrieben. Ich würde sagen, ich würde anstreben, das nicht so immersiv zu machen. Das interessiert mich nicht so wahnsinnig, dass ich mit der, ich sage jetzt mal Vergewaltigten, das kommt jetzt nicht vor, mit der vergewaltigten Frau mitleide. Ich finde, dieser leichte Abstand, der interessiert mich. Es kann sein, dass es verwässert wird. Das immersive Erleben wird vielleicht verwässert. Mhm. Das kann sein, aber das Immersive interessiert mich nicht so wahnsinnig. Ich würde zum Beispiel auch nie dann Musik drauf kippen, sag ich jetzt mal, wie so ein Gleitmittel, was wirklich oft im Theater passiert. Die Musik fängt an und ich weiß, okay, jetzt wird's ganz schlimm. Das interessiert mich zum Beispiel überhaupt nicht im Theater, aber da bin ich auch vielleicht spröde. Also ich gucke mir das gerne an, ich mache das halt nicht so, dieses Immersive. Und deswegen will ich diesen leichten Abstand zu diesem Geschehen haben. Und das kann sein, dass es verwässert wird, aber dann wäre das auch in meinem Sinne. Es gibt vielleicht auch Leute, die sagen, es wäre mit Männern genauso gegangen. Das weiß ich jetzt nicht, weil ich es jetzt noch nie gemacht habe. Aber ich finde es gerade interessant, was da passiert, wenn die Frauen sich umziehen und eine Gunda Schanderer in den Mann geht und aber auch diesen Mann sehr ernst nimmt. Ich komme da mehr an was dran, was null im Hauptmannssinne ist wahrscheinlich. Hauptmann wäre entsetzt. Ja, wohl.
3: Diese beiden Ebenen montiert der Hauptmann zusammen und erzählt Geschichten, die tatsächlich sehr nah an der damaligen Wahrheit sind. Dafür steht ja auch sozusagen der Begriff des Naturalismus. Also es sind Geschichten, die haben einen, selbst wenn sie nicht gerade dokumentarisch sind, aber von ihrer, könnte man sagen, gesellschaftlichen Wahrheit einen hohen Gehalt, weil die Schicksale, die da geschildert werden und die da durchaus auch konzentriert werden in diesem, auf diesem Dachboden und in dieser Mietkaserne, die fassen natürlich viel Lebenswirklichkeit der Menschen des frühen 20. Jahrhunderts zusammen.
2: Auch die Musik wurde von Florian Rinkowski in diese Richtung komponiert und umkreist das Archiv aus Requisiten und Kleiderbügeln in einem Theaterdachboden, das erst dem Stück die akustische Klammer gibt.
7: Genau. Ich habe in dem Fall mich hauptsächlich psychologischen Räumen oder der Psychoakustik gewidmet, weil das einfach textlich schon sehr, sehr viel, ein sehr dichtes Stück ist und dabei eigentlich versucht, so eine Brücke zu schlagen zwischen dem bespielten Raum, also der Bühne, und dem behaupteten Raum, also der Erzählung und den Zuständen. Und habe dazu dann die Bühne eigentlich zum Teil gesampelt. Das ist dann so eine Art Klangfundus, dieser Fundusbegriff, den wir hier schon hatten. Und es gibt da wahnsinnig viel Kleider und Kleiderbügel. Und ich habe versucht, mit diesem eigentlich relativ bescheidenen, minimalistischen Material Klänge zu finden, die man auch ein bisschen formen kann. Also es sind wirklich tatsächlich als Ausgangsmaterial viele Kleiderbügel dabei, die dann klanglich, musikalisch verarbeitet werden. Und ansonsten ist es noch so, dass ich habe relativ viele Klänge mit einem historischen Instrument aufgenommen, mit der Viola da Gamba, und die aber dann nicht historisch behandelt, sondern eigentlich sehr, mir da keine Grenzen gesetzt, sondern irgendwie ganz geräuschhaft. Und eben auch da ist eine Begrenzung auf ein Material. Es sind Pulse eingeflossen, die sozusagen einen fiktiven Puls dieser Mietskaserne eigentlich zitieren.
4: Es ist 10:45.
7: Wo ich mich gefragt habe, wie sieht es aus, wenn so ein Miteinander, so ein dichter Raum an Individuen verschiedenen Alters, verschiedenen gesundheitlichen Zustands, Invaliden, Kinder, arbeitende Bevölkerung, wo liegt deren Puls? Und das ist eigentlich so fast eine pathologische Herangehensweise. Und habe davon ausgehend Pulse gebaut. Und ich bin ansonsten, fühle ich mich eigentlich auch dieser Ambivalenz dieses Stücks so verpflichtet, wie Ulrike schon sagte, dass ich da jetzt nicht irgendwie eine Soße drüber gießen würde, wo ich sagen würde, jetzt ist Ergriffenheit verlangt oder jetzt ist Gefahr im Anmarsch, sondern ich versuche eben da sehr, also wie gemeinsam, würde ich sagen, ist auch nicht unsere erste gemeinsame Arbeit, aber ich glaube, da mit einem Maß vorzugehen und eher
1: atmosphärisch.
7: Ja.
1: Das zu unterstützen.
7: Ja, genau. Es gibt ja auch andere Stücke, wo die Atmosphären vielleicht weniger wichtig sind, wo es wirklich eher monolithische Musiken sind, die einen anderen Erzählraum aufmachen. In diesem Fall ist es aber so, dass es sehr stark atmosphärisch ist und eher ein Angebot und eher eben diesem Verfremdungseffekt oder dieser Ambivalenz des Stückes, der Rollen und so verpflichtet. Nur um ein Bild noch oder ein klangliches Ding zu umschreiben, die Kleiderbügel, die haben ja was sehr Hochfrequentes, was Metallisches, wenn man die dann rutscht, aber das ist diese typische, mach das einfach mal mit dem Mund nach, und es hat eigentlich oft was vom Flüstern, und es ist auch der Frequenzbereich, der ganz nah dran ist an dem Flüstern. Also kann man sich jetzt einfach ein bisschen ausmalen, was da an Klängen vielleicht daraus entstehen kann. Ne?

0: In Die Ratten hätte Gerhard Hauptmann auch eine Komödie gesehen. Die Ratten ist noch bis 28. Mai in den Kammerspielen des Landestheaters in einer rein von Frauen besetzten Tragikkomödie zu sehen.
1: Die Ratten hat einerseits ein Mütterdrama von antikischer Wucht. Henriette John, die John kauft einer verzweifelten Schwangeren, einem Dienstmädchen, das ungewollt schwanger ist und keinen Mann hat und sich und ihr Kind umbringen möchte. Die beruhigt sie und rettet ihr eigentlich das Leben, eigentlich dem Kind auch, kauft ihr das Kind ab. Tatsächlich, es gibt einen, in meinen Augen gibt es halt einen Hallraum. Man hat jetzt, also ich würde mal behaupten, vor 15 Jahren zum Beispiel gab es jede Menge Aufführungen, wo Klassiker oder Shakespeare-Stücke mit einer reinen Männerbesetzung gespielt wurden, auch, was auch deshalb leicht war, weil die meisten Theater große Männerensembles haben, nicht so viele Frauenensembles, und dann haben halt, und dann fand man ganz toll, dass Männer ja eh alles spielen können, auch die Lady Macbeth, und auch noch viel besser als Frauen. Und den Spieß jetzt umzudrehen, finde ich insofern also nicht nur notwendig, sondern auch berechtigt, als tatsächlich die Frauen einen anderen Assoziationen oder die Spielerinnen, glaube ich, sozusagen einen anderen Resonanzraum und andere Assoziationen mit hineinbringen in dieses Spiel, auch gerade um Gewalt gegen Frauen, schwingen da andere Dinge mit. Es ist irgendwie weniger einfach nur sozusagen betroffen machend, bedrückend jetzt zu sehen, wie ein alter Mann an einer jungen Frau herumfingert, wenn die zwei das auf der Bühne sozusagen miteinander ausprobieren. Da ist dann tatsächlich, würde ich auch sagen, da ist eigentlich der, oder weil wir verstehen, was für da mitschwingt und dass die tatsächlich von einer anderen Realität berichten können, als zum Beispiel Männer gekonnt hätten, wenn wir es nun vor 15 Jahren nur mit Männern gemacht hätten.
2: Was uns auch interessiert hat, was mich immer interessiert, ich bin jetzt keine große, ich habe diesen Text ja ins Hochdeutsche übersetzt, aus dem Berlinerischen. Und es war auch ein Experiment. Und es funktioniert extrem gut, dieser Text. Der ist stark. Hat, manchmal klingt er dann im Hochdeutschen wie Horvath. So ein bisschen skelettiert auch. Und ich gehe sehr stark vom Text aus. Ich verändere die Texte eigentlich nur insofern, dass ich Striche mache und manchmal, um etwas zu verdichten, einen Satz dazu erfinde. Vielleicht gibt es zwei dazu erfundene Sätze und in der Schauspielszene benutze ich einen anderen Text, aber aus dem gleichen Stück. Und was mich da schon interessiert, ist, wie so eine Zeit Ende des 19. Jahrhunderts ins Heute reinfunkt. Es interessiert mich aber, und es war immer schon so für mich als Regisseurin, nicht unbedingt das ins Moderne zu quetschen. Weil dann würde ich sagen, bei dem Thema würde mich mehr interessieren, ein modernes Stück über eine Frau, die unbedingt Mutter werden will und Geld hat und eine ukrainische Leihmutter engagiert und dann im Krieg Probleme kriegt, da gibt es ja Texte. Das würde mich dann viel mehr interessieren, weil ich muss diesen Text auch erstmal ernst nehmen. Und da versuchen wir eben auch durch diese Fundussituation aus dieser Zeit zu überprüfen, wie funkt es noch ins Heute rein? Was hat der für eine Bedeutung ins Heute? Und natürlich, der Theaterdirektor, den gibt es heute auch noch, aber vielleicht nicht ganz so jetzt bei uns im wahrsten Sinne verstaubt, wie er jetzt wirkt.

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3: Herzlich willkommen zu einer neuen Ausgabe vom Frohsinn. Dieses Mal geht es um die Frage und die damit zusammenhängenden Diskurse. Wie viel Rechtspopulismus verträgt unsere Demokratie? Am Freitag, den 8. Mai 2026, hat zum Thema im Wissensturm VHS Linz eine Konferenz stattgefunden. Bis vor wenigen Jahren galt die Demokratie weltweit als ein unerschütterliches Erfolgskonzept und es war nur schwer vorstellbar, dass etablierte Demokratien in Bedrängnis geraten könnten. Inzwischen sind rechtspopulistische Parteien und Bewegungen rund um den Globus gewachsen und in Parlamente und teilweise auch in Regierungen eingezogen. Rechtspopulismus stellt zentrale Werte unseres demokratischen Regierungs- und Lebensmodells in Frage. Rund um den Europatag wollen wir uns daher mit rechtspopulistischen Strategien beschäftigen, die darauf abzielen, Grundlagen für demokratisches Zusammenleben auszuhöhlen. In dieser Konferenz soll es aber nicht bei einer Analyse des Rechtspopulismus bleiben, sondern auch gemeinsam nach Lösungen gesucht werden, wie unsere Demokratie wieder gestärkt werden kann. Rechtspopulismus zeichnet sich durch einfache Lösungen für komplexe Probleme aus und setzt dabei stark auf nationale Identität, traditionelle Werte und Abgrenzungen. Rechtspopulistische Bewegungen oder Parteien betonen die Rolle eines vermeintlich einheitlichen Volkswillens und stellen sich gegen Eliten oder Institutionen wie Medien, Justiz und Parlamente, die als fernab der Bevölkerung dargestellt werden. Rechtspopulismus stellt insgesamt eine ernsthafte Herausforderung für demokratische Gesellschaften dar. Durch Bildung, Stärkung demokratischer Institutionen, wirtschaftliche Reformen und inklusivere politische Ansätze können wir jedoch den negativen Auswirkungen von Rechtspopulismus entgegenwirken und unsere Demokratie schützen. In einleitenden Vorträgen wird uns die Problematik des Rechtspopulismus nun nahegebracht. Sie hören nun einen Beitrag von Sieglinde Rosenberger, Der Kampf um Demokratie. Durch das Programm moderiert Ulrike Ringgott-Salzbacher von Mehr Demokratie.
4: Herzlich willkommen bei der Konferenz. Wie viel Rechtspopulismus verträgt unsere Demokratie? Heute ist der 8. Mai. Am 8. Mai 1945 hat das nationalsozialistische Terrorregime bedingungslos kapituliert. Der 8. Mai 1945 war daher das Ende des Zweiten Weltkriegs in Europa und das Ende der nationalsozialistischen Terrorherrschaft. Der 8. Mai ist daher ein Tag der Freude, ein Tag der Befreiung von Faschismus und Nationalsozialismus. Und der 8. Mai ist daher auch ein guter Tag dafür, dass wir uns mit der Frage auseinandersetzen, wie viel Rechtspopulismus verträgt unsere Demokratie. Bis vor wenigen Jahren konnte sich kaum jemand vorstellen, dass etablierte Demokratien unter Bedrängnis geraten könnten. In der Zwischenzeit sind in den letzten Jahren aber rund um den Globus in vielen Ländern rechtspopulistische, rechtsextreme Gruppierungen in Parlamente und teilweise auch in Regierungen gekommen. Und Rechtspopulismus, Rechtsextremismus stellt Grundwerte unseres demokratischen Regierungs- und Lebensmodells in Frage. In dieser Konferenz heute wollen wir die Strategien der Rechtspopulisten, der Rechtsextremen besser verstehen und wollen wir uns mit deren Strategien genauer auseinandersetzen. Mein Name ist Erwin Leitner. Ich bin Gründer und Bundessprecher der Demokratieinitiative Mehr Demokratie. Und Mehr Demokratie ist nicht nur unser Name, das ist auch unser Programm. Und wir sehen in dem Druck auf die Demokratie, der gegenwärtig gegeben ist, auch in unserem Ansatz von Mehr Demokratie einen Blick, nämlich dass viele Menschen nicht mehr den Eindruck haben, dass sie sich in unserer Demokratie verstanden fühlen, dass die Idee, die Grundidee, die in der Demokratie enthalten ist, dass die sich auf ihr Leben auswirkt und dass sie mitentscheiden und mitgestalten können. Und Menschen, die eben Demokratie nicht mehr in ihrem eigenen Leben empfinden, erscheinen dann als empfänglich für rechtspopulistische Verkürzungen, Vereinfachungen und Irreführungen. Wir leben in einer Zeit, wo es nicht ausreicht, dass wir als Demokraten uns zurücklehnen und dass wir uns als Zuschauer-Demokrat, Zuschauer-Demokratin sehen, sondern wir leben in einer herausfordernden Zeit, wo wir als Demokraten gefordert sind, dass wir uns auch aktiv als mündige Bürgerinnen und mündige Bürger einbringen. Und wir als Mehr Demokratie sehen auch gerade in einem Mehr von Demokratie, in einer Weiterentwicklung der Demokratie eine Antwort auf den Druck auf die Demokratie, der von Rechtspopulisten und Rechtsextremen ausgeht. Ich begrüße ganz herzlich die Vortragenden unserer Konferenz, Sieglinde Rosenberger, Walter Oetsch und Robert Eiter. Unsere Moderatorin Ulrike Ringo-Salzbacher wird sie später noch genauer vorstellen. Diese Veranstaltung ist eine Kooperationsveranstaltung zwischen Mehr Demokratie und der Volkshochschule Linz. Und ich bedanke mich ganz herzlich für die Zusammenarbeit mit der Katja Fischer und mit dem ganzen Team der

0: beim Team von DorfTV. DorfTV wird eine Videodokumentation der heutigen Konferenz machen, der Plenarteile, und das wird in wenigen Tagen auf dorftv.at zugänglich sein. Wir bedanken uns weiters auch noch bei der Österreichischen Gesellschaft für politische Bildung, die diese Veranstaltung, diese Konferenz finanziell unterstützt, und bei Schachinger Logistik, die das Buffet unterstützt. Und so bleibt mir zu wünschen, dass wir ergiebige und spannende Diskussionen und Auseinandersetzungen an diesem Nachmittag haben zur Frage, wie viel Rechtspopulismus verträgt unsere Demokratie. Danke.
1: Ja, herzlich willkommen auch von meiner Seite, und nach den Begrüßungs- und Dankesworten von Erwin möchte ich mich mit einem Danke an Sie richten, dass Sie nämlich heute an diesem wunderschönen Tag da sind und Ihre Zeit opfern trotzdem, weil es ist nicht selbstverständlich, und jeder Mensch, der sich für die Demokratie einsetzt, macht Hoffnung. Und Sie werden damit dafür belohnt mit unseren hervorragenden Vortragenden. Und es wird sicher ein sehr spannender Nachmittag. Bevor ich das Programm aber vorstelle, möchte ich mit einer etwas außergewöhnlichen Frage einsteigen. Wer kennt denn diese Haaransätze von den Männern? Was sind das für Männer? Wer ist da abgebildet? Trump, genau. Milley, genau. Der Wilders, Gert Wilders und... Johnson, genau. Und warum zeige ich das jetzt her? Ist das an den Haaren herbeigezogen oder ist das ein klares Statement? Und dazu gibt es natürlich Analysen, dass diese wirre Darstellung ein Kommentar gegen das Establishment sein soll. Ich bin anders, ich bringe einen frischen Wind, ich weiß eine andere, bessere Lösung. Und wir kennen diese besonderen Frisuren. Ist dann die Frage, ob das wirklich etwas darstellt, ne? Aber wie von Hitler auch, wo auch ganz eine bestimmte Frisur etwas darstellen sollte und die Menschen abholen soll mit einem gewissen Statement. Und was Rechtspopulismus alles so kann und wie er unterschiedliche Methoden einsetzt, das werden wir heute noch ganz von unseren Referentinnen ganz facettenreich hören. Und zwar wird der Nachmittag so ausschauen: Wir haben zuerst zwei Keynotes, die ich dann noch genauer vorstelle. Im Anschluss machen wir eine kurze Murmelrunde und gibt es eine fragliche Möglichkeit. Dann starten wir in die Workshops, da gibt es eine 15-minütige Pause zum Wechsel in die Workshop-Räume. Und die Workshops werde ich dann auch noch kurz vorstellen, die dauern eine Stunde 15 Minuten. Und im Anschluss, dann am Ende, gibt es ganz einen kurzen Blick auf die Ergebnisse des Workshops und eine Diskussion mit Ihnen als Publikum und den Vortragenden. Und dann zwischendurch schon, beziehungsweise am Ende, dann noch das Buffet, finanziert von Schachinger Logistik, das wir dann gemeinsam genießen dürfen. Ja, und somit starten wir schon mit der ersten Keynote, und zwar kommt diese von Dr. Sieglinde Rosenberger. Sie war bis 2022 Universitätsprofessorin für Politikwissenschaft an der Universität Wien und dabei in der Lehre und Forschung zur Demokratie, Partizipation, Migration und Asyl tätig. Aktuell engagiert sie sich in der zivilgesellschaftlichen Initiative Ja Demokratie und im Netzwerk Bündnis 2025. Und dieses Bündnis fasst viele Expertinnen und Initiativen zusammen, und diese setzen sich ein für mehr Demokratie, Rechtsstaatlichkeit und Menschenrechte. Frau Dr. Rosenberger, bitte um Ihren Vortrag.
2: Schönen Nachmittag, freue mich sehr, dass ich hier bin. Für mich ist es auch ein bisschen ein Heimkommen. Ich bin Oberösterreicherin und freue mich immer wieder, nicht nur in Linz durchzufahren, sondern auch hin und wieder Stopp zu machen und hier an diesem Nachmittag teilzunehmen. Vielen Dank für die Einladung an Erwin Leiten und die anderen Organisationen. Und danke auch für die Fragestellung, wie viel Rechtspopulismus verträgt die Demokratie? Eine Fragestellung, die, glaube ich, nicht nur suggestiv gemeint ist. Wenn ich sie vor 20 Jahren beantwortet hätte, hätte ich gesagt, ja, die Demokratie verträgt Rechtspopulismus, auch Linkspopulismus. Es gab vor 20 Jahren einiges an Literatur, die gesagt haben, es ist wichtig, weil Staaten und Politik so verfasst sind, nämlich

0: nationalstaatlich verfasst sind, ist es wichtig, dass auch im nationalstaatlichen Kontext recht populistisch agiert wird, weil A, für mehr direkte Demokratie, eine zentrale Forderung des Populismus, und B, im Namen der Bevölkerung, im Namen der Wähler und Wählerinnen argumentiert. Das war ungefähr vor 20, 25 Jahren. Die Welt war eine andere. Sie war schon globalisiert, aber anders globalisiert. Migration hat eine andere Rolle gespielt. Der Welthandel hat ein Stück weit eine andere Rolle gespielt. Wenn wir heute die Frage stellen oder heute versuchen, eine Antwort zu geben auf die Frage, wie viel Rechtspopulismus verträgt die Demokratie, dann sind wir vorsichtiger, aus unterschiedlichen Gründen. Aber wir haben ein bisschen im Hinterkopf die Idee oder die Befürchtung, die Sorge, dass die liberale Demokratie an Kipppunkten angelangt ist. Dass die liberale Demokratie auch kippen könnte in Richtung Autokratie. Und deswegen stellen wir uns die Frage. Und genau das möchte ich jetzt tun, mit Ihnen gemeinsam. Ich beginne aber nicht bei den rechtspopulistischen Figuren, Mythen, Denkweisen, rhetorischen Ansätzen, sondern ich bemühe mich eingangs mit der Demokratie ab. Dass wir wissen sozusagen, worüber reden wir, wenn wir uns die Frage stellen, ob sie denn durch Rechtspopulismus gefährdet sei. Das ist eigentlich mein zentraler Zugang. Ich möchte mich im ersten mal sagen, wie steht es eigentlich um die Demokratie? Woran merken wir es, wie es um sie steht, nämlich nicht ganz so gut? Was ist sozusagen ein Aspekt, warum sie unter Druck kommt? Herr Oetsch wird dann viel mehr dazu sagen. Ich deute das nur hier an, wenn es so um die affektive, nationalistische Polarisierung mit Wut und Angst geht. Und dann würde ich mich gerne am Schluss noch mal eingehen mit der Frage, sozusagen, wie viel Populismus geht und geht eigentlich nicht, weil wir heute völlig andere Kontextbedingungen haben. Das ist mein Programm für die nächsten 25 Minuten. Beginnen wir damit, Demokratie. Was ist es denn, was schützenswert ist, was wir nicht verlieren wollen, wo wir aber dabei sind, dass wir sie verlieren? Und auch sozusagen gemäß des heutigen Datums, 8. Mai, möchte ich nochmal auf die Hannah Arendt Bezug nehmen. Hannah Arendt spricht in der Emigration in den USA davon, später, wo sie sich über Nationalsozialismus und Faschismus beschäftigt, sagt, Demokratie ist ganz einfach. Demokratie ist das, dass jeder Mensch Rechte hat. Demokratie ist das Recht, Rechte zu haben. Ganz einfach, ja? Die Idee von Hannah Arendt ist, Rechte zu haben heißt, und das ist die große Herausforderung für die Politik, heißt zum einen, dass jeder Mensch, jede Person Rechte vor dem Staat hat, dass der Staat nicht willkürlich ist, dass es nicht sozusagen eine bedingungslose Immunität von staatlichen Behörden gibt, wenn man an Eis denken. Es bedeutet aber auch, nicht nur den Schutz vor dem Staat, sondern der Staat, die Politik, muss diesen Schutz gewährleisten. Und das ist die große Herausforderung in der Demokratie. Vor dem Staat und durch den Staat. Also dort sind sozusagen verwundbare Stellen auch. Aber mit Arendt gesprochen, sozusagen ist hier der Aspekt des Individuellen, des Individualismus angesprochen, wenn wir über Demokratie nachdenken. Zweite Überlegung, den zweiten Satz, den ich mitgeben möchte, um die Qualität von Demokratie zu spüren, tue ich mich auf Michel Friedmann beziehen, das sagt vieles, aber unter anderem, Demokratie ist, sich überhaupt die Frage stellen zu können, wie ich leben möchte. Sich überhaupt die Frage stellen zu können, wie ich leben möchte, heißt nicht, dass das dann möglich ist, aus sozioökonomischen Überlegungen. Aber in der Demokratie habe ich fürs erste Mal das Recht, mir die Frage zu stellen, wie ich leben möchte. Und hier sehen wir, ich habe es hier sozusagen angedeutet, das ist eigentlich der Verweis auf den Pluralismus. Weil sich die Frage zu stellen, wie ich leben möchte, heißt eigentlich, dass sich unterschiedliche Menschen, viele Menschen, sich die Frage stellen und unterschiedliche Vorstellungen haben. Das heißt von Freiheit. Also hier kommt die wichtige Dimension des Pluralismus in der Demokratie ins Spiel. Und der dritte Aspekt ist, Demokratie ist auch im Alltag, dass es so etwas wie Daseinsvorsorge gibt. So einfach ist auch wie eine Müllabfuhr. Es ist ein großes Fest und am nächsten Tag oder in der Nacht ist die Müllabfuhr schon da und ist eigentlich schon wieder sauber auf der Straße. So banale Geschichten. Ja? Man könnte natürlich auf Bildung, Gesundheit etc. Aber Demokratie heißt im Alltag Daseinsvorsorge zu bekommen, und zwar kollektiv. Das Kollektiv, die Gesellschaft macht die Daseinsvorsorge. Nicht individuell zahle ich mir den Abtransport des Mülls, sondern es passiert kollektiv. Und das sind die drei, das ist dieses Dreieck, in dem wir uns in der Demokratie bewegen. Individuum, Pluralismus und Kollektive. So drei, eine Trias, die zu achten sind. Jetzt ist die Frage, wie ist das zu gewährleisten überhaupt? Dass ich mir die Frage stellen kann, wie ich leben möchte. Oder dass jeder Mensch, unabhängig der Nationalität, Rechte hat, um mit der Hannah Arendt zu sprechen und wiederhole mich. Dafür braucht es ganz banal eine bestimmte politische Ordnung. Und diese politische Ordnung, würde ich sagen, hat 2 bis 3 Komponenten. Die politische Ordnung hat Checks and Balances. Das heißt, Macht wird geteilt. Und indem sie geteilt wird, ist sie in der Folge auch kontrollierbar. Ja? Machtteilung und Machtbeschränkung und Kontrolle. Und da haben wir dieses wunderbare US-amerikanische politische Gedankengut. Ja? So wie die USA entstanden ist. Diese Checks and Balances, die Machtteilung und die Kontrolle. Ich erwähne das so, weil das sozusagen eine große Gabe ist, die wir mitbekommen haben. Und wir sehen, wo wir im Moment in Bezug auf Machtteilung, ja, wo es in den USA derzeit keine Checks and Balances mehr gibt. Es gibt sozusagen keine Machtbeschränkung mehr, weil die Kontrolle. Ich habe hier erwähnt, sozusagen Opposition, Justiz, Medien und vor allem die Rechtsstaatlichkeit. Die Regierung oder Regierungen sind gebunden. Sie sind nicht frei in ihrem Tun, sondern sie sind gebunden. Und die Rechtsstaatlichkeit, ein ganz wesentlicher Punkt, was ich da mitgeben möchte, rechtsstaatlich heißt, dass Regieren auf der Grundlage von Gesetzen und Verfassungen stattfindet, klar, aber Regieren auf der Grundlage von Verfassung und Gesetzen findet auch durch internationales Recht statt. Es ist nicht nur, Rechtsstaatlichkeit hat nicht nur die nationale Komponente, sondern immer auch die internationale Komponente. Internationales Recht, internationale Menschenrechte, internationales Völkerrecht, das alles gehört zur Rechtsstaatlichkeit dazu. Der zweite Punkt zur politischen Ordnung, weil Gesellschaften plural sind. Ich sage noch nicht globalisiert, sondern fürs Erste plural. Sie sind divers. Nicht nur in Bezug auf Alter, auf Schicht, auf Ethnizität, auf Religion. Wir haben viele sozusagen Differenzkategorien und Kriterien. Weil die Gesellschaft divers ist und diverser wird, vor diesem Hintergrund, ist es notwendiger denn je, dass die Politik Kompromisse verfolgt. Und zwar nicht nur die Politik, sondern auch wir als Gesellschaft, dass wir den Kompromiss als einen wesentlichen Modus, um zu Entscheidungen zu kommen, auch zu akzeptieren. Ich weiß, viele sagen, Kompromiss ist Kuhhandel, ja, oder ein fauler Kompromiss. Das mag schon sein, aber in einer diversen Gesellschaft geht es nicht ohne Kompromiss. Weil die Alternative, und das werde ich später noch zeigen, die Alternative ist, dass ich sozusagen ein Interesse habe. Ein Bedürfnis habe, einen Sprecher habe, nämlich das Nationale. Und wenn ich das nicht haben will, dann brauche ich, und an die Diversität glaube, dann brauche ich eigentlich einen Kompromiss. So, ich komme später nochmal darauf zu sprechen, weil ich glaube, das ist eins der wichtigsten Dinge, vor denen wir, also vor der Herausforderung, wie heute stehen. Wie steht es um die Demokratie? Ich denke, Sie kennen, es wird viel darüber gesprochen, deswegen sozusagen auch nur in aller Kürze. Wichtig zu reflektieren, vor allem in einer außenpolitischen und geopolitischen Hinsicht, ist, dass die Demokratie ein Minderheitenprogramm ist. Es sind nur noch ganz wenige Länder und Regierungen, die sich der Demokratie verpflichtet fühlen. Es ist ein Minderheitenprogramm. Und das erklärt ein Stück weit auch, warum bestimmte Länder in der Europäischen Union sicherheitspolitisch, weltpolitisch schwach sind. Ja? Es gibt einen wunderbaren Democracy Report des Institut Varieties of Democracy in Göteborg, auf das sich sozusagen viele stützen. Was wir hier sehen, dass in Bezug jetzt nicht auf Länder, sondern auf Menschen, 72% der Menschen leben in einer Autokratie. Das ist der höchste Wert seit 1978. Und nach 78 war dann sozusagen Dekolonialisierung, 89 etc. Es ist vieles passiert. Aber der höchste Wert wieder seit 1978. Das heißt, wir haben einen totalen Rückgang, was Demokratien betrifft. 72% der Menschen leben in einer Autokratie. Nur mehr 28% in einer Demokratie. Und dann könnte jemand, werden Sie auch fragen, was ist denn eigentlich Demokratie? Ja, ist sozusagen, da gibt es auch einen Spielraum. Wenn ich jetzt sage, in einer vollen Demokratie, wo die folgenden Kriterien stattfinden, die ich nennen werde, dann sind es eigentlich nur noch 14% der weltweiten Bevölkerung lebt in einer voll funktionierenden Demokratie. Und das ist nicht viel. Ja? Das ist eigentlich, das meine ich, wenn ich vom Minderheitenprogramm spreche. Vielleicht an der Stelle noch, ich habe das, also das ist ja weltweit, denk mal ganz kurz an die Europäische Union. Und wenn wir uns die Europäische Union anschauen, in Bezug, also der Europäische Rat, dort, wo die PremierministerInnen, die Kanzler etc. vertreten sind, die 27, dann gibt es unter diesen 27 Regierungschefs und Chefinnen im Europäischen Rat, der Vertretung der Mitgliedsländer, haben wir 4 Liberale von den Regierungen her, 4 Sozialdemokraten, 5 Populisten und 14 von der konservativen Volkspartei, die in viele Richtungen geht. Aber da sehen Sie sozusagen Mitte links, gibt es sozusagen ganze 8 Personen von den gesamten 27. Und da sehen Sie sozusagen, wie viel, damit Fizzo ist jetzt bei den Populisten, ist nicht bei den Sozialdemokraten, wenn sich jemand jetzt die Frage stellen sollte. Aber an der Stelle sehen wir sozusagen, wie fragil es mittlerweile auch in der Europäischen Union ist. Und wenn wir heute nach Frankreich schauen und heute nach Deutschland schauen und heute nach Polen schauen, dann wissen wir nicht, was in einem ein, zwei Jahren tatsächlich in der EU auch passiert. Das heißt, ich erwähne das, weil es wirklich wichtig ist und wirklich ernst ist, dass wir uns unter anderem bei mehr Demokratie engagieren. Woran merken wir es, dass es um die Demokratie nicht so wahnsinnig gut steht? Also ich verwende ganz gern, habe das auch immer mit meinen Studierenden gemacht, es gibt, um es bildlich darzustellen, so habe ich das Sockelbild. Und wenn wir von Demokratie sprechen, ideal würde ich sagen, wäre ungefähr so, da sind sozusagen 2, also das ist jetzt verschoben, nämlich die Realität, aber eigentlich müssten beide Balken in etwa gleich groß sein. Da ist unten der Sockel der Demokratie, da ist die Verfassung drinnen, da sind die Menschenrechte drinnen, da sind die Bürgerrechte drinnen, da ist die Rechtsstaatlichkeit etc. drinnen, die Kontrolle, die freien Medien. Der Sockel der Demokratie ist etwas, was nicht der Politik anheimgestellt sein soll, was nicht Teil von 50% und einer Stimme sein soll. Der Sockel der Demokratie ist eigentlich, wo sich demokratische Kräfte heraushalten, sondern akzeptieren, dass es so ist. Und das kommt aus einer nationalen Verfassung und es kommt aus internationalen Verträgen. Das ist die Idee. Und erst was drüber ist, sozusagen, ist Teil der Politiker und Politikerinnen, was sie mit 50% plus einer Stimme entscheiden können. Warum ist das so wichtig? Ja, weil wenn wir Diskussionen haben, Gespräche haben, dann hören wir doch immer wieder, naja, Trump ist ja gut, ist ja demokratisch gewählt. Der ist auch demokratisch gewählt. Und noch einer ist demokratisch gewählt. Warum soll das nicht Demokratie sein? Gut, er ist demokratisch gewählt. Das Wahlverfahren müssen wir uns anschauen, aber es wäre eigentlich nur eine Wahldemokratie. Die Frage ist, was passiert unter? Wie geht sozusagen dem Sockel drunter? Wie geht es den Rechten, dass jeder Mensch ein Recht hat, um es wieder mit Hannah Arendt zugespitzt zu formulieren? Dort müssen wir hinschauen, um zu wissen, wie es um die Demokratie steht. Also dieses Sockelbild ist sozusagen ein sehr eingängliches. Um es nur ein bisschen genauer anzuschauen, was ist im Sockel drinnen oder woran merken wir, so Schritt für Schritt, große Schritte, kleine Schritte, Schritt für Schritt. Das können große oder kleinere Schritte sein, ja? Wo sozusagen am Sockel genagt wird, der Sockel kleiner wird, ja? Auch wenn das Drübere noch passiert. Das heißt, es werden Kontrollen abgebaut. Kennen Sie alles. Es werden unfaire Wahlprozesse oder Wahldistriktziehungen, wie wir es gerade in den USA sehr stark jetzt auch merken, aber auch so Überlegungen, dass Wahlergebnisse eigentlich nicht legitim sind, nicht richtig sind und so weiter. Das war eigentlich die große Überraschung in Ungarn, wie schnell Orbán das Wahlergebnis akzeptiert hat. Ich finde, das war eigentlich eine demokratische Qualität. Was immer dahinter steht, wissen wir jetzt noch nicht, aber fürs erste Mal ziemlich super. Ja? Was man auch sozusagen, die Schritte, wo es spürbar ist, dass Organisationen wie Zivilgesellschaft beschnitten werden, diskreditiert werden, madig gemacht werden, da sind wir in Österreich gerade in dem Prozess drinnen, ja? Können wir gern mehr dazu sagen. Bürger- und Menschenrechte abbauen, das kennen wir auch. Wo wir es auch merken, ist, dass sozusagen die Misogynie, die Frauenfeindlichkeit steigt, sei es im Netz, aber auch im Alltag. Wir beobachten sozusagen, wie Frauen zunehmend angegriffen werden. Ja? Die Korruption und Nepotismus steigt. Und dort, wo wir so die Schritte gehen, ist, dass viele von uns durch die Politik uns an Härte und Zerstörungslust und Zerstörungswut gewöhnen. Das sich gewöhnen an Härte, sich gewöhnen an Zerstörung, das sind kleine Schritte. Ja? Das sind kleine Schritte, aber da, glaube ich, müssen wir auch hinschauen, wie das läuft. Und diese Gewöhnung an Härte, sie hat, denke ich, vor 10, 20 Jahren, hat es begonnen an der Grenze, an den Außengrenzen. Und die Härte, die an den Außengrenzen gegenüber anderen, gegenüber Geflüchteten, sie kommt im Zuge der Autokratisierung zurück nach innen. Ja? Das heißt, es gibt immer mehr Gruppen, die diese Härte auch erfahren. Also Härte ist nie nur außen. Härte trifft nie nur die anderen, unter Anführungszeichen gesagt. Sie schleicht sozusagen ins Innere herein. Das ist sozusagen ein Schritt, den wir zu beobachten haben. Einen Punkt möchte ich an dieser Stelle noch, also auch sozusagen noch einmal erwähnen, weil das etwas ist, was so subkutan, also oft unterm Teppich passiert, ist in diesem Übergang, ja, von der Demokratie hin zu einer Autokratie, nämlich der Umgang mit Raum und Zeit. Das erste tue ich einmal so abstrakt benennen. Und zwar mit Raum, ja. Wir haben zuerst die vier Haarträger gesehen. Gell? Für alle vier trifft zu, wir könnten es erweitern, aber für alle vier trifft eigentlich zu, dass sie sozusagen eine politische Programmatik haben, die den jeweiligen Staat, in dem sie gewählt worden sind, als first, als zuerst betrachten. Österreich zuerst gehabt. Ja? Also ist ja nicht wirklich verwunderlich, weil das ja ein Stück weit ja auch Ausdruck also der demokratischen Architektur ist, dass innerhalb von Nationalstaaten gewählt wird. Ja? So ist es, so ist die Architektur. Ist vielleicht auch ein bisschen ein Fehler. Aber diese First, ja, diese Zuerst-Rhetorik, wo sozusagen, vor welchem Hintergrund findet sie heute so stark statt? Und zwar vor einem Hintergrund, wo Globalisierung und Migration so weit fortgeschritten sind, wie man es eigentlich nicht erwartet. Aber wir sehen es ja jeden Tag an der Straße von Hormuz, ja? Nur als ein Beispiel. Aber auch was Migration betrifft. Das heißt, wir sind in dieser Hinsicht, was den Raum betrifft, in einer Falle, wo die Rechtspopulisten und die Rechtsextremen sehr stark den nationalen Raum versprechen, sei es vor allem noch in der Opposition, aber nicht nur dort. Aber die Probleme alle nicht, also die großen Probleme nicht mehr nationalstaatlich verhandelbar und gelöst werden können. Die großen Probleme, sie halten sich nicht an Grenzen. Das ist das Klima, das ist die Migration, das ist die Wirtschaft. Und das ist sozusagen da steckt man drinnen. Und wenn ihr die Diskussionen in Deutschland, ein bisschen auch in Österreich anschaut, mit der AfD und der Regierung, dann ist es genau sozusagen diese Kluft, dass die Versprechen, nationale Versprechen sind, die Lösung, aber eigentlich die Probleme alle globale, transnationale, über die Grenzen hinausgehende sind. Und das ist sozusagen diese politische Falle, in der Regierungen, liberale Regierungen in dieser Falle sitzen. So, nationaler Raum als Versprechen, aber die Realität ist global. Was es bedeutet dann, wenn die an der Regierung sind, ist dann eine andere Geschichte. Ja? Der zweite Punkt klingt ein bisschen abstrakt, aber es ist sozusagen die Frage der Zeit. Zeit, Gegenwart, schaue ich in die Vergangenheit zurück oder schaue ich in die Zukunft? Und was das derzeit sozusagen das rechtspopulistische, rechtsextreme Kräfte sehr stark sozusagen in die Vergangenheit schauen, obwohl die Probleme eigentlich jetzt und in der Zukunft gelöst werden müssten. Sie geben sozusagen Antworten, die rückwärtsgewandt sind. Und gleichzeitig, und hier haben wir natürlich auch wieder sozusagen einen Mechanismus, der dafür offen ist, so rechtspopulistisch und rechtsextrem zu agitieren. Das ist der Mechanismus, das sind sozusagen Wahlen, Legislaturperioden, 4, 5 Jahre Legislaturperioden. Das heißt, das ist ein Stück weit die politische Rationalität, innerhalb derer gewählte Politiker und Politikerinnen denken und handeln. Und weil das die Rationalität ist, die sozusagen einen 4, 5 Jahreszyklus hat, braucht sozusagen Kräfte, die darüber hinausgehen. Und diese Kräfte sind die Wissenschaft und ist die Zivilgesellschaft. Gerade im Klimabereich beispielsweise, aber auch die Wissenschaft. Das heißt, Kräfte, die über die Legislaturperioden hinausdenken und mit liberalen Regierungen kooperieren, da ist sozusagen ein bisschen ein Gegenmechanismus, um mittel- und längerfristiger zu denken. Und wenn wir jetzt in Debatten hineinhorchen, dann ist es genau die Wissenschaft, die sehr diskreditiert wird, der man nicht glaubt, weil sie ideologisch und so weiter ist. Aber es ist auch die Zivilgesellschaft, ja, die diskreditiert wird, der man alles Mögliche sozusagen, finanzielle Überlegungen etc. unterstellt. Und deswegen, das ist ein bisschen so mitzudenken. Das heißt, jene Kräfte, die über die Zeit hinausgehen, werden diskreditiert und dann gibt es sozusagen diese rückwärtsgewandten Antworten. Und das ist ein Problem für die Demokratie, aber eigentlich für uns. Den Punkt mache ich total kurz, weil der Walter Oetsch eigentlich der absolute Experte dafür ist. Als Politikwissenschaftlerin nur 2 Sätze dazu. Es gibt viele Erklärungen. Einige politische Aspekte habe ich genannt, warum Rechtspopulismus, Rechtsextremismus Zugewinne macht. Es gibt soziologische, ökonomische etc. Also da kann man einiges anschauen. Als Politikwissenschaftlerin interessiert mich vor allem sozusagen, dass wir jetzt in einer Situation sind, wo politisch handelnde Regierungen, aber auch starke Oppositionsparteien sozusagen sowas wie eine affektive nationalistische Polarisierung betreiben. Und zwar mit Wut und Angst. Und da gibt es ein ganz einfaches, in der Literatur heißt das auch das sogenannte Bullshit-Dreieck oder Dreiklang. Also es werden Freunde sozusagen konzipiert, die Angst haben. Ja, oder Angst haben sollen. Es werden Feinde konzipiert, auf die sich Wut richten sollen, von denen die Angst haben. Und die Regierung ist sozusagen dann die Retterin, indem sie Härte zeigt und zerstört. Und zwar zerstört vor allem auch mit Social Media, mit ganz viel Kapital, mit ganz viel Geld etc. Sozusagen diese Zerstörung auf der Regierungsebene, wenn in die Gesellschaft hinein Freund und Feind hineingespielt werden. Aber das sozusagen sehr stark auf einer affektiven und nicht nur auf einer sozioökonomischen Ebene. Warum ich das bringe? Weil natürlich, es heißt immer, es braucht ein gutes Regieren. Die Menschen brauchen gute Versorgung. Es braucht sozusagen einen guten Sozialstaat. D'accord. Aber das reicht nicht, wenn es darum geht, dass der Rechtspopulismus in Rechtsextremismus und in Autokratie übersetzt wird. Es reicht nicht. Ja? Wir müssen sozusagen ganz stark auch auf die Kommunikation schauen, in der wir mittendrin stecken. Das ist jetzt mein letzter Punkt. Bin gut in der Zeit, gell? Genau. Mein letzter Punkt, sozusagen, jetzt komme ich wieder zurück auf die Frage, wie viel Rechtspopulismus geht in der Demokratie? Und zwar unter den Bedingungen und den Kontexten, unter denen wir jetzt leben. Nicht vor 20, 30 oder 50 Jahren gelebt haben, sondern jetzt. Und da hat sich einiges an Bedingungen verändert. An sozioökonomischen Bedingungen, an kommunikativen Bedingungen. Aber die Frage, sozusagen, wie viel Rechtspopulismus verträgt die Demokratie, hängt ganz stark davon ab, sozusagen, wie stark sind die Parteien und Bewegungen im politischen Spektrum und in der politischen Landschaft und welche Funktionen haben sie dort? Sind sie in Oppositionsfunktion? Sind sie auch eine Art Zivilgesellschaft wie die Identitären? Oder sind sie sozusagen in Regierungsfunktionen? Das sind zwei ganz wesentliche Parameter, um eine Antwort auf die Frage zu geben, wie viel Rechtspopulismus verträgt die Demokratie. Ich habe irgendwie hier versucht, fast linear darzustellen, was nie linear ist. Aber der Rechtspopulismus, würde man sagen, zugespitzt, der, so wie wir ihn kennen oder gekannt haben, so, dass er sehr stark sozusagen auf der Ebene der Rhetorik sich abspielt. Ja? Da werden wir mehr dazu hören. Sozusagen wir, das kann jetzt die Nation sein oder wer immer das wir ist, richtet sich so gegen andere, gegen Eliten etc. Das kennen wir und daran haben wir uns sozusagen auch ein Stück weit, ich glaube, das verträgt die Demokratie, solche Diskurse, ja, in Abhängigkeit der Stimmenstärke und in Abhängigkeit der Funktion. Was wir sehen, dass sozusagen bestimmte Gruppen und bestimmte Stränge aus dem Rechtspopulismus eigentlich ins Rechtsextreme weitergewandert sind. Da können wir sagen, das ist ein bisschen die Folge von politischer Dynamik, nämlich immer härter zu werden, immer gewaltvoller zu werden, etc., um sozusagen immer noch was draufzulegen, weil wir es ja auch immer mit konservativen Parteien zu tun haben, die eigentlich sozusagen das, was die rechtspopulistischen Bewegungen früher abgedeckt haben, jetzt übernehmen und dann gehen die ein Stück weit weiter und geht sozusagen in den rechtsextremistischen Bereich, in den nationalistischen Bereich. Das sind Gruppen, aber auch zunehmend Parteien, die als solche qualifizieren. Und dann sozusagen die dritte Stufe wäre dort die Autokratie, wo eben diese ganzen Prinzipien der Demokratie wie Kontrolle und Rechte nicht mehr gelten, dass die Autokratie auf der Regierungsebene. Das haben wir in Ungarn gesehen, das sehen wir in der Slowakei, das sehen wir ganz stark in der Türkei. Um ein anderes Land zu nehmen, natürlich sehen wir es auch in den USA. Ja? Also ich würde sagen, die USA ist mittlerweile sozusagen ein typisch autokratisches Land geworden, ein sich autokratisierendes, weil, aber nicht unbedingt aus rechtsextremistischen, die Einschätzung erspare ich mir jetzt, rechtsextremistische Bewegungen hat es in den USA immer gegeben, aber die waren wirklich Fringe-Bewegungen, also Randbewegungen. Und plötzlich sozusagen ist es ist diese weiße Supremist-Bewegung eine Mitte-Bewegung geworden. Ja? So, jetzt komme ich so zu meinem letzten Punkt, nochmal zu schauen, warum ich glaube, dass jetzt die Demokratie durch Rechtspopulismus, der sich ein Stück weit gewandelt hat, in Rechtsextremismus und in Regierungen eingezogen ist, dass sich das nicht mehr gut verträgt. Zum einen, ich habe es schon erwähnt, komme jetzt nochmal darauf zurück zu sprechen, dass wir sozusagen in einer Situation sind, wo gerade demokratische Gesellschaften, demokratisch verfasste Gesellschaften sehr divers geworden sind. Unter anderem durch Migration in europäischen Ländern. Ja. Diese Gesellschaften, die diversen Gesellschaften, sehr unterschiedlich damit umgehen, ob die Menschen, die in einem Gebiet leben, auch wahlberechtigt sind. Und Österreich ist ein Beispiel dafür, wo sozusagen die Kluft zwischen Wahlberechtigten und Wohnsitzbevölkerung ständig größer wird. Sie sind Linz groß, sie sind Wels groß, sie sind Wien besonders groß. Also hier haben wir auch sozusagen ein Phänomen, das vor allem die Städte betrifft und wir haben ein Phänomen, das vor allem die junge Generation betrifft. Die junge Generation ist deutlich unterrepräsentiert in der Politik im Vergleich zur zur älteren Generation, der auch ich angehöre. Ja? Also hier haben wir eine Reihe sozusagen von Schieflagen, die dann zu Spannungen führt, wenn sehr stark politischer Diskurs auf die abzielt, die wahlberechtigt sind, aber sich nicht mehr mit der Wohnsitzbevölkerung deckt. Das ist das eine. Das zweite, was wir sehen, und da bin ich noch einmal, dass wir es ganz stark mit einer Rhetorik, die sich auf Volk bezieht oder auf Nation bezieht, zu tun haben. Und da bin ich jetzt auch nochmal dem Punkt, der mir so wichtig ist, sozusagen diese Volksrhetorik ist eine Rhetorik, die grundstämmig Pluralismus und Diversität negiert. Die Volks- und Nationsrhetorik ist eine, die eigentlich die Vielfalt ignoriert. Ja? Also sei es jung oder alt, arm oder reicher oder ich weiß nicht, wohllebend, Stadt oder Land, sondern die Volks- und Nationsrhetorik ist eine, dass sozusagen alle gleich sind und es genügt, einen Sprecher zu haben. Und das ist sozusagen die Idee des Volkskanzlers. Interessen zu ignorieren und zu negieren. Da bin ich nochmal auch bei dem Punkt, wo ich sage, dass es wichtig, also, dass es wichtig ist, dass wir so eine Kompromissbereitschaft und Fähigkeit haben, weil Kompromissbereitschaft und Fähigkeit heißt immer auch, die Vielheit zu akzeptieren und nicht zu ignorieren. Das ist sozusagen so eine Schlüsselstelle. Was sozusagen in dieser Volksrhetorik auch drinnen ist, ist, dass Regierungsmacht steigt und Parlament geschwächt wird. Also hier zwischen Parlament und Regierung eine Verschiebung stattfindet. In den USA sieht man es total. Ja? Aber überall dort, wo sozusagen über Volksabstimmungen eine präsidentielle Demokratie eingeführt worden ist von einer parlamentarischen, sehen wir, dass dort die Schritte hin zur Autokratie größer und schneller sind als in parlamentarischen Demokratien. Ist auch ein Punkt, den man sich überlegen muss. Ja? Dritter Punkt, warum ich glaube, dass es mit dem Rechtspopulismus ein Problem ist. Ich habe es vorhin schon erwähnt, dass zunehmend Gewalt, Gewaltbereitschaft, Gewaltaffinität in den Gesellschaften auch entsteht. Und da ist sozusagen dieses Gewöhnen von was außen stattfindet, dass das ins Innere hineingeht. Und überall dort, und ich kann mir vorstellen, dass wir nicht über jede Demonstration glücklich sind, als Autofahrerin oder in der Straßenbahn sitzend, wenn man warten muss. Und trotzdem sozusagen sehen wir es, wie gehen Regierungen mit Protesten und Demonstrationen um. Das ist auch so ein Kipppunkt, ein Schlüsselpunkt, weil sozusagen im Umgang das auch in der Folge dann bedeutet, dass bestimmte staatliche Mächte Kompetenz gewinnen, wie die Polizei, und schauen wir wieder in die USA. Und letzter Punkt, mein letzter Satz. Da sind wir alle sozusagen auch dran und gefragt, dass sozusagen eine Erklärung in diesem affektiven Nationalismus ist, dass der zunehmend Mainstream wird. Durch Social Media oder was auch immer. Aber was hier sozusagen Mainstream, es wird normal, wir gewöhnen uns dran. Und das, was wir uns vielleicht, oder ich mir nicht, so nicht gedacht habe, dass sozusagen die nationalistischen Regierungen es schaffen, durch bestimmte sozusagen Social Media etc. und obwohl sie eine First-Politik betreiben, dass sie trotzdem sich gegenseitig stärken, gegenseitig kommunizieren und stärker werden. Eigentlich war so immer die Überlegung, das sind die Nationalisten, wenn sie dann sozusagen in der Regierung sind, dann schaffen sie es nicht, weil sie sich gegenseitig in die Quere kommen. Und das, was aber derzeit noch passiert ist, dass sie sich gegenseitig stärken. Das heißt, die chauvinistischen Nationalisten der Welt, sie vereinigen sich heute. In diesem Prozess sind wir und da müssen wir wieder heraus. Und zwar sozusagen gemeinsam mit viel Hilfe. Das sollten wir überwinden. An der Stelle vielen herzlichen Dank für Ihre Aufmerksamkeit.
1: Ja, vielen Dank für diesen aufrüttelnden Vortrag. Am liebsten wird man gleich aufstehen und losstarten und das Wissen zu den Menschen tragen.

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0: Mutige Frauen braucht das Land.
1: Schön, dass du reinhörst. Lehn dich zurück und lass dich inspirieren.
2: Lieber Raffaela, ich weiß, dass deine Antwort jetzt Nein sein wird. Ich frage dich trotzdem. Kannst du dir vorstellen, den gleichen Job 30 Jahre lang zu machen?
3: Nein. Aber wir haben heute eine Frau kennengelernt, die macht zwar nicht seit 30 Jahren den gleichen Job, weil sie ist in einem Unternehmen quasi, wo sie sehr viele Stationen gehabt hat und ist jetzt an einer ganz wichtigen Schlüsselposition. Wir waren bei Michaela Sapetschnik. Sie ist die Leiterin der Personalabteilung bei der KELAG, einem der größten Arbeitgeber in Kärnten. Und es war sehr spannend, mit ihr über Recruiting, über KI, aber auch über Mitarbeiterbindung und Einbindung und Onboarding zu sprechen.
2: Mhm. Total interessant, einfach zuhören und reinhören. Viel Spaß.
4: Wir sind heute in Klagenfurt. Wir sind durch eine Sicherheitsschranke quasi herein und über einen Paternoster in den vierten Stock gefahren. Wir sind nämlich bei der KELAG und sitzen hier mit Michaela Sapetschnik. Und es freut uns, dass wir hier sein dürfen und wir beginnen unseren Podcast immer damit, den Frauen zu sagen, warum wir sie mutig finden. Und liebe Michaela, wir finden dich sehr mutig, weil du für Chancengleichheit einstehst, weil du einen sehr konsequenten und geraden Weg gehst und dich für Frauen in deinem Unternehmen einsetzt und in deiner Position eigentlich auch einen guten Hebel dafür hast. Und wir kennen uns jetzt seit 24 Stunden ungefähr. Sie schon können gleich bei du einsteigen. Und es freut uns sehr, dass du heute Zeit hast und dass wir ein bisschen mehr über dich erfahren dürfen.
5: Ja, vielen Dank. Wir haben mich wirklich sehr gefreut, wie ihr euch bei mir gemeldet habt und mich als mutige Frau sozusagen auch seht. Und vielen Dank für die Erklärung, warum. Und einmal herzlich willkommen bei uns natürlich in der KELAG.
2: Danke. Wir kennen uns noch nicht, wir kennen uns ein paar Minuten, kennen ist es noch nicht, aber um das Eis zu brechen, habe ich ein Schachtel mit Eisbrecherfragen. Und du darfst dir bitte eine ziehen, vorlesen und dann hoffentlich beantworten wollen.
5: Welche Sache fällt dir an anderen Menschen als erstes auf? Eine schwierige Frage. Die pauschal zu beantworten. Es ist in erster Linie trotzdem das Aussehen. Das ist der Gesamteindruck eigentlich. Ganz wahrscheinlich die ersten paar Sekunden und dann aber sehr schnell die Gestik und die Mimik. Auf das schaue ich ganz, ganz stark.
2: Jetzt weiß ich, worauf bei mir geschaut wurde vor ein paar Minuten. Das Zweite, was wir die Frauen immer bitten, ist, über ihr Leben anzufangen, irgendwo am Anfang, wo immer der Anfang für dich ist, woher kommst du, geografisch und familiär, wie bist du zu der Person geworden, die im vierten Stock sitzt und auf Gestik und Mimik achtet?
5: Ja, gerne. Also ich habe natürlich auch ein bisschen mich bei euch umgeschaut und ein bisschen reingehört und da ist mir aufgefallen, dass auch gestanden ist mit Frauen am oder vom Land. Und da habe ich gleich eine Parallele zu mir gesehen. Ich bin am Land aufgewachsen, also in ganz einem kleinen Dorf, ein bisschen außerhalb von Villach in der Unterschütt, wenn das vielleicht jemand kennt. Und auch in sehr einfachen Verhältnissen. Vater war eben auch Arbeiter, ausgebildet als Maurer und Schneider, so ganz spannend. Und ist aber dann in den späteren Jahren doch auch zur KELAG gekommen, hat dort als Hilfsarbeiter eben gearbeitet. Meine Mutter war zu Hause und ich hatte trotzdem noch eine wunderschöne und unbeschwerte Kindheit. Wir hatten nicht viel, aber es war immer total schön und eigentlich entspannt im Verhältnis zur heutigen Zeit. Also das war so ein bisschen mein Hergang aus der Familienseite. Ich wurde immer sehr ermutigt, ja, von meiner Mutter und von meinem Vater, immer das zu tun, was mir gefällt und wo es mich hinzieht. Und ich war vielleicht ein bisschen Revoluzerin. Hat sich schon ein bisschen abgezeichnet. Also ich war jetzt nicht so die Betragen-1-Note, weil ich mich eben für viele Dinge immer auch stark gemacht habe, schon als Kind. Vor allem auch für mich unfaire Sachen gesehen habe und mich dafür eingesetzt und ja, durchaus auch in die erste Reihe gestellt. Und das ist nicht immer nur gutiert worden.
2: Kannst du dich da an eine Situation erinnern, die du im Kopf hast?
5: Ja, also mehrere Situationen. Also im Schulleben war das eben sehr oft, wo es war einmal eine Schulkollegin, die aus meiner Sicht sehr unfair behandelt wurde, in dem Fall von einem Lehrer. Das war dann schon in der berufsbildenden Schule, also wirklich, ich würde schon fast sagen, in Richtung Mobbing. Damals hat es das Wort, glaube ich, noch nicht gegeben. Und da habe ich mich wirklich auch eingesetzt, stark gemacht, bin aufgestanden und dann haben sich einige mir angeschlossen und das hat auch was Positives bewirkt. Mhm. Und das sind so prägende Momente, wo man eben auch im Kleinen was bewegen kann, wenn man sagt, so nicht, das ist nicht okay so. Man muss aber auch sagen, es hat dann natürlich da und dort auch negative Konsequenzen. Ja. Mhm. Das kann passieren, aber das muss man dann aushalten im Schulleben. Überhaupt, wenn man sich dann mit jenen anlegt, die trotzdem am längeren Ast sitzen. Ja. Aber ich habe es trotzdem geschafft.
2: Das war es wert.
5: Es war es immer wert.
2: Ja, finde ich auch.
4: Was war jetzt so als junge Schülerin oder als junges Mädchen dein Berufswunsch? Hast du so ein Bild gehabt, wo willst du hin? Oder?
5: Das hat eigentlich sehr geschwankt. Mhm. Also so ganz einen konkreten Berufswunsch habe ich eigentlich nicht gehabt. Es ist später erst einmal gekommen, eh in der höheren Schule, ich bin in eine berufsbildende Schule gegangen, eben in die Handelsakademie in Villach und das ist ja eine Wirtschaftsschule. Und da ist aber der Wunsch eigentlich gekommen, ich liebe Tiere, ja, wenn ich könnte, hätte ich einen Zoo und wollte eigentlich Tierärztin werden. Und ich sage ganz offen, das war aber dann auch nicht möglich. Das Arztstudium praktisch halt dann in Wien, auch mit den Kosten, das war damals nicht tragbar. Und so bin ich dann von diesem, so jetzt einmal Wunsch, ob er jetzt dann ganz so stark war, kann ich jetzt schwer sagen, doch relativ schnell wieder abgekommen. Habe dann zu arbeiten begonnen, eben gleich nach der Matura. Das war auch so, mir war das irgendwie ein bisschen bestimmt, so jetzt einmal, dann auch in der KELAG zu landen. Mhm. Und zwar, ich habe natürlich Ferial, durch das mein Papa halt Arbeiter war, bei der KELAG Ferial gearbeitet.

0: ja, habe dann meine verschiedenen Stationen in der Firma machen dürfen und dafür bin ich heute sehr, sehr dankbar. Bin jetzt im Personal am Ende gelandet, sehr, sehr glücklich auf dieser Position und habe aber viel gesehen im Konzern vorher, habe einige Stationen hinter mir.
1: Hast du so eine Trainee gemacht oder bist du von einer Abteilung zur nächsten? Wie hast du da entschieden, dass du weitergehst oder zu Momente geben, wo du gesagt hast, okay, jetzt habe ich genug gesehen, jetzt weiß ich, wie es funktioniert, jetzt möchte ich das nächste. Oder wie genau, bist du da weitergegangen?
0: So ähnlich war es ja, also Traineeship, das wir eingeführt haben, also auch erst seitdem ich praktisch da in dem Fall das
2: HR gerne gehabt. Ich war aber immer sehr eloquent zu schauen und zu überlegen, eben, was möchte ich oder was möchte ich wieder Neues sehen, und habe mich eigentlich selbst immer wieder von den verschiedenen Positionen weiter bewegt. Also ich war in der Kundenverrechnung, ich war in der damals hat es noch Stromverrechnung geheißen, ich war in der Finanzierung, ich war dann im Controlling, ich war beim Vorstand als Assistentin tätig und eben dann vorher noch in einer anderen Leitungsposition im HR und seit 2015 eben die Konzernpersonalleitung.
1: Wie viele Mitarbeiterinnen hast du so unter dir oder halt?
2: Ich habe aktuell, vielleicht muss ich mir auch kurz erklären, bei uns ist das HR ein bisschen ausgeweitet, das ist nicht nur das Klassische, wie man so kennt, Recruiting, Entwicklung und Services. Wir haben auch noch einen Ausbildungscampus dabei, vielleicht habt ihr davon schon was gehört, noch ein bisschen unter dem Namen Lehrlingsschule in St. Veit.
1: Ja,
2: also wahrscheinlich, wir haben es jetzt dann umgebrandet, eigentlich war es heuer im Frühjahr zum Ausbildungscampus. Und ich habe auch das Facility Service dabei. Das heißt, wir bewirtschaften auch sämtliche Küchenkantinen und Büroräumlichkeiten, eigentlich alle Räumlichkeiten, die die Keller praktisch inne hat, als Eigentümer, Eigentümerin und dann auch an unsere Konzerntöchter dann auch vermietet. Und deswegen sind es an Mitarbeitern und die Trainees sind immer bei mir, die wir im Unternehmen haben, damit wir auch sicherstellen, dass sie ihre Stationen gut nach der Reihe absolvieren können. Das heißt, ich habe aktuell so um die 80 Mitarbeiterinnen bei mir.
1: Kann man sagen, dass du alle MitarbeiterInnen der Keller kennst?
0: Persönlich leider nicht. Also vom CV?
1: Ja.
0: Also schauen wir da wirklich jeden CV auch noch einmal kurz an. Persönlich nicht, aber ich würde behaupten, jedenfalls zwei Drittel.
1: Worauf schaut man, wenn das die Aufgabe ist, dass man einen CV nach dem anderen anschaut, wie geht man da vor am besten?
0: Vielleicht muss man das auch unterscheiden, wenn man jetzt bei einer Auswahl ist, einer konkreten, dann ist einmal der Ersteindruck natürlich das Motivationsschreiben und der CV, aber dann kommt es immer auf die persönliche Vorstellung, also auf den Touchpoint drauf an. Und das zweite ist, wenn die Einstellungen bei uns getätigt worden sind, kann ich natürlich nicht alles erfahren, dann schaue ich mir den CV an, wer da kommt. Deswegen habe ich gemeint, vom CV kenne ich jeden, der kommt. Ja. Also ich schaue mir nicht alle CVs,
1: das geht nicht aus.
0: Ist auch nicht meine Aufgabe.
1: Ja.
0: Da haben wir ein super Recruiting-Team und unsere Führungskräfte sind natürlich die unter Anführungszeichen wichtigsten Entscheiderinnen, wer dann ins Team kommt.
1: Aber warst du selbst auch mal Teil dieses Recruiting-Teams?
0: Ich bin, also das Recruiting und Aufwendungen geleitet selbst direkt habe ich nie, aber ich bin sehr oft natürlich in Auswahlverfahren mit dabei. Es kommt dann immer auf die Position und auf die Funktion drauf an. Und da bin ich dann mit dabei, ja.
1: Worauf achtest du da am meisten, wenn jetzt Personen dann persönlich da sind? Also die haben schon mehrere Hürden geschafft und sitzen jetzt persönlich vor dir. Worauf achtest du da am meisten?
0: Also am allermeisten oder am wichtigsten ist für mich die Einstellung. Die Einstellung zum Leben, zur Arbeit, auch diese Extrameile zu gehen, also die Leistungsbereitschaft und zum Unternehmen, zu unserer Vision, zu unserem Sinn, den wir eben sehen. Und das ist nicht nur ein Slogan, den wir raufschreiben, ist es for a greener future zu arbeiten. Also das ist für mich das Wichtigste, weil wenn die Einstellung, weil da jetzt so schön Attitude passt, dann kann man vieles andere, vielleicht was auch da und dort fehlen würde an Qualifikationen, das kann man nachholen oder aufholen. Mhm.

0: Hast du da irgendein Gespräch irgendwie in Erinnerung, wo du sagst, das hat dich besonders positiv oder negativ überrascht?
1: Also, da habe ich sehr, sehr viele Gespräche in beide Richtungen. Ja, also
0: Ja.
1: es gibt wirklich, es kommen Leute und stellen sich dann vor, vielleicht eher, wenn man sie am Anfang noch vom Prozess sieht, mache ich ja auch bestimmte Funktionen, die sich überhaupt nicht über das Unternehmen informiert haben. Ja, das gibt es auch, wo man sich auch denkt, ja, spannend. Man will ja selbst normalerweise als Mensch ja auch nicht blind irgendwo hingehen, wo man vielleicht nicht hinpasst. Und dann gibt es natürlich wieder die, was du gerade angesprochen hast, die ganz positiven, die sprühen vor Energie, Energie zu Energie,
0: Ja.
1: und identifizieren sich schon im Vorfeld, haben eine Geschichte oft auch schon zur KELAG und mit dem Unternehmen. Das ist natürlich dann schon auch was Tolles.
0: Wie ist es, wenn jemand kommt, der sich null mit irgendwas beschäftigt hat und du weißt in der ersten Sekunde, das geht keinen Schritt weiter? Bist du dann jemand, der höflich weiter zuhört oder der das irgendwie sofort abbricht und sagt, danke, nein?
1: Ich bin jemand, der höflich weiter zuhört, aber nicht in dem Ausmaß, wie sonst dauern würde.
0: Okay. Weil ich denke mal, das ist ja irgendwie dann auch bei der Fülle an Bewerbungen oder wie auch immer, stillt man da jemanden ja auf die Zeit.
1: Das ist richtig, aber wir haben trotzdem auch Grundwertschätzung, dass wir eben oder die wir jedem Menschen entgegenbringen. Und damit, es gibt auch bestimmt vielleicht Menschen, die das dann abrupt abbrechen, das machen die nicht. Wir machen es halt vielleicht dann etwas in einem schnelleren Durchlauf, aber wir bleiben immer höflich und wertschätzend.
0: Wie ist es jetzt, wenn man bei der KELAG anfängt zu arbeiten? Gibt es da, also wir das Traineeship haben wir schon besprochen, aber wie kommt man sozusagen in die Familie rein? Und
1: Das ist
0: genau, wie
1: das
0: ist
1: Onboarding,
0: genau, das
1: das
0: Onboarding
1: Onboarding.
0: heißt es, ja.
1: Genau, wir haben jetzt nur mehr Neudeutsch
0: Ja,
1: gelernt. Unser Onboarding-Prozess, das ist uns wirklich ganz wichtig, nicht nur, weil wir sehr viele neue Kolleginnen und Kollegen jetzt bekommen haben in den letzten Jahren, sondern weil die Ansprüche, muss man ganz offen sagen, natürlich auch andere sind von der jungen Generation. Das heißt, wir haben in dem Fall mehrere Stationen, also wir haben im Vorfeld, das machen wir jetzt gerade zusätzlich noch digitalisiert, dass wir eine App zur Verfügung stellen, die in der Pre-Onboarding-Phase, wie es heißt, bevor jemand kommt, immer bestimmte Touchpoints mit den neuen Kandidaten und Kandidatinnen hat, damit man sie am Ende auch nicht verliert und dann auch schon frühzeitig emotional eben reinholt, das, was du gemeint hast. Und wir haben ein Buddy-System, weil der Mensch Peer-to-Peer ist immer noch am wichtigsten, damit man von Anfang an schon einen Ankerpunkt im Team hat. Und dieser Buddy, die sind bei uns eben, werden vom HR auch geschult. Die nehmen dann die Leute praktisch inhaltlich und auch emotional schon, bevor sie bei uns anfangen, ins Unternehmen mit und sorgen auch dafür, dass der Start gut ist. Vor allem die erste Woche ist auch ganz wichtig, dass man sich gleich integriert fühlt, dass das Equipment da ist. Klingt jetzt banal, aber ist auch wichtig, dass man nicht 3 Tage warten muss, bis man arbeitsfähig ist. Und eben auch natürlich die Aufgaben, dass man schneller in die Aufgaben reinkommt. So machen wir das mit unserem
0: Wie
1: Onboarding-Prozess.
0: bewirbt man sich jetzt, wenn man bei der KELAG arbeiten möchte? Wir haben vorher ein Interview gehabt, dort uns die Dame gesagt, sie hat einfach angerufen. Das wird wahrscheinlich hier nicht so sein. Also wie läuft dieser so Prozess ab?
1: Also unser Prozess ist da auch schon wirklich komplett digital, hat aber auch am Ende der Reise ein Datenschutzthema. Ja, mittlerweile ist das auch sehr, sehr streng im Recruiting-Bereich. Das heißt, einfach bei uns auf der Homepage gibt es eine eigene Rubrik Karriere oder auch eine eigene Karriere-Homepage. Da kann man sich dann, da sieht man dann auch schon gleich die offenen Stellen, kann sich dann direkt bewerben, kommt eben in unser Bewerbungstool und wird dann kontaktiert vom Recruiting. Und das ist für alle, vom Lehrling bis zum, was sag ich jetzt nochmal, bis zur Führungskraft eigentlich derselbe Prozess.
0: Ich habe mal in der Vorbereitung einen Podcast angehört, wo du interviewt wurdest. Und da ist auch dieses Thema der Karriere vorkommen. Und mir ist irgendwie in diesem Gespräch, wie ich zugehört habe, ist mir das so, dieses entweder oder. Also entweder du machst Karriere oder man ist quasi Hausfrau und Mutter. Ja? Also das ist irgendwie als Thema auch vorgekommen. Und du selbst hast es anders erlebt. Und einerseits würde mich das interessieren, wie hat es in der Praxis tatsächlich ausgeschaut und wie findest du, dass da Unternehmen, die KELAG selbst, aber auch generell Unternehmen weitsichtiger sein sollten oder ist eh schon alles ganz toll in Österreich oder in Kärnten?
1: Ja, sehr schön, weil schon was toll ist. Ich glaube, dass da eben gesellschaftlich schon noch einiges zu tun ist. Mhm. Für das setze ich mich auch ein. Also diese Vereinbarkeit von Familie und Beruf, was du ansprichst, ist nicht immer so leicht. Ja. Das hatte ich wirklich auch das Glück, dass ich das sehr positiv erfahren durfte. Also ich konnte mit meinem Unternehmen, in dem Fall mit der KELAG, mich immer da auf einen guten gemeinsamen Weg einigen. Ich habe sowohl neben der Arbeit studiert, als auch dann eben Familie gegründet. Das ist eine Tochter, die ich sehr stolz bin. Die ist jetzt gerade 19 geworden und studiert Medizin.
0: Aber ist es, darf ich da gleich noch, ist es dann so, dass du gesagt hast, so und jetzt ist die Tochter da, jetzt gehe ich zu meiner Chefin oder zu meinem Chef und habe irgendwie den Anforderungskatalog oder ist umgekehrt, sind die proaktiv auf dich zugekommen und haben irgendwie gesagt, wie kommen wir zusammen, also wie hat das ausgeschaut? Wie?
1: In der Praxis, ja. Also wir haben eigentlich im Vorfeld schon uns, also bevor ich praktisch in meine Karenzzeit gegangen bin, haben wir es mit meinem damaligen Chef eigentlich schon ausgesprochen, wie wollen wir denn dann unter Anführungszeichen, wenn ich zurückkomme, weiter gemeinsam in die Zukunft gehen. Also das hatten wir schon vorher ausdiskutiert. Und das Gute war auch, und das ist, glaube ich, ein Thema, was noch sehr schwierig ist heute in den Unternehmen, das höre ich von vielen Seiten, ist das Führen in Teilzeit. Und es ist eine Herausforderung, auch im Alltag, das ist gar keine Frage, aber es geht. Und da muss man halt eben Wege finden und das als Unternehmen auch forcieren und unterstützen.
0: Was ist da wichtig bei Führen in Teilzeit?
1: Von zwei verschiedene Seiten gesehen, vielleicht einmal von denen, meistens sind es auch Frauen, ja, es gibt auch Männer, die in Teilzeit da sind, aber natürlich die wenigeren. Es ist immer noch diese traditionelle Rolle oder die Rollenverteilung. Von der Seite der in dem Fall Führungskräfte, die drin sind, muss man aufpassen, dass das eigentlich, obwohl es dann eine Teilzeitrolle ist, nicht sehr schnell trotzdem auch wieder eine Vollzeitrolle ist. Weil man natürlich auch da und dort anders gefordert ist als Führungskraft. Und von der Unternehmensseite muss man einfach neue denken. Entweder muss man eben Aufgaben auch noch anders verteilen oder umverteilen. Man kann auch nicht verlangen, dass man in Teilzeit, mit echter Teilzeit, dann eine Vollzeitstelle auch ausfüllt. Oder neue Modelle, und ich sage auch ganz offen, das ist wirklich schwierig in der Praxis, sich eine Führungsrolle zu teilen.
2: Das wird die Plattform, wird das dann geteilt? Oder
1: ja, das? Also wir bieten es an, wir haben es auch schon gehabt, aber es ist wirklich schwierig. Du brauchst ähnliche Fähigkeiten, du brauchst zeitlich noch das zusammenpassend und es muss das menschliche Duo auch noch zusammenpassen. Das Match zu finden, der ist nicht leicht. Ja? Wir haben es schon gehabt. Wir bieten es auch an, aber die Matches zu finden ist oft schwierig.
0: Wenn man sagt, wir bleiben jetzt bei der echten Teilzeit, führen in echter Teilzeit, man kriegt Dinge irgendwie auf Schiene, wenn der Mehrwert erkannt wird. Was könnte oder was ist der Mehrwert für ein Unternehmen, wenn es eine Führungskraft auf Teilzeit hat? Unabhängig davon, dass natürlich die Botschaft ist, dass man irgendwie das Menschen ermöglicht, aber was kann der Mehrwert sein? Was könnte das Argument sein?
1: Also der Mehrwert ist definitiv, ich muss nochmal sagen, es sind nach wie vor vorwiegend Frauen. Wir haben ganz tolle Frauen mit viel Potenzial und wir würden dieses Potenzial ja liegen lassen. Ja? Wenn wir sagen, es geht nur in Vollzeitpunkt und das lässt sich eben dann gerade mit der Familiengründung gerade zu Beginn nicht vereinbaren, würdest du dieses Potenzial verlieren. Damit verliert man eben auch die Diversität, trotzdem auch wieder im Führungsteam. Dann wären wir ja bald nur mehr männlich, in Anführungszeichen. Und wir würden das wirklich hinlassen. Also das ist der große Mehrwert von Unternehmen. Mhm. Und ich glaube, das ist grundsätzlich, wenn sich, das ist aber geschlechtsunabhängig, eine Person gehört, gesehen und unterstützt fühlt in den verschiedenen Lebenslagen, dann wird die Bindung zum Unternehmen, das allergrößte Mehrwert, ganz andere sein, mhm. wie im Anführungszeichen das Unternehmen sagt, ja, ist dein Problem. Mhm. Also und wir sehen praktisch nur unsere Schiene. Also das sind sicher die größten und Anführungszeichen Mehrwerte, die das Unternehmen hat. Und da haben wir auch sehr, sehr positive Erfahrungen. Mhm.
2: Wenn ich da so hinschaue, diese Chancengleichheit sehr wichtig und da ist auch die Charta der Vielfalt. Kannst du uns darüber ein bisschen was erzählen?
1: Ja, gern. Also wir setzen wirklich sehr auf Diversität. Das möchte ich eben aber nicht nur auf die Geschlechterrollen beziehen, sondern wir haben vier verschiedene Säulen. Das eine ist eben, sind die Geschlechter. Und das zweite ist natürlich die Beeinträchtigung, mhm. was uns auch ein wichtiges Anliegen ist. Dann haben wir noch das Alter, also die Generations. Und wir haben eben auch noch das Cross-Culture. Mhm. Unser Unternehmen ist mittlerweile international tätig und wir haben schon viele Kolleginnen und Kollegen im europäischen Umfeld. Also wir haben in Spanien, Portugal, Frankreich, Osteuropa, Italien, die sind schon weit verbreitet. Und damit haben wir diese vier Säulen für uns aufgestellt. Mhm. Und da gilt auch wieder das Gleiche. Und das ist auch nicht nur ein Slogan, sondern es ist wirklich Diversität oder Vielfalt ist ein Wettbewerbsvorteil, wenn man das aktiv betreiben und anschaut. Auch der Teil oder der Teilbereich der Beeinträchtigten, das wird oft nicht gesehen von den Unternehmen, dass das ein echter Wettbewerbsvorteil ist, weil wir haben viele in der Gesellschaft, die eben ein Handicap haben, in welcher Art auch immer, und die aber natürlich trotzdem ganz, ganz tolle Qualitäten und Fähigkeiten mitbringen für die Arbeitswelt. Und das muss man noch ein bisschen mehr bewirtschaften und das versuchen wir. Das heißt, bei uns auch dann so Leuchtturmprojekte, wo wir immer wieder schauen, dass wir neue Kolleginnen und Kollegen vom ersten Arbeitsmarkt, heißt so diese wirklich die erste Chance geben, im Beruf Fuß zu fassen.
2: Und bleiben diese Kolleginnen im Unternehmen? Wie ist das generell? Man hört jetzt immer, es ist so eine große Fluktuation, man kann sich auf niemanden mehr verlassen. Ihr macht jetzt sehr viel für die Mitarbeiter, dass sie bleiben. Trägt das Früchte? Hat sich das verändert über die Jahre?
1: Also es trägt auf jeden Fall Früchte. Ja. Es ist ganz wichtig, auch die Unternehmenskultur einfach in die Richtung zu entwickeln, dass die Leute eben gerne kommen und auch gerne bleiben. Es hat sich aber jedenfalls verändert. Es ist nicht mehr so, so jetzt haben wir noch so wie meine Generation, wo du sagst, du fängst in einem Unternehmen an und dann arbeitest bis zur Pension dort. Das hat sich schon verändert in die Richtung, dass die Menschen einfach auch oft mehrere verschiedene Sachen sehen wollen. Mhm. Das trifft nicht auf alle zu, aber doch auf viele Jüngere. Also da ist vielleicht die Bindung oder die Loyalität nicht mehr so hoch, wie sie einmal war. Aber eben mit vielen verschiedenen Maßnahmen kann man da schon sehr viel tun. Und das ist trotzdem dieser Zusammenhalt, dieser Spaß an der Arbeit und vor allem der Sinn ist bei der neuen Generation wirklich auch nicht nur ein Schlagwort. Jeder sucht schon einen Job mit Sinn. Mhm. Aber das dann auch wirklich zu haben und lebbar zu machen, dass jeder Einzelne und jede Einzelne das auch spürt. So wie unser Vorstand das letzte Mal so nett gesagt hat, dass er ein Townhall-Meeting für alle Kolleginnen und Kollegen, wo so ein bisschen von der Strategie erzählt wird, nur mal hervorkommen hat, dass jedes Rädchen halt so wichtig ist. Mhm. Und da hat er auch gesagt, das ist ganz wichtig, dass unsere Kolleginnen und Kollegen in der Küche, die halt kochen, da ihr Bestes geben und dann gehen alle gern essen, sind wieder alle zufrieden. Und so geht diese Welle praktisch nach draußen und jeder Beitrag ist wichtig. Da kann man schon viel bewegen, aber natürlich haben wir auch Fluktuation.
3: Jetzt hast du gesagt, unsere Generation, und du bist ja schon sehr lange in diesem Unternehmen, und wir haben jetzt zwei Themen angesprochen, also Diversität und irgendwie auch dieses so lange bei einem Unternehmen sein, ist etwas, was sich geändert hat in all diesen Jahren. Gibt es sonst noch Themen, wo du sagst, das hat sich in der Arbeitswelt verändert? Weil das kann man am besten beobachten, glaube ich, wenn man eben so eine Stabilität hat und das irgendwie ja von dort aus beobachtet. Was ist neu?
1: Ja, oder anders? Es hat sich schon sehr viel verändert. Mhm. Ja. Also überhaupt auch natürlich im Arbeitsalltag. Aber ich glaube, das ist nichts Neues mit der Digitalisierung. Vor allem jetzt in den letzten 2 bis 3 Jahren noch einmal mit einem extremen Schub mit der künstlichen Intelligenz. Ich glaube, das müssen wir wirklich ansprechen. Das ist eine exponentielle Entwicklung. Ne? Mhm. Wir haben immer schon große Entwicklungen gehabt, von der, wie man erzählt wird, von der Dampfmaschine. Mhm. Es hat immer etwas gegeben, aber diese steile, exponentielle Steigung nach oben, die, glaube ich, also meine persönliche Meinung, ist aktuell so hoch wie noch nie. Und da ist es ganz wichtig, was ist neu, die Veränderungsbereitschaft der Kolleginnen und Kollegen, die da sind. Da war früher nicht so viel Augenmerk drauf. Da hat es vielleicht alle paar Jahre irgendwann einmal ein neues Release gegeben in der IT und dann hat man sich wieder ein bisschen umgewöhnt. Heute ist es ständig neu. Es kommen neue Eindrücke von außen herein, sowohl in der IT, aber auch von den Regulatorien. Die sind ja sehr regulatorisch auch geprägt, müssen viele Gesetze einhalten, umsetzen. Und damit ist die Veränderungsbereitschaft und die Flexibilität, sich zu verändern, etwas geworden, das ganz eine wichtige Fähigkeit ist. Mhm. Und auf das rechtzeitig zu schauen, dass das alle Kolleginnen und Kollegen auch gut mitbringen und mittragen. Das ist also ein Entwicklungsthema, aber auch ein Mindset. Mhm. Das ist wirklich schwierig. Und das muss man erst einmal schaffen, dass man da alle, ganz alle werden es nie sein, aber den Großteil mitnimmt. Also das hat sich wesentlich verändert.
3: Wie kann man Veränderungsbereitschaft trainieren?
1: Ja, also am Ende der Reise, es ist ja mühsam, ja, das ist richtig. Es gibt Menschen, die sind grundsätzlich da natürlich schon, die im aufgeschlossener und andere weniger. Aber du kannst sie nur, indem du sie mitnimmst, indem du sie teilhaben lässt an dem, was zu verändern ist. Ja, also irgendetwas, sag jetzt einmal, in irgendeinem Kämmerlein mit ein paar Leuten sich auszuhacken und dann zu sagen, so, das ist es und es wird umgesetzt. Das hat bestimmt einmal funktioniert, das geht halt nicht mehr. Das hat sich auch wesentlich verändert. Das heißt, diese Partizipation, Teilhaben, auch da den Sinn, den Nutzen, es wird niemand etwas verändern, wenn du dem Gegenüber den Nutzen nicht schmackhaft machen kannst. Und das ist die große Kunst.
2: Wie bringt sie jetzt den Nutzen eurer Mitarbeiter, also quasi nahe, gibt es da Informationsveranstaltungen, die App hast du angesprochen, wahrscheinlich?
1: Also, definitiv, ja, es gibt natürlich online verschiedenste Kanäle, wo das auch immer positiv gespielt wird. Aber da, wenn es um größere Veränderungen geht, dann ist immer auch noch wieder das Mensch zu Mensch ganz wichtig. Mhm. Das heißt, da muss viel kommuniziert werden, wirklich auch 4 Augen, 8 Augen, wie viel auch immer dabei sind, um die Leute mitzunehmen. Ich glaube, ohne dem, also nur zum Beispiel online, wird das nicht funktionieren. Du musst dir da das Vertrauen auch haben. Du musst doch auch dem, in dem Fall Leader, den Menschen, den Visionen folgen. Und so gelingt es am allerbesten, aber es ist wirklich schwierig.
3: Jetzt hast du vorhin die KI angesprochen. Was bedeutet die KI für die KELAG? Ich sage jetzt überspitzt, die 2000 Mitarbeiter werden alle eingespart und es braucht nur 1999. Was gibt es da irgendwie für Bilder in die Zukunft? Wie denkt man so eine Zukunft überhaupt voraus als so ein großes Unternehmen?
1: Also auch das ist eine große Herausforderung. Mhm. Vor allem, wir sind sehr breit aufgestellt. Wir sind ein Produktionsunternehmen mit einer großen Halle, sondern wir haben ganz, Gott sei Dank, ganz viele Standbeine. Das macht uns auch so stabil. Wir haben alles in der Wertschöpfungskette, einmal von den Dienstleistungen her, aber auch wir haben die Netze, wir haben die Wärme, wir haben die Telekom, wir haben natürlich Stromerzeugung. Also wir haben eigentlich ganz ein breites Spektrum. Und damit gibt es da auch ganz viele verschiedene Ansätze. Das macht es noch einmal schwieriger. Zudem ist es noch ganz schwer oft greifbar, was wird es denn genau sein? Wo wird es ganz genau hingehen? Aber in Szenarien zu denken, ja, das muss man. Und da kann man halt auch nur Annahmen einmal tätigen, sich natürlich, sehen wir nicht nur in unserer inneren Welt da in der Zentrale sitzen, sondern nach draußen zu gehen, zu schauen, was sagen denn die Zukunftsforscher, in welche Richtung geht's, was gibt's für Prognosen, was gibt's für Überlegungen. Ich habe das letzte Mal einen Vortrag gehört, wo jemand über eine Metastudie, das heißt, das sind schon mehrere Studien zusammen, gesprochen hat, wo es in Richtung diese White-Color-Worker geht. Das heißt, das ist alles, was mit Administration und mit Bürobereich zu tun hat. Und da so die Aussicht war, dass sich da so circa 20-30% der Arbeitsplätze am Ende der Reise in dem heutigen Segment es nicht mehr geben wird. In 5 bis 7 Jahren. Das ist schon relativ nah. Und deswegen ist es ein ganz, ganz schwieriges Thema, aber wir beschäftigen uns als Unternehmen natürlich sehr intensiv damit, eine eigene Abteilung auch, die sich damit beschäftigt. Das ist eine Innovationsabteilung, die auch KI inne hat und natürlich die IT auch und jeder Bereich. Das ist auch wieder das Nächste. Innovation kannst du auch nicht irgendwo herstellen und dann ausrollen, sondern das muss auch überall von unten raufkommen. Ja, außer du musst eine ganz neue disruptive Erfindung. Ja. Wir können die Sonne, den Blitz einfangen und dann Strom erzeugen. Also, aber das ist, auch das ist sehr schwierig und auch das, was du früher gesagt hast, das Trainieren, ist ein Mindset-Thema. Und das kannst du auch nur über die Kultur spielen, dass du eben sagst, das ist gewünscht, das ist bring dich ein, bring was ein, bring neue Sachen. Und Kultur ist etwas, was sich nur sehr, sehr langsam und schwer verändern lässt. Und da sind wir sehr stolz drauf, dass wir mit dem Mindset Change in die neue Arbeitswelt schon sehr früh begonnen haben.
3: Was bedeutet KI für deinen Arbeitsbereich konkret? Also, irgendwie kann man vorsortieren lassen durch KI, passiert das schon, was passiert da hinter den Kulissen und das wissen die Bewerberinnen alles gar nicht. Und was könnte noch passieren?
1: Also vielleicht jetzt gar nicht einmal das Bewerbermanagement, ja auch, da kann man natürlich CV-Passings vorher schon machen lassen und voraussortieren, aber mein persönlicher Anwendungsbereich zum Beispiel sind natürlich im täglichen Doing, ja. Also egal, ob es jetzt kann ein First Draft von einer Konzepterstellung sein, ein Foliensatz, aber natürlich auch E-Mails zu generieren und rückschreiben zu lassen oder auch zu lesen und schon einen Vorentwurf zu machen. Also in die Richtung, ja, da bin ich schon sehr viel schneller und effizienter geworden und kann in dem Fall auch meine Assistenz entlasten, weil das wirklich schon vieles die Maschine abnimmt, ja, und mittlerweile schon in sehr guter Qualität.
3: Und ist tatsächlich Bewerberinnenmanagement, also was geht da schon und was darf nie gehen oder was soll nie gehen?
1: Also beim Bewerbermanagement ist es ja auch ganz wichtig, dass du, auch das ist ja Gott sei Dank geregelt, ja, keine Diskriminierungen vornehmen darfst. Das heißt, das muss einmal jedenfalls gewährleistet sein, dass nicht die Maschine dann für sich und Anführungszeichen irgendetwas diskriminierend zum Beispiel aussortiert. Ja. Also so etwas. Wir machen aber also ein rein maschinenbasiertes, sage ich ganz offen, CV-Passing, wie so schon, machen wir noch nicht. Also bei uns wird wirklich aktuell noch jede Bewerbung von einem Menschen gesichtet.
3: Jetzt, also ich verwende KI auch für ähnliche Dinge, wie du sie genannt hast und bin auch total happy. Also es gibt Dinge, die muss man nicht mehr machen. Aber es gibt einfach trotzdem noch ganz viele Leute, die dem Ganzen noch sehr, sehr skeptisch gegenüberstehen. Ja? Wie würdest du in wenigen Sätzen einer Person, die jetzt nicht in dieser Arbeitswelt ist, sondern auf freundschaftlicher Basis KI schmackhaft machen, erklären, wie auch immer?
1: Also ganz mit einem Alltagsanwendungsfall, mit kleinen Häppchen zum Beispiel. Wenn ich bei dir zu Hause wäre und du das noch nicht benutzt, dann würden wir zum Kühlschrank gehen. Wenn wir deinen Kühlschrank aufmachen, würde ich ein Foto machen, würde das Foto hochladen und würde die KI bitten, mit den Zutaten, die sie im Kühlschrank sieht, ein Rezept zur Verfügung zu stellen, das in 15 Minuten gekocht ist. Ja? Und dann sieht man den Output und kommt damit praktisch so sofort, wo man dann vielleicht sagt, wow, ja. Will ich vorher fragen, ob ich das Bild auch hochladen darf. das ist das Wichtige, aber eigentlich kann man es nur so versuchen. Mhm. Es gibt natürlich viele Ängste auch, die da und dort herrschen. Manche sind eher so in Sorge in Richtung Überwachung und was dann da alles halt vielleicht noch publik wird von meiner Persönlichkeit. Oft manchmal auch ein bisschen, ich sage jetzt mal, scheinheilig, weil auf der anderen Seite geben es dann doch selbst auch wieder alles preis. Also da muss man immer ein bisschen genauer hinschauen. Mhm. Und bei uns, zum Beispiel im Unternehmen oder ganz speziell in meinem Bereich, im HR, haben wir damals so gestartet, dass wir mit zwei, drei Kollegen, eine Kollegin und zwei Kollegen gehabt, die haben das einfach schon recht früh für sich erkannt und genutzt und die haben dann so eine kleine Minischulung eben zusammengestellt und haben dann wirklich mit allen Kolleginnen und Kollegen im HR-Bereich diese halbe Stunde sich zusammengesetzt und auch mit so einfachen Dingen einmal gezeigt, was kann man tun, was kann das Tool, was kann es auch nicht. Und es war dann auch mit einem Rezept ein bisschen probiert oder eben auch schon mit einer kleinen Aufgabe aus dem Büroalltag und so ein bisschen die Scheu zu nehmen, es einfach mal auszuprobieren.
2: Mhm. Aber trotz der ganzen KI und der Digitalisierung braucht es ja trotzdem noch das Handwerk. Es braucht die Monteure, speziell wenn es jetzt Störungen gibt, wenn es Schneefall gibt, wenn Strommasten umfallen, die das dann vor Ort auch machen. Da habt ihr auch diese Lehrlingsakademie, oder, wo ihr sehr intensiv arbeitet. Wie siehst du denn da die Entwicklung? Hat sich das auch geändert oder gibt es genügend Facharbeiter drinnen?
1: Ja, ja, ein Herzensthema auch von mir ist die Lehrlingsausbildung. Und natürlich auch im Hinblick, das ist jetzt auch etwas, was ja da ist und nicht mehr weggehen wird, ist der Facharbeiter, Facharbeiterinnenmangel. Und wir schauen, dass wir eben unsere Monteurinnen und Monteure eben selbst ausbilden, genau für die Dinge, die du gesagt hast. Weil wenn dann einmal was ist, dann will natürlich jeder so schnell wie möglich wieder mit Strom versorgt sein. Eben ohne Strom, da kann man noch gar nicht von KI reden oder vom Internet, geht wirklich eben auch gar nichts mehr. Und damit setzen wir auf unsere eigene Aus- und Weiterbildung. Es ist so, dass es nur etwas einmal zu erzählen, dass man ein Gefühl hat, wir haben noch vor 5 bis 6 Jahren haben wir circa 2, vielleicht maximal 3 Monate den Bewerbungs- und Auswahlprozess für unsere Lehrlinge gemacht. Dann war es abgeschlossen. Heute dauert es in etwa 8 bis 9 Monate. Also es ist wesentlich schwieriger geworden. Wir haben Gott sei Dank als KELAG, weil wir auch wirklich eine tolle Ausbildung bieten, also nicht nur das Fachliche, sondern eben auch die soziale und sonstige Aus- und Weiterbildungen noch nebenbei. Wäre mit Matura sowieso kein Thema, dann auch danach noch Studium. Also wir versuchen da alles offen zu lassen. Wir haben noch genügend, was die Anzahl betrifft, aber wir brauchen viel länger, bis wir praktisch auch die richtigen für uns herausfiltern, die dann natürlich auch zu uns passen und bei uns bleiben.
2: Warum braucht ihr länger?
1: Weil es schwieriger ist, die Jugendlichen für überhaupt einmal für die Berufswelt zu begeistern. Mhm. Was ich selbst merke, ich bin ja jedes Jahr selber auf der Lehrlingsmesse einen ganzen Tag, um einen direkten Kontakt dann mit den Jugendlichen zu haben und oder auch mit den Eltern. Sie wissen leider oft überhaupt nicht mehr ansatzweise in welche Richtung. Ja, was willst du tun? Ja, irgendwas. Und ich weiß nicht, das hörst immer öfter. Und damit braucht der Prozess auch länger. Bis du einmal andockst, bist du überhaupt einmal so, wie kommst du denn zu den Jugendlichen? Aktuell, muss ich sagen, fast nur mehr über TikTok, vielleicht noch über Insta. Also es ist, das sind ganz andere Kanäle auch, wir gehen natürlich auch direkt in die Schulen. Aber du musst sie erst einmal finden. Ne? Und wenn du dann sie gefunden hast, musst auch wieder die rausfinden, die aber dann wirklich mit Feuer auch für den Beruf praktisch der Zukunft oder sich dann damit identifizieren. Wir bilden in 9 Berufen aus, das ist sehr viel, und es kommt dann bald ein 10. und vielleicht noch ein 11. dazu. Und das ist dann auch schon viel, auch eine Vielfalt.
2: Das wäre eben meine nächste Frage auch, jetzt ist ja die Energiewende und wir brauchen immer mehr Strom, Leitungsausbau, hört man ja auch, die KV-Leitung kommen wird und so. Entstehen jetzt auch neue Berufe? Neue Sparten oder Spezialisierungen.
1: Eigentlich Spezialisierungen, genau. Also neue Berufe, also ein neuer Beruf, den gibt es tatsächlich, den wir jetzt dann ab nächstes Jahr ausbilden werden. Das ist der oder die Fernwärmetechnikerin. Das ist ganz ein neuer Lehrberuf, weil wir auch die KELAG Energie und Wärme haben und dort auch Fachkräfte natürlich österreichweit brauchen, die wir mal ausbilden. Aber sonst gibt es eher Spezialisierungen, vor allem auch in Richtung erneuerbare Energien. Und da bieten wir, das können auch vielleicht nur ganz wenige in der Ausbildung dann auch umsetzen, ein Zusatzmodul an für unsere Elektrotechniker und Technikerinnen. Das heißt, eben Modul erneuerbare Energien. Das heißt, man lernt dann noch ein halbes Jahr länger und hat aber noch einmal spezialisierend dazu Wind, PV und eben auch noch einmal Wasser. Die Kraftwerke natürlich auch dazugehören. Da sind wir ganz stolz. Da haben wir heuer im Herbst die ersten Abgänger und Abgängerinnen mit dem erneuerbaren Energienmodul und die werden wir dann anständig feiern im Herbst.
2: Weil du jetzt gerade so das Abgängerinnen auch, wie schaut es denn prozentual aus in der Frauenanteil im Unternehmen und wie war das auch, wie du angefangen hast?
1: Also wir sind aktuell bei 23,4, muss ich natürlich ganz genau wissen, Prozent Frauenanteil bei unserem Unternehmen. Wir versuchen den auch wirklich massiv zu steigern. Wir haben in den letzten 2 Jahren, wir haben uns auch Ziele gesetzt. Man braucht ambitionierte Ziele und haben gesagt, für alle Neueinstellungen, die wir machen wollen, und zwar in den Jahren 23, 24 und 25 wollen wir von allen Neueinstellungen mindestens 30% Frauen einstellen. Und das ist für unser Unternehmen sehr schwierig, weil wir sind ein Technikunternehmen und da bei den AbgängerInnenzahlen schon das Problem ist, dass es natürlich viel, viel weniger als diese 30% eben auch gibt. Und trotzdem haben wir das in den letzten 2 Jahren mit dem Fokus darauf geschafft und bin fest davon überzeugt, dass wir es heuer auch noch schaffen werden. Und somit wird der Gesamtprozentanteil gesteigert. Der war natürlich bei mir viel, viel niedriger. Und zum damaligen Zeitpunkt, ja, wo im Sekretariats oder vielleicht so standardisierten Administrationsbereich. Und das hat sich Gott sei Dank jetzt schon komplett verändert. Und wir haben auch sehr viele Kolleginnen in Führungspositionen, auch in der Technik. Ja, da sind wir auch sehr stolz drauf, dass wir diesen Weg gegangen sind. Und da muss ich aber auch sagen, das geht nur, wenn es auch das Top-Management mit unterstützt. Und das ist bei uns in der KELAG der Fall. Das unterstützen alle, der Vorstand und auch alle Geschäftsführer und Geschäftsführerinnen.
2: Du hast natürlich auch eigentlich eine sehr wichtige Rolle und der Hebelfunktion, bist der Frau in der Führungsebene. Und wie wichtig ist es, dass man andere Frauen unterstützt auf ihrem Weg?
1: Also ganz, ganz wichtig, dass man Frauen fördert, unterstützt, aber vor allem sichtbar macht. Also was ich beobachtet habe, es wird jetzt besser, ja, schön langsam, aber du musst die Frauen etwas mehr animieren, mutiger zu sein und eben nach vorne zu kommen in die erste Reihe. Das ist leider vermutlich immer noch ein bisschen rollengeprägt von der Erziehung, von der Gesellschaft heraus und das musst du aufbrechen. Und wenn du das im Unternehmen ständig positiv besetzt und genau diese Frauen vor den Vorhang holst, das probieren wir immer, also auch mit als Role Models, dann kommen und folgen immer mehr nach und so, naja, okay, aha, das kann ich auch oder das bringe ich auch mit. Und so versuchen wir das praktisch aufzubrechen mit diesen Mustern. Und da haben wir voriges Jahr, also im Jahr 24, haben wir ganz einen starken Fokus gehabt auf Frauenentwicklung, haben wir unser, für uns alles, was wir für unsere Frauen tun, unter einem Claim gesetzt, das heißt eben Fempowerment, Kelag Fempowerment. Und das hat sehr, sehr gut funktioniert. Und da haben wir ganz viele weitere Potenziale entdecken dürfen.
3: Super. Ich würde gerne nochmal zu diesem Recruiting zurückgehen, wo du gesagt hast, dass die jungen Leute manchmal einfach gar nicht wissen, was sie interessiert ganz oder wo sie. Genau. Nachdem ihr aber mit ganz vielen zu tun habt, habt die in eurem Unternehmen dann irgendwann andocken, hast du da irgendwelche einerseits Beobachtungen, woher kommt es, und andererseits Tipps vielleicht auch an die Eltern oder Geschwister, weil das ist ja nichts Schönes, wenn man nicht weiß, wo, was einen interessiert und wo man hin will, weil irgendwann soll man ja eine Entscheidung treffen, ja. Und ich beobachte es auch und ich denke mir immer, wie kann man da, also keine Ahnung, ein Set an Fragen oder was tut man, um diesen Menschen Klarheit zu geben?
1: Das ist wirklich eine gute Frage, ja. Also das eine, was hast du schon gesagt, ein Set an Fragen geben, wenn man die Möglichkeit hat zu kommunizieren, mit Reflexionsfragen und oder einmal einfach nur thematische Abfragen, kann man schon ein bisschen was rausfinden, außer jemand ist wirklich dann komplett auf, weiß nicht. Und das Allerwichtigste von Tipp her für die Eltern, weil ich glaube, die Eltern müssen, gerade wenn jemand noch nicht so seine Orientierung gefunden hat, müssen die Eltern zumindest ein bisschen mithelfen. Und dass die jungen Menschen einfach sich wirklich bestimmte Berufe anschauen gehen. Mhm. Die Möglichkeit, die gibt's bei uns auch in alle Berufe, aber auch in den anderen Unternehmen, wirklich Schnuppertage zu machen. Mhm. Und wenn man dann einmal 2-3 Tage sich den Beruf angeschaut hat, bei uns sind sie ein bisschen dann direkt mit, je nachdem auf dem Berufsfeld und eben im Ausbildungscampus, so machen wir es, dann hat man ein Gefühl, könnte das was sein oder eben auch nicht. Und es gibt natürlich auch Berufsorientierungstests, ja, die werden normalerweise in der 8. oder 9. Schulstufe gemacht. Mhm. Die sind mittlerweile ganz gut treffsicher, dass man auch ein bisschen schon ein Gefühl kriegt, vielleicht, was könnte es denn sein. Viel mehr oder auf die Neigungen der Kinder zu schauen und halt in die Richtung dann ein bisschen auszuprobieren. Das würde ich jedenfalls empfehlen. Das
3: sind jedem jungen Menschen. Was sind die 3 wichtigsten Fragen von diesem Fragenset, die da jetzt in den Kopf kommen?
1: Also wenn jemand überhaupt, so wie die erste Antwort, gar nichts interessiert mich, dann ist trotzdem einmal die Frage, was tust du in einer Freizeit gerne? Das ist einmal das Erste, wo man ein bisschen sich annähern kann. Da kommt oft dann, ist auch spannend, Videospielen auf der Couch sitzen. Ja. Dann ist die nächste Frage, okay, bis dann Videospielen vielleicht, ist das Interesse in Richtung IT, Computer, gibt es da irgendeine Affinitäten, dass du dich damit gerne beschäftigst? Vielleicht, es gibt jetzt einen tollen Lehrberuf, der heißt Applikationsentwicklung, wo man eben so in Richtung Programmierer, wo man da das auch als Lehrberuf erlernen kann. Also man kann nur in die Neigungen reinfragen. Ja. Oder wenn natürlich etwas schon kommt, dann kann man diese Fragen praktisch vertiefen. Aber immer über die Neigungen, über die Leidenschaft. Mhm. Was machst du gerne? Was macht dir Freude? Mhm. Was macht dich glücklich? Mhm. In die Richtung.
3: Da würde ich jetzt nachfragen, was magst du gerne, was macht dir Freude und was macht dich glücklich außerhalb deiner Zeit hier in der Kelag?
1: Also ich bin ein Mensch, der sich immer gerne mit anderen Menschen umgibt, also auch im privaten Umfeld. Das heißt, Menschen machen mich glücklich, mit denen ich gerne zusammen bin. Und ich mache gern Dinge, alles was irgendwas Aktives hat. Ja. Ich bin so eher ruhe und rastlos. muss mich immer bewegen und bewege eben Dinge auch gerne. Das heißt, alles macht mir Freude, wo irgendwas weitergeht.
3: Das ist schön, kann ich nachvollziehen.
2: Wo holst du da jetzt deine Kraft oder Inspiration oder machst du Weiterbildungen oder gibt es Netzwerke, in denen du aktiv bist?
1: Also Weiterbildungen, ja, immer. Also entweder überhaupt eine neuen Trend, sich von außen zu holen, oder zu verschiedene Tagungen, Messen. Ich bin auch im Kreise mit allen Personalleiter von Österreichs, EVUs natürlich vernetzt, auch in der Industriellen Vereinigung, über die Wirtschaftskammer, also bin im Vivi-Verein als Vorständin tätig, wo es eben darum geht, sich besser zu vernetzen zwischen der Universität, die dort bei uns ansässig ist, und eben der Unternehmen, also der Wirtschaft. Und was das Lernen betrifft, es ist natürlich schon auch viel Learning on the Job. Das ist einfach auch fast täglich. Also es gibt keinen Tag, wo ich nicht noch was dazu lerne. Und ja, so würde ich das einmal.
2: Bist du auch so der Typ, dass du einfach anfängst zu arbeiten und dann so Learning by Doing? Weil es ist ja dann oft so, dass viele Frauen, wenn sie viele Ausbildungen machen, noch eine Ausbildung, aber nicht ins Tun kommen.
1: Ah, dazu gehöre ich nicht. Ich bin die Pragmatische. Ja, Learning by Doing, also einfach starten. Also vielleicht kurz Check to Act. So irgendwie kann man das zusammenfassen. Nein, das bin ich auch im Privaten. Ich bin sehr gerne Handwerk. Und auch wenn ich etwas vielleicht nicht kann, dann gehe ich trotzdem an. Das funktioniert.
3: Was ist das letzte Handwerkliche, was du privat gemacht hast?
1: Etwas vorher abgeschliffen, ausgespachtelt und dann wieder neu übermalen, weil es mich gestört hat.
3: Wenn du an dein jüngeres Ich zurückschaust und ihr etwas sagen könntest, welchen Rat würdest du dir selbst in deinen jungen Jahren geben?
1: Das ist eine spannende Frage. Also bleib dort beständig und oder auch stur, wo Sinn macht. Und gib aber vielleicht auch dort nach, wo sein soll.
3: Hast du manchmal nicht nachgegeben?
1: Ja.
3: Okay.
1: Das bin noch ganz mein früheren Ich.
3: Ja.
1: Aber das lehrt einem dann das Leben. Das ist das Schöne.
2: Unsere Stunde ist schon wieder vorbei, im Flug vergangen. Danke für deine Zeit. Wir schließen unseren Podcast immer mit einem Wörtwörter. Also beginnen ein paar Sätze oder Fragen und bitte dich, diese dann zu vervollständigen. Frauen müssen
1: viel mutiger sein.
2: Zum Lachen bringt mich
1: mein Mann.
2: Und dein Lebensmotto lautet:
1: Gib niemals auf.
3: Danke, dass wir hier sein durften. 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
1: Danke, dass ihr da wart. 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
2: Danke, können wir nur zurückgeben und deine Augen immer so gestrahlt von deinem Projekt. Das ist sehr schön. Danke dir.
1: Danke.
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Und dieses Jahr gibt es einen ganz besonderen Anlass. 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Das Angebot richtet sich an Jugendliche zwischen 12 und 18 Jahren. Geöffnet ist das Jugendzentrum Atlantis von Dienstag bis Freitag, jeweils von 14 bis 20 Uhr und am Samstag von 13 bis 20 Uhr. Egal ob nach der Schule oder einfach weil ihr Lust habt vorbeizukommen, bei uns seid ihr genau richtig. Im Atlantis gibt es jede Menge Platz und Möglichkeiten. Ihr könnt Billard spielen, euch an der Dartscheibe messen, auf der PS5 zocken oder beim Basketball ein paar Körbe werfen. Wer es ruhiger mag, findet gemütliche Plätze zum Chillen, Quatschen oder einfach zum Abschalten. Für das leibliche Wohl ist natürlich auch gesorgt. Es gibt täglich eine gratis gesunde Jause und Säfte. Besonders freitags wird es bei uns richtig abwechslungsreich. Da gibt es jede Woche ein spezielles Programm, zum Beispiel Billardturniere, gemeinsames Kochen oder kreative Angebote, bei denen ihr eure Ideen einbringen könnt. So ist immer etwas los und es wird garantiert nicht langweilig. Ein weiteres wichtiges Angebot ist unser Girls-Only-Tag. Jeden letzten Donnerstag im Monat ist das Jugendzentrum exklusiv für Girls geöffnet. Ein geschützter Raum zum Austausch, zum Ausprobieren neuer Dinge und zum gemeinsamen Spaß haben. Das Jugendzentrum Atlantis ist aber nicht nur innerhalb seiner vier Wände aktiv. Ein großer Teil unserer Arbeit findet direkt im Stadtteil statt. Wir sind im Viertel unterwegs, nehmen an Stadtteilrunden teil, zeigen Präsenz auf öffentlichen Plätzen und sind dort ansprechbar, wo Jugendliche ihren Alltag verbringen. Außerdem pflegen wir eine enge Vernetzung mit Schulen, Fußballvereinen und anderen Einrichtungen im Stadtteil. Durch Besuche, gemeinsame Projekte und Gespräche bleiben wir nah an den Lebensrealitäten der jungen Menschen und können frühzeitig unterstützen, begleiten und vermitteln. Das Jugendzentrum Atlantis ist aber nicht nur ein Ort für Freizeit und Action. Wir sind auch für euch da, wenn es um ernste Themen geht. Wenn euch etwas beschäftigt, ihr Fragen habt oder Unterstützung braucht, könnt ihr euch jederzeit vertraulich an uns wenden. Wir hören zu und nehmen euch ernst.

Hallo, ich heiße Michelle, bin 32 Jahre alt und komme aus Linz. In meiner Freizeit bin ich am liebsten kreativ. Vor allem Lasern und Plotten mache ich total gerne. Außerdem bin ich gerne draußen in der Natur unterwegs, sehr zur Freude meines Hundes. Seit 8 Jahren bin ich schon im Verein dabei, 5 Jahre davon im Teenie-Club und nun seit 3 Jahren im Jugendzentrum Atlantis.

Hi, ich bin die Ingrida, von meinen Kollegen liebevoll auch Gridl oder Gridi genannt. Seit 2018 arbeite ich im Atlantis und es macht mir richtig Spaß, junge Menschen ein Stück auf ihren Weg zu begleiten. Im Jugendbereich hat sich in den letzten Jahren sehr viel verändert. Deshalb ist es mir besonders wichtig, unsere Jugendlichen mit Rat, Tat und Empathie genau dort abzuholen, wo sie Unterstützung brauchen. In meiner Freizeit dreht sich sehr viel um Kreatives, vor allem um die Fotografie. Ich liebe es, Momente einzufangen, die man für immer behalten kann. Und weil ich Menschen echt gerne mag, versuche ich, so viel Zeit wie möglich mit meiner Familie und meinen Freunden zu verbringen. Das gibt mir Energie und Freude.

Hallo, ich bin der Jakob. Ich bin noch ziemlich neu im Verein, also im April wird es jetzt bald ein Jahr. Was mir am Atlantis gefällt, ist der Raum, dass wir da beim Volkshaus Käferfeldöd ein bisschen versteckt angebunden sind. Das Ganze hat so ein bisschen was Heimliches und dadurch auch ein bisschen was Heimeliges. Und halt grundsätzlich die Arbeit mit Jugendlichen gefällt mir unglaublich gut, weil es einfach sehr ehrliche Gruppe an Menschen ist, die einfach nur in dem Alter sehr viele Sachen ungefiltert aussprechen. Genau. Was mir am wichtigsten ist in meinem Leben, sind Hunde und Musik. Ich gehe unglaublich gerne auf Konzerte oder eben auf große Hunderunden. Und ansonsten bin ich ein Fan von Animes und Wrestling, was teilweise auch bei den Jugendlichen sehr guten Anklang findet, weil wir da einfach ähnliche Interessensgebiete haben. Und das gefällt mir auch, dass ich dann sehr offen mit ihnen über solche Themen quatschen kann und vielleicht ein bisschen einen Anschluss findet. Genau.

Hallo miteinander, ich bin die Steffi, ich bin 35 Jahre alt oder auch jung, arbeite seit fast 2 Jahren, also Ende Februar werden es 2 Jahre, im Jugendzentrum Atlantis. In meiner Freizeit fahre ich gerne aufs Land und genieße die Landschaft durch kleine oder größere Spaziergänge, je nachdem, nehme meine Freunde oder Familie mit. Und auch hin und wieder borgen wir uns irgendwo einen Hund aus, genau. Was mir am Atlantis und generell an unserer Jugendarbeit im Atlantis sehr gut gefällt, ist unser respektvoller Umgang miteinander, was zwischen den Betreuern und Jugendlichen sehr gut funktioniert und selber auch bei ihnen untereinander auch. Auch gut finde ich die Lage vom Jugendzentrum Atlantis, denn es liegt in Käferfeld, was nicht sehr zentral ist in der Stadt ist, aber nicht auch komplett abgeschieden liegt. Ja, das war's zu meiner Person. Würde mich freuen, wenn ihr alle in Zukunft zahlreich wieder ins Atlantis kommt.

Also, wenn ihr zwischen 12 und 18 Jahre alt seid, euch fad ist, ihr neue Leute kennenlernen wollt oder einfach einen Ort sucht, an dem ihr willkommen seid, dann schaut im Jugendzentrum Atlantis im Stadtteil Käferfeld-Öd vorbei. Wir freuen uns auf euch.

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